0: Stadtzügen. Soweit die Nachrichten. 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Das Wetter. Nachts teils sternenklar und trocken bei 13 bis 8 Grad, am Tage freundlich und trocken bei 27 bis 30 Grad maximal. Die Zeit, es ist 2.03 Uhr.
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2: Die zweite Stunde der schönen Töne ist das. Ich bin in Stuttgart in einem kleinen Hotelzimmer und stelle uns hier zusammen, was mich in der letzten Woche beschäftigt hat. Da war zum Beispiel dieses Album Meine Begleitung auf der langen Autofahrt von Dresden nach Stuttgart. Es ist von dem kanadischen Musiker Tim Hacker 2011 veröffentlicht worden. Aufgenommen hat er es an einer alten Orgel in einer Kirche in Reykjavik und die aufgenommenen Klänge dann mit keinem geringeren als Ben Frost als Produzenten bearbeitet und herausgekommen ist. Ein phänomenales Album, finde ich, das mich immer wieder berührt, seit so langer Zeit jetzt schon. Und wir hören es jetzt in voller Länge. Rave Death 1972 heißt es und ich hoffe, es gefällt Ihnen auch so sehr wie mir.

Rave Death 1972 haben wir gehört, Tim Hackers Album aus dem Jahre 2011. Das waren sie wieder, die schönen Töne für diese Woche. Ein bisschen Musik von meiner Fahrt nach Stuttgart hören wir hier noch. Sufjan Stevens war damit auf meiner Playlist. Ich hoffe, Sie hatten Freude an dieser Sendung und konnten vielleicht auch wieder etwas Neues entdecken. Ich freue mich, wenn Sie in der kommenden Woche wieder einschalten.

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4: Um 3 Uhr mit Ronald Lessig. In den Brandgebieten in Frankreich und Spanien bleibt die Lage sehr angespannt. Die Einsatzkräfte haben die Feuer weiter nicht unter Kontrolle. In Spanien gilt in 2 Regionen der Notstand. In Frankreich hat Präsident Macron die Armee angewiesen, die Löscharbeiten zu unterstützen. Aus Paris, Caroline Diller.
5: Temperaturen von fast 40 Grad. Starker Wind, der ständig die Richtung wechselt. Die extreme Trockenheit der Böden und Kiefernwälder. Das alles macht die Arbeit der Einsatzkräfte zu einer Herkulesaufgabe. Die Lage bleibt weiter kritisch, zumal sich das Feuer nun auch auf den Großraum Bordeaux zubewegt. Frankreichs Innenminister Laurent Nunez sprach am Abend im Sender TF1 wörtlich von einer noch nie dagewesenen Situation. Präsident Emmanuel Macron rief die Armee auf, den Zivilschutz, Zitat, maximal zu verstärken.
4: Mehrere Sozialverbände haben kurz nach der Nominierung erste Forderungen an den designierten Gesundheitsminister Linnemann gestellt. Erster Akt müsse sein, die Gesundheitsreform zu überdenken, sagte die Vorsitzende des Sozialverbands Deutschland Engelmeier den Zeitungen der Funke Mediengruppe. Sie kritisiert geplante Leistungskürzungen und mehr Belastungen für die Versicherten. Auch der Sozialverband VDK fordert mehr Solidarität bei der Gesundheits- und Pflegereform. US-Präsident Trump hat der Europäischen Union erneut mit höheren Zöllen gedroht. Hintergrund ist das von der EU-Kommission verhängte Bußgeld von 890 Millionen Euro gegen den Google-Konzern. Aus der Nachrichtenredaktion Franziska Hans.
6: Trump schrieb auf seiner Online-Plattform, Brüssel werde für das, so wörtlich, Ausrauben amerikanischer Unternehmen einen sehr hohen Preis zahlen. Er schrieb weiter, den Europäern werde so bald wie möglich ein erheblicher Zoll auferlegt. Die EU-Kommission hatte die Strafe gegen Google am Donnerstag verhängt. Die Brüsseler Wettbewerbshüter werfen dem US-Konzern unter anderem unfaire Geschäftspraktiken vor. Der Konzern soll etwa bei der Anzeige von Google-Suchergebnissen eigene Dienste bevorzugt und damit Konkurrenten benachteiligt haben.
4: Nach mehreren Wettbewerbsklagen hat der Hollywood-Konzern Paramount den geplanten Kauf des Konkurrenten Warner Bros. Vorerst gestoppt. Die Übernahme soll erst nach einer Entscheidung oder spätestens am 1. Juni 2027 vorangetrieben werden, wie aus Gerichtsunterlagen hervorgeht. 12 demokratisch regierte US-Bundesstaaten und die Gewerkschaft der Drehbuchautoren haben gegen das umstrittene Kaufvorhaben in Höhe von mehr als 100 Milliarden Dollar geklagt. Kritiker der Trump-Regierung befürchten, dass der zu Warner gehörende Nachrichtensender CNN unter Paramount seine redaktionelle Unabhängigkeit verliert. Das waren die Nachrichten. Das Wetter in Deutschland heiter bis 33 Grad. Es ist 3.03 Uhr.
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7: Einen schönen guten Abend wünsche ich Ihnen.

0: Thank you.
1: Ja, wir danken auch. Ella Fitzgerald haben wir gehört mit Satin Doll, live aufgenommen im Februar 1966 im Falconer Theater in Kopenhagen. Und lange Zeit galt dieser Live-Mitschnitt als verschollen und jetzt ist er aber 60 Jahre später wieder aufgetaucht und wird morgen veröffentlicht als Ella Fitzgerald live at Falconer Theater Kopenhagen. Und damit herzlich willkommen zu Desire auf Radio 1. Heute wieder mit mir, mit Simon Brauer. Und um dieses neue Album mit einem alten Konzert von Ella Fitzgerald wird's heute gehen, aber erst in der zweiten Desire-Stunde. Jetzt geht's erstmal nach Kanada zu einem Musiker namens Jacob Brodowski. Der hat gerade sein zweites Album veröffentlicht. Tell the Kids We Tried heißt es. Und hier ist ein erster Song daraus. Jacob Brodowski mit Kids.

Jacob Brodowski mit Kids von seinem neuen Album Tell the Kids We Tried. Ja, klingt so ein bisschen, also der Albumtitel, wie ein Trennungsalbum, also sagt den Kindern, dass wir es versucht haben. Aber es geht Brodowski im eben gehörten Song, wie auch auf dem Großteil des ganzen Albums, eher so um seine Unsicherheit, seine Zerrissenheit als Vater zweier Kinder. Und er sagt, zum einen sei es ein unglaubliches Geschenk, Kinder zu haben, mit Kindern zusammen zu sein und sie aufwachsen zu sehen. Und zum anderen hat er große Angst, wenn er sieht, wie wir als Menschen, als Zivilisation darauf aus sind, unsere Welt selbst zu zerstören und wie begrenzt dann auch seine Möglichkeiten sind, seine Kinder zu beschützen. Wir werden noch mehr hören von diesem neuen Album von Jacob Brodowski. Tell the Kids We Tried heißt es. Und hier ist noch ein Song daraus. Past Mistakes, Jacob Brodowski. 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

Musik aus Winnipeg, Hauptstadt der kanadischen Provinz Manitoba, Jacob Brodowski, haben wir gehört mit Past Mistakes von seinem neuen Album Tell the Kids We Tried. Ja, und dieses Winnipeg, das scheint ein ganz guter Ort für Musik zu sein, für Songschreiberinnen und Songschreiber. Neil Young hat dort seine Karriere gestartet. Auch die Crash Test Dummies, vielleicht erinnern Sie sich noch an die, das waren die mit die kommen von dort. Und die Weaker Thans, von denen wir gleich noch etwas hören werden, von denen gibt's nämlich ein angebliches Hohelied auf Winnipeg, aber Sie werden schnell merken, dass es eher, zumindest für John K. Samson, den Kopf der Weaker Thans, so eine Art Hassliebe ist, die ihn mit seiner Heimatstadt verbindet. Das Stück heißt, trotz allem, One Great City. Hier sind The Weaker Thans.

Es war nicht dort geboren, aber mit 12 Jahren dorthin gezogen und deshalb trotzdem ein berühmter Sohn der Stadt Winnipeg in Kanada. Neil Young haben wir gehört mit Vampire Blues von seinem Album On the Beach hier in Desire auf Radio 1. Und dieses Album On the Beach und vor allem Neil Young generell war eine große Inspiration für einen anderen Musiker aus Winnipeg, den wir davor gehört haben in seiner alten Band The Weaker Thans. John K. Samson heißt der Mann. Sein Album Winter Weed aus dem Jahr 2016 ist sein Neil Young inspiriertes Werk. Besonders gut zu hören im nächsten Song, denn aus dem Vampire Blues von Neil Young hat er für sich den Vampire Alberta Blues gemacht. Hier ist John K. Samson mit Vampire Alberta Blues.

Jacob Brodowski mit Restaurant von seinem neuen Album Tell the Kids We Tried. Ja, und immer wieder entdecke ich auf diesem Album Sounds oder ja Klänge, die mich an andere kanadische Bands erinnern. Dieser sanfte Indie-Rock-Folk-Sound, zum Beispiel den es bei den Weaker Thans gibt in den ruhigeren Momenten, liegt unter anderem vielleicht daran, dass der Weaker Thans Schlagzeuger Jason Tate auch für Jacob Brodowski trommelt. Und auch an die Band Moon River musste ich denken, denn auch von der Band sind zwei in Brodowskis Band bzw. am Mischpult, Gavin Gardiner und James Robinson. Also man könnte das Ganze fast eine Winnipeg All-Star Band nennen. Es liegt auch daran, dass dieser Jacob Brodowski und seine Musikerfreunde jeden Winter in Winnipeg einen Ein-Song-pro-Woche-Club veranstalten, bei dem jede Woche ein neuer Song geschrieben werden muss. Und wer das nicht schafft, fliegt raus aus dem Club. Und wenn dann ein besonders guter Song entsteht, dann spielen einfach alle mit. So wie bei diesem hier, noch ein Stück vom neuen Jacob Brodowski-Album. Der Song heißt Winters.

Volume 1 heißt Album Nummer 1 von dieser Band Moon River und seitdem warte ich sehnsüchtig auf Volume 2, The Hypnotist, haben wir gehört. Moon River, die Band von Gavin Gardiner und James Robinson und beide haben sich aktuell in den Dienst gestellt von Jacob Brodowski, dem kanadischen Musiker, von dem wir jetzt schon einiges gehört haben und seinem neuen Album Tell the Kids We Tried. Und im nächsten Song, den wir gleich hören, da verarbeitet Brodowski seine Depression bzw. die Erkenntnis, dass er an Depressionen leidet und er singt in der ersten Zeile gleich I keep looking for lightness, it's getting harder to find. Also ich suche nach Leichtigkeit, aber es wird immer schwerer, sie zu finden. Und diese Zeile kam ihm in den Kopf, als er eines Tages eben mit schwerem Kopf und schwerer Seele mit dem Fahrrad nach Hause fuhr von der Arbeit und zu Hause angekommen, hat sich der Song dann fast wie von selbst geschrieben. Jacob Brodowski mit Older 2 hier in Desire auf Radio 1.

Jacob Rodofsky mit Older 2 von seinem neuen Album Tell the Kids We Tried gehört hier in Desire auf Radio 1. Wir kommen nochmal zu Brodowskis großem Vorbild John K. Samson und dessen Band The Weaker Thans. Und im Instrument, das in der Rockmusik äußerst selten auftaucht, das Heulrohr. Wenn Sie Kinder haben, kennen Sie das vielleicht. Ist so ein geriffeltes Plastikrohr, flexibel, muss man ganz schnell im Kreis drehen. Ich wollte eigentlich so ein Teil mitbringen, aber meine Kinder und ich haben so intensiv dieses Heulrohr heulen lassen, dass es jetzt an den Knicken so ein paar Risse hat und dann kommt leider kein schöner Ton mehr draus. Also man muss es schleudern, dieses Rohr, und dann kommt so ein schwer zu kontrollierender, schwebender, heulender Ton raus. Das ist auf jeden Fall zu hören beim nächsten Song von The Weaker Thans im Song Elegy for Elzabeth. Nach 4,5 Minuten, also haben Sie etwas Geduld, aber dann hören Sie dieses Heulrohr. So schwer nachzumachen, geht nur mit dem Heulrohr, aber Sie werden es erkennen. Nach 4,5 Minuten bei Elegy for Elzabeth von The Weaker Thans.

Kleiner Nachtrag noch zu meiner Sendung von vor 14 Tagen. Da habe ich ja hier in Desire ausschließlich brasilianische Musik gespielt. Altes, Neues, und dabei ist mir leider ein großer Name entwischt, beziehungsweise ich hatte ihn auf dem Zettel, aber übersehen, dass es ein neues Album von ihm gibt. Seu Jorge haben wir gehört. The Other Side, so heißt sein neues Album, das schon Anfang Mai erschienen ist. Wir haben gerade den Riverman gehört mit einem Gastauftritt von Beck. Und wir hören gleich noch ein zweites Stück davon, von diesem Album bis zu den Nachrichten. Hier ist Seu Jorge mit Beleza Bárbara. Bis gleich.

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2: Um 4 Uhr mit Ronald Lessig. In den Brandgebieten in Frankreich und Spanien bleibt die Lage sehr angespannt. Die Einsatzkräfte haben die Feuer weiter nicht unter Kontrolle. In Spanien gilt in zwei Regionen der Notstand. In Frankreich hat Präsident Macron die Armee angewiesen, die Löscharbeiten zu unterstützen. Aus Paris, Caroline Diller.
3: Temperaturen von fast 40 Grad. Starker Wind, der ständig die Richtung wechselt. Die extreme Trockenheit der Böden und Kiefernwälder. Das alles macht die Arbeit der Einsatzkräfte zu einer Herkulesaufgabe. Die Lage bleibt weiter kritisch, zumal sich das Feuer nun auch auf den Großraum Bordeaux zubewegt. Frankreichs Innenminister Laurent Nunez sprach am Abend im Sender TF1 wörtlich von einer noch nie dagewesenen Situation. Präsident Emmanuel Macron rief die Armee auf, den Zivilschutz, Zitat, maximal zu verstärken.
2: Mehrere Sozialverbände haben kurz nach der Nominierung erste Forderungen an den designierten Gesundheitsminister Linnemann gestellt. Erster Akt müsse es sein, die Gesundheitsreform zu überdenken, sagte die Vorsitzende des Sozialverbands Deutschland Engelmeier den Zeitungen der Funke Mediengruppe. Sie kritisiert geplante Leistungskürzungen und mehr Belastungen für die Versicherten. Auch der Sozialverband VDK fordert mehr Solidarität bei der Gesundheits- und Pflegereform. Eine Militärkoalition unter Führung Saudi-Arabiens hat Ziele der Houthi-Miliz im Jemen angegriffen. Es ist der erste Angriff dort seit Inkrafttreten einer Waffenruhe vor 4 Jahren. Aus der Nachrichtenredaktion Miriam Ernst.
4: Die Houthi-Miliz, die mit dem Iran verbündet ist, blockiert vom Jemen aus den Schiffsverkehr im Roten Meer. Insbesondere Handelsschiffe aus Saudi-Arabien sind im Visier. Denn das Land unterstützt wiederum die jemenitische Regierung im Bürgerkrieg gegen die Houthis. Wegen der Sperrung der Straße von Hormus leitet das saudische Königreich seine Ölexporte über das Rote Meer durch die Meerenge Bab al-Mandab um. Ein saudisches Handelsschiff ist dort von den Houthis angegriffen und leicht beschädigt worden. Vor 2 Tagen war ein Öltanker attackiert worden. Das Regime in Riad spricht von maritimem Terrorismus.
2: Nach mehreren Wettbewerbsklagen hat der Hollywood-Konzern Paramount den geplanten Kauf des Konkurrenten Warner Bros. Vorerst gestoppt. Die Übernahme soll erst nach einer Entscheidung oder spätestens am 1. Juni 2027 vorangetrieben werden, wie aus Gerichtsunterlagen hervorgeht. 12 demokratisch regierte US-Bundesstaaten und die Gewerkschaft der Drehbuchautoren haben gegen das umstrittene Kaufvorhaben in Höhe von mehr als 100 Milliarden Dollar geklagt. Das waren die Nachrichten. Das Wetter in Deutschland. Tagsüber heiter und trocken, im Norden und Nordwesten bewölkt, in der Nordhälfte 21 bis 29 Grad, in der Südhälfte 28 bis 33 Grad. Am Sonntag örtlich Regen, stellenweise Gewitter, 19 bis 31 Grad. Es ist 4.03 Uhr.
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5: Willkommen zurück. 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

Eli, Paperboy Reed mit Take My Love With You. Und damit hallo nochmal zur zweiten Stunde Desire auf Radio 1 mit mir, mit Simon Brauer. Ja, ich war hocherfreut, als ich vor kurzem erfahren habe, dass der eben gehörte Eli Paperboy Reed, ich würde sagen, mein Lieblings-Soul-Shouter der Gegenwart, am 11. September ein neues Album veröffentlicht. Getting There wird es heißen. Und den Titelsong, den können wir jetzt gleich schon hören. Da geht's mal auf diesem ganzen Album nicht ums Verlieben, sagt zumindest Eli Paperboy Reed, sondern ums Verliebtbleiben, ums Zusammenbleiben. Und in der letzten Strophe des Titelsongs, den wir jetzt hören, dann auch über die Liebe zu seiner Tochter ab Sekunde 1 nach ihrer Geburt. Hier ist Eli Paperboy Reed und Getting There.

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Ella Fitzgerald mit Let's Do It, Let's Fall in Love, aufgenommen am 6. Februar 1966, also vor über 60 Jahren im Falconer Theater in Kopenhagen. Es war damals nur eine Radioübertragung im dänischen Radio, war nie als Veröffentlichung vorgesehen, wurde dann aber trotzdem mitgeschnitten, wie das eben oft gemacht wird bei Radiosendern, und dann archiviert und in diesem Fall vergessen. Und erst vor kurzem ist diese alte Tonbandaufnahme im Privatarchiv eines ehemaligen Radiomitarbeiters oder Radiotontechnikers wieder aufgetaucht und jetzt zum ersten Mal für uns alle zu hören, beziehungsweise ab morgen. Morgen erscheint dieses Album Ella Fitzgerald Live at Falconer Theater Kopenhagen, 6. Februar 1966. Ja, Ella, die hatte ja schon eine lange und eine besondere Beziehung zu Kopenhagen, ist dort Anfang der 50er Jahre zum ersten Mal aufgetreten, dann immer wieder, hatte dort sogar eine kleine Wohnung in der Nähe von Kopenhagen, weil sie sich dort so wohlgefühlt hat, viel mehr wertgeschätzt und respektiert, wie viele andere afroamerikanische Jazzmusikerinnen und Musiker in der Zeit, als zu Hause in den USA. Wir hören noch ein Stück von diesem neuen Live-Album, ein Swing- oder Jazz-Standard. Hier ist Ella Fitzgerald mit Sweet Georgia Brown.

0: Falconer Theater im Februar 1966. Aufgenommen mit einem großen Teil des Duke Ellington Orchestras, aber ohne Duke Ellington am Klavier. Da saß zumindest an diesem Tag vertretungsweise Jimmy Jones. Duke Ellington war erst am nächsten Abend wieder dabei, denn am 7. Februar 1966, da ist Ella Fitzgerald mit dem Duke Ellington Orchestra in Stockholm aufgetreten. Da ist auch ein Live-Album entstanden, das gibt schon seit den 80ern zu hören, The Stockholm Concert 1966. Und ob Ella da anders klang, mit dem Duke an den Tasten und der Gewissheit, dass da tatsächlich ein Live-Album entstehen soll und nicht nur ein Radiomitschnitt, hören Sie einfach selbst. Hier ist von dem Stockholm-Konzert Ella mit Imagine My Frustration.
1: Thank you, ladies and gentlemen.

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Lässt mich seit Monaten nicht mehr los. Dieser Song habe ich auch ein paar Mal schon hier gespielt in Desire. Bester Beweis für die Kraft und die Magie der menschlichen Stimme. Ein Stück von Ella Fitzgeralds Gospelalbum Brighten the Corner, Throw Out the Lifeline, haben wir gehört. Und über diesen Song und generell über Chorgesang und den Zauber der Stimme habe ich in dieser Woche gesprochen mit Kurt Wagner von Lamb Chop, denn das neue Album von Lamb Chop, das wird auch so eine Art Gospel-Album, kann man zumindest so bezeichnen. Wir hören da nur wenig Instrumente, Gitarre, Banjo, übrigens gespielt von Justin Vernon von Bon Iver. Kurt Wagners Stimme natürlich und zwei Chöre. Ich finde alles, was ich bisher gehört habe, davon schon ganz wunderbar. Am 21. August kommt es raus und dann können Sie es hier in Desire hören. Noch mehr Songs, vielleicht alle Songs und dann auch mein Interview mit Kurt Wagner. Ein Stück können wir jetzt schon hören, Lamb Chop mit einem neuen Song namens Weekend.

0: Thank you.
1: Ella Fitzgerald mit dem Song von Burt Bacharach, Wives and Lovers, von ihrem neuen Album Ella Fitzgerald Live at Falconer Theater, Kopenhagen, aufgenommen am 6. Februar 1966, erscheint morgen. Aufgenommen wurde das Konzert mit einem großen Teil des Duke Ellington Orchestras, aber ohne den Duke am Klavier, sondern mit Jimmy Jones. Und mit diesem Jimmy Jones und seinem Trio hat Ella am selben Tag schon nachmittags ein Konzert gegeben in Kopenhagen. Auch davon sind drei Songs auf diesem neuen Live-Album gelandet. Wir hören eins davon, Ella, mit dem Jimmy Jones Trio live in Kopenhagen. So danzo samba.
0: 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And now for the Bossa Nova fans, we'd like to do one of the Bossa Nova tunes.

vom Album Sunny Side Up, Sonny Rollins, Sonny Stitt und Dizzy Gillespie mit On the Sunny Side of the Street. Das gehört in hier in Desire auf Radio 1. Ja, in dieser Stunde, da geht's vor allem um einen wiederentdeckten Konzertmitschnitt von Ella Fitzgerald, wie Sie vielleicht bemerkt haben, der morgen zum ersten Mal veröffentlicht wird und auch dabei ein Song vom Komponisten Billy Strayhorn, der viel komponiert hat für das Duke Ellington Orchestra und mit dem, mit Duke Ellington und diesem Orchester war Ella ja 1966 auf Tour. Wir hören jetzt Ella mit dem Song, den Strayhorn als allererstes für Duke Ellington komponiert hat. Auch der befindet sich auf dem neuen Live-Album von Ella Fitzgerald. Hier ist Something to Live For.

0: Thank you.
1: Ella Fitzgerald live mit Something to Live For.
0: Thank you.
1: Und morgen erscheint es, dieses tolle, ja, neue Live-Album von Ella, muss man sagen. Ella Fitzgerald live at Falconer Theatre, Copenhagen, aufgenommen am 6. Februar 1966. Ja, und mit einem letzten Stück davon möchte ich mich verabschieden von Ihnen. Das war's mit Desire für diese Woche. Bis zu den Nachrichten haben wir nochmal Ella live in Kopenhagen. Und zwar mit ihrer Spezialität, dem Scat-Gesang, den sie gleich ausführlich einbaut und vorführt bei How High the Moon. Mein Name ist Simon Brauer. Danke fürs Zuhören. Tschüss. Bis zum nächsten Mal.

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3: Um 5 Uhr mit Ronald Lessig. In den Brandgebieten in Frankreich und Spanien bleibt die Lage sehr angespannt. Die Einsatzkräfte haben die Feuer weiter nicht unter Kontrolle. In Spanien gilt in 2 Regionen der Notstand. In Frankreich hat Präsident Macron die Armee angewiesen, die Löscharbeiten zu unterstützen. Aus Paris Caroline Diller.
4: Temperaturen von fast 40 Grad. Starker Wind, der ständig die Richtung wechselt. Die extreme Trockenheit der Böden und Kiefernwälder. Das alles macht die Arbeit der Einsatzkräfte zu einer Herkulesaufgabe. Die Lage bleibt weiter kritisch, zumal sich das Feuer nun auch auf den Großraum Bordeaux zubewegt. Frankreichs Innenminister Laurent Nunez sprach am Abend im Sender TF1 wörtlich von einer noch nie dagewesenen Situation. Präsident Emmanuel Macron rief die Armee auf, den Zivilschutz, Zitat, maximal zu verstärken.
3: Der Krieg zwischen den USA und dem Iran weitet sich immer mehr auf die ganze Region aus. Eine Militärkoalition unter Führung Saudi-Arabiens hat jetzt Ziele der Houthi-Miliz im Jemen angegriffen. Hintergrund ist, dass die mit dem Iran verbündete Miliz den Schiffsverkehr im Roten Meer blockiert. Vor allem Handelsschiffe aus Saudi-Arabien sind im Visier. Wegen der Sperrung der Straße von Hormuz leitet das Königreich seine Ölexporte durch eine Meerenge im Roten Meer um. US-Präsident Trump hat der Europäischen Union erneut mit höheren Zöllen gedroht. Hintergrund ist das von der EU-Kommission verhängte Bußgeld von 890 Millionen Euro gegen den Google-Konzern. Aus der Nachrichtenredaktion Franziska Hans.
5: Trump schrieb auf seiner Online-Plattform, Brüssel werde für das so wörtlich Ausrauben amerikanischer Unternehmen einen sehr hohen Preis zahlen. Er schrieb weiter, den Europäern werde so bald wie möglich ein erheblicher Zoll auferlegt. Die EU-Kommission hatte die Strafe gegen Google am Donnerstag verhängt. Die Brüsseler Wettbewerbshüter werfen dem US-Konzern unter anderem unfaire Geschäftspraktiken vor. Der Konzern soll etwa bei der Anzeige von Google-Suchergebnissen eigene Dienste bevorzugt und damit Konkurrenten benachteiligt haben.
3: Unter dem Motto Haltung ist hot wird heute in Berlin der Christopher Street Day gefeiert. Nach der Parade für Vielfalt und Menschenrechte ist eine große Feier am Brandenburger Tor vorgesehen. Mehrere hunderttausend Menschen werden erwartet. Damit gehört der Berliner CSD zu den größten in Europa. Das waren die Nachrichten. Das Wetter in Deutschland. Tagsüber heiter und trocken, im Norden und Nordwesten hin und wieder bewölkt, in der Nordhälfte 21 bis 29 Grad, in der Südhälfte 28 bis 33 Grad. Am Sonntag örtlich Regen, stellenweise Gewitter, 19 bis 31 Grad und am Montag letzte Schauer, später freundlicher, die Höchstwerte dann 19 bis 28 Grad. Die Zeit, es ist 5 Uhr.
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6: Herzlich willkommen zur heutigen Ausgabe von 1000 Texte tief mit mir, Laura Clemens. Das ist eine Stunde hier auf Radio 1, die ausschließlich Songs mit deutschen Texten in sich trägt. Fertig. Mehr inhaltliche Beschränkungen gibt es dann eigentlich auch schon nicht, was mir sehr gelegen kommt. Denn ich höre ja fast alles entsprechend. Ich nenne es mal vielfältig, ist auch heute wieder meine Playlist geraten und eine kleine private Offenlegung. Diese Sendung heute hier ist meine letzte Amtshandlung vor meinen persönlichen Sommerferien. Entsprechend groß ist meine Freude. Hier gibt's jetzt also gleich noch ein paar neue Songs, ja, die man meiner Meinung nach schon nochmal vorstellen muss. Aber dann überwiegt hier ganz klar der Schwerpunkt Urlaub, Sommer, Sonne. Und damit geht's jetzt mal schnell los mit einer Band, die uns in der letzten Augustwoche auf dem Parkfest beehren wird. Das legendäre Radio 1 Parkfest steht wieder kurz bevor. Ich habe es mir jetzt wirklich schon ein paar Jahre gewünscht, lag meinem Kollegen in den Ohren. Endlich passiert es wirklich. Gemeint ist die überaus erfolgreiche Band aus Berlin, 8x Hühnerherzen. Und ausgesucht habe ich mir natürlich den großen Hit, der von der Stadt handelt, aus der ich komme, Eisenhüttenstadt. Schön, dass Sie hier dabei sind.

0: einmal Hühnerherzen dieses Jahr beim Radio 1 Parkfest mit dabei, in den vielen anderen tollen Acts. 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Und falls Sie Fan von An Mai Kantereit sind, dann können Sie sich auch einen kleinen Vermerk dort hinterlegen, nämlich, dass wir ab dem 10. August, ja, ich wiederhole durchaus nochmal, ab dem 10. August spielen wir hier im Programm um die allerletzten Tickets. Dreimal werden Sie nämlich spielen in der Wuhlheide und alle Shows, alle drei Shows sind seit Monaten unglaublicherweise ausverkauft. Ehrlich gesagt haben das nicht so viele geschafft. Ja, The Cure noch, aber als deutschsprachige Band. Das muss man erstmal hinkriegen. Diese Konzerte beginnen am 13. August, das ist ein Donnerstag, und enden am 15. August, ein Samstag. Und zur Einstimmung auf diese drei bestimmt sehr schönen Abende in der Wuhlheide habe ich den Song Ausgehen mitgebracht vom letzten Album. Es ist Abend und wir sitzen bei mir.
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1: Nach An Mai Kantereit schnell weiter zu Für Tony, von dem mittlerweile das 7. Studioalbum erschienen ist. Drama endet nie, heißt es. Ein sehr gelungenes Album, wie ich finde. Und völlig zu Recht war es auch kürzlich eines unserer Alben der Woche. Alle Beiträge kann man nochmal nachhören, ebenfalls auf radio1.de. Da sieht man übrigens auch all die Konzerte, die wir präsentieren. Es sind sehr viele. Man bekommt einen sehr guten Überblick darüber, was man so live-technisch erleben kann in den nächsten Monaten. Auf diesem Album gibt es ein paar sehr gelungene Feature-Songs, nicht ganz unüblich im Rap. Auch ein Song mit seiner sehr guten Freundin Mine. Das haben sie ja schon öfter gemacht, auch schon ein ganzes Album gemeinsam veröffentlicht. Die beiden sind ja wirklich gute Freunde. Aber den Song habe ich nicht mit dabei, sondern den Feature-Song mit Amy Warning und Keno. Mit einer ganz feinen, samtig weichen Hookline, wie ich finde. Im Anschluss geht's dann aber schon direkt weiter mit Mine, denn auch die hat vor kurzem nochmal eine neue Single rausgebracht, namens Bild von mir, in Zusammenarbeit mit Elio. Wir sind jetzt aber erstmal Für Tony featuring Amy Warning und Keno.

Bild von mir hieß dieser Song hier eben von Mine und Elio. Ich konnte ihn schon in der letzten Pop-Off-Show live sehen, vor einigen Wochen. Da hat Mine uns den Song im Grunde genommen für eine exklusive Radiopremiere spendiert. Und ich weiß daher, dass er live sehr gut funktioniert. Und das bringt mich auch dazu, nochmal auf ihren Live-Termin hinzuweisen. Und zwar am 21. November in der Uber Eats Music Hall. Eine unbedingte Live-Empfehlung meinerseits. Falls Sie sich für MusikerInnen interessieren auf Bühnen, die ihre Instrumente in nahezu Perfektion beherrschen und Mine war noch nicht dabei, dann bitte ich Sie, das nachzuholen. Es ist schon wirklich beeindruckend, was Mine kann, was ihre Band kann, wie alles zusammen auch optisch funktioniert. Aber Mine lassen wir jetzt hier hinter uns und es geht weiter mit einer Zwei-Mann-Band. Es sind wirklich zwei Männer. Der eine heißt Linus Kleinlosen, der andere Luis Schwann und ihre Band heißt Not. Not geschrieben mit TH. Der eine wohnt in Hamburg, der andere in Köln. Mir sind die zwei vor 4 Jahren das erste Mal aufgefallen durch den Song Fucking Vorurteile. Der lief dann auch ab und zu mal bei uns im Programm. Nächste Woche erscheint jetzt eine ganz neue EP namens Wir wollen zu viel. Und darauf gefällt mir ein Song besonders gut. Hab mir kurz versucht zu beantworten, woran das liegen könnte. Vielleicht am Bläser- und Streichereinsatz, der sich so im Hintergrund abspielt. Dem Song die gewisse Tiefe verleiht. Das war zumindest so meine persönliche Analyse. Und habe ich jetzt schon gesagt, wie der heißt. Der heißt Was ist los mit Baby? Und im Anschluss daran geht's direkt weiter mit der Kölner Band um Stefanie Schrank namens Lockers in Love.

dieser eben gehörte feine Song hier hieß Black Box und stammt aus dem Jahr 2015. Die Band dazu nennt sich Lockers in Love, hat sich vor 25 Jahren in Köln gegründet und die verbinden so auf wunderbare Art und Weise Indie mit Kraut und Rock und auch hier und da klassischen Singer-Songwriter-Elementen. Und Lockers in Love ist übrigens auch die alte Band von Stefanie Schrank. Das wussten sie vielleicht alle, ich ehrlich gesagt bis vor wenigen Wochen nicht. Ihr Debütalbum war ja letztes Jahr eines unserer Alben der Woche. Und diesen Song hier, den hat man bis vor wenigen Wochen auch noch regelmäßig in unserem Programm gehört. Und deswegen kommt er jetzt ja auch. Hier ist Stefanie Schrank mit Shapeshifter.

Shapeshifter war das eben von Stefanie Schrank, die sonst, wie schon erwähnt, Teil der Kölner Band Lockers in Love ist. Stellt sich noch die Frage, warum ich dieses Fass hier nochmal öffne, unter all den tausenden Möglichkeiten, die ich ja so habe hier in dieser Sendung. Das kann ich aber ganz einfach beantworten. Der Song Blackbox wurde sich nämlich vor ein paar Wochen von unserem Hörer Göran in der Rubrik Bermuda-Dreieck gewünscht. Er vermisste den Song hier im Programm oder generell. Und das Gleiche trifft auch auf diese Interpreten hier zu, die unser Hörer Martin bei uns im Programm vermisst hat, beziehungsweise auch ein bestimmter Song von denen. Icke und er stand auf seinem Zettel und aus dem Bermuda-Dreieck gefischt haben wir für ihn Ken Hawaii. Und von diesem Album habe ich jetzt einen anderen Song mit dabei, nämlich den großen Hit. Hier sind Icke und er mit Spandau.

ist für die super heißen Pollers, die mir in der U-Bahn oder S-Bahn gegenüber sitzen. Alter P, das ist für die Polz auf der Straße. Ich verstehe euch Jungs, ehrlich, waren klar. A ist für die Autos, die ich gerne hätte. Lamborghini, Ferrari kriege ich wahrscheinlich nie. N ist für das ganz normale Leben. Es kann ja auch nicht nur das Besondere geben, wa? D, das ist für dir oder für mir. In dem Fall jetzt für dir, sonst wäre das dänisch drin. A, das ist für Arret ist eins. Et gehört nun mal Arret zusammen, so sieht das aus, wa? Und U, das steht für uns, Alter. Für Ecke und er aus Spandau, wa? Wir haben es einfach gemacht. Jetzt sitzen wir hier rum, wa? Oder ihr interessiert euch überhaupt nicht dafür, ja? Oder ihr habt was ganz anderes zu tun, ja? Oder ihr macht euch überhaupt keinen Kopf über Ecke und eher Spandau ist hochkorrekt. Oder ihr habt einfach noch nichts gefunden, ja? Oder ihr habt noch nicht mal angefangen zu suchen, ja? Oder ihr habt einfach mal so keinen Plan, alle Tutti war Eck rein, raus, das war halt mal. Es, das ist für die Steuer, die man für alle platzen muss, was Spaß macht, Autos fahren, saufen, rauchen, alle P, das ist für Paris, die Stadt des Juti, Alter, die Hilton, eure kannst du vergessen, wa? A, das ist für Agro-Berlin. Tut mir leid, ihr Journalisten, ich find sie loyal. N, das steht für die ursten Nazi-Arzen. Verpisst euch, kommt mal klar, Alter, ich will euch hier nie wiedersehen. Und D, das ist für DIY, Alter, do it yourself, Alter, mach it einfach, wa? Und A, das ist für Anarchie, Asyl und Amerika, Atomkraft und Arne Friedrich, wa? Und U, das sind die Umwege, die man manchmal gehen muss. Aber ich sage euch gleich, Alter, ich und er, wir steigen in Spandau in die Karre, oder was? Und wir kommen immer ans Ziel. So sieht das aus, Alter.

Oder ihr habt einfach mal Janisch drauf. Oder ihr habt längst aufgegeben. Was weiß ich denn, Alter? Oder ihr habt einen Plan, von dem ihr selber noch nichts wisstet. Kenne ich sehr gut auf jeden Fall, Alter. Es, das ist für alle Säugetiere. Ich meine, Fische und Reptilien sind auch gut drauf. Kenne ich aber nicht. P, das ist für das ganze Porzellan, das ich schon zerschmissen hab, wenn ich sensibel sein wollte. A, das sind andere Leute Problemfelder. Geht mal nicht an, halt ich mal raus. N, das steht für Narkose. Ab und zu sauf ich mal zu, Alter, damit ich ja nicht mehr spür. D, das ist für Doreen, Denise und Dorothea. Ihr wart alle urwichtig.

0: mal überhaupt nicht, Alter. Das sind immer nur eure Fragen. Hat damit nichts zu tun, wa? Oder? Oder das ist euch alles egal, ja. Oder ihr habt urste Rückenschmerzen, nervt hoch, wa? Oder ihr versteht das Spandauer Deutsch nicht und fragt euch, was wollen die Atzen eigentlich von mir, ja. Oder ihr seid, sag mal, romantisch drauf, ja. Holt die Kuschelrock-CD raus und stellt Ecke und Ehr ab, ja. Oder ihr seid gerade in Ausland und seid gut drauf bei den Gedanken an die Berliner Heimat. S-B-A-N-D-A-U, da komm ich her, Alter, woher kommst du? S-B-A-N-D-A-U, ich komm aus Spandau, Alter, was willst du?
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Die Sterne haben wir da gerade gehört mit Inseln von ihrem Kracheralbum Posen. Da sind so Tracks drauf wie Was hat dich bloß so ruiniert oder auch Trümmer. All-Time-Favorites auch von mir. 30 Jahre alt wird jetzt das Album und deswegen kann man es jetzt bald wieder als Vinyl erwerben. Und in einem Online-Vinyl-Shop unseres Vertrauens, Sie werden ihn kennen aus dem Programm im Zusammenhang mit dem Album der Woche, da habe ich die Platte schon gesehen zum Vorabbestellen in einer limitierten Version in braunem Vinyl. Gefällt mir sehr gut. Das wird eine 300er Auflage sein und vielleicht lag eine Platte als Vorabbestellung schon bei mir im Warenkorb. Ich habe dann nochmal abgebrochen. Aber wer weiß, das ändert sich vielleicht auch nochmal. Einen Live-Termin gibt es auch von den Sternen. Und zwar den 30. Oktober. Da kommt die Band um Frank Spilker ins Astra. Und ich fahre jetzt fort mit International Music aus Essen und mit einem Song, der doch sehr gut zu diesem heutigen Motto hier passt. Er heißt Im Sommer bin ich dein König.

Auch International Music kommen wieder auf Tour, bislang noch ohne neue eigene Musik. Aber ich würde mal sagen, die Chancen stehen doch sehr gut, dass da bald was Neues kommt. Der Live-Termin zum Mitschreiben, 22. August, der Ort Festsaal Kreuzberg. Juhu! Also wirklich juhu. Meine bescheidene Meinung, einer der besten Orte in Berlin für denkwürdige Konzerte. Da habe ich nämlich schon mal ein fantastisches Konzert zum Beispiel gesehen von Django Django. Na und huch, auch die haben ja jetzt einen Song draußen auf Deutsch gesungen. Wer hätte das gedacht? In Zusammenarbeit nämlich mit Nitsch, fragt sich nur, wie kann das denn sein? Hier kommt die Antwort. Der eine Teil von Nitsch, der heißt ja Nick McCarthy, ist ja auch ein Duo. Und der war bis 2016 Gitarrist von Franz Ferdinand, also der Indie-Rock-Band. Und der lebt seit vielen Jahren in München, ist dort als Produzent tätig und produziert aktuell eben das Album von Django Django. Die waren also aktiv. Eines Abends kam nach Feierabend der Sänger von Nitsch, Niklas Mitteregger heißt er, vorbei, wollte wohl noch mit den anderen ein Bier trinken. Das Ganze mündete in einem gemeinsamen Jam und dann war der Song auf einmal im Kasten namens SOS und hier ist das Ergebnis.

Sommerurlaub, Ferien, das sind hier heute so die Themen, die sich so ein bisschen durch die Sendung ziehen, die mich aktuell auch bewegen, ehrlich gesagt, denn mein Sommerurlaub steht unmittelbar vor der Haustür und ich dachte mir, da kann ich sie auch ein bisschen dran teilhaben lassen. Urli hieß also dieser Song hier eben von Fuffi 50, zu finden auf ihrem fantastischen und mittlerweile dann auch schon 4 Jahre alten Debütalbum Heartbreakerei. Auch von Fuffi 50 steht wieder ein Live-Termin an, und zwar der 24. Oktober. Da kommt sie ins Waschhaus nach Potsdam. Und ich mache jetzt auf den letzten Metern noch entspannt sommerlich weiter mit der so talentierten, aber leider immer noch ein bisschen unter dem Radar laufenden Rahel aus Wien. Hier ist sie mit einem alten Hit, nämlich Hochsommer.

wundervolle Rahel war das aus Wien. Und damit fahre ich jetzt ganz offiziell in den Urlaub rein. Und zwar mit einer meiner liebsten Berliner Bands, nämlich Odd Couple. Ich bedanke mich wie immer sehr fürs Zuhören und dranbleiben und wünsche Ihnen noch ein paar hoffentlich schöne Sommerwochen. Ich will mich ja aber ganz klar vom Druck der Außenwelt distanzieren. 3/4 des Sommers lebe auch ich nur aus dem Büro heraus. Ja, so ist das eben meistens. Aber zumindest hilft mir die Musik, mich hier und da in eine andere, meistens auch schönere Welt zu beamen. Hier geht's jetzt gleich weiter mit Electricity. Und damit bleibt mir nur noch, mich ganz offiziell von Ihnen zu verabschieden. Wir hören uns, wenn Sie mögen, in 4 Wochen wieder. Den krönenden Abschluss bilden hier jetzt die erwähnten Odd Couple und der ebenfalls schon zitierte Song "Fahr ich in den Urlaub rein". Machen Sie's gut. Denken Sie bitte immer an die Sonnencreme. Ja, da hätte ich eigentlich auch noch mal den Dieter Brandegger hier einstreuen können. Aber egal. Machen Sie's gut. Bis in 4 Wochen.

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2: Um 6 Uhr mit Jonas Ziegler. In Berlin werden heute Hunderttausende Menschen zum Christopher Street Day erwartet. Seit gestern läuft das CSD-Wochenende. Eröffnet mit einem Drag-March durchs Regierungsviertel und einem Demokratieabend am Brandenburger Tor. Julia Fissmann, RBB 24.
3: Unter dem Motto Haltung ist hot startet am Mittag die Demonstration. 83 Wagen und über 50 angemeldete Fußgruppen ziehen von der Leipziger Straße über den Potsdamer Platz und die Siegessäule bis zum Brandenburger Tor. Am Abend werden auch die Soul of Stonewall Awards verliehen. Für ihr Lebenswerk werden die Intendanten des Theaters des Westens Peter Plate und Ulf Leo Sommer geehrt, da sie mit ihren Musicals queere Geschichten für ein großes Publikum erzählen.
2: Die Waldbrände in Frankreich und Spanien sind weiter außer Kontrolle. An der französischen Atlantikküste mussten laut Innenministerium bereits rund 110.000 Menschen ihre Häuser und Ferienunterkünfte verlassen. Die Flammen breiten sich inzwischen Richtung Bordeaux aus. Der Flughafen wurde wegen starken Rauchs geschlossen. In beiden Ländern laufen groß angelegte Evakuierungen. US-Präsident Trump hat der Europäischen Union mit höheren Zöllen gedroht. Er reagierte damit auf eine 890 Millionen Euro Strafe, die die EU-Kommission gegen den Google-Mutterkonzern Alphabet verhängt hat. Trump erklärte, er werde eine Untersuchung einleiten und die EU einen hohen Preis zahlen. Das Vorgehen der EU-Kommission sei illegal und unethisch, so der US-Präsident. Der Sozialverband Deutschland hat den neuen Gesundheitsminister Linnemann aufgefordert, die Arbeit des Ministeriums neu auszurichten. Verbandschefin Engelmeier sagte den Funke-Medien, erster Akt müsse es sein, die Gesundheitsreform zu überdenken. Auch die Pflegereform müsse auf der Agenda stehen, so Engelmeier. Gestern hatte Bundeskanzler Merz bekannt gegeben, dass das Kabinett umgebaut wird. Linnemann übernimmt seinen neuen Posten von der künftigen Kanzleramtschefin Warken. Der Regionalexpress RE1 fällt für 3 Wochen aus. Betroffen sind alle Züge zwischen Berlin Ostbahnhof und Frankfurt Oder. Grund sind Bauarbeiten der Deutschen Bahn. Tim Korge, RBB 24.
4: Auf der Strecke ab Ostbahnhof werden als Ersatzbusse eingesetzt. Einige sollen alle Stationen über Erkner bis Frankfurt über Landstraßen anfahren. Es wird aber auch eine Expresslinie zwischen Frankfurt und dem Flughafen BER geben. Trotzdem müssen sich Pendler auf deutlich längere Fahrzeiten einstellen, heißt es.
2: Soweit die Nachrichten. Weitere Meldungen aus Berlin und Brandenburg auf rbb24.de. Das Wetter. Heute sonnig bis locker bewölkt und trocken, maximal 27 bis 30 Grad. Zurzeit in Berlin-Pankow 10 und in Potsdam 13 Grad. Schwacher Wind aus Süd bis Südwest. Abschließend die Zeit. Es ist 6.03 Uhr.
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5: Auf Radio 1 auf den Brandenburger Fernstraßen gibt es im Moment noch keine großen Störungen und damit zum Stadtverkehr Berlin. Tiergarten wegen des eben schon gehörten Christopher Street Days in der Stadt ist die Straße des 17. Juni zwischen Brandenburger Tor und Großen Stern gesperrt. Außerdem Itzhak Rabin und Ebertstraße. In Weißensee ist die Berliner Allee stadteinwärts zwischen Langhansstraße und Ostseestraße nach einem Wasserrohrbruch bis Anfang August gesperrt und Starkenheerstraße zwischen Wiesenweg und Weidenweg ist bis wegen Bauarbeiten bis voraussichtlich Dienstag stadtauswärts nur eine Spur frei. Prenzlauer Berg-Hufe-Landstraße zwischen Greifswalder Straße und am Friedrichshain ist die Straße wegen Bauarbeiten bis Mitte September abschnittsweise gesperrt und noch Bauarbeiten bei der S-Bahn auch an diesem Wochenende. Bis morgen Betriebsschluss ist der S-Bahn-Verkehr auf der Stadtbahn zwischen Friedrichstraße und Zoo unterbrochen. Ein Ersatzverkehr Verkehr mit Bussen ist eingerichtet. Kommen Sie gut an.
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5: Ja, und ich wünsche Ihnen guten Morgen. Ist ja noch früh, aber das ändert sich ja sekündlich. Schön, dass Sie dabei sind. Die nächsten 3 Stunden im schönen Morgen würde ich dann einfach mal an Ihrer Seite bleiben, sozusagen begleiteter Start in den Tag. Guten Morgen!

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1: Emma Stone, Schauspielerin. Angst ist Begeisterung ohne Atem. Wenn man also tief durchatmet, wird aus Angst Begeisterung.
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0: Mystery. Und heia um 6 Uhr und 16 Minuten im schönen Morgen auf Radio 1. Es gibt ja Katzen- und Hundemenschen. Und auch wenn vieles dennoch bei beiden gleich läuft, streicheln, kuscheln, viele Katzen und Hunde dürfen mit ins Bett, alle haben immer Hunger, die einen schnurren, die anderen schnarchen, aber es gibt auch ganz eindeutige Unterschiede. Optisch, klar, man kann Katzen und Hunde zum Glück sehr gut unterscheiden. Aber es gibt noch einen Unterschied. Hier ist er. Ich wette, Sie haben Ihren Hund noch nie auf der Computertastatur sitzen oder liegen sehen. Ein Glück für die Tastatur, muss man sagen. Aber Katzen machen das.
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0: Stimmt es denn, Herr Drösser, dass Katzen gerne auf Laptop-Tastaturen sitzen?
2: Viele Katzenbesitzer, die beruflich schreiben und das dann auch noch vom Homeoffice aus, kennen das Phänomen. Sie tippen geflissentlich vor sich hin und schwupps erscheint die Katze und macht es sich auf der Tastatur gemütlich. Die Frage ist, warum tut sie das? Es gibt keine wirklichen wissenschaftlichen Untersuchungen dazu, aber Katzenexperten haben eine Antwort. Erste Vermutung, weil es so schön warm ist. Auch moderne Computer produzieren noch Wärme, aber dann könnte sich die Katze ja auch in die Sonne legen oder unter die Heizung. Zweite Vermutung, sie will, dass wir ihr unsere Aufmerksamkeit widmen und will uns vom Arbeiten abhalten. Aber auch das ist nicht die Antwort der Experten. Nein, es geht tatsächlich um den Geruch. Wir fassen ja die Tastatur ständig an und hinterlassen da unseren typischen Herrchen- oder Frauchengeruch. Jetzt könnte man meinen, die Katze liebt uns so sehr, dass sie von diesem Geruch angezogen wird. Aber die Wirklichkeit ist brutaler. Die Katze will uns dominieren und unseren Geruch mit ihrem eigenen überdecken. Das ist im Übrigen auch oft ihr Motiv, wenn sie sich kuschelig an unseren Beinen reibt. Sie will uns damit klarmachen, wer hier in der Wohnung das Sagen hat. Also, Katzen machen es sich gerne auf Computertastaturen gemütlich und das ist vor allem ein Dominanzverhalten.
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0: Schadenfreude. Könnte man mal drüber nachdenken, dass Schadenfreude ein typisch deutsches Wort ist, in diesem Fall im Lied von Baxter Jury. Schadenfreude, 6:21 Uhr. Es ist das größte nationale Sportereignis, wie kleine Olympische Spiele im Grunde, die Finals oder Finals, die gerade in Hannover stattfinden. Insgesamt werden bis Sonntag dort 143 deutsche Meistertitel in 24 Spitzensportarten vergeben. Das geht von Flag Football bis Jiu-Jitsu bis Coastal Rowing oder Speedklettern und jede Menge mehr. Und zwar, und das ist das Charmante, eben auch mittendrin in der Stadt. Also Stabhochsprung auf dem Opernplatz von Hannover und so weiter. Gestern war Tag 2 bei den Finals. Kurzer Rückblick mit Sportreporterin Anne Hild. Was denn da die größte Überraschung war?
1: Eine Überraschung war mit Sicherheit das Ergebnis im Stabhochsprung der Frauen. Also jetzt nicht, dass sich Anjuli Knesche nach einem Jahr Unterbrechung wieder den Titel zurückgeholt hat, sondern Anna Hiesinger auf Platz 2. Die hat ihre persönliche Bestleistung einfach mal um 20 Zentimeter gesteigert. Vielleicht lag es, wie auch beim Sieger von gestern, daran, dass sie einfach sehr gut mit den windigen Bedingungen zurechtgekommen ist oder an der Unterstützung der Fans. Der Opernplatz war wieder pickepacke voll und zwischenzeitlich gab es wieder einen Einlassstopp. Ansonsten gab es viele Favoritensiege, zum Beispiel im Schwimmen, unter anderem mit Olympiasieger Lukas Mertens und Anna Elend, die ihre Kombiwertungen gewonnen haben. Oder auch Maike Jakob und Nico Pickert, die nach ihren Einzelmedaillen im Kanadier gestern auch heute im Mixed gewonnen haben.
0: Natürlich unendlich viel los, wenn man sich das überlegt. 143 deutsche Meistertitel, die da zu holen sind bis morgen. Heute Tag 3 bei den Finals in Hannover und Umgebung. Es wird ja auch das Coastal Rowing zum Beispiel im Steinhuder Meer absolviert. Und es werden auch heute eben wieder weitere deutsche Meister in verschiedenen Sportarten gesucht und gefunden werden. Es sind auch die Parasportler am Start. Und Anne Hild nochmal dazu, wie das denn abläuft. Also ob die zum Beispiel auch gemeinsam mit den Sportlern ohne Einschränkung antreten.
1: Das kommt auf die Sportart an. Also beim Kanu und Rudern gibt es jeweils eigene Wettkämpfe für die Sportlerinnen und Sportler mit Einschränkungen. Heute zum Beispiel der Parakanu-Parallelsprint auf dem Marschsee. Beim Rudern treten sie im gemischten Doppelzweier an, also Mann und Frau zusammen im Boot, auch in eigenen Wettbewerben. Anders sieht das beim Bogenschießen aus. Da werden keine unterschiedlichen Wettbewerbe angeboten, sondern für die Parasportlerinnen und Sportler gilt dann nur zum Beispiel die Sonderregelung, dass sie nach der Schussabgabe nicht zurück hinter die Linie müssen.
0: Die Finals derzeit in Hannover und Umgebung und sehr kompakt. 143 deutsche Meistertitel werden wir dann morgen Abend haben in 24 Spitzensportarten absolviert.
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0: Jessica Isaac Hayes, Lay Lady Lay. Um kurz vor 6:30 auf Radio 1. 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
0: 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Quasi passend zu den strahlenden Events heute, wie zum Beispiel im CSD, wird es auch ein strahlender Tag. Es scheint die Sonne satt. Es wird warm, Richtung Norden vielleicht ein bisschen bewölkt, aber trocken. Höchstwerte 27 bis 30 in Berlin, 28 bis 29 Grad. Derzeit noch in Eiskeller 8 Grad, Kreuzberg 13, Frankfurt oder 9 und Potsdam 12 Grad. Verkehr. Auf Radio 1 im Landkreis Spree-Neiße ist die B97 am Abzweig Jenschwalde nach einem Unfall in beiden Richtungen gesperrt. Und zum Stadtverkehr Berlin wegen des Christopher Street Days sind da folgende Straßen gesperrt. In Tiergarten die Straße des 17. Juni zwischen Großem Stern und Brandenburger Tor sowie Izagrabin und Ebertstraße und in Mitte die Leipziger Straße zwischen Axel Springer und Charlottenstraße. Weißensee, die Berliner Allee stadteinwärts zwischen Langhansstraße und Ostseestraße nach einem Wasserrohrbruch gesperrt. In Starken die Heerstraße zwischen Wiesenweg und Weidenweg wegen Bauarbeiten. Bis voraussichtlich Dienstag stadtauswärts ist da nur eine Spur bei. Es gibt auch Bauarbeiten bei der S-Bahn. Bis morgen Betriebsschluss ist der S-Bahn-Verkehr auf der Stadtbahn zwischen Friedrichstraße und Zoo unterbrochen. Ein Ersatzverkehr mit Bussen ist eingerichtet. Viel Spaß!
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0: Ich wünsche Ihnen einen wunderschönen guten Morgen, einen wunderschönen Samstagmorgen. Es ist einer dieser großen Generationenfilme, Toy Story. Teil 1 erschien 1995 und seither haben Woody, Buzz Lightyear und Co. Fans in jeder Altersgruppe. Und jetzt sind sie wieder da, aber ach.
7: Woody.
8: Hallo.
7: Ist die Lage für Spielzeuge wirklich so schlimm?
9: Wir finden täglich immer mehr vergessenes Spielzeug.
10: Wir sind verloren!
11: Die Technik übernimmt unser Zuhause.
9: Ich weiß nicht, Jessie. Spielzeug ist zum Spielen, aber Technik ist...
12: Ist für alles.
13: Ich verliere Bonnie an dieses Gerät.
0: Digitales Spielzeug hat Einzug gehalten bei Toy Story und Woody soll helfen. Das gute alte Spielzeug geht in die Offensive. Toy Story Teil 5 seit Donnerstag im Kino und was unser Kinoexperte Knut Elstermann dazu sagt, gleich hier.

0: Wetlag über Pokémon um 6.36 Uhr im schönen Morgen auf Radio 1.
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0: In den USA ist der fünfte Teil von Toy Story schon so erfolgreich im Kino gestartet, dass er bereits am ersten Wochenende die gesamten Produktionskosten wieder eingespielt hat. Seit Donnerstag läuft der Film auch hier im Kino und ist auch gleich einer unserer Kinotipps. Aber Film Nummer 1, den unser Radio 1 Kinoexperte Knut Elstermann sich vorknöpft, heißt Chérie, ich komme, die Erfindung der Lust. Und tatsächlich geht es um die Erfindung eines erotischen Spielzeugs mit enormer Wirkung. Eine französische Komödie, aber eben auch offenbar ein bisschen wahr.
2: Das ist eine wahre Geschichte und die führt nach Deutschland übrigens. Das ist ein deutsches Ehepaar, Lenke. Die hatten vor 10 Jahren so diese große Erfindung gemacht und sind damit offenbar auch sehr reich geworden, den Womanizer. Und das ist weltweit ein Verkaufshit dann geworden. So mit leichtem Luftdruck hat der Millionen von Frauen, und das macht dann nach wie vor, Freude und Entspannung geschenkt. Und diese Erfolgsgeschichte ist jetzt aber nach Frankreich verlegt worden, hast du ja schon gesagt, französische Komödie, da haben wir also Fanny und die gesteht ihrem Mann Thomas nach langer Ehe, dass sie noch nie einen Orgasmus hatte. Und jetzt ist der Mann Ingenieur, also wir kennen ja den berühmten Spruch nicht, dem Ingenieur ist nicht zu schwer, also macht er sich jetzt verbissen an die Arbeit mit diesem bekannten, sensationellen Ergebnis. Und jetzt hätte so ein Film natürlich sehr schnell zur reinen Klamotte verkommen können und ich sag mal, einige solcher Momente gibt es durchaus im Film. Aber grundsätzlich, und das gefällt mir wirklich gut daran, nimmt die Regisseurin Rem Kirici, die man übrigens auch sieht im Film, sie ist die Sextherapeutin, die Nöte ihrer ja nicht mehr jungen Figuren sehr ernst und schildert ganz wunderbar unverkrampft die Arbeit der beiden am Orgasmus, um ihre durchaus sehr gute Beziehung zu retten. Also das ist schon ein wichtiger Punkt in diesem Film und sie kann sich dabei vor allem, das müssen wir auch am Schluss nochmal sagen, ja ganz klar, auf sehr erfahrene Schauspieler verlassen. Das ist einmal François Cluzet, kennen wir alle aus Ziemlich beste Freunde, und die bei uns viel zu wenig bekannte Alexandra Lamy. Und die beiden sind eben, das macht dem Spaß beim Zusehen, mit sichtlicher, bahnbrechender Entdeckerlust dabei.
0: Bei einer Bewertungsmöglichkeit von 1 bis 5, 5 dabei das Beste, 1 das Schlechteste, kommt der Film so in der Mitte weg. 3 Rollen gibt's für Chérie, ich komme, die Erfindung der Lust. Auch seit dieser Woche in den Kinos. Dreams, gefährliches Verlangen. Ganz schön viele sexy Filmtipps diese Woche, denn auch in diesem Film mit Star Jessica Chastain geht's um Erotik, aber auch um Macht und Tanz.
2: Mexikanischer Tänzer Fernando, gespielt von Isaac Hernandez, der schlägt sich illegal durch nach San Francisco und will dort eine große Ballettkarriere machen, hofft dabei auf die Unterstützung seiner deutlich älteren Geliebten Jennifer, mit der hat er schon in Mexiko eine Affäre und die fand das auch ganz in Ordnung, dass das dann Mexiko war. Nun kommt er hin, also da wird die Sache etwas komplizierter, war ein Berlinale Wettbewerbsfilm im vergangenen Jahr. Und Jessica Chastain, hast du schon erwähnt, großartige Schauspielerin. Also als Jennifer liefert sie ja den faszinierenden Kern dieses Films, des Mexikaners Michel Franco, mit dem sie ja schon gearbeitet hat. Also die reiche Frau, Vorstand einer Kulturstiftung, die hat wirklich Geld und kann Leute fördern, auch fallen lassen, lebt im Geheimen ja dieses Verhältnis aus zum Tänzer und ihre Fantasien lebt sie auch, ihre Lust, aber eben auch das Machtgefälle, dieses Ausgeliefertsein des jungen Mannes. Das ist eine sehr kühle, durchaus auch sehr erotische Versuchsanordnung. Den Ausgang aber, den hat man schon sehr, sehr schnell im Blick. Also es ist schon völlig klar, dieses Spannungsfeld aus gesellschaftlichen Konventionen, Liebe, Macht, Sex und viel Geld, das muss irgendwann einmal zur rohen Eskalation führen. Und so ist es dann auch. Und das finde ich dann etwas schwierig, dass man von vornherein eigentlich weiß, worauf läuft das Ganze hinaus.
0: Dreams, gefährliches Verlangen, überzeugt ja schon alleine wegen des Titels nicht so ganz. Von Knut gab es immerhin noch 3 Rollen. Und jetzt kommt der Liebling dieser Woche, die Toy Story, mittlerweile schon Teil 5. Und wir tauchen ab ins sprechende Spielzeuguniversum und gucken, ob es da immer noch so schön ist wie in den letzten Teilen.
2: Also ich muss sagen, ich bin auch ein großer Toy Story-Fan der ersten Stunde und damals, ich glaube, der dritte Teil, als so eine Art Abschied ja schon mal da war, da habe ich auch Rotz und Wasser geheult im Kino. Es ging mir so nah und jetzt geht's aber immer weiter und es geht nicht schlechter weiter. Das ist ja das Tolle. Also ich finde auch, da gebe ich dir übrigens völlig recht, das ist eine ganz großartige Fortsetzung. Interessant auch, dass das Cowgirl, Jessie, jetzt hier so die Führung übernimmt in diesem fünften Teil, nicht? Also sie ist hier die Hauptperson, die neue Rolle als Retterin, die, finde ich, führt sie hervorragend aus. Die 8-jährige Bonnie wiederum ist inzwischen ja Besitzerin all dieser liebenswerten Spielzeugfiguren. Ich erkläre es mal für die wenigen Leute, die nicht wissen, worum es da geht. Und die versinkt nun wiederum, die Bonnie, in so einer ganz digitalen Welt. Da haben wir also ein froschähnliches iPad und das ersetzt für sie das physische Spiel mit realen Freunden und Puppen. Und ich hätte es wirklich nicht für möglich gehalten, wie lebendig dieser Toy Story-Mythos noch immer ist, wie perfekt diese wunderbaren wunderbaren animierten Figuren uns noch bewegen können. Andrew Stanton und McKenna Harris beleben ihre berührende Geschichte mit rasanter Action, also da ist ja auch wieder richtig was los, aber eben auch mit diesen zeitgemäßen Bezügen, ohne in pädagogische Belehrungen zu verfallen. Also wir haben all die großen Themen, die Kinder und Jugendliche bewegen. Digitale Vereinsamung, Bashing in den sozialen Medien, kindliche Statusängste, das gibt's ja auch. Und die werden mit diesem vertrauten, warmherzigen Humor und dieser Liebenswürdigkeit verhandelt, die unsere Toy Story für Generationen so wunderbar machen. Also die Geschichte geht weiter.
0: Recht unverhohlen schnickt Klutz Herz diese Woche eindeutig für Toy Story 5 und es gibt dafür auch 5 Rollen. Eigentlich hat man ja direkt fast Lust, ins Kino zu gehen und Woody, Buzz Lightyear und all die anderen zu treffen, aber vorher hätten sie dann heute auch noch ein Date mit Knut am Mittag.
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0: Lindsay Buckingham. Trouble? Um 6:45 Uhr. 6:45 ist es an diesem Samstagmorgen. Verrückterweise ist es ja das musikalische Genre, bei dem ich Sie vielleicht auch regelmäßig und durchaus etwas erschreckt feststelle, wie textsicher ich bin im Schlager. Morgen beim dritten Sommersonntag auf Radio 1 ist das Thema die Top 100 besten Schlager und Chansons. In der Tat ja auch eine etwas ungewöhnliche Musikrichtung für Radio 1. Aber genau, jeder verbindet eben auch etwas mit Schlager. Gestern haben wir mit dem Musikjournalisten Wolf Kampmann hier im Schönen Morgen gesprochen, der ein Buch über den Schlager geschrieben hat, Zeig mir den Platz an der Sonne, eine Chronik in Schlagern. Und er meint?
1: Ich mag am Schlager zumindest so bis Ende der 70er, Anfang der 80er Jahre, dass er sehr doppelbödig ist. Schlager ist oftmals seicht, Schlager ist oftmals kitschig, aber es lohnt sich einfach hin und wieder mal den Fokus etwas schärfer zu stellen und zwischen den Zeilen die Texte zu hören. Und da wird man erkennen, dass gerade diese Seifigkeit und gerade diese Massenkompatibilität genutzt wurde, um auch sozusagen im Schlager einen gesellschaftlichen Seismographen aufzustellen und Befindlichkeiten sehr, sehr feinsinnig dann eben auch unter der Oberfläche aufzuzeigen.
0: Das ganze Interview mit Wolf Kampmann über den Schlager als eben durchaus interessantes Musik- und Kulturphänomen können Sie nachhören auf radio1.de. Und morgen dann hier jede Menge Schlagermusik. Wahrscheinlich können Sie den ganzen Tag mitsingen. Ein Festival der Liebe. Die 100 besten Schlager und Chansons. Auch nicht nur deutschsprachig, also schunkeln gerne, aber nicht Volksmusik. Morgen 9 bis 19 Uhr mit Stefan Karkowski, Sten Lorenzen und Max Spalleck am Mikro. Und natürlich mit Ihnen beim Rätseln und mit vielen Herzensschlager-Stories. Einen, der es knapp nicht geschafft hat, den hören wir jetzt.
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0: Mit Platz 102 ganz dicht am Eintritt in die Charts vorbei. Howard Carpendale, liebevoll Howie genannt, und Fremde oder Freunde war nie einer seiner größten Charts-Erfolge, aber für Fans durchaus ein Liebling, ist 1977 erschienen und das Thema, naja, das Lieblingsthema, die Liebe. Unser Platz 102.

0: Freunde oder Freunde. Howard Carpendale. Platz 102 unserer Sommersonntagscharts und damit knapp vorbei am Eintritt in die 100 besten Schlager und Chansons. 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
11: Gleich die Nachrichten um 7 hier im schönen Morgen auf Radio 1 am Samstagmorgen. Und hier noch Musik von Sudwoman, Taking It All. Guten Morgen!

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1: Um 7 Uhr mit Jonas Ziegler. Die Waldbrände in Frankreich und Spanien haben inzwischen mehr als 160.000 Menschen zur Flucht gezwungen. Frankreichs Innenminister Núñez sagte, das Land habe noch nie zuvor Brände von diesem Ausmaß erlebt. Inzwischen bewegt sich das Feuer auf Bordeaux zu. Mehrere Orte in der Umgebung der Stadt wurden vorsorglich evakuiert. In Spanien ist unter anderem die Region um die Hauptstadt Madrid betroffen. Den Behörden zufolge war das Feuer dort zeitweise nicht zu löschen. Berlin feiert an diesem Wochenende den Christopher Street Day. Ab dem Mittag zieht die traditionelle Parade durch die Innenstadt. Axel Hofmann, RBB 24.
2: Es soll wieder eine der größten Demonstrationen für Vielfalt und Menschenrechte in ganz Europa werden. Erwartet werden 83 Wagen, 55 Fußgruppen sowie mehr als 100.000 Menschen. Bei der Abschlusskundgebung am Brandenburger Tor soll schließlich Sarah Connor singen. Der Umzug ist traditionell eine bunte und schrille Party. Allerdings mit politischer Botschaft. Die Teilnehmer machen sich für die Rechte der queeren Community stark.
1: Das Institut der deutschen Wirtschaft warnt in einer Studie davor, sich neue Gasheizungen einbauen zu lassen. Wie die Rheinische Post berichtet, gehen die Experten davon aus, dass sich die jährlichen Heizkosten bei diesem Heizungstyp bis 2040 fast verdoppeln könnten. Ulrike Ufer.
3: Der Einbau einer Wärmepumpe dagegen verringere das Kostenrisiko drastisch. Dabei würden die Heizkosten über Jahre hinweg weitgehend stabil bleiben, so die Fachleute des IW Köln. Folglich sieht das Institut das neue Heizungsgesetz kritisch. Die Vorgaben für den Heizungstausch wurden damit abgeschafft. Der Einbau von Gas- und Ölheizungen ist weiterhin möglich.
1: Der Chefankläger des Internationalen Strafgerichtshofs Kahn ist in der Affäre um Missbrauchsvorwürfe entlassen worden. Vertreter der Mitgliedstaaten des Weltstrafgerichts stimmten in New York mehrheitlich dafür, Kahn des Amtes zu entheben. Ihm waren von einer früheren Mitarbeiterin sexuelle Übergriffe vorgeworfen worden. Er wurde schon im Juni suspendiert. Kahn weist die Anschuldigungen zurück. US-Präsident Trump hat der Europäischen Union mit höheren Zöllen gedroht. Er reagierte damit auf eine 890 Millionen Euro Strafe, die die EU-Kommission gegen den Google-Mutterkonzern Alphabet verhängt hat. Trump erklärte, er werde eine Untersuchung einleiten und die EU einen hohen Preis zahlen. Das Vorgehen der EU-Kommission sei illegal und unethisch, so der US-Präsident. Soweit die Nachrichten, weitere Meldungen aus Berlin und Brandenburg auf rbb24.de. Das Wetter. Heute sonnig bis locker bewölkt und trocken, maximal 27 bis 30 Grad. Zurzeit in Berlin-Dahlem 11 und in Wiesenburg im Fläming 14 Grad. Morgen am Sonntag zunächst freundlich, im Tagesverlauf von Nordwesten gebietsweise Schauer bei 23 bis 30 Grad. Die Zeit 7.03 Uhr.
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1: Die A19 Rostock Richtung Berlin ist zwischen Röbel und Wittstock-Dosse nach einem Unfall gesperrt. Bitte Vorsicht auf der B96 Malo Richtung Luckau. Zwischen Glasow und Dahlewitz liegen Gegenstände. B97 im Landkreis Spree-Neiße am Abzweig Jenschwalde Behinderungen nach einem Unfall. Stadtverkehr Berlin. Wegen des Christopher Street Days sind gesperrt Tiergartenstraße des 17. Juni zwischen Großem Stern und Brandenburger Tor in beiden Richtungen sowie Yitzhak-Rabin- und Ebertstraße. Und in Mitte die Leipziger Straße zwischen Axel Springer und Charlottenstraße ebenfalls in beiden Richtungen. Weißensee, die Berliner Allee, ist stadteinwärts zwischen Langhans und Ostseestraße nach einem Wasserrohrbruch gesperrt. Bauarbeiten bei der S-Bahn Berlin bis morgen Betriebsschluss ist der S-Bahn-Verkehr auf der Stadtbahn zwischen Friedrichstraße und Zoo unterbrochen. Ein Ersatzverkehr mit Bussen ist eingerichtet. Allen unterwegs eine gute Fahrt.
4: Danke, Jonas.
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4: Tachchen, schön, dass Sie dabei sind. Und natürlich wissen Sie dann auch, dass heute der Nadeleinfädelungstag ist. Es gibt ja wirklich nichts, was es nicht gibt, aber Nadeleinfädelungstag ist schon selten bekloppt. Gleichzeitig auf eine Art vielleicht ein guter Test, wie gut Ihre Augen noch sind. Wenn Sie ab jetzt bis 9 Uhr es nicht geschafft haben, einen Faden durch ein Nadelöhr zu kriegen, dann würde ich sagen, läuft nicht so gut mit den Augen. Was sonst noch los ist heute, gleich hier.

0: sonst macht er mit bei ZXX, aber alleine kann er auch. Oliver Sim, Sensitive Child, 7 Uhr und 9 Minuten im schönen Morgen auf Radio 1.
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0: Heute ist Samstag, der 25. Juli 2026 und Happy Birthday rufen wir zu Louise Joy Brown. Die kennen Sie vielleicht gar nicht auf den ersten Blick, aber Louise Joy Brown war das erste Retortenbaby, also ein außerhalb des menschlichen Organismus gezeugter Mensch. Heute wird sie 48. Außerdem Geburtstag hat Ina Müller, gelernte Apothekenhelferin, eine von 5 Schwestern und Heldin der guten Abendunterhaltung. Seit fast 20 Jahren moderiert sie Inas Nacht aus einer Hamburger Hafenkneipe. Heute wird Ina Müller 61 Jahre alt und Jürgen Trittin, grünes Urgestein und Ex-Bundesumweltminister, wird heute 72 Jahre alt. Happy Birthday an alle Geburtstagskinder des Tages natürlich auch.
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0: Es soll der größte Berliner CSD aller Zeiten werden und deswegen hat er auch schon gestern angefangen mit Drag March und Diskussion und Konzert von Icky Mel. Heute dann die Demo und Parade. Start ist um 12 Uhr an der Leipziger Straße, Ecke Charlottenstraße. Von dort aus geht's über die Leipziger Straße zum Potsdamer Platz, dann über die Bülowstraße und den Nollendorfplatz bis zur Aurania und da bis zur Siegessäule und auf die Straße des 17. Juni. Vor dem Brandenburger Tor findet dann die Abschlusskundgebung statt. Haltung ist hot, ist das Motto. Und alles verfolgen können Sie in der Radio 1 Sondersendung ab 14 Uhr bis 18 Uhr mit vielen Gästen und Berichten von der Strecke mit Frauke Oppenberg und Kulturjournalist Paul Schulz. Und mit dem spreche ich nachher noch hier im schönen Morgen.
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0: Basketballprominenz ist in the town. Nationalspieler Dennis Schröder und Franz Wagner und Andy Obst starten heute das Projekt LGGY. Das ist die Abkürzung für das englische Wort Legacy, auf Deutsch Vermächtnis. Also das, was es im Fußball längst gibt. Alte Helden spielen in Sonderligen. Von Gerard Piquets Kings League über Mats Hummels Baller League oder Toni Kroos Icon League. Also so Heldenverehrungsspiele. Und das wollen Schröder und Co. jetzt auch beim Basketball etablieren. Der Unterschied auf dem Platz keine ehemaligen Helden, sondern die aktuellen Profis. Los geht's heute in der Uber Eats Music Hall in Berlin. Mehr Aufmerksamkeit für Basketball ist das Ziel dieser privaten Initiative und League. Ob das Ganze valid ist oder nur Kommerz, wird sich zeigen.
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0: Findet heute noch ein wunderbar sportliches Ereignis statt. Die Deutsche Murmelmeisterschaft. Seit 1996 wird die Meisterschaft im Lochklickern an wechselnden Orten ausgetragen. Und zwar diesmal in Sandhatten bei Oldenburg. Da ist der SV Murmel 011 ganz groß. Vor 15 Jahren wurde der gegründet als eine lustige Idee. Aber heute Verein mit nationaler Strahlkraft und richtet die Deutsche Murmelmeisterschaft aus. Teams aus ganz Deutschland werden erwartet. Und es gibt sogar einen, das gefällt mir, Deutschen Murmelrat, der über die Meisterschaft hinaus darüber berät, wie der Murmelsport vorangetrieben werden kann.
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0: Oder vielleicht doch eher Stößchen. Heute starten die 150. Richard-Wagner-Festspiele in Bayreuth. Der New York Times wurde Bayreuth als eins der Top-Reiseziele 2026 genannt. Deswegen Jubiläumsjahr der Richard-Wagner-Festspiele. Beginnen traditionell am 25. Juli. Das ist heute mit Beethovens 9. Sinfonie und einem Festakt.
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0: Ausgezeichnet werden will die im Bauhausstil errichtete Berliner Waldsiedlung Zehlendorf und darüber wird an diesem Wochenende beraten. Auf der 48. Sitzung des UNESCO-Welterbekomitees in Südkorea tagt es. Zwischen heute und Montag soll dann voraussichtlich die Entscheidung fallen, ob die Waldsiedlung Zehlendorf als 7. Teil der Welterbestätte-Siedlung der Berliner Moderne werden wird.
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0: Und das ist Musik von Mandalay. This Life, fast 7:15 an einem schönen Samstagmorgen.

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0: Lockdown Services. I'm not feeling it. 7 Uhr. Und 22. Bücher im Strandurlaub haben ja im Grunde mehrere Funktionen. Eine Haupt- und zwei Nebenfunktionen, würde ich sagen. Man kann seinen Kopf drauf ablegen und liegt dann so ein bisschen bequemer am Strand. Und beim Lesen ist es gleichzeitig Sonnenschutz und schirmt das Gesicht von der Sonne ab. Und dann, und das ist ja des Buches eigentlicher Zweck, ist es eine Freude des Wissengewinns und reines Vergnügen. Hoffentlich, denn dafür braucht man natürlich ein gutes Buch.
1: 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Was ist denn das für ein Unsinn? Was habe ich mir denn da wieder andrehen lassen?
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0: Jawollo, dank der Literaturagenten und ihrer jährlichen Sommerbuchberatung lassen wir Sie auf keinen Fall mit der falschen Lektüre in den Urlaub starten. Vielleicht ist ja die Empfehlung für Hörer Horst auch genau das Richtige für Sie. Er wird als sozusagen pädagogische Reisebegleitung mit alleinerziehenden Müttern an die Ostsee fahren und braucht ein wenig Lesezerstreuung, hat er gesagt, für seine eigene Me-Time-Buchhändlerin Eleni Eftimio hatte da direkt Passendes auf Tasche.
3: Also es geht um Edgar Bendler. Seine Freundin ist verunglückt und er stürzt in ein tiefes Loch. Das alles spielt im Sommer 89. Da beschließt Edgar, nach Hiddensee zu fliehen. Und Hiddensee ist ja so die legendäre Insel mit vielen Gestrandeten und irgendwie ist immer was los. Und dort wird er Abwäscher im Klausner. Wie er genannt wird, lernt dann Alexander Krusowitsch kennen. Der wird Kruso genannt, Namensgeber des Buches. Und eine schwierige, aber auch zärtliche Freundschaft beginnt. Kruso wird eben so ein bisschen der Mentor von Ed. Der weiht ihn dann ins Nachtleben ein und in die Rituale der Saisonarbeiter. Und dann kommt der Mauerfall. Und das erschüttert auch so ein bisschen die Inselbewohner. Und am Ende geht's dann eben auch um Kampf auf Leben und Tod. Und es ist gut recherchiert. Das führt dann irgendwie über die Ostsee bis nach Kopenhagen und ist auch eine sehr außergewöhnliche Geschichte, finde ich.
0: Ein spannender Roman, der unter anderem auf Hiddensee spielt, also an der Ostsee. Kruso heißt der, Lutz Seiler, der Autor, Surkamp, der Verlag. Und das Buch kostet 14 Euro und hat 480 Seiten. Aber bei Ostsee macht es bei Eleni gleich nochmal Pling.
3: Also ich habe noch eine Idee und zwar heißt das Buch einfach nur Ostsee. Das ist eine Anthologie, erschienen im Diogenes Verlag. Und das sind so Kurzgeschichten von verschiedenen Autoren und Autorinnen. So Geschichten über Wellen, Strand, Dünengras, spielt teilweise Warnemünde, Timmendorfer Strand. Also sind ganz viele schöne kleine Geschichten in kurzen Kapiteln. Vielleicht können Sie das als zweites auch noch mitnehmen.
0: Ostsee heißt das Buch Geschichten zwischen Wellen, Strand und Dünengras von Martha Schoknecht im Diogenes Verlag erschienen. 14 Euro kostet das Buch und es hat 272 Seiten. Naja, das kann man auch schaffen, so lockere 700 Seiten im Urlaub, 800 fast. Alle Tipps und die komplette Sendung gibt's auf radio1.de. Schönen Urlaub! Und zwei Bücher sind noch besser als Kopfkissen zum Liegen am Strand. Kann man noch gucken, was die da alle im Wasser machen.

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9: Das wird ein richtig strahlender Tag mit jeder Menge Sonne. Richtung Norden kann es ein paar Wolken geben, aber ansonsten ist der Sommer zurück mit Sonne satt und warm. Höchstwerte 27 bis 30 in Berlin, 28 bis 29 Grad. Momentan noch in Eiskeller 8, in Kreuzberg 13, Frankfurt Oder 9 und Potsdam 12 Grad.
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9: Auf Radio 1, Vorsicht auf der A10 nördlicher Berliner Ring Richtung Dreieck Havelland. In der Auffahrt Oberkremer sind Rehe auf der Fahrbahn. Ich lache nur, weil wahrscheinlich jetzt ja schon nicht mehr. Die A19 Berlin Richtung Rostock ist zwischen Wittstock und Röbel nach einem Unfall in beiden Richtungen gesperrt. Dort ist ein Rettungshubschrauber im Einsatz. Und zum Stadtverkehr Berlin. Wegen des Christopher Street Days sind derzeit folgende Straßen gesperrt. In Tiergarten die Straße des 17. Juni zwischen Großem Stern und Brandenburger Tor sowie Izagrabin und Ebertstraße. Und in Mitte die Leipziger Straße zwischen Axel Springer und Charlottenstraße. Ab dem späten Vormittag kommen noch weitere Sperrungen hinzu, denn die Strecke des CSD führt ja auch noch an diversen anderen Straßen vorbei. In Weißensee ist die Berliner Allee stadteinwärts zwischen Langhahnstraße und Ostseestraße nach einem Wasserrohrbruch bis Anfang August gesperrt. In Wedding ist die Müllerstraße Richtung Mitte in Höhe Sellerstraße nach einem Wasserrohrbruch ebenfalls nicht gesperrt, aber da ist nur eine Spur frei und es ist nicht möglich, in die Sellerstraße abzubiegen. Und es gibt Bauarbeiten bei der S-Bahn. Bis morgen Betriebsschluss ist der S-Bahn-Verkehr auf der Stadtbahn zwischen Friedrichstraße und Zoo unterbrochen. Ein Ersatzverkehr mit Bussen ist eingerichtet. Viel Spaß dabei.
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9: Und ich wünsche Ihnen einen wunderschönen Samstagmorgen. Ich hatte neulich Besuch aus Texas und wir sahen einen Storch. Ja, und sie so, oh, what is that? Ich so, naja, ein Storch auf Englisch, Stork. Und sie so, kreisch, nein, wirklich? Es gibt wirklich Störche? Ich dachte, die gibt's nur in Geschichten und da bringen sie immer die Kinder. Ja, für Amerikaner sind Störche also Märchenfiguren. Nochmal glücklicher können wir uns schätzen, dass wir Störche persönlich kennen. Und es werden auch immer mehr. Der NABU hat nachgezählt und festgestellt, die Storchenpopulation in Deutschland ist gewachsen. Darüber spreche ich gleich mit dem NABU. Heute wird in Brandenburg übrigens auch 30 Jahre europäisches Storchendorf in Rühstedt gefeiert. Glückwunsch! Mehr Storch oder Stork gleich hier

0: Gestern kam so die Frage in der Redaktion auf, warum klappern Störche eigentlich? Da, so klappern sie. Und alle so, ja, vielleicht ist das der Balzruf. Nee, dafür klappern die aber ganz schön oft. Das Biologie-Investigativteam von Radio 1 hat dann auf jeden Fall herausgefunden, der Storch klappert, um sich mit Artgenossen zu verständigen. Zum Beispiel zur Begrüßung, aber auch zur Paarung oder zur Verteidigung des Nestes, da sein Stimmapparat nur schwach ausgeprägt ist. Und wichtig, er klappert nicht, weil ihm kalt ist. In Deutschland wird auf jeden Fall immer mehr geklappert, denn es gibt so viele Storchenpaare wie noch nie. In der aktuellen Saison rund 15.000 Brutpaare. Hat der NABU durchgezählt. Allerdings kommen nicht mehr so viele in unsere Region, sondern sind offenbar nach Westdeutschland abgewandert. Warum? Darüber spreche ich jetzt mit Bernd Petri von der NABU-Bundesarbeitsgruppe Weißstorch. Guten Morgen.
1: Ja, guten Morgen.
0: So viele Störche wie nie in Deutschland. Wie kommt das denn?
1: Ja, also ich muss Bezug nehmen zu Ihrer Anmoderation gerade. Also die sind nicht abgewandert, die westziehenden Störche, die haben in ihrem Bestand zugenommen. Vor allen Dingen die Störche, die in den alten Bundesländern zu Hause sind, die klassischerweise sozusagen über Gibraltar bis Afrika geflogen sind früher, die haben im Bestand enorm zugenommen. Die profitieren von großen Müllhalden, von Reisanbau, von tollen Naturschutzgebieten. Und das ist der wesentliche Grund, warum wir heute in Deutschland so viel mehr Störche haben und dass so viel geklappert wird.
0: Okay, aber da muss ich jetzt nochmal nachhaken. Das heißt, es gibt zwei Arten von Störchen. Die einen fliegen die Ostroute, die anderen fliegen die Westroute. Die Westroute hat jetzt hier so ein Easy-Peasy-Leben aufgebaut, wo sie an der Population nehmen. Was ist denn mit den Störchen auf der Ostroute los? Denn Brandenburg ist ja eigentlich das Storchenland, aber zu uns kommen weniger.
1: Es sind nicht zwei Arten, es ist schon die eine Art Weißstorch, aber es gibt eben zwei Populationen, sagen wir mal. Also die Westziehenden, die über die Meerenge Gibraltar sozusagen normalerweise ziehen, die jetzt verkürzt Zugwege haben. Und dann jetzt die Brandenburger und so, die rund um Berlin, Potsdam zu Hause sind. Das sind die Störche, die nach wie vor Richtung Bosporus fliegen und dann über Istanbul fliegen und dann weiter das Nildelta nach Ostafrika, teilweise bis Südafrika fliegen. Die haben auf den großen, strapaziösen Reisen sehr viele Verluste. Und insofern ist der Bestand dieser ostziehenden Störche teilweise ein bisschen zurückgegangen. Er hat sich aber jetzt so ein klein bisschen stabilisiert, kann man sagen. Aber diese Ostzieher sind tatsächlich noch ganz schön mühevoll in ihrem Leben unterwegs und ziehen eben von den Brutgebieten in die Winterquartiere und wieder zurück über 10.000 Kilometer.
0: Warum machen die das? Sind die dumm? Sprechen sich denn eigentlich die Ostroutenstörche nicht mit den Westroutenstörchen ab? Weil dann könnten die herausbekommen, dass es eine viel easierige Möglichkeit gibt, nach Süden zu fliegen.
1: Das ist wirklich ganz spannend, gerade für die Ornithologen und die Storchenbeobachter, denn die Wessis, also die westziehenden Störche, sind ja so stark am Zunehmen, dass die mittlerweile auch in die neuen Bundesländer ziehen und dann dort eben auf ihre Kameraden, die normalerweise nach Osten ziehen, treffen. Und so bilden sich tatsächlich an manchen Orten auch Mischpaare. Also sagen wir mal, der Mann, den zieht im Winter nur bis Spanien, der zieht Richtung Westen, Richtung Südwesten. Und die Dame, die zieht dann bis Ostafrika. Ja. Und die spannende Frage ist, was passiert jetzt mit den Jungen? Wohin fliegen die? Wir sind gerade in einer hochdynamischen Phase, was die Störche betrifft. Und das gibt viele Fragen für uns Ornithologen und für die vielen Beobachter, die storchenbegeisterte Family. Das wird jetzt spannend, die nächsten Jahre zu klären. Aber grundsätzlich kann man sagen, dass seit 2019 auch in den neuen Bundesländern der Abwärtstrend gestoppt ist und wahrscheinlich die Wessi-Störche dafür gesorgt haben, dass auch in den neuen Bundesländern die Bestände allmählich wieder anwachsen.
0: Liebe zwischen Ost und West, immer schon ein Thema in diesem Land. Wenn jetzt viele dieser Störche, die die Westroute fliegen, ja gar nicht mehr so lange Flugzeiten haben, fliegen die dann auch später zurück? Eigentlich sagt man ja so Anfang August, dann sind alle ganz traurig, weil das heißt, gleich ist der Sommer zu Ende. Haben wir die Störche jetzt so ein bisschen länger hier bei uns, weil sie haben ja nur noch einen kürzeren Weg?
1: Auf jeden Fall. Also nicht nur die Zugstrecken haben sich verändert, auch die Zugzeiten haben sich verändert. Die Störche sind, wie gesagt, Kulturvölker. Sie sind extrem anpassungsfähig und letztendlich beruht ja Migration, Vogelzug, immer nur darauf, dass ein Organismus irgendwo, wo er ist, wirklich genügend Futter hat. haben will. Und wenn das gegeben ist und er noch einen schönen Ruhe- und Schlafplatz hat, geht es eigentlich letztendlich nur noch um Sex. Also die Jungstörche verlassen jetzt Deutschland überwiegend Anfang August und die Altstörche, die sozusagen völlig erschöpft sind durch die Aufzucht der Jungen, die müssen erstmal Fett wieder speichern und die zieht es dann so bis Mitte November so nach und nach weiter Richtung Süden. Die Ostseher starten relativ früh und immer noch so, sag ich mal, im August Richtung Afrika. Aber die Westseher bleiben in Deutschland bis Mitte November und dann gibt es noch einen Bestand an Störchen, die gelernt haben, Mensch, kann auch im Winter in Deutschland bleiben.
0: Essen und Sex ist das Wichtigste für Störche. Das nehmen wir mit. Ja. Und es gibt so viele wie noch nie in Deutschland. 15.000 Brutpaare hat der NABU in diesem Jahr gezählt. Und darüber gesprochen haben wir mit Bernd Petri vom Naturschutzbund, vom NABU. Und er ist dort in der Bundesarbeitsgruppe Weißstorcheln. Herzlichen Dank.
1: Ja, gerne.
0: Essen und Sex gilt für Menschen eigentlich auch. Ne? Die Ostruppenstörche werden heute extra gefeiert. 30 Jahre europäisches Storchendorf wird heute in Brandenburg im Storchendorf Rühstedt zelebriert von 11 bis 24 Uhr mit jeder Menge Programm und natürlich auch Störchen. Für Essen ist gesorgt. Ich rede den Satz nicht zu Ende. Dafür müssen Sie selber sorgen.

0: Big Thief, All Night, All Day. 7 Uhr und 45. Und fast schon mitten am Tag, würde ich sagen, damit. Letzte Woche war sie mit ihrem neuen Roman Sneaker, wobei Sneaker kein Turnschuh, sondern ein Mensch ist, bei Radio 1 zu Gast im Radio 1 Bikini-Studio. Aber eigentlich ist sie unsere liebste Menschenbeobachterin als Radio 1-Kolumnistin. Und diesmal macht sie sich Gedanken über verschiedene Müttertypen und hat für sich selbst direkt einen sehr lustigen erfunden.
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2: Ich bin eine Aalmutter, habe ich mir überlegt. Wenn Menschen unbedingt Kategorien wollen, dann kann ich mir auch selber eine eigene ausdenken. Das Wort Aalmutter ist mir im Aquarium in Berlin zugelaufen bzw. zugeschwommen. Ich habe es auf einer Tafel neben den Aalen gelesen und musste lachen. Dann habe ich das Wort einfach behalten. Aalmutter also. Ich habe vergessen, was über die Aalmutter an der Tafel stand, aber was wissen wir eigentlich genau über Rabenmütter? Genau genommen Rabeneltern. Inzwischen ist die Ehre der Rabeneltern ja verteidigt worden, denn Rabeneltern versuchen, ihre Kinder zur Selbstständigkeit zu erziehen, sind aber in der Nähe, wenn es gefährlich wird. Trotzdem klingt das Wort so, dass niemand das sein will. Schon gar nicht eine Rabenmutter. Das gegenteilige Konzept der Glucke klingt aber auch nicht richtig gut. Was wissen wir eigentlich genau über Glucken, außer dass sie glucken? Nicht so viel. Und was wissen wir über die Eltern von Helikoptern? Nichts. Helikopter haben keine Eltern. Meine Definition der Aalmutter ist recht offen. Ich meine, ich hab's mir ausgedacht. Jede kann sich zum Konzept der Aalmutter etwas dazu denken. Denn Aalmütter definieren sich selbst. Ich glaube, Aalmütter sind kreativ. Ich glaube, sie haben Humor. Vielleicht sind sie sogar albern. Ich stelle mir vor, dass Aalmütter sich so durchwursteln durch ihren Alltag, also ihren Aaltag. Sie passen nur da durch, wo sie durchpassen. Aalmütter schwimmen nicht mit dem Kopf gegen die Wand. Sie suchen Lücken und da flutschen sie dann durch. Aalmütter haben alle Hände voll zu tun. Aber was nicht passt, passt nicht. Manchmal ist ein Tag einfach voll, obwohl noch nicht alles erledigt wurde. Sogar ziemlich oft. Dann geht's eben nicht. Der Anspruch der Aalmutter an sich selbst ist, alles so zu erledigen, wie es geht. Eine Aalmutter kann sich ihren Arsch nicht zweimal abarbeiten. Sie hat ja eh schon keinen. Wenn die großen Themen Patriarchat dazukommen und Kinderbetreuung, Unterstützung vom Staat, Ungerechtigkeiten, dann ist Aalmutter sein eine Lösung und keine Lösung. Jeder Mensch, der privat ausgleicht, was gesellschaftlich schiefläuft, tut das auf eigene Kosten. Wenn Aalmütter gelernt haben zu akzeptieren, dass nicht alles perfekt sein kann, schon gar nicht sie, dann flutschen sie ihrem Rollenbild weg. Aber trotzdem bleiben es viel zu viele Aufgaben, auch wenn nicht jeder Kuchen selbst gebacken ist. Vieles bleibt liegen, oft sogar die Aalmutter selbst. Das ist alles keine Lösung, aber für Aalmütter muss auch nicht alles eine Lösung sein. Es ist nur der Schritt zu entscheiden, dass niemand das Recht hat, mehr von mir zu erwarten, als ich tun kann. Nicht mal ich selbst.
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1: Romeo und Julia auf der Open-O-Bühne im Globe Berlin. Liebe schert sich nicht um Familienfäden. Liebe ist stärker als Hass. Und trotzdem gibt es für Romeo und Julia kein Happy End. Schon unzählige Male wurde die traurig schöne Geschichte dieses berühmten Liebespaares erzählt. Die Veroneser Familien Capulet und Montagu sind bitter verfeindet. Auf einem Ball begegnen sich Julia Capulet und Romeo Montagu und verlieben sich sofort ineinander. Eine Liebe, die wie eine Naturgewalt über sie hereinbricht. Romeo und Julia, der Zauber des Shakespeare-Klassikers, entfaltet sich heute Abend ab 19.30 Uhr auf der Open-O-Bühne vom Globe Berlin.
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13: Gleich die Nachrichten um 8.

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1: Um 8 Uhr mit Jonas Ziegler. Die Waldbrände in Spanien und Frankreich nehmen immer größere Ausmaße an. Allein im Südwesten Frankreichs wurden inzwischen mehr als 140.000 Menschen in Sicherheit gebracht. Katrin Kahlke.
2: Nie zuvor habe das Land Waldbrände von diesem Ausmaß erlebt, betonte Innenminister Núñez. Er versprach, alles zu tun, um die Stadt Bordeaux zu schützen. Dorthin bewegt sich das Feuer. 1.000 Militärangehörige helfen bei der Bekämpfung. Löschflugzeuge und Hubschrauber auch aus der EU sind im Dauereinsatz. Auch in Spanien verschärft sich die Lage. Westlich von Madrid sind 2 von 3 Bränden zu einem Großfeuer verschmolzen.
1: In Berlin werden heute Hunderttausende Menschen zum Christopher Street Day erwartet. Es soll wieder eine der größten Demonstrationen für Vielfalt und Menschenrechte in Europa werden. Julia Fissmann, RBB 24.
3: 83 Wagen und über 50 angemeldete Fußgruppen ziehen von der Leipziger Straße über den Potsdamer Platz und die Siegessäule bis zum Brandenburger Tor. Am Abend wird die Sängerin Sarah Connor als Überraschungsgast am Brandenburger Tor auftreten.
1: Berlin und Brandenburg bleiben auf dem Großteil der Kosten sitzen, die sie an Unterhaltsvorschuss für Alleinerziehende zahlen. Nach Senatsangaben holte sich das Land bei säumigen Vätern oder Müttern zuletzt knapp 15% der Kosten zurück. In Brandenburg waren es laut Landesregierung gut 19%. Alleinerziehende erhalten einen Vorschuss, wenn der andere Elternteil seiner Unterhaltspflicht nicht nachkommt. Bislang gilt das bis zum 18. Geburtstag des Kindes. Das Institut der deutschen Wirtschaft warnt in einer Studie davor, sich neue Gasheizungen einbauen zu lassen. Wie die Rheinische Post berichtet, sagen Experten des IW voraus, dass sich die jährlichen Heizkosten dadurch bis 2040 fast verdoppeln werden. Stattdessen empfehlen die Autoren der Studie, Wärmepumpen zu nutzen. Anlass für die Studie ist das neue Heizungsgesetz der Bundesregierung. Es stellt frei, welche Heizungsart eingebaut wird. Der Chefankläger des Internationalen Strafgerichtshofs Kahn ist in der Affäre um Missbrauchsvorwürfe entlassen worden. Vertreter der Mitgliedstaaten des Weltstrafgerichts stimmten in New York mehrheitlich dafür, Kahn des Amtes zu entheben. Ihm waren von einer früheren Mitarbeiterin sexuelle Übergriffe vorgeworfen worden. Kahn war seit Juni suspendiert. Soweit die Nachrichten. 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Das Wetter. Heute sonnig bis locker bewölkt und trocken, maximal 27 bis 30 Grad. Zurzeit in Berlin-Kladow 14 und in Zehdenick 11 Grad. Schwacher Wind aus Süd bis Südwest. Morgen zunächst freundlich, im Tagesverlauf von Nordwesten Schauer bei 23 bis 30 Grad. Am Montag mehr Wolken als Sonne und einzelne Schauer, später von Westen freundlicher 21 bis 24 Grad. Die Zeit, es ist 8.03 Uhr.
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1: Auf den Brandenburger Fernstraßen gibt es derzeit keine größeren Störungen. Stadtverkehr Berlin. Wegen des Christopher Street Days sind gesperrt Tiergartenstraße des 17. Juni zwischen Großem Stern und Brandenburger Tor sowie Yitzhak-Rabin- und Ebertstraße. Und in Mitte die Leipziger Straße zwischen Axel Springer und Charlottenstraße. Für die große Parade kommen ab dem späten Vormittag weitere Sperrungen hinzu, vor allem in Schöneberg. Weißensee, die Berliner Allee ist stadteinwärts zwischen Langhans- und Ostseestraße nach einem Wasserrohrbruch gesperrt. Starkenheerstraße zwischen Wiesenweg und Weidenweg ist wegen Bauarbeiten bis Dienstag stadtauswärts nur eine Spur frei. Zur S-Bahn Berlin, bis morgen Betriebsschluss ist der S-Bahn-Verkehr auf der Stadtbahn zwischen Friedrichstraße und Zoo unterbrochen. Ein Ersatzverkehr mit Bussen ist eingerichtet. Allen unterwegs gute Fahrt.
4: Danke, Jonas.
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4: Good morning, herzlich willkommen im schönen Morgen. Mann, das war ja mal eine Rochade Deluxe gestern. Bundeskanzler Friedrich Merz hat den Rücktritt von Unionsfraktionschef Jens Spahn vor genau einer Woche für den ganz großen Umbau seiner Mannschaft genutzt. Noch Gesundheitsministerin Nina Wagen wird neue Kanzleramtschefin und noch CDU-Generalsekretär Carsten Linnemann neuer Gesundheitsminister.
5: Carsten Linnemann hat im Übrigen bereits in den Koalitionsverhandlungen den Gesundheitsbereich verantwortet. Er hat im Koalitionsausschuss die Themen alle mitverhandelt. Er weiß also, wovon er spricht.
4: Digitalstaatssekretär Philipp Amthor wird neuer Bund-Länder-Beauftragter im Kanzleramt. Bundesverkehrsminister Patrick Schnieder muss offenbar gehen. Das lief nicht ganz so gut. Da weiß man noch nicht, wer es dann wird. Es sollen weitere Veränderungen folgen. Befreiender Neustart oder weiteres Chaos? Thema gleich im Samstagskommentar.

0: Arcs. Keep on dreaming, 8:08 im schönen Morgen auf Radio 1. Dass Bundeskanzler Friedrich Merz den Rücktritt von Fraktionschef Jens Spahn vielleicht nicht mal ganz unglücklich zu einer Neuaufstellung des CDU-Personals nutzen werde, war klar. Die Frage war nur, wie groß dimensioniert. Und nun scheint es eine ganz große Rochade zu werden. Das Personalkarussell lief sich gestern geradezu heiß. Der bisherige Kanzleramtschef Thorsten Frey wird neuer Fraktionsvorsitzender und die bisherige Gesundheitsministerin Nina Wagen nimmt seinen Platz als neue Chefin im Kanzleramt ein.
1: Sie wird damit in der täglichen Regierungsarbeit eine der wichtigsten, wenn nicht die wichtigste Stütze für mich sein und die wichtigste Ansprechpartnerin. Ich freue mich auf die Zusammenarbeit. Wir beide kennen uns auch seit vielen Jahren und wir arbeiten ja ohnehin nicht nur in der Regierung, sondern auch in der Partei zusammen als gewähltes Mitglied des Präsidiums der CDU Deutschlands.
0: So Bundeskanzler Friedrich Merz gestern über Nina Wagen. Neuer Gesundheitsminister wird der bisherige CDU-Generalsekretär Carsten Linnemann. Neue Generalsekretärin vermutlich Franziska Hoppermann. Und Bundesverkehrsminister Patrick Schnieder muss auch gehen. Nachfolge allerdings etwas unglücklich noch unklar. Es werde noch weitere Veränderungen geben, so Merz gestern.
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0: Guten Morgen, Ulrike.
3: Guten Morgen.
0: Ja, ist das jetzt ein Neustart oder neues Chaos?
3: Ich finde, das ist vor allem ein ziemlich missglückter Neustart. Wenn es denn wirklich als Neuanfang gedacht war, wovon ich jetzt mal ausgehe und nicht nur als Schadensbegrenzung, dann eines ist doch ganz klar, diese Regierung in allen voran Friedrich Merz war bisher nicht wirklich erfolgreich. Der Kanzler hat viele Erwartungen enttäuscht, irgendwas musste dringend passieren. Und da kam natürlich diese Spahn-Geschichte fast zum richtigen Zeitpunkt und hat eben die Chance geboten, jetzt tatsächlich was zu ändern und vor allem Entschlossenheit zu zeigen. Das ist ja immer ganz wichtig für eine Regierung. Im Herbst wird in drei Bundesländern gewählt und alle starren natürlich schon wie Scharnickel auf die Schlange, auf die Umfragewerte und fürchten sich vor den Wahlergebnissen. Und wir wissen ja, nicht ohne Grund kamen die ersten Rücktrittsforderungen Richtung Spahn vorige Woche ja aus Mecklenburg-Vorpommern. Aber bleiben wir jetzt mal bei der Rochade, die da der Kanzler da gestern verkündete, die sollte tatsächlich Entschlossenheit zeigen, sollte Handlungsfähigkeit zeigen, ja auch Neustart, jedenfalls auf Unionsseite. Die SPD hält sich, wissen wir ja auch, haben wir ja mitgekriegt, vornehm zurück und freut sich insgeheim mal nicht im Zentrum zu stehen. Was da mit viel Dynamik begann, immerhin eine Woche nach dem Rücktritt von Jens Spahn, ist da eine Nachfolge gefunden und gleich sind eben noch die anderen Personalien mit erledigt worden. Das ist dann aber durch diese Vollbremsung, durch das Ja und dann doch wieder Nein des Wunschverkehrs Ministers wirklich ausgebremst worden. Und das überschattet das, was eigentlich tatsächlich als Aufbruch in Neustart eben gedacht war. Eines muss man aber dem Kanzler, der seit Amtsantritt doch eher glücklos wirkte, wirklich lassen. Er nutzte die Chance für Auswechslungen. Die hätten tatsächlich ein großer Wurf sein können. Du hast es gerade gesagt, Kanzleramtsminister, Generalsekretärin, Gesundheitsminister und eigentlich auch Verkehrsminister jetzt weg. Mit Philipp Amthor wird ein Ostdeutscher ins Kanzleramt geholt und vor allem mehr Frauen nach vorn. Zum ersten Mal eine Kanzler Amtschefin, das Nina Wagen organisieren kann. Das hat sie als parlamentarische Geschäftsführerin der Fraktion ja bewiesen. Und wie sie im Gesundheitsbereich durchzog, das hatte auch was. Und das braucht sie natürlich auch in diesem neuen Amt. Carsten Linnemann, wissen wir, schwieriges Amt. Vor einem Jahr hat er noch selbst gesagt, da wäre er wohl eher nicht erfolgreich. Schuster, bleib bei deinen Leisten. Zitat, das Video von 2025 geht ja gerade wieder viral. Ja, jeder kann an seinen Aufgaben wachsen, sage ich mal. Auch die vorherige Gesundheitsministerin war ja vor Amtsantritt nicht unbedingt als Expertin bekannt, aber egal, das ist jetzt alles irgendwie auch erledigt. Und Merz, der sich tatsächlich bis dato eher mit einer Boygroup aus Nordrhein-Westfalen umgeben hat, holt jetzt wirklich eine Frau nach vorne und installiert dann eben auch noch eine Generalsekretärin. Das sind alles erstmal gute Ideen, aber dann hört es eben auch wieder auf, ne? Denn der geplante Neustart endete dann eben chaotisch, Stichwort Verkehrsminister. Und er ist ein Umbau ohne eine wirkliche Vision. Was will Merz, kann man fragen. Klar, aus dem Umfragetief irgendwie rauskommen. Wir wissen, der Frust bei den Leuten ist groß. Sie trauen den etablierten Parteien und allen voran eben dieser Bundesregierung und dem Kanzler nicht mehr viel zu. Angesichts der immer größer werdenden Probleme im Land wissen wir auch, Wirtschaft geht den Bach runter, Arbeitsplätze in der Industrie, vor allem Automobilbranche, werden abgebaut. Schuldenberg wächst, junge Leute stehen ohne Perspektive da. Diese Regierung braucht dringend einen Neustart. Ungewissheiten und Chaos, die eben jetzt sorgen nicht dafür, dass das Vertrauen wieder wächst, vor Wahlen, aber nicht nur dann. Und das ist wirklich der Worst Case, der schlechtmöglichste Fall.
0: Danke, Ulrike.
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0: In Excess by My Side. Viertel nach acht. Genauer, schon 16 nach acht.
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0: Jeder kennt Bad Hair Days, aber darum geht es jetzt nicht, sondern um Dead Hair Days. Eine neue angesagte Schulung, könnte man sagen, bei der Väter lernen, wie sie ihren Töchtern die Zöpfe richtig flechten und andere Lieblingsfrisuren machen. Dads Do Hair. Väter machen die Haare, heißt der Workshop, den die Münchner Friseurin Anita Erdmann anbietet. Und auch die Location ist Daddy Style, in einer Kneipe, aber Vorsicht, statt Bier, dann Frisierköpfe zum Lernen. Da wollen wir mehr wissen. Guten Morgen, Anita Erdmann.
1: Hallo, schön, dass ich dabei bin.

0: mehr.
1: Da steigen ja die ersten schon aus, ne? Was sind denn Space Buns?
0: Space Buns sind quasi zwei Dutz. Also man macht zwei hohe Pferdeschwänze, macht daraus zwei Dutz. Genau, und das ist eine super Frisur, also wenn man weiß, wie man die machen kann. Also erstens lieben sie die Kids und zweitens sind die Haare aufgeräumt und die halten auch den ganzen Tag, also ist ideal.
1: Aber wie Sie eben auch schon gesagt haben, Zöpfe flechten, 9 von 10 Männer können es nicht. Wie kann das denn eigentlich sein? Zöpfe flechten ist kein Hexenwerk. Sind Männer da besonders schwer von KP oder grobmotorisch unterwegs oder warum brauchen die einen extra Kurs?
0: Das glaube ich gar nicht. Ich glaube wirklich, es ist Tatsache, dass es ihnen einfach nicht beigebracht wird. Und ich glaube zu Hause, ich bin ja selber Mama, die Mamas können das irgendwie, weil sie einfach quasi, ich glaube, gewohnt sind, selbst mit ihren eigenen Haaren mehr herum zu experimentieren. Deswegen glaube ich, morgens muss es schnell gehen, also macht es einfach generell die Mama.
1: Und wer kommt zu den Kursen und warum? Also werden da die Väter von ihren Töchtern geschickt, damit sie sich endlich geschickter anstellen? Oder gibt's da, weiß ich nicht, Väter, die immer schon mal flechten lernen wollten?
0: Es ist Eigeninitiative, es ist wirklich großartig. Also ganz viele Papas melden sich bei mir, die sagen, oh mein Gott, endlich gibt's so einen Kurs. Ich verzweifle jeden Tag morgens, versuche ich irgendwie die Haare zu machen und ich krieg's nicht hin. Zumindest nicht zur Zufriedenheit der Kinder. Es sind wirklich ganz, ganz viele Papas, die sich selbst melden und die echt auch lange Nachrichten schreiben. Das ist ganz, ganz süß. Die dann schreiben, oh mein Gott, ich habe jetzt zwei Mädels, die dritte ist auf dem Weg. Ich kann nichts, bitte bring's mir bei. Also es ist schon die Eigeninitiative der Papas. Und die nehmen das auch wirklich ernst, muss ich auch dazu sagen. Die sitzen dann nicht nur zusammen, da geht es nicht ums Bier trinken, sondern die nehmen das richtig ernst.
1: Ja genau, warum eigentlich in der Kneipe und nicht in einem Frisiersalon?
0: Ich fand es ganz, ganz wichtig, dass die Atmosphäre stimmt. Also es sollte eine neutrale, coole, entspannte Atmosphäre sein, eben wie am Stammtisch, wo man einfach gerne zusammensitzt, sich mit seinem Nachbarn unterhält. Man lernen sich ja auch untereinander kennen, natürlich. Man kommt ins Gespräch, das wäre mir ganz wichtig, weil ich will nicht, dass die denken, sie müssen irgendwie abliefern oder irgendwas perfekt machen, sondern ich will einfach nur, dass sie Spaß dran haben.
1: Schöne Vorstellung, ne? In so einer Kneipe alle mit wahrscheinlich dann ja eben doch einem Glas Bier und so einem Friseur Probekopf zum Üben ja. Vor sich. Ja. Genau, abliefern. Gibt's denn schon Resonanzen und ein Feedback von den Töchterköpfen? Also können die Papis dann das nach dem Kurs auch richtig gut?
0: Du hast keine Vorstellung, es ist irre, wirklich. Ich krieg nach jedem Kurs kriege ich Bilder geschickt, wie am nächsten Tag gleich Frisuren umgesetzt wurden. Ich krieg Nachrichten von den Papas, die sich bedanken, die begeistert sind. Sie fordern fortgeschrittenen Kurse. Die Mamas schreiben mir, oh mein Gott, mein Mann ist gerade heimgekommen, der ist total begeistert gewesen. Also es ist wirklich unglaublich schön. Ich freue mich wahnsinnig.
1: Du machst das Ganze in München. Es gibt aber auch mittlerweile Kurse an anderen Orten, zum Beispiel im August auch in Frankfurt, aber noch nicht in Berlin und Brandenburg. Wann hilfst du denn auch Vätern, hier gute Zöpfeflechter zu werden?
0: Also Berlin ist in der Planung tatsächlich. Frankfurt, Heidelberg haben wir schon. Stuttgart schreit ganz laut. Also es sind viele Städte, die sagen, bitte komm auch zu uns. Es wird passieren. Aber die Planung ist natürlich, ja, es dauert alles ein bisschen.
1: Dad, du Hair. So heißen die Workshops, die Anita Erdmann anbietet. 1,5-stündige Kurse, in denen Väter lernen sollen, ihren Töchtern die Haare schön zu flechten. Und auch bei einem Wunsch wie, ich will Space Buns, Papa, direkt zu wissen, was sie da jetzt machen müssen. Vielen Dank für das Gespräch und bis bald hier in Berlin und Brandenburg.
0: Ja, vielen Dank. Würde mich freuen. Bis bald.
1: Tschüss.

0: Rikers Island, ja, eine Gefängnisinsel im East River bei New York. Rafael Sadiq um 8.29 Uhr.
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0: Passend zum strahlendsten Event des heutigen Tages, dem CSD, wird es auch ein strahlender Tag bei allen anderen Unternehmungen, die sie so vorhaben. Strahlt es natürlich auch. Also Sonne saat, ein paar Wolken Richtung Norden und tatsächlich heute auch so eine kleine Ausnahme. Morgen soll es dann gewittern und regnen, was ja auch sehr gut ist. Aber da machen wir dann einfach was anderes. Höchstwerte heute 27 bis 30, Berlin 28 bis 29 Grad und aktuell Eiskeller 9, Kreuzberg 13, Frankfurt Oder 9 und Potsdam 12 Grad.
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0: Auf Radio 1. Es gibt eine Meldung von der A10 nördlicher Berliner Ring in beiden Richtungen zwischen Oberkrämer und Dreieck Havelland. Sind Rehe auf der Fahrbahn. Die sind jetzt da schon eine halbe Stunde. Das verwundert. Also fahren Sie einfach in dem Bereich vorsichtig. Vielleicht spielen die. Stadtverkehr Berlin wegen des Christopher Street Days sind derzeit gesperrt. In Tiergarten die Straße des 17. Juni zwischen Großem Stern und Brandenburger Tor sowie Izagrabin und Ebertstraße und in Mitte die Leipziger Straße zwischen Axel Springer und Charlottenstraße. Für die große Parade kommen dann ab dem späten Vormittag noch weitere Sperrungen hinzu, vor allem in Schöneberg. Weißen Sie, die Berliner Allee ist stadteinwärts zwischen Langhansstraße und Ostseestraße nach einem Wasserrohrbruch bis Anfang August gesperrt. Wedding-Müller-Straße Richtung Mitte in Höhe Sellerstraße ist nach einem Wasserrohrbruch nur eine Spur frei und es ist nicht möglich, in die Sellerstraße abzubiegen und es gibt noch Bauarbeiten bei der S-Bahn. Bis morgen Betriebsschluss ist der S-Bahn-Verkehr auf der Stadtbahn zwischen Friedrichstraße und Zoo unterbrochen. Ein Ersatzverkehr mit Bussen ist eingerichtet. Kommen Sie gut an und voran.
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0: Ja, Berlin steht heute im Zeichen des CSD. Über die Verkehrsbeeinträchtigungen haben wir jetzt eben schon gehört. Das Wetter passt auch gut für den CSD heute in Berlin. Und was da so inhaltlich wichtig ist, darüber spreche ich gleich. Und vor allem auch darüber, was Radio 1 heute alles in der CSD-Sondersendung ab 14 Uhr vorhat.

0: After Radio 1 Playlist Moonlight Breakfast. If not now, then when? 8.35 Uhr passt auch zum folgenden Thema. Haltung ist hot, ist das Motto nämlich beim CSD, beim Christopher Street Day an diesem Wochenende. Zum Glück ist ja auch das Wetter wieder hotter geworden, sodass keiner im kleinen Leibchen frieren muss. Es soll der größte CSD ever werden und findet in diesem Jahr auch zum ersten Mal an zwei Tagen statt. Neben der Party soll in diesem Jahr auch die Demonstration und das Politische wieder mehr im Vordergrund stehen, gerade auch vor der Abgeordnetenhauswahl im September und angesichts zunehmender queerfeindlicher Angriffe. Radio 1 sendet heute ab 14 Uhr die Radiolandschaft jeweils gesehen hat. CSD-Sondersendung im Queer-Format mit Frauke Oppenberg und mit Paul Schulz, Kulturjournalist und Host des queeren Podcasts Too Old to Die Young, und der ist jetzt am Telefon. Guten Morgen.
1: Einen wunderschönen guten Morgen. Happy Pride.
0: Bevor wir zu der größten Radiosondersendung, die die Radiowelt jemals gesehen hat, kommen werden, erstmal zum CSD. Der ist in diesem Jahr zum ersten Mal in zwei Tagen. Gestern ging es da los mit Drag Marsch und Diskussion am Brandenburger Tor. Warum zwei Tage und wie war's?
1: Es war sehr schön. Also es war ein bisschen kleiner, als ich gedacht hatte. Es waren 10.000 Menschen vom Brandenburger Tor. 5.500 davon haben vom Dyke-March, 3.000 vom Drag-March. Die fanden ja parallel statt. Aber Barbie Breakout und Herr Grischkat haben einen wunderbaren Job gemacht in der Moderation. Und die Leute vor der Bühne waren, glaube ich, sehr, sehr begeistert. Barbie, also die Stimmung war richtig gut.
0: Barbie Breakout gestern Morgen ja auch noch im schönen Morgen hier bei Radio 1 im Interview. Das Motto des CSD lautet in diesem Jahr: Haltung ist hot. Braucht die queere Community denn da eine extra Aufforderung?
1: Naja, ich glaube nicht so wirklich. Ich glaube, wir haben unterschiedliche Vorstellungen von Haltung manchmal in der Community. Ich halte es da so ein bisschen mit Hildegard Hambrücher, die hat mal gesagt, ohne Haltung braucht man nicht aufstehen, es gibt nur Rückenschmerzen. Und die Haltung, die wir gerade brauchen, ist, ich glaube, stabiler als die letzten Jahre, weil wir auch von außen mehr Widerstand kriegen als die letzten 10 Jahre. Also der Kanzler ist uns nicht unbedingt gewogen, die Bundestagsvorsitzende ist uns nicht unbedingt gewogen. Es gab in den letzten Jahren noch Regenbogenfahnen am Bundestag, die es jetzt nicht mehr gibt. Es gibt deutlich mehr antiqueere Gewalt als die letzten Jahre. Und das allgemeine gesellschaftliche Klima ist so ein bisschen: Wie könnt ihr mal ein bisschen weniger sichtbar sein, damit es für uns nicht unangenehm wird? Und dem kann man nur mit einer einzigen Sache begegnen, nämlich mit mehr Sichtbarkeit.
0: Genau, du hast es gesagt, die Gesellschaft immer gespaltener, der Ton insgesamt rauer, die Anfeindung und Angriffe auf die queere Community immer stärker. Welcher Wunsch würdest du denn sagen, steckt dann bei der Haltung, ist Hot-Motto-Gebung und überhaupt bei diesem CSD auch an die Zivilgesellschaft dahinter?
1: Naja, wir wünschen uns natürlich immer Solidarität. Ich glaube, der allgemeine Wunsch ist, lass uns mal einfach machen. Wir wollen auch nicht anders leben als alle anderen Menschen.
0: Frei
1: wir
0: nach Carsten Linnemann, ne? Einfach machen.
1: Genau, einfach machen oder frei nach Friedrich II. Wir wollen einfach nur unsere Fasson leben und jedem anderen oder jeder anderen ihre Fasson überlassen. Und was dazugehört, wollen wir selber bestimmen und uns nicht von außen aufdrücken lassen müssen.
0: Der CSD ist, das ist manche Jahre über ja fast in die Vergessenheit geraten, eben auch eine Demo, nicht nur eine große Party, gehört beides zusammen, aber auch gerade wegen der Landtagswahl soll es in diesem Jahr eindeutig politischer werden. Was sind denn so Forderungen, die man an die Landesregierung beziehungsweise an die Politik da hat?
1: Meine privaten oder die, die der CSD hat?
0: Wo sie sich decken, gerne die, aber such's dir aus.
1: Also es gab 2025 587 gemeldete Fälle von antiqueerer Gewalt in der Stadt. Das ist eine Verdreifachung innerhalb von 10 Jahren. Ich hätte gerne ein Konzept vom nächsten Bürgermeister, der nächsten Bürgermeisterin, wie man dieser ansteigenden Gewalt begegnen kann. Ich hätte gerne insgesamt mehr Solidarität mit queeren Menschen, Auf allen möglichen Wegen. Das gilt sowohl für die Medien wie für die Zivilgesellschaft. Ich hätte gerne, dass Leute nicht immer erwarten, dass man sie darüber informiert, wie queeres Leben funktioniert, sondern dass sie sich selber darüber informieren, wie queeres Leben funktioniert. Ich hätte für die Trans-Community gerne insgesamt mehr Sichtbarkeit, die aber auch mit einer größeren Selbstverständlichkeit und Entspanntheit, was das Thema anbelangt, einhergeht. Ich hätte gerne, dass das Selbstbestimmungsgesetz nicht ständig in Frage gestellt wird, sondern jetzt erstmal eine Weile sein darf, was es ist, und dass wir dann überprüfen, ob es funktioniert oder nicht.
0: Und ganz viel darüber zu hören, was heute passiert auf dem CSD und worum es geht, erfährt man dann ja auch in der Radio 1 Sondersendung ab 14 Uhr bis 18 Uhr, Frauke Oppenberg zusammen mit dir. Was werden da so die Highlights sein?
1: Also Nike Slavik kommt, die grüne Trans-Bundestagsabgeordnete. Wir haben ein queeres Eishockey-Team. Queeres Eishockey ist ja in diesem Jahr auch überall ein großes Thema wegen einer bestimmten Fernsehserie. Wir reden mit Konstanze Körner, der Projektleiterin des Regenbogen-Familienzentrums in Lichtenberg, über Leihmutterschaft. Das hat sich in der letzten Woche auch als heißes Thema ergeben. Sophie Koch, die Queerbeauftragte des Bundes, kommt und redet mit uns über antiqueere Gewalt. Und Schwester Daphne von den Schwestern der perpetuellen Indulgenz gibt einen Rückblick auf den Drag March von gestern.
0: Richtig was los. Und zwischendurch auch immer noch Einblendung von der Strecke. Julia Fissmann ist da für Radio 1 am Start. Vielen Dank soweit. Heute ab 14 Uhr bis 18 Uhr die Sondersendung Radio 1 im Queer-Format mit Frauke Oppenberg von Radio 1 und mit Paul Schulz, Kulturjournalist und Host des queeren Podcastes Too Old, Too Die Young. Upsa. Nicht verpassen und euch allen viel, viel Spaß, einen guten und friedlichen CSD und angesichts des Wetters eincremen, nicht vergessen und immer schön an Hydration Break denken. Tschüss, Paul.
1: Genau so. Ciao.
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1: Emma Stone, Schauspielerin. Angst ist Begeisterung ohne Atem. Wenn man also tief durchatmet, wird aus Angst Begeisterung.
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Blood Orange, Vivid Light, 8:50 Uhr auf Radio 1. Große Diskussion in meiner Hausgruppe gerade. Ja, auch da gibt's einen extra Chat für Fragen des Miteinanders in so einer Hausgemeinschaft. Und jetzt eben gerade große Diskussion. Was darf vor die Tür gestellt werden mit diesen zu verschenken Schildern? Seit der Anfang der Woche nämlich eine halbe Tüte Mehl und angebrochener Zucker standen, ist die ganz große Debatte darüber ausgebrochen. Denn das ist ja wirklich absurd. Angebrochenes, offene Tüten Lebensmittel. Wer soll das mitnehmen wollen, außer vielleicht Ratten? Jetzt haben wir aber 20, 30 Chats später Regeln. Nur heile Sachen dürfen vor die Tür gestellt werden, keine Lebensmittel. In einem stabilen Kasten. Und was nach 24 Stunden nicht mitgenommen wurde, das wird weggeworfen. Wir sind nämlich ein ordentliches Haus. So, bei Radio 1, nur auch diese Bemerkung am Rande, kann auch angebrochenes Essen hingestellt werden. Man kann sich sicher sein, am nächsten Tag hat es irgendjemand aufgegessen. Hier geht's gleich weiter mit den Profis, die räumen mit Vorurteilen auf. Und zwar über Hyänen. Tüpfelhyänen sind gar nicht so fies wie ihr Ruf. Gleich mit Stefan Karkowski bei den Profis. Mein Name ist Patricia Pantel. Ich wünsche Ihnen famos schönes Wochenende.

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1: Yeah. I'm finished.
0: Daddy, put them down.
1: Okay. You wanna go?
0: I want to go.
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1: Um 9 Uhr mit Jonas Ziegler. Im Südwesten Europas geraten die schweren Waldbrände immer weiter außer Kontrolle. An der Atlantikküste Frankreichs sind nach Angaben des Innenministeriums mehr als 140.000 Menschen in Sicherheit gebracht worden. Janine Artist.
2: Betroffen sind mehrere Urlaubsorte südlich von Bordeaux, darunter Cap Ferret und Biscarrosse. Die Menschen wurden teilweise mit Booten abgeholt und in Notunterkünfte gebracht. Sowohl in Frankreich als auch in Spanien herrschen laut den Behörden ungünstige Wetterbedingungen. Die EU hat Löschflugzeuge und Hubschrauber zur Unterstützung geschickt.
1: Mit einer großen Parade durch die Innenstadt feiert Berlin heute den Christopher Street Day. Mit mehr als 100.000 Menschen und vielen Wagen- und Fußgruppen soll es wieder eine der größten Demonstrationen für Vielfalt und Menschenrechte in Europa werden. Der Abschluss findet am Abend am Brandenburger Tor statt. Ab 13.10 Uhr senden das RBB Fernsehen und der RBB 24 YouTube-Kanal live von der Strecke. Der Krieg der USA und Israels gegen den Iran weitet sich immer mehr auf die ganze Region aus. Eine Militärkoalition unter Führung Saudi-Arabiens hat in der Nacht Stellungen der Houthi-Miliz im Jemen bombardiert. Hintergrund sind Angriffe der Miliz auf zwei saudische Öltanker im Roten Meer. Die Houthi sind mit dem Iran verbündet und blockieren derzeit eine wichtige Meerenge im Roten Meer. Das Institut der deutschen Wirtschaft warnt in einer Studie davor, sich neue Gasheizungen einbauen zu lassen. Wie die Rheinische Post berichtet, gehen die Experten davon aus, dass sich die jährlichen Heizkosten bei diesem Heizungstyp bis 2040 fast verdoppeln könnten. Ulrike Ufer.
3: Der Einbau einer Wärmepumpe dagegen verringere das Kostenrisiko drastisch. Dabei würden die Heizkosten über Jahre hinweg weitgehend stabil bleiben, so die Fachleute des IW Köln. Folglich sieht das Institut das neue Heizungsgesetz kritisch. Die Vorgaben für den Heizungstausch wurden damit abgeschafft. Der Einbau von Gas- und Ölheizungen ist weiterhin möglich.
1: Für Brandenburg wird dieses Wochenende nach Einschätzung von Experten eines der verkehrsreichsten des Jahres. Hintergrund ist, dass 14 von 16 Bundesländern inzwischen Ferien haben. Verkehrsexperten sehen Staugefahr auf den Hauptreiserouten, vor allem Richtung Nord- und Ostsee nach Tschechien und Polen. Außerdem gäbe es viele Baustellen, die meisten auf der östlichen und westlichen A10. Soweit die Nachrichten, weitere Meldungen aus Berlin und Brandenburg auf rbb24.de. Das Wetter. Heute sonnig bis locker bewölkt und trocken, maximal 27 bis 30 Grad. Zurzeit in Berlin-Marzahn 17 und in Eberswalde 15 Grad. Schwacher Wind aus Süd bis Südwest. Morgen am Sonntag zunächst freundlich. Im Tagesverlauf von Nordwesten gebietsweise Schauer und Gewitter. Bei maximal 23 bis 30 Grad. Abschließend die Zeit. Es ist 9.03 Uhr.
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1: A10 westlicher Berliner Ring Richtung Dreieckhavelland zwischen Dreieck Werder und Großkreuz. Stau an einer Baustelle. Es dauert 10 Minuten länger. A19 Richtung Rostock in der Ausfahrt Wittstock. Behinderungen nach einem Unfall. Stadtverkehr Berlin wegen des Christopher Street Days sind gesperrt in Tiergarten die Straße des 17. Juni zwischen Großem Stern und Brandenburger Tor sowie Jitzchak-Rabin- und Ebertstraße. In Mitte die Leipziger Straße zwischen Axel Springer und Charlottenstraße. Weitere Sperrungen gibt es ab dem späten Vormittag vor allem in Schöneberg. Wedding-Müller-Straße Richtung Mitte in Höhe Sellerstraße ist nach einem Wasserrohrbruch nur eine Spur frei. Bis morgen Betriebsschluss ist der S-Bahn-Verkehr auf der Stadtbahn zwischen Friedrichstraße und Zoologischem Garten unterbrochen. Ein Ersatzverkehr mit Bussen ist eingerichtet. Betroffen sind S3, 5, 7 und 9. Allen unterwegs eine gute Fahrt.
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4: Hallo, schönen guten Morgen und allen, die jetzt schon sich fertig machen und unterwegs sind zum großen CSD. Wenn ich euch einen Tipp geben dürfte, dann wäre es Sonnenschutz. Vergesst nicht den Sonnenschutz. Im Alter werdet ihr dran denken, der Karkowski hatte recht.

0: nimmt mich total mit. Diese Stimme von Natalie Bergman, Ganslinger, genau aus den USA, Gospelpop nennen die das, weiß ich nicht, Ganslinger, einfach nur gute Popmusik. Sie hören das im RBB Radio 1 Wissenschaftsmagazin, die Profis am Samstagvormittag. Schöne Grüße übrigens nach Lübeck an Margret und Luis. Ihr wisst schon warum. Was machen wir heute? Wir haben volles Programm, wir haben 50 Jahre Marslandung. Ja, ja, Elon Musk ist gar nicht so ein Vorreiter, der war erst 5 Jahre alt, als die NASA bereits die erste Sonde auf den Mars abgesetzt hat. Wir reden darüber, wie war das eigentlich vor 50 Jahren? Wie haben die das gemacht und was für Daten sind dabei rumgekommen und wie ging das überhaupt zu einer Zeit, in der Hitparade Schlager waren? Ja, morgen ist ja Schlagersonntag. Wie auf Platz 1 stand die kleine Kneipe von Peter Alexander in den Jahrescharts. Wohlgemerkt 1976, vor 50 Jahren, also die erste Marslandung. In einer halben Stunde mehr dazu. Jetzt aber erstmal das Scannerspiel. Beim Scannerspiel würde ich mir doch sehr wünschen, dass, wenn Sie im Urlaub sind, vor allen Dingen natürlich in Frankreich, in den Waldbrandgebieten, dass Sie mal versuchen, hier durchzukommen und mitmachen, weil wir würden ganz gerne auch ein paar Geschichten hören, natürlich dazu, wie ist es denn da gerade? Wie geht's Ihnen? Ist alles in Ordnung? Wie sind Sie evakuiert worden? Wenn Sie also uns da zuhören, ganz besonders gerne hätten wir Ihre Anrufe zum Scannerspiel. Aber alle anderen sind natürlich auch herzlich eingeladen, mitzumachen, denn es gibt ein großartiges Buch zu gewinnen heute. Das heißt Mein Gehirn, das Denken und ich, wie wir unser komplexestes Organ besser verstehen und benutzen. Jens Völl hat's geschrieben. Bei Drömer Knauer erschienen das Buch, 240 Seiten, wird im Buchhandel 22 Euro kosten oder Sie einen Gewinn, wenn Sie anrufen und sich bewerben als Kandidat oder Kandidatin jetzt beim Scanner bei unserem Wissenschaftsquiz unter 0331 70 99 111.
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0: Skeleton ist das. Der heißt mit Klarnamen Russell Fitzgibbon, nennt sich Skeleton. Kommt aus Sydney, Australien, aus der, wie ich immer sage, zweitschönsten Stadt der Welt. Ne? Welche könnte wohl die erste sein? Katharina, guten Morgen.
1: Ja, guten Morgen.
0: Guten Morgen. Von wo aus rufst du denn an?
1: Ich rufe aus Hamburg an.
0: Hamburg, unsere Schatzstadt, ja, wie es bei den Lassie Singers heißt. Das ist ja schön. Ich meine, in Hamburg gibt es ja auch den einen oder anderen ganz schönen Sender, ne? Die Hamburg-Welle vom NDR. Ne?
1: Ja, aber ich habe euch einfach mitgenommen.
0: Aus Berlin?
1: Also, sorry. Mhm. Ja, ich habe euch aus Berlin einfach mitgenommen. Oh. Das es gibt keinen besseren Sender, zumindest für mich.
0: Das ist aber nett. Was machst du denn da in Hamburg, Katharina?
1: Ich bin also Bekleidungstechnikerin. Das habe ich in Berlin studiert und sorge dafür, dass das, was der Designer sich sozusagen, was der Designer sich ausgedacht hat, auch wirklich dann auch so umgesetzt wird.
0: Aha, ich habe immer gedacht, dass Berlin so die große Modestadt geworden wäre, mit den ganzen Messen, die wir hier haben und so weiter. Es holt Hamburg da auf?
1: Ich glaube messetechnisch nicht, aber was sozusagen die Arbeitgeber anbelangt, ist Hamburg auf jeden Fall auch eine sehr, sehr attraktive Stadt.
0: Ja, ist es ja ohnehin, eine wunderschöne Stadt. Katharina, also danke erstmal, dass du bei uns bist. Du weißt, als erste Kandidatin hast du es immer am schwersten, weil du drei Fragen beantworten musst, bevor es das Buch gibt. Fangen wir mal einfach an.
1: Ja, ich versuch's mal.
0: Ja, hier kommt Frage Nummer eins.
2: Kaulquappen ernähren sich bei Hitze vegetarisch. Eigentlich sind Kaulquappen Allesfresser. Sie futtern Algen, Wasserpflanzen und Kleinstlebewesen. Das ändert sich jedoch bei Hitze. Steigt die Wassertemperatur, fressen die Kaulquappen mehr pflanzliche Nahrung. Herausgefunden hat das ein Forschungsteam der Universität Lissabon. Kaulquappen ernähren sich bei Hitze also hauptsächlich vegetarisch. Vermutlich, um einem veränderten Nährstoffbedarf gerecht zu werden.
1: Das ist schwierig. Okay, also wenn ich davon ausgehe, also um ein...
0: Du fängst an nachzudenken, also, was sagt denn dein Bauch?
1: Mein Bauch sagt, sie ernähren sich vegetarisch. Punkt.
0: Okay, und
1: das war so das Erste.
0: Willst du die Begründung noch hinterher schieben?
1: Das ist Bauchgefühl. Wenn ich jetzt anfange nachzudenken, war dieses Argument, okay, sie haben einen erhöhten Nährstoffbedarf, obwohl mein Fleisch, also vegetarisch ist. Ich bleib dabei.
0: Okay, ist auch richtig. Ja, genau. Die Forscher haben die Ernährung von Kaulquappen untersucht. Und das sind die Kaulquappen der berühmten Mittelmeer-Erdkröte. Die leben unter anderem auf der Iberischen Halbinsel. Tatsächlich fressen die bei Hitze mehr pflanzliche Nahrung. Das tut ihnen aber nur begrenzt gut. Denn Kaulquappen, die bei 20 Grad statt 12 Grad Wassertemperatur leben, entwickeln sich zu kleineren Kröten mit einem schlechteren Gesundheitszustand. Liebe Vegetarier, das spricht nicht grundsätzlich gegen vegetarische Ernährung. Katharina, hier kommt Frage Nummer zwei.
2: Ägyptische Prinzessinnen haben keine Waffen benutzt. Dolche oder Pfeile. Solche Waffen findet man in ägyptischen Frauengräbern als Grabbeigaben. Forschende gingen bisher davon aus, dass diese Waffen symbolisch sind. Diese Annahme konnten sie jetzt durch eine Studie bestätigen. Sie haben die Knochen ägyptischer Prinzessinnen untersucht. Nichts deutet darauf hin, dass die Frauen ihre Muskeln stark beansprucht haben. Die Prinzessinnen haben also nie mit ihren Waffen gekämpft.
1: Ja, sorry, aber tut mir leid. Ich bin für kämpfende Prinzessinnen. Ich sage, das stimmt nicht.
0: Ja, kämpfende Prinzessinnen, Amazonen, ne, die da genau auf die Barrikaden gehen und kämpfen. Ja, die haben gekämpft, tatsächlich. Woher wissen die Forscher das? Ne? Die Forscher haben insgesamt 6 Mumien untersucht. Ich weiß gar nicht, ob es von Mumien eine weibliche Form gibt. Ne? Die ist ja sowieso die Mumie. Also die haben 6 Mumien untersucht und anhand von Knochen festgestellt, dass die ägyptischen Prinzessinnen die Muskulatur in Armen und im Oberkörper stark und wiederholt beansprucht haben. Und sie vermuten jetzt möglicherweise durch intensive Bewegung beim Bogenschießen oder dem Einsatz einer Waffe. Ja, Wir können uns auch andere Dinge vorstellen, aber wir bleiben dabei. Wir wollen, dass das so ist. Hier kommt Frage Nummer 3.
2: Duft macht Nacktmullweibchen unfruchtbar. Sie leben wie Ameisen gemeinsam in einer Kolonie, sind aber Säugetiere. Gemeint sind Nacktmulle. Wie bei den Ameisen auch, darf sich bei ihnen nur die Königin fortpflanzen. Ein Forschungsteam aus Berlin konnte jetzt feststellen, die Nacktmullkönigin verströmt einen bestimmten Duft. Diese chemische Substanz sorgt dafür, dass alle anderen Weibchen unfruchtbar bleiben.
1: Boah, okay, Düfte haben, ich glaube, sind stärker oder haben mehr Wirkung, als wir denken. Ich weiß, bei den Bienen ist es ja die Ernährung. Ach, ich sag mal, das stimmt.
0: Und wieder hast du recht. Ja, also wir wissen ja, der Nacktmull wird niemals Schönheitswettbewerbe gewinnen. Ne?
1: Also nee, das stimmt.
0: So ein weißliches, haarloses Tier, das irgendwie im Dunkeln lebt, vorne zwei offensichtlich sehr scharfe Zähne hat und einfach so aus unserer Sicht nicht gut aussieht. Und das Nacktmullweibchen tatsächlich ist irgendwie so eine fiese Königin. Wir Menschen können den Duftstoff nicht riechen. Wenn die Königin die Kolonie dauerhaft verlässt, was passiert dann? Dann nimmt sie ihren Duft mit und innerhalb kurzer Zeit kommt es zu Revierkämpfen und neuen Sexualkontakten. Dann brechen Orgien aus im Schloss der Nacktmullkönigin. Und insgesamt leben übrigens im Tunnelsystem am Max-Delbrück-Center in Berlin rund 450 Nacktmulle, die werden dort erforscht. Und das ist dabei rausgekommen. Katharina, herzlichen Glückwunsch, du hast ein tolles Buch gewonnen. Hast du mal gehört von Dr. Jens Völl, kennst du den?
1: Nee, aber ich habe den Titel gehört und ich finde das total spannend.
0: Ja, der ist Podcaster, hat einen Grimme-Preis gewonnen, ist unter anderem bei MyThink X dabei auf ZDF Neo.
1: Ne? Ah, ja.
0: Macht mit Christian Scharoun den Podcast Nerds at Work, ist promovierter Neuropsychologe, hat auch in den USA gearbeitet und beschreibt in dem Buch zum Beispiel so Sachen wie der Irrtum der Intelligenz, warum das Konzept des IQ in der Forschung überschätzt wird oder richtig denken lernen, gezielte Strategien gegen Denkfehler und Biases. Das Buch heißt Mein Gehirn, das Denken und ich, wie wir unser komplexes Organ besser verstehen und benutzen. Ich versuche dir das jetzt aber noch mit diesem Angebot abzuluxen.
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0: Ja, du kennst das, du kannst jetzt aufhören, dann war's da, schicken wir dir das Buch. Wenn du noch eine Frage haben möchtest, hast du am Ende vielleicht beides gewonnen. Abo und Buch oder beides verloren.
1: Da mich das Buch total interessiert, möchte ich mein Glück oder was ist nicht weiter herausfordern. Ich bleib bei dem Buch.
0: Ist doch gut. Dann sage ich Katharina herzlichen Dank fürs Mitspielen. Schönes Wochenende wünsche ich dir.
1: Vielen lieben Dank.
0: In Hamburg.
1: Ja. Hier scheint die Sonne. Ich weiß gar nicht.
0: Bei uns auch.
1: Bei euch glaube ich auch.
0: Tolles Wetter heute. Wir haben CSD-Wochenende. Und ganz wichtig.
1: Wollte schon sagen. Wird geil.
0: Nicht auflegen, ne?
1: Supi, mache ich. Alles klar. Tschüss.

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0: Wenn Sie mehr wissen wollen über die Zukunft des Planeten Mars, dann sollten Sie nicht auf Elon Musk hören, sondern einfach Star Trek gucken, die Serie, also Raumschiff Enterprise mit ihren verschiedenen Spin-offs. Dann wüssten Sie bereits, dass der Mars im 22. Jahrhundert besiedelt worden ist und bereits in den 2150er Jahren wird es möglich sein, sich ohne Druckanzug auf seiner Oberfläche zu bewegen. Das Geheimnis heißt Terraforming. Da wird der Mars also langsam in eine Erde umgewandelt. Wenn Sie mehr wissen wollen über die Vergangenheit des Mars, empfehle ich die erste Folge der neuen Staffel von Star Trek Strange New Worlds, gerade angelaufen. Und wenn Sie wissen wollen, was wir wirklich wissen über den Mars, also aus der Wissenschaft, bleiben Sie einfach dran, denn wir reden um kurz nach halb über die erste Sonde, die jemals von der Erde aus den Mars erreicht hat, über Viking 1.
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12: Im Moment haben wir 15 bis 17 Grad. Heute gibt's einen perfekten Sommertag mit viel Sonne und Temperaturen von 27 bis 30 Grad. Morgen am Sonntag dann erst freundlich. Im Tagesverlauf kommen Schauer und Gewitter auf bei 23 bis 30 Grad.
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12: Auf Radio 1 Vorsicht auf der A10 nördlicher Berliner Ring in beiden Richtungen. Zwischen Oberkrämer und Dreieckhaveland sind Rehe auf der Fahrbahn. Schauen wir nach Berlin. Wegen des Christopher Street Days sind derzeit gesperrt. In Tiergarten die Straße des 17. Juni zwischen Großem Stern und Brandenburger Tor. Sowie Jitzer, Gerabin und Ebertstraße. Und in Mitte die Leipziger Straße zwischen Axel Springer und Charlottenstraße. Für die große Parade kommen ab dem späten Vormittag noch weitere Sperrungen hinzu, vor allem in Schöneberg. Außerdem Weißensee, die Berliner Allee ist stadteinwärts zwischen Langhansstraße und Ostseestraße nach einem Wasserrohrbruch bis Anfang August gesperrt. Es gibt mal wieder Bauarbeiten bei der S-Bahn. Bis morgen Betriebsschluss ist der S-Bahn-Verkehr auf der Stadtbahn zwischen Friedrichstraße und Zoo unterbrochen. Ein Ersatzverkehr mit Bussen ist eingerichtet, da können Sie aber keine Fahrräder mit reinnehmen. Wir wünschen trotzdem eine gute Fahrt.
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0: Das Weltall, unendliche Weiten. Allen Trekkies, also allen Freunden vom Raumschiff Enterprise und den Nachfolgeserien, sei hiermit die frohe Botschaft verkündet. Die neue Staffel ist angelaufen von Star Trek Strange New Worlds. Das ist die Prequel-Serie zur Ur-Enterprise. Da sehen wir bereits den jungen Mr. Spock, die junge Uhura. Aber Captain an Bord der Enterprise ist noch Christopher Pike, also nicht James T. Kirk. Der kommt danach und gleich die erste Folge von Staffel 4 hat's in sich. Da erfahren wir nämlich, kein Spoiler, dass der Mars vor 65 Millionen Jahren noch ein von Humanoiden bewohnter grüner Planet war mit einer hochentwickelten Technologie. Und warum der Mars dann verödet ist, das erfahren Sie in Star Trek Strange New Worlds. Die NASA hätte sich also den Aufwand ihrer ersten Mars-Mission vor 50 Jahren sparen können, oder? Wir fragen gleich mal nach.

0: aus Irland, die Villagers. You Lucky One bei den Profis auf Radio 1. Star Trek-Fans, die den ersten Teil der neuen Staffel von Strange New Worlds bereits gesehen haben, die wissen jetzt genau, was mit dem Mars passiert ist, warum er so aussieht, wie er jetzt aussieht. Wie anderen, ja, wir verlassen uns hier natürlich nicht bei den Profis auf Science Fiction, sondern nehmen das Fiction daraus und wollen wissen, was die Science, also die Wissenschaft, weiß über den Mars. Und vieles davon wissen wir dank Viking One. In der realen Welt ist es jetzt genau 50 Jahre her, dass die NASA diese Raumsonde Viking One auf dem Mars gelandet hat, am 20. Juli 1976. Ja, was daran so besonders war, das verrät uns Ulrich Köhler, er ist Planetengeologe am Deutschen Zentrum für Luft- und Raumfahrt in Berlin-Attlershof. Herr Köhler, guten Morgen.
1: Einen schönen guten Morgen.
0: Eine Raumsonde zum Mars schicken und das zu einer Zeit, als es weder Mobiltelefone gab noch Internet und auf Platz 1 der deutschen Jahrescharts thronte damals Peter Alexander mit Die kleine Kneipe. Wie haben die das damals geschafft?
1: Das war in der Tat eine unglaubliche Pionierleistung, die man der NASA, für die man sie einfach nur gratulieren kann. Tatsächlich haben sie natürlich in den Jahren davor schon unbemannte Raumsonden auf dem Mond gelandet, aber auf dem Mars wegen seiner Atmosphäre ist das nochmal eine andere Hausnummer. Und dass das denen zweimal gleich hintereinander gelungen ist mit Viking 1 und dann im September mit Viking 2, das war unglaublich und nicht umsonst gilt Viking als die Mutter aller Mars-Missionen.
0: Und da waren wahrscheinlich Computer an Bord, die die Rechenleistung hatten von, ich weiß nicht, Taschenrechnern, oder?
1: Ja, ja, also das war im Grunde genommen ganz rudimentär alles noch. Und die Bodenkontrolle musste den Kontakt halten eben und versuchen, so gut es geht, noch Einfluss zu nehmen, was natürlich bei der großen Entfernung zum Mars eigentlich gar nicht möglich ist, dass man in Echtzeit irgendetwas noch steuern kann. Und insofern war die Landung dann wirklich ein Bravourstück, zumal man sie ja noch um 2 Wochen verschoben hat. Ursprünglich wollten die am Nationalfeiertag, damals der 200. Geburtstag der amerikanischen Verfassung, am 4. Juli landen. Dann haben sie aber vom Viking Orbiter aus gesehen, dass die Landestelle viel zu viele Felsbrocken hat und haben eine neue Landestelle gesucht und das alles umprogrammiert und dann eben am 20. Juli haben sie das Bravourstück hinbekommen.
0: Faszinierend. Heute haben wir ganz neue Batterietechnologien, aber schon damals hat die NASA es hingekriegt, dass Viking 6 Jahre lang Daten vom Mars zur Erde gefunkt hat. Was waren das denn für Daten?
1: Ja, auf so einer Landesonde nimmt man halt alle möglichen Instrumente, die State of the Art in dieser Zeit waren, mit. Zunächst natürlich mal eine Kamera. Als Viking 1 aufgesetzt hatte, hat es nicht mal eine Minute gedauert und das erste Bild der Marsoberfläche war auf der Erde und hat natürlich also Jubelstürme verursacht, weil man zum ersten Mal gesehen hat, wie sieht es wirklich im Kleinen auf dem Mars aus und hat auch gesehen, dass 30 Meter weiter ein riesiger Felsbrocken war. Wenn Viking 1 dort gelandet wäre, dann wäre alles kaputt gewesen, dann wäre alles umsonst gewesen. Und dann eben Spektrometer und dann eben ein paar Instrumente, die ganz wichtig waren, um herauszufinden, ob es an der Landestelle möglicherweise Spuren von Organismen hat, also Leben auf dem Mars möglich ist, und hat praktisch mit diesen 3 Experimenten versucht herauszubekommen, ob in der Atmosphäre Spuren von Stoffwechsel nachzuspüren sind, was allerdings negatives Ergebnis gebracht hat.
0: Also hat man auf dem Mars dann tatsächlich nach Spuren von Leben gesucht, nach kleinen grünen Marsmännchen?
1: Ja, genau. Das war eigentlich das große Projekt des berühmten Carl Sagan. Der kleine blaue Fleck war sein berühmtestes Buch, ein Astronome von der Cornell University. Der hat diese Experimente befördert und hat gesagt, wir müssen gucken, ob auf dem Mars Leben möglich ist, weil wir haben in den Jahren zuvor gesehen, dass über den Mars viel Wasser geflossen ist und wo Wasser ist, ist Leben denkbar.
0: Gibt es denn heute Beweise dafür, dass auf dem Mars einst Leben existiert hat? Also 50 Jahre nach der Landung von Viking One, wissen wir das?
1: Nein, wir haben noch keinen Beweis, aber ich glaube, dass die Zeit reif ist, das herauszufinden, dass wir, sagen wir, bis Mitte des Jahrhunderts mit den Mars-Missionen, die jetzt gerade noch aktiv sind und die noch kommen werden, und möglicherweise mit Proben, die wir vom Mars zur Erde zurückbringen, das ist schon geplant, aber liegt zurzeit auf Eis, dass wir es bis in 10, 20 Jahren wissen, ob auf dem Mars jemals Leben existiert hat oder nicht.
0: Als Trekkie weiß ich, warum der Mars vertrocknet ist, aber das ist Science Fiction. Was sagen Sie denn als Planetengeologe? Welche sind die wahrscheinlichsten Szenarien?
1: Da haben wir Europäer einen großen Beitrag dazu geleistet, das rauszubekommen mit unserer Mission Mars Express, wo eine Kamera aus Berlin den Mars eben auch seit 20 Jahren erkundet. Da sind wir ganz gut drin. Und wir haben festgestellt einfach, dass der Mars einen dramatischen Klimawandel hatte vor etwa 3,7 Milliarden Jahren. Und wir führen das darauf zurück, dass der Mars bis dahin ein Magnetfeld hatte, das seine Atmosphäre schützte und damit ein Wasserkreislauf vor dieser Zeit, also in der Frühzeit des Mars möglich war, mit Niederschlägen, mit Abflüssen, mit Seen, mit Verdunstung und wieder Niederschlägen. Und dass das aber dann durch diesen Klimawandel ins Stocken geraten und weggeblieben ist. Dass also der Mars auf einmal sehr viel von seinen Wassermolekülen wegen des fehlenden Magnetfelds ans Weltall verloren hat. Der Wasserstoff ist ganz leicht, wird aufgespalten im Wassermolekül, wird zerschossen und entweicht ins Weltall mit hoher Fluchtgeschwindigkeit. Und der Sauerstoff bleibt zurück und oxidiert die Felsen auf dem Mars. Deswegen ist der Mars so schön orange.
0: Und kennt man den Grund für den Klimawandel? Haben die Marsianer zu viel Auto gefahren und zu wenig Wärmepumpen benutzt?
1: Also es ist relativ einfach vermutlich, dass der Grund darin liegt, dass der Mars einfach deutlich kleiner ist, nur ein Zehntel der Masse der Erde hat und dadurch in seinem Inneren, sage ich mal, die Ursache für das Magnetfeld praktisch verloren gegangen ist. Um ein Magnetfeld zu erzeugen, wie auf der Erde, braucht man zirkulierende, leitende Stoffe wie Eisen oder Nickel, die eben dann das Magnetfeld erzeugen und die sind zum Stillstand gekommen und dann ist das Magnetfeld in sich zusammengebrochen und dann war es das.
0: Das sagt der Planetengeologe am Deutschen Zentrum für Luft- und Raumfahrt in Berlin, Adlershof, Ulrich Köhler. Herr Köhler, danke, dass Sie bei uns waren und gern bis zum nächsten Mal hier auf Radio 1.
1: Natürlich, immer wieder.
0: Schönes Wochenende.
1: Ihnen auch, vielen Dank.
0: Tschüss.

Seevogel, Seevogel fliegt nach Hause. Genau, Seabird, so heißt diese Nummer von Innovations. Nächste halbe Stunde haben wir hier, was ich sehr, sehr schön finde, mal wieder den Philosophen Albert Neven zu Gast, der uns was über die Funktionsweise unseres Gehirns erzählt, nämlich wie wir uns erinnern, ob die Erinnerungen, die wir haben, tatsächlich so eine Art Faktenbeweis darstellen für das, was passiert ist, oder ob unser Ich die irgendwie interpretiert.

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11: Waldbrände in Spanien und Frankreich sind weiter außer Kontrolle. Berlin erwartet Hunderttausende zur CSD-Parade. Das Wetter, viel Sonne, sommerliche Temperaturen heute bis 30 Grad hier. Mehr dazu gleich aus der Radio 1 Nachrichten- und Service-Redaktion. Bis dahin hält uns hier Ostra bei Laune mit Math Equation.

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2: Die Waldbrände in Spanien und Frankreich haben sich auch in der vergangenen Nacht weiter ausgebreitet. Schauen wir erst an die Atlantikküste nach Frankreich. Dort ist der Großbrand am Becken von Arcachon völlig außer Kontrolle. Eine gigantische Brandwolke hat am Abend den Großraum Bordeaux erreicht. Zur aktuellen Lage dort Kai Rienecker.
3: Überall liegt beißender Brandgeruch in der Luft, Asche segelt vom Himmel. Die ersten Vororte von Bordeaux wurden evakuiert. Der französische Premierminister Le Cornu sprach nach einer Krisensitzung gestern Abend von 140.000 Menschen, die bereits in Sicherheit gebracht wurden. Die französische Regierung mobilisiert nun auch die Armee. Wegen der sich drastisch verschlechternden Luftqualität sollen 1,5 Millionen FFP2-Masken auf den Weg in den Großraum Bordeaux sein. Über 30.000 Hektar sollen im Departement Gironde bereits verbrannt sein, so der Bürgermeister einer der betroffenen Orte am Morgen. Hinzu kommt ein weiteres Feuer in der Nähe in der Touristenregion von Biscarrosse.
2: In Spanien ist unter anderem die Region um die Hauptstadt Madrid betroffen. Da haben sich zwei Brände zu einem großen vereint. Auch dort mussten Zehntausende Menschen in Sicherheit gebracht werden. Die EU hat Löschflugzeuge und Hubschrauber zur Unterstützung geschickt. Hunderttausende Menschen werden heute in Berlin zum Christopher Street Day erwartet. Es soll wieder eine der größten Demonstrationen für Vielfalt und Menschenrechte in Europa werden. Was genau geplant ist, erklärt Julia Fissmann.
4: Unter dem Motto Haltung ist hot startet am Mittag die Demonstration zum 48. Christopher Street Day in Berlin. 83 Wagen und über 50 angemeldete Fußgruppen ziehen von der Leipziger Straße über den Potsdamer Platz und die Siegessäule bis zum Brandenburger Tor. Am Abend wird die Sängerin Sarah Connor als Überraschungsgast am Brandenburger Tor auftreten. Dort werden auch die Soul of Stonewall Awards verliehen. Für ihr Lebenswerk werden die Intendanten des Theaters des Westens Peter Plate und Ulf Leo Sommer geehrt, da sie mit ihren Musicals queere Geschichten für ein großes Publikum erzählen.
2: Und hier auf Radio 1 senden wir eine Sondersendung von 14 bis 18 Uhr vom CSD. Berlin und Brandenburg bleiben auf dem Großteil der Kosten sitzen, die sie an Unterhaltsvorschuss für Alleinerziehende zahlen. Laut Senat holte sich das Land bei säumigen Elternteilen zuletzt knapp 15% der Kosten zurück. In Brandenburg waren es nach Angaben der Landesregierung gut 19%. Alleinerziehende erhalten einen Vorschuss, wenn der andere Elternteil seiner Unterhaltspflicht nicht nachkommt. Bislang gilt das bis zum 18. Geburtstag des Kindes. Der Chefankläger des Internationalen Strafgerichtshofes Kahn ist entlassen worden. Die Mitgliedstaaten des Gremiums stimmten am Abend dafür, dass Kahn des Amtes enthoben werden soll. Vorgeworfen werden ihm sexuelle Übergriffe. Aus New York berichtet Martin Ganselmeier.
5: Eine Untersuchungskommission der Vereinten Nationen kam zum Ergebnis, dass Kahn sexuellen Kontakt zu seiner Mitarbeiterin hatte, der nicht einvernehmlich war. Der 56-jährige Chefankläger hat die Vorwürfe stets abgestritten. Mit der Amtsenthebung wollen die Vertragsstaaten den Internationalen Strafgerichtshof auch aus den Negativschlagzeilen holen. Das Gericht verfolgt Einzelpersonen, die Völkermord oder Kriegsverbrechen begangen haben. Der Brite Kahn war seit 2021 Chef und hatte einen Haftbefehl gegen Israels Präsident Netanyahu beantragt, wegen mutmaßlicher Verbrechen im Gazakrieg.
2: Auf den Straßen in Brandenburg wird es an diesem Wochenende wahrscheinlich voller als sonst, denn inzwischen haben 14 von 16 Bundesländern Schulferien. Wo es besonders eng werden kann, dazu Andreas Pötzel.
6: Verkehrsexperten sehen Staugefahr auf den Hauptreisetrassen, vor allem in Richtung Nord- und Ostsee, nach Tschechien und Polen. Besonders belastet sind auch die Autobahnen in Richtung Alpen und Süddeutschland. Dazu bremsen die rund 1000 Autobahnbaustellen den Verkehr zusätzlich aus. In Brandenburg betrifft das zum Beispiel den Berliner Ring, die A10, vor allem den östlichen und den westlichen Ring. Mehrere Baustellen gibt es auch auf der A13 und auf der A9.
2: Das waren unsere Radio 1 Nachrichten um 10.05 Uhr. 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
2: Im Moment haben wir noch 15 bis 17 Grad. Heute gibt's einen perfekten Sommertag mit viel Sonne und Temperaturen von 27 bis 30 Grad. Morgen am Sonntag dann erst freundlich. Im Tagesverlauf kommen Schauer und Gewitter auf bei bis zu 30 Grad.
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2: auf Radio 1. Im Moment geht es noch auf den Brandenburger Straßen A10, östlicher Berliner Ring Richtung Dreieck-Spreeau zwischen Freienbrink und Dreieck-Spreeau Stau nach einem Unfall plus 10 Minuten dort. A10 westlicher Berliner Ring Richtung Dreieck-Havelland zwischen Dreieck-Werder und Großkreuz Stau an einer Baustelle, auch dort plus 10 Minuten. Schauen wir nach Berlin. Wegen des Christopher Street Days sind derzeit gesperrt in Tiergarten die Straße des 17. Juni zwischen Großem Stern und Brandenburger Tor sowie Yitzhak-Rabin- und Ebertstraße und in Mitte die Leipziger Straße zwischen Axel Springer und Charlottenstraße. Weitere Sperrungen gibt es ab dem späten Vormittag vor allem in Schöneberg. Und es gibt Bauarbeiten bei der S-Bahn. Bis morgen Betriebsschluss ist der S-Bahn-Verkehr auf der Stadtbahn zwischen Friedrichstraße und Zoo unterbrochen. Ein Ersatzverkehr mit Bussen ist eingerichtet. Wir wünschen Ihnen eine gute Fahrt.
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0: Hallo, und Sie können sich ja mal an Ihren letzten Urlaub erinnern und versuchen Sie mal, sich daran zu erinnern, was Sie an jedem Tag in diesem Urlaub gegessen haben. Ja, schwere Aufgabe. Und das ist die Aufgabe für die Frage, was kann unser Gedächtnis eigentlich speichern und was nicht und warum erinnert es sich an manche Sachen anders, als es in der Wirklichkeit nur gewesen sein kann. Große Frage, beantworten wir gleich.

Ja, ein großartiger Track aus Hannover, ne? Der Frühling nennt sich dieser Künstler Lukas Kurz mit Klarnamen. Der Frühling ist sein Künstlername, bevor du aufstehst, dieser Song auf Radio 1. Und das nächste kommt von Anthony Schmierek, der kommt aus Great Britain, aus Manchester, um genau zu sein. Polnische Verwandte natürlich, Anthony Schmierek, Seminal der Titel.

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0: So ist es, Herr Neven. Guten Morgen.
2: Schönen guten Morgen aus Bochum.
0: Ich vermute mal, unsere Hörer und Hörerinnen machen auch ab und an im Alltag denselben schlechten Scherz. Wenn ihr Partner, Ehefrau oder die Eltern mal was vergessen haben, dann sagt man, na, hast du Alzheimer? Das ist böse, ich weiß, aber hey, wir sind alle keine Engel. Vor allem aber ist unser Gedächtnis kein Supercomputer, der nichts vergisst. Eher ähneln wir einer KI, würde ich sagen, die ab und an Dinge halluziniert. Wenn wir zum Beispiel als Zeugen versuchen, uns möglichst exakt an etwas Vergangenes zu erinnern. Und was da im Hirn abläuft, hat Albert Neven, der Bochumer Kognitionswissenschaftler, in einem neuen Fachartikel beschrieben. Er ist Professor für Philosophie mit Schwerpunkt Philosophie des Geistes an der Ruhr-Uni Bochum. Herr Neven, was ist denn Erinnerung anderes als Faktenwissen?
2: Also Erinnerung ist zunächst einmal nicht so gestaltet, dass wir ein Foto im Gedächtnis ablegen und das bei geeigneter Gelegenheit wieder abrufen, sondern die Gedächtnisspur, das, was im Gedächtnis abgelegt wird, ist sehr sparsam. Es nimmt nur wenige Komponenten von einer wichtigen Situation und dann wird im Erinnerungsprozess Hintergrundwissen angereichert, um dann wieder eine vollständige erlebte Situation zu haben. Und wenn man jetzt an die Beobachtung eines Verkehrsunfalls denkt, dann erinnert man sich, weil man dort starke Gefühle hat, Entsetzen, Überraschung, und dann wird diese Erinnerung in gewisser Weise erst einmal gefiltert darauf, was ich besonders im Fokus meiner Aufmerksamkeit hatte. Waren es die Autos, die Bewegung der Autos, die beteiligten Personen, die Gesamtsituation mit der Straße und den parkenden Autos? Abhängig von meinem Fokus speichere ich eine sparsame Gedächtnisspur, und wenn ich es zusammenbaue und dann eben anreichere, dann kommt mein Durchschnittswissen über Verkehrssituationen ins Spiel, und insofern kann sehr leicht die Farbe der Autos, auch die Fahrtbewegung der Autos falsch eingeschätzt werden. Mhm. Weshalb immer die Bremsspur aufgenommen wird, um zu sehen, was da los war.
0: Sie haben für Ihre Studie unser narratives Selbst untersucht. Was ist das narrative Selbst? Ist das sowas wie das lyrische Ich?
2: Na gut, also wir bleiben besser mehr im Alltag stecken. Das narrative Selbst ist ein Begriff dafür, wie wir uns selbst beschreiben und selbst erleben. Jeder hat ein Selbstbild. Stellen Sie sich vor, Sie sprechen mit einem sehr guten Freund, der kennt Sie zwar schon einigermaßen, aber der sagt, na, erzählen Sie doch mal oder erzähl du doch mal, was deine Person ausmacht. Und das, was wir dann erzählen, ist unser Kernselbstbild. Und das können wir auch narratives Selbst nennen. Und die Beobachtung ist, dass wir unsere Erinnerungen in einem gewissen Maße daran angleichen, dass sie besser in unser narratives Selbstbild hineinpassen. Also wenn wir normalerweise ein positives Selbstverständnis haben, dann ist es so, dass unsere Erlebnisse, wenn wir zum Beispiel eine leicht schamhafte Episode hatten, dann werden diese schamhaften Aspekte über die Zeit hinweg etwas herunter skaliert, beziehungsweise als weniger bedeutsam eingeordnet, um dann sozusagen diese Erinnerung etwas besser in die Selbstwahrnehmung integrierbar zu machen.
0: Mhm. Spannend ist, wie Sie das untersucht haben für Ihre Studie, dieses narrative Selbst, und zwar mit Hilfe eines Popsongs von Adele. Welcher war das?
2: Also wir hatten den Song Hello genommen.
0: Mhm. Was haben Sie damit gemacht?
2: Also die Studierenden haben den Song erst einmal gehört, und dann wurde eine folgende Studie gemacht, die der Kollege Nicola Axmacher als Empiriker durchgeführt hat in Kooperation. Und diese Situation für die Studierenden ist so, sie müssen den Song singen. Das wird aufgenommen, und dann stellen wir dort ein paar Studierende hin, die ein offizielles Programmkomitee simulieren. Sie sind also die Musikexperten, die dann den Studierenden sagen, das war aber ziemlich schlecht. Die Studierenden werden dann mit einem Fragebogen konfrontiert, wo sie schnell markieren, wie viel Schamempfinden sie haben. Das ist standardisiert, und es ist nicht überraschend, dass die Studierenden in dieser Situation sich schämen. Dann werden sie gebeten, sich nach einer Woche zu erinnern an diese Situation und nach 3 Wochen. Und man schaut immer darauf, wie beschreiben sie in ihrer Erinnerung die Situation. Und man kann dann sehen, dass natürlich die Schamaspekte nicht verschwinden, aber sie werden umgedeutet, sie werden uminterpretiert, indem sie weniger gewichtig werden und diese Gesamtsituation als weniger schamhaft interpretiert wird.
0: Also das ist das Ergebnis der Studie. Also ich kann bei mir sagen, bei mir ist das anders. Ich kann mich noch ziemlich genau erinnern an jede Situation, für die ich mich heute noch schäme, die mir extrem peinlich war. Stimmt mit mir was nicht?
2: Nein, das würde ich so nicht sagen. Also es gibt natürlich solche Situationen, die extrem stark verankert sind und das ist graduell. Ich habe jetzt eine Situation angesprochen, wie diesen Test, den haben wir ja so gewählt, dass es nicht wirklich kompromittierend, schamhaft in einem starken Sinne für die Person ist. Die kann sich ja sagen, ich bin Psychologiestudent, das ist egal, wie gut ich singen kann. Ja. Dinge, die einem wirklich wichtig sind, dort wird die schamhafte Episode dann doch so stark verankert, dass sie nicht leicht überschrieben werden kann. Und das führt im Extrem zu Situationen, die den Alltag nicht mehr betreffen, zum Beispiel Kriegserfahrung. Kriegserfahrung, wenn ich beobachte, das ist nicht mehr schamhaft, sondern Entsetzen und Trauer und Ärger in einer Mischung. Wenn ich sehe, wie die Nachbarn sozusagen einfach vom Militär unschuldig erschossen werden, wenn ich solch eine Szene wahrnehme, dann bleibt die bei posttraumatischer Belastungsstörung exakt so wie ein Film in Erinnerung. Das sind aber grenzwertige, dann eben auch krankhaft belastende Symptome, die mit der normalen Alltagserinnerung nicht direkt zusammenhängen, obwohl es derselbe Mechanismus ist.
0: Sagt der Bochumer Kognitionswissenschaftler Albert Neven. Vielen Dank.
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0: Ja, das waren Sister Sledge mit Thinking of You hier auf Radio 1. Und das nächste Geräusch können Sie mal erraten. Was ist das wohl hier, was wir hier hören? Ja, wenn Sie mich fragen, klingt fast so ein bisschen wie ein Lachsack oder sowas, aber ist tatsächlich die Originalaufnahme einer Tüpfelhyäne. Und um die soll es gehen, um kurz nach 10:30 hier auf Radio 1, denn wir haben ein ziemlich schlechtes Bild von Hyänen. Und das versuchen jetzt Verhaltensökologen gerade zu rücken. Die haben die nämlich beobachtet und festgestellt, Tüpfelhyänen sind eigentlich ganz nette Tiere.
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0: 10:30.
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7: Im Moment haben wir 19 bis 21 Grad. Heute gibt's einen perfekten Sommertag mit viel Sonne und Temperaturen von 27 bis 30 Grad. Und morgen am Sonntag dann erst freundlich. Im Tagesverlauf kommen Schauer und Gewitter auf bei 23 bis 30 Grad.
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7: Auf Radio 1 A10 östlicher Berliner Ring Richtung Dreieck-Spreeau zwischen Freienbrink und Dreieck-Spreeau Stau nach einem Unfall. Dort brauchen Sie 20 Minuten länger. A10 westlicher Berliner Ring Richtung Dreieck-Havelland zwischen Großkreuz und Leest Stau an einer Baustelle. Auch dort plus 20 Minuten. Stadtverkehr Berlin A100 Stadtring Richtung Wedding. Im Britzer Tunnel blockiert ein defektes Fahrzeug die rechte Spur. Die Einfahrt Britzerdamm ist gesperrt. Wegen des Christopher Street Days sind gesperrt in Tiergarten die Straße des 17. Juni zwischen Großem Stern und Brandenburger Tor sowie Jezak-Rabin- und Ebertstraße. Und in Mitte die Leipziger Straße zwischen Axel Springer und Charlottenstraße. Ab 11 Uhr wird die Sperrung über den Potsdamer Platz bis zur Potsdamer Brücke erweitert. Es gibt mal wieder Bauarbeiten bei der S-Bahn. Bis morgen Betriebsschluss ist der S-Bahn-Verkehr auf der Stadtbahn zwischen Friedrichstraße und Zoo unterbrochen. Ein Ersatzverkehr mit Bussen ist eingerichtet. Wir wünschen Ihnen eine gute Fahrt.
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0: Hallo. Und mit der Wahrheit über die Tüpfelhyänen, ja, die wir echt für fiese Möps halten, für ganz schlimme Gesellen, die da in der Serengeti oder wo auch immer die rumströmen, einfach nur das Zeug fressen, was der Löwe liegen lässt. Und jetzt gibt's aber eine genauere Untersuchung über Tüpfelhyänen und da hat sich Erstaunliches bei ergeben. Mehr dazu gleich.

0: Was hat die Radio 1 Musikredaktion denn hier wieder Hübsches gefunden? Von Alonet. Alonet mit Kostüm. Sie hören das bei den Profis auf Radio 1. Liebe Tierfreunde. Schon in den frühen Fernsehsendungen von Bernhard Schimek, ja, haben eure Eltern und Großeltern erfahren, wer der König der Serengeti ist, der Löwe nämlich. Und dass es in Afrika ein Tier gibt, das wir alle schrecklich finden sollten. Ja, die Hyäne frisst einfach nur die Reste von dem, was andere erlegt haben. Noch heute fallen mir zur Hyäne Worte ein wie verschlagen, feige und hinterlistig. Kurz, Hyänen sind böse. Ein internationales Forscherteam hat jetzt mal genauer hingeschaut. Mit dabei der Verhaltensökologe am Leibniz-Institut für Zoo- und Wildtierforschung in Berlin, Dr. Oliver Höhner. Guten Morgen, Herr Höhner.
1: Schönen guten Morgen.
0: Wo haben Sie denn die Hyänen beobachtet?
1: Im Ngorongoro-Krater in Tansania. Das ist gleich neben der noch berühmteren Serengeti.
0: Mhm. Und Sie haben zunächst die Sprache der Tüpfelhyänen gelernt. Wie sprechen die denn so?
1: Ja, die haben ganz viele Lautäußerungen, aber zwei, die man eigentlich gut kennt, ist dieses Lachen und dann gibt's dieses Hup, das tönt so wie
0: Ja.
1: Halt dann durch die Nacht und ist so ein bisschen gespenstisch.
0: Wir hören das nochmal im Original. Die lachen ja wirklich, das ist nicht zu fassen. Man muss mitlachen. Ja, warum war es Ihnen wichtig, zunächst mal die Kommunikation der Hyänen zu entschlüsseln?
1: Ja, das interessiert uns Menschen schon ganz lange. Warum wird kommuniziert? Wie wird kommuniziert? Nicht nur bei uns, sondern ja auch bei den Tieren. Wir würden gerne wissen, was die sich mitzuteilen haben.
0: Und was haben Sie dabei gelernt?
1: Ja, wir haben das jetzt beim Spielverhalten untersucht und wir haben gelernt, dass sie zwei verschiedene Arten von Kommunikation nutzen. Einerseits visuelle Signale und andererseits eben Vokal-Lautäußerungen.
0: Mhm. Und wozu nutzen die Hyänen die?
1: Die nutzen das, um zu vermeiden, dass es eskaliert, dass das Spiel, dass es ganz klar ist, dass jetzt gespielt wird, und nicht gestritten wird. Wenn nämlich gestritten wird, dann wird es dann relativ schnell mal gefährlich, gibt dann auch tiefe Wunden.
0: Wie haben Sie die Hyänen im Ngorongoro-Krater erlebt? Sind das die hinterhältigen, fiesen Möb, die wir sozusagen aus unserer Erinnerung kennen, aus den alten Tierfilmen?
1: Ja, nein, natürlich nicht. Ich arbeite schon seit 30 Jahren an den Hyänen und die sind wahnsinnig spannend. Die jagen zum Beispiel auch selber, sind extrem gute Jäger. Meist nehmen die Löwen ihnen die Beute weg.
0: Aha.
1: Und da gibt's viele andere Dinge, die wir eigentlich bewundern. Sie sind ausdauernd, sie kümmern sich extrem gut und lange um ihre Nachkommen und viele Dinge, die eigentlich bei uns Menschen sehr hoch geachtet sind, die aber einfach nicht oft gezeigt werden.
0: Also soziale Tiere tatsächlich. Was glauben Sie, woher unser schlechtes Bild kommt von den Hyänen?
1: Ich glaube, das hat damit zu tun, dass wir Konkurrenten waren früher um Beute, dass Hyänen uns vielleicht zum Teil überlegen waren, dass sie sich in der Nacht auch häufig rumtreiben und uns gerade in der Nacht überlegen sind, weil sie sehr viel besser sehen. Und dann diese ungeheuerlichen Lautäußerungen, das war wahrscheinlich mit ein Grund, weshalb wir so viel Respekt und Furcht auch haben und sich das halt dann auch entsprechend ausdrückt.
0: Stehen wir Menschen auf dem Speiseplan der Hyänen? Mussten Sie bei Ihren Beobachtungen besonders vorsichtig sein?
1: Nein, absolut nicht. Es gibt ganz, ganz seltene Vorfälle, wo Hyänen Menschen angreifen. Das ist oft der Fall, wenn sie denken, dass die Menschen schon tot sind oder verletzt sind. Aber wir sind absolut nicht normalerweise auf ihrem Speiseplan, nein.
0: Das Bild der Tüpfelhyänen muss neu überdacht werden und das haben wir auch dem Verhaltensökologen am Leibniz-Institut für Zoo- und Wildtierforschung in Berlin zu verdanken, Dr. Oliver Höhner. Herr Höhner, danke, dass Sie bei uns waren, bei den Profis auf Radio 1.
1: Sehr gerne, danke für Ihr Interesse.

0: ist Ina Dietz aus der Radio 1 Verkehrsredaktion.
1: Ina. So, ja, ich musste mir erstmal hier meine aktuelle Meldung aufklicken und sehe jetzt, dass es offenbar keinen Falschfahrer mehr gibt, den ich eigentlich vermelden wollte. Aha. Entwarnung,
0: das
1: alles ist gut.
0: Fehlmeldung, das passiert auch mal. So, in der nächsten halben Stunde hier auf Radio 1 reden wir über ein Thema, das eine Zeit lang die Gesellschaft sehr polarisiert hat. Die Leihmutterschaft, nachdem Jens Spahn und sein Mann ihren Sohn durch eine Leihmutter aus den USA haben austragen lassen und Jens Spahn dann zurücktreten musste, weil viele gesagt haben, hey, das war jetzt aber unethisch, weil du ja auch derjenige warst, der immer gesagt hat, Leihmutterschaft bleibt in Deutschland verboten. Und deswegen reden wir mal drüber, warum uns dieses Thema eigentlich so stark beschäftigt. Und jetzt ist Ina nochmal da.
1: Genau, so, jetzt ist die Falschfahrermeldung wieder da. Und zwar ist ein Falschfahrer unterwegs auf der A15 Forste-Dreieck-Spreewald. Zwischen Forst und Cottbus Süd kommt Ihnen der Falschfahrer entgegen. Fahren Sie äußerst rechts und überholen Sie nicht.

0: Das ist kaum zu glauben, ne? Diese Band gibt seit 50 Jahren, gegründet 1976, The Cure, hier zu hören für alle, die auf den drei Konzerten in der Wuhlheide waren von The Cure. Charlotte, Sometimes. Und wir haben jetzt nochmal Ina Dietz hier aus der Radio 1 Verkehrsredaktion.
1: Ja, denn es ist immer noch ein Falschfahrer unterwegs auf der A15 Forst-Dreieck-Spreewald zwischen Forst und Cottbus Süd. Da kommt Ihnen der Falschfahrer entgegen, fahren Sie äußerst rechts und überholen Sie nicht.
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0: Eine 250.000 Menschen muss wegen der Waldbrände in Spanien und Frankreich in Sicherheit gebracht werden. Berlin erwartet Hunderttausende zur CSD-Demo. Das Wetter heute perfekt für ein CSD, viel Sommer, sommerliche Temperaturen bis 30 Grad. Denken Sie an den Sonnenschutz, denn Sonnenschutz bringt's total. Sie werden sich im Alter bei mir bedanken. So, mehr dazu gleich aus der Radio 1 Nachrichten und Service Redaktion. Bis dann hören wir Mode Selector mit Miss Platinum und Berlin.

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0: 11 Uhr.
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0: Ina Dietz hat aber erst noch mal eine Meldung aus der Verkehrsredaktion.
2: Ganz genau. Gerade kam die Entwarnung. Für die A15 Forstdreieck Spreewald zwischen Forst und Cottbus Süd ist kein Falschfahrer mehr unterwegs. Wir wünschen gute Fahrt.
0: Und jetzt die Nachrichten.
2: Genau, die Waldbrände in Spanien und Frankreich haben sich auch in der vergangenen Nacht weiter ausgebreitet. Schauen wir erst an die Atlantikküste nach Frankreich. Dort ist der Großbrand über dem Becken von Arcachon völlig außer Kontrolle. Eine gigantische Brandwolke hat am Abend den Großraum Bordeaux erreicht. Zur aktuellen Lage dort Kai Rienecker.
3: Überall liegt beißender Brandgeruch in der Luft, Asche segelt vom Himmel. Die ersten Vororte von Bordeaux wurden evakuiert. Der französische Premierminister Le Cornu sprach nach einer Krisensitzung gestern Abend von 140.000 Menschen, die bereits in Sicherheit gebracht wurden. Die französische Regierung mobilisiert nun auch die Armee. Wegen der sich drastisch verschlechternden Luftqualität sollen 1,5 Millionen FFP2-Masken auf den Weg in den Großraum Bordeaux sein. Über 30.000 Hektar sollen im Departement Gironde bereits verbrannt sein, so der Bürgermeister einer der betroffenen Orte am Morgen. Hinzu kommt ein weiteres Feuer in der Nähe in der Touristenregion von Biscarros.
2: In Spanien ist unter anderem die Region um die Hauptstadt Madrid betroffen. Da haben sich zwei Brände zu einem großen vereint. Auch dort mussten zehntausende Menschen die Nacht in Notunterkünften verbringen. Nach dem Fund von zwei Leichen in Ortrand im Kreis Oberspreewald-Lausitz ermittelt die Mordkommission. Es bestehe der Verdacht auf ein Tötungsdelikt, sagte ein Polizeisprecher am Vormittag. Bei den Toten handelt es sich den Angaben zufolge um eine Frau und einen Mann. Außerdem kam eine schwerverletzte Person in ein Krankenhaus. Was vorgefallen ist und in welcher Beziehung die Personen zueinander standen, ist unklar. Nach RBB-Informationen könnte es sich um einen Schusswaffenvorfall gehandelt haben. Hunderttausende Menschen werden heute in Berlin zum Christopher Street Day erwartet. Es soll wieder eine der größten Demonstrationen für Vielfalt und Menschenrechte in Europa werden. Was genau geplant ist, erklärt Julia Fissmann.
4: Unter dem Motto Haltung ist hot startet am Mittag die Demonstration zum 48. Christopher Street Day in Berlin. 83 Wagen und über 50 angemeldete Fußgruppen ziehen von der Leipziger Straße über den Potsdamer Platz und die Siegessäule bis zum Brandenburger Tor. Am Abend wird die Sängerin Sarah Connor als Überraschungsgast am Brandenburger Tor auftreten. Dort werden auch die Soul of Stonewall Awards verliehen. Für ihr Lebenswerk werden die Intendanten des Theaters des Westens Peter Plate und Ulf Leo Sommer geehrt, da sie mit ihren Musicals queere Geschichten für ein großes Publikum erzählen.
2: Und auch Radio 1 steht ganz im Zeichen des Regenbogens. Wir senden live aus unserem mobilen Studio in der Urania zum CSD von 14 bis 18 Uhr. Der Chefankläger des Internationalen Strafgerichtshofes Kahn ist entlassen worden. Die Mitgliedstaaten des Gremiums stimmten am Abend dafür, dass Kahn des Amtes enthoben werden soll. Vorgeworfen werden ihm sexuelle Übergriffe. Aus New York berichtet Martin Ganselmeier.
5: Eine Untersuchungskommission der Vereinten Nationen kam zum Ergebnis, dass Kahn sexuellen Kontakt zu seiner Mitarbeiterin hatte, der nicht einvernehmlich war. Der 56-jährige Chefankläger hat die Vorwürfe stets abgestritten. Mit der Amtsenthebung wollen die Vertragsstaaten den Internationalen Strafgerichtshof auch aus den Negativschlagzeilen holen. Das Gericht verfolgt Einzelpersonen, die Völkermord oder Kriegsverbrechen begangen haben. Der Brite Kahn war seit 2021 Chefankläger und hatte einen Haftbefehl gegen Israels Präsident Netanyahu beantragt, wegen mutmaßlicher Verbrechen im Gazakrieg.
2: Auf den Straßen in Brandenburg wird es an diesem Wochenende wahrscheinlich voller als sonst, denn inzwischen haben 14 von 16 Bundesländern Schulferien. Wo es besonders eng werden kann, dazu Andreas Pötzel.
6: Verkehrsexperten sehen Staugefahr auf den Hauptreisetrassen, vor allem in Richtung Nord- und Ostsee, nach Tschechien und Polen. Besonders belastet sind auch die Autobahnen in Richtung Alpen und Süddeutschland. Dazu bremsen die rund 1000 Autobahnbaustellen den Verkehr zusätzlich aus. In Brandenburg betrifft das zum Beispiel den Berliner Ring, die A10, vor allem den östlichen und den westlichen Ring. Mehrere Baustellen gibt es auch auf der A13 und auf der A9.
2: Das waren unsere Radio 1 Nachrichten um 11.04 Uhr. 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
2: Im Moment haben wir 19 bis 21 Grad. Heute gibt es einen perfekten Sommertag mit viel Sonne und Temperaturen von 27 bis 30 Grad.
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2: Auf Radio 1 Vorsicht auf der A10 südlicher Berliner Ring Richtung Dreieck-Spreeau zwischen Schönefelder Kreuz und Königs Wusterhausen Behinderungen durch eine ungesicherte Unfallstelle auf der linken Spur. Stadtverkehr Berlin-Kreuzberg. Die Zossener Straße ist im Bereich Zossener Brücke in Richtung Mitte nach einem Unfall gesperrt. In Rummelsburg ist die Karlshorster Straße im Bereich der Bahnbrücken nach einem Unfall gesperrt. Zurzeit Stau auf den umliegenden Straßen, vor allem auf der Hauptstraße in beiden Richtungen. In Mitte und Tiergarten gibt es Sperrungen wegen des Christopher Street Days. Unter anderem sind betroffen die Straße des 17. Juni zwischen Großem Stern und Brandenburger Tor. Außerdem die Leipziger und die Potsdamer Straße zwischen Spittelmarkt und Potsdamer Brücke. Wir wünschen eine gute Fahrt.
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0: Guten Tag. Es gibt so ein paar Themen, da drücken wir uns oft um eine klare Haltung. Eines davon zum Beispiel ist aktive Sterbehilfe. Da gibt es immer noch kein ordentliches Gesetz in Deutschland, das das regelt, nachdem das Bundesverfassungsgericht gesagt hat, jeder darf aus dem Leben scheiden, wann und immer er will und muss auch keinen Grund dafür angeben. Gesetz ist nicht da. Ein anderes Gesetz ist die Leihmutterschaft in Deutschland verboten. Aber wenn Sie das nötige Kleingeld haben, also sechsstellig, ja, 100.000 Dollar zum Beispiel, können Sie das in den USA machen. Das hat Jens Spahn gemacht, ist ihm auf die Füße gefallen mit seinem Mann, weil er vorher ja auch für das deutsche Verbot war. Und das hat so ein Geschmäckle. Aber deswegen diskutieren wir darüber, über die Leihmutterschaft. Und das wollen wir auch gleich mal machen, denn ich frage einfach mal nach, warum ist das eigentlich ein Thema, das uns so sehr bewegt? Ein Soziologe hat es untersucht.

0: einer der frühen Titel von Jungle, dieser wunderbaren Band. The Heat aus dem Jahr 2014, bereits Musik aus London, hier bei den Profis auf Radio 1. Das ist doch eigentlich erstaunlich, vielleicht sehen Sie das ja auch so, wie schnell die Leihmutterdebatte wieder abgeebbt ist, nachdem Friedrich Merz, Unionsfraktionschef Jens Spahn, freundlich beim Wort genommen hat, weil Spahn gesagt hat, meine Familie ist jetzt wichtiger, und dann war sein Job los. Er und sein Mann hatten in den USA einen Sohn austragen lassen von einer Leihmutter. Da sagen viele, das war unethisch, nicht die Tatsache als solche, sondern weil Spahn zuvor selbst in seiner Partei mit dafür gesorgt hatte, dass dieser Weg eigentlich nur reichen Menschen offen steht, weil Leihmutterschaft in Deutschland verboten bleibt. Man muss also den teuren Weg übers Ausland gehen und dann sagen auch die deutschen Gerichte, das ist okay so. Über die Herausforderungen dieser Debatte für die Gesellschaft möchte ich mit David Samhammer sprechen, der Soziologe am Sozialwissenschaftlichen Institut der Evangelischen Kirche in Deutschland, leitet dort das Projekt zum Thema. Herr Samhammer, guten Morgen.
1: Hallo, guten Tag.
0: Sie haben dieses Thema breit untersucht. Wie sind Sie da vorgegangen?
1: Also wir haben verschiedene Aspekte beachtet und vor allem jetzt bezogen auf die Debatte in Deutschland haben wir eben Interviews mit Expertinnen und Experten zum Thema geführt, also Ärztinnen, Juristinnen, Kinderwunschtherapeutinnen, aber auch politisch aktive Personen. Und vor allen Dingen der größere Teil ist eine repräsentative Umfrage zum Thema Leihmutterschaft mit der deutschen Gesamtbevölkerung.
0: Sie haben aber auch Interviews geführt mit Betroffenen, mit Wunscheltern, mit Leihmüttern sogar und haben dann Fokusgruppen gebildet und das Ganze diskutiert. Wie würden Sie die sozialethischen Kontroversen beschreiben, die da verhandelt werden?
1: Also zunächst mal ist es eben so, dass Leihmutterschaft in Deutschland verboten ist, haben Sie ja gerade so eingeleitet auch, und es deswegen immer über den Weg ins Ausland stattfindet. Deswegen wird ja auch eben über diesen Graubereich gesprochen. Also Personen und Paare mit unerfülltem Kinderwunsch können eben ins Ausland gehen und die Leihmutterschaft dort in Anspruch nehmen und die Elternschaft sich dann auf unterschiedlichen Wegen, das kommt immer noch mal darauf an, wo man es macht, sich anerkennen lassen. Und die größte Kontroverse, die ist es eben, dass dadurch, dass es eben so ein transnationales Phänomen ist, bestehende Ungleichheiten und die bestehende Reichtumsverteilung unserer Welt ausgenutzt wird und somit es zu Ausbeutungsverhältnissen führt. Und ein zweites großes Bedenken, was geäußert wird, das wird ja jetzt auch in der Debatte groß diskutiert, ist die Frage des Kinderwohls. Ja, also wenn quasi mit Möglichkeiten der Reproduktionsmedizin ist es ja möglich, eben eine Frau ein Kind austrägt, auch mit einer anderen Eizelle eventuell noch, ob das eben dann Folgen für das Kind hat, wenn die Elternschaft aufgeteilt wird.
0: Welche Folgen könnten das sein zum Beispiel? Wie wurde darüber diskutiert?
1: Also die große Sorge ist eben die, dass erstmal es eben für die, dass es schwierig ist, eben mit der eigenen Herkunft umzugehen, wenn man auf die Welt gekommen ist durch Leihmutterschaft. Und das andere ist eben auch, dass wenn es in kommerzialisierten Verhältnis stattgefunden hat, also dass ein Vertrag geschlossen wurde, dass Geld geflossen ist, dass das eben auch schwierig ist, dann eben mit der eigenen Währungsgeschichte umzugehen.
0: Mhm. Wurde auch darüber geredet, ob es eventuell Folgen haben könnte, wenn ein Kind ausgetragen wird von einer Mutter, die sich ja schon von Beginn an der Schwangerschaft von diesem Kind distanzieren muss, um es hinterher abgeben zu können?
1: Sie spielen jetzt oft die Interviews an, die wir mit den Leihmüttern geführt haben. Mhm. Und das haben wir vor allem im Kontext Großbritannien gemacht. Da muss ich eben den Kontext geben. In Großbritannien ist eben nochmal eine spezifische Regelung auch, dass eben diese nicht kommerzielle Leihmutterschaft vorhanden ist. Also dass quasi Leihmutterschaft auch staatlich mehr reguliert ist. Wenn wir in Deutschland über Leihmutterschaft reden, ist interessanterweise auch so, dass wir oft uns eben an diesem Beispiel Großbritannien orientieren. Und da ist es eben so, dass man weiß, dieses fundamentale Bedenken, dass es unbedingt psychische Folgen hat und dass es ganz schlimm ist, das Kind abzugeben, die lassen sich eigentlich nicht halten, sondern das ist schon so, dass die Leute das dann relativ bewusst machen und das auch damit auch einen Umgang finden können.
0: Ja, aber hat es vielleicht Folgen für das Kind? Ich meine, man sagt ja immer, Kinder, die nicht gewollt worden sind, die könnten dann hinterher das auch irgendwie mitkriegen im Mutterbauch.
1: Da ist es eben wichtig, also dass wir uns die Studienlage angucken und dass wir auch Vergleichsstudien zur Rate ziehen. Mhm. Wir wissen nämlich auch, es gibt ja auch Familiengründung mit Hilfe Dritter, das nicht die Lichtleihmutterschaft ist, also Samenspende und Eizellspende. Und da gibt es auch schon eine Studienlage und da weiß man, dass es natürlich nicht egal ist. Das ist sehr, sehr wichtig. Aber dass es eben deshalb eben wichtig ist, einen transparenten Umgang damit zu finden. Also das ist so ein bisschen die Handlungsanweisung, die auch Ethikerinnen und Ethiker diskutieren. Dass man sagt, wenn man das macht, dann muss man unbedingt transparent darüber aufklären. Also Kinderwunschtherapeuten entsprechen dann auch von sogenannten Wickeltischgesprächen. Also dass es quasi von Beginn an immer Teil der Familiengeschichte auch sein soll. Und dann weiß man auch, dass Kinder damit dann auch eigentlich einen guten Umgang finden können. Verheimlichen ist quasi immer schlecht.
0: Gab es denn in Ihren Fokusgruppen und bei der repräsentativen Umfrage klare Mehrheiten pro oder contra Leihmutterschaft?
1: Also bei der repräsentativen Umfrage ist es sehr interessant, weil es gibt einen klaren Anteil der Gesellschaft, die das Verfahren klar ablehnen. Es gibt aber auch Befürworterinnen. Hier haben wir dann auch quasi so eine Art polarisiertes Bild erstmal. Aber es gibt auch einen ganz großen Mittelteil von Menschen, die sich unsicher sind. Also die wirklich nicht genau entweder über das Thema Bescheid wissen oder nicht genau wissen, was sie davon halten sollen. Und was wir in der repräsentativen Umfrage noch machen können, ist, dass wir ein bisschen weiter reingehen können in die Motive. Also warum wird es abgelehnt und warum wird es befürwortet? Und da ist eben interessant, dass es ganz verschiedene Aspekte sind. Also einmal hängt es zusammen auch, dass Menschen, die ein traditionelles Familienbild haben und auch eine etwas höhere Religiosität in der Tendenz Leihmutterschaft eher ablehnen. Ja, also da können wir sehen, das hat ganz viel zu tun mit der Diskussion über Familienformen, Wandel von Familie. Gleichzeitig gibt es auch die Gruppe, die Leihmutterschaft ablehnen, die kein traditionelles Familienbild haben, die aber sehr technikskeptisch sind. Also da geht es vor allem so um den medizinisch-technischen Fortschritt und was der mit uns macht. Und bei den befürwortenden Leuten, die das befürworten, Leihmutterschaft, geht es vor allem darum, dass die sehr skeptisch gegenüber einem Verbot sind. Also da haben wir quasi eher die Interpretation, dass die ein sehr liberales Verständnis haben und sagen, warum sollen wir eigentlich anderen Leuten etwas verbieten?
0: Ja, aber was ich mich frage, ist, was ist mit den Menschen, die das Prinzip Leihmutterschaft ablehnen? Sind die immer dafür, es zu verbieten? Oder sind vielleicht manche auch so liberal genug, dass sie sagen, ich finde das furchtbar, aber ich stehe dafür ein, dass das Selbstbestimmungsrecht der austragenden Müttern nicht eingeschränkt wird.
1: Das gibt's auch, genau. Und deswegen würden wir ja eben sagen, dass es in der Debatte wichtig ist, auch zu beachten, dass Leihmutterschaft eben so eine Art Brennglas ist, anhand dessen wir auch verschiedene Themen aushandeln, eben genau diese Fragen von Familie, Selbstbestimmung, Autonomie, aber auch eben medizinisch-technischem Fortschritt. Und deswegen triggert das Thema wahrscheinlich auch in der öffentlichen Debatte so sehr, weil da ganz viel dranhängt und ganz viel auch drumherum passiert.
0: Dann sind wir gespannt, ob die Politik sich dieses Themas in Bälde vielleicht doch nochmal wieder annehmen wird. Über die Herausforderungen dabei haben wir mit David Samhammer gesprochen, Soziologe am Sozialwissenschaftlichen Institut der Evangelischen Kirche in Deutschland. Herr Samhammer, danke, dass Sie bei uns waren, bei den Profis.
1: Vielen lieben Dank.
0: Auf Radio 1. Danke Ihnen.
1: Dankeschön.

Ja, die beste Musikredaktion der Welt hat hier wieder eine Perle rausgeholt aus dem Jahr 1979, aus einem Album namens Marathon von Carlos Santana. Ich habe neulich mal alle Santana-Alben durchgehört, um zu gucken, ob man da noch was verwenden kann für die Radio 1 Late Night Lounge. Die meisten Sachen fangen dann doch irgendwann an, eine schrammelige E-Gitarre einzusetzen. Ist hier ja auch so, aber trotzdem wunderbarer Track immer noch. Aquamarine heißt der von Santana auf Radio 1. Und das nächste ist mal wieder fantastische Musik aus Norwegen von Indling. Time, time, time.

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0: Das ist Musik von Nihils. Der Titel Lavender, genau, blüht gerade noch, auch bei mir auf dem Balkon. Und in der nächsten halben Stunde geht es hier um gesunde Ernährung und die große Frage, wenn wir uns alle gesund ernähren würden, würde das auch tatsächlich die Landwirtschaft verändern und die Umwelt? Gibt es jetzt eine Modellberechnung und Sie ahnen, was dabei rausgekommen ist. Die Antwort um kurz nach 11:30 hier auf Radio 1.
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0: 11:30.
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4: Temperaturen um 22 Grad haben wir gerade in Berlin und Brandenburg. Heute gibt's viel Sonne und es wird mit 27 bis 30 Grad sommerlich warm. Morgen am Sonntag dann erst freundlich. Im Tagesverlauf kommen Schauer und Gewitter auf bei 23 bis 30 Grad.
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4: Auf Radio 1 A10 südlicher Berliner Ring Richtung Dreieck-Spreeau zwischen Rangsdorf und Königswusterhausen. Stau nach einem Unfall plus 20 Minuten dort. A10 westlicher Berliner Ring Richtung Dreieck-Havelland zwischen Großkreuz und Leest, Stau an einer Baustelle. Dort brauchen Sie eine Dreiviertelstunde länger. Stadtverkehr Berlin, Stadtring A100 zwischen Detmolder Straße und Kreuz Schöneberg staute sich in beiden Richtungen an den Baustellen. In Rummelsburg ist die Karlshorster Straße im Bereich der Bahnbrücken nach einem Unfall gesperrt. Zurzeit Stau auf den umliegenden Straßen. In Mitte und Tiergarten gibt es Sperrungen wegen des Christopher Street Days. Betroffen sind unter anderem die Straße des 17. Juni zwischen Großem Stern und Brandenburger Tor. Außerdem die Leipziger und die Potsdamer Straße zwischen Spittelmarkt und Potsdamer Brücke. Ab 12 Uhr kommen weitere Sperrungen in Schöneberg dazu. Es gibt mal wieder Bauarbeiten bei der S-Bahn. Bis morgen Betriebsschluss ist der S-Bahn-Verkehr auf der Stadtbahn zwischen Friedrichstraße und Zoo unterbrochen. Ein Ersatzverkehr mit Bussen ist eingerichtet, aber Achtung, falls Sie ein Fahrrad dabei haben, das kann nicht mit in den Bus. Wir wünschen eine gute Fahrt.
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0: Guten Tag, wir reden über eine Studie, die in einer der ja renommiertesten Fachzeitschriften der Welt erschienen ist, in Nature nämlich. Also alle Wissenschaftler träumen davon, einmal in Nature publiziert zu werden. Die Studie heißt Food Systems Transformation Would Reshape Global Agriculture. Also, wie kann man das übersetzen? Also die Transformation von Lebensmittelsystemen würde die globale Landwirtschaft verändern. Und wir fragen gleich mal nach, wie denn? Ja, ja, da schreibt man solche langen Studien und dann kommt so ein Moderator und sagt, erklären Sie das mal in 2 Minuten. Das mache ich gleich. Hey,

0: großartige Musik, auch das hier von Sono, A New Cage, so heißt dieser Track von Sono. Sie hören das bei den Profis auf Radio 1 und wir wollen alles andere sein hier als Moralapostel. Finden wir doof, sowas machen wir nicht. Und ich verstehe jeden Einzelnen von Ihnen, der sagt, ich habe gar keinen Bock, mir Gedanken zu machen über meine Umwelt, das Leben ist kurz, ich lebe heute und nicht morgen. Lasst mich in Ruhe mit euren Vorwürfen an uns Fleischesser. Verstehe ich, ja, aber trotzdem sollten natürlich Fleischesser wie Sie und ich hinhören, wie wir Menschen die Welt für alle liebenswerter machen könnten, wenn wir uns gesünder ernähren würden. Welche Folgen das hätte für die Landwirtschaft, das hat Dr. Christoph Müller untersucht. Müller, Geoökologe am Potsdam-Institut für Klimafolgenforschung. Herr Müller, guten Morgen.
1: Guten Morgen.
0: Sie haben ein Szenario modelliert, also ausgerechnet, was passieren würde, wenn wir alle den Empfehlungen der Eat Lancet Kommission 2.0 folgen würden. Wer ist das und was hat die empfohlen?
1: Ja, also die Eat Lancet Kommission ist erstmal ein hochrangiges, unabhängiges Gremium, was von der Eat Stiftung, das ist eine norwegische Nichtregierungsorganisation, und dem renommierten medizinischen Fachjournal The Lancet ins Leben gerufen wurde und die sich im Prinzip mit einer der drängendsten Fragen beschäftigen, nämlich wie können wir eigentlich die Gesamtmenschheit, also in 2050 gehen wir davon aus, dass wir rund 10 Milliarden Menschen ernähren müssen, wie können wir das eigentlich machen, dass die sich gesund ernähren und dabei wir trotzdem den Planeten nicht ausbeuten und nachhaltig zerstören oder die Produktionskapazität reduzieren.
0: Und wie lauten, die, Nachkommen ja, wie lauten diese Empfehlungen?
1: Naja, die Empfehlung guckt zuerst sozusagen, was ist eigentlich gesund für den menschlichen Körper. Und da gibt es relativ viel Spielraum. Aber gesund heißt in erster Linie, dass der menschliche Körper mit dem versorgt wird, was er braucht und nicht gleichzeitig überversorgt wird. Das heißt, wir brauchen ein gutes Verhältnis von Nährstoffen, also Proteine, Vitamine, Mineralstoffe und Kalorien. Und das können wir vor allen Dingen gut tun, wenn wir hohe Anteile an Hülsenfrüchten, an Obst, Gemüse und auch an Vollkornprodukten zu uns nehmen.
0: Steht da drin, esst kein Fleisch mehr?
1: Nee, da steht da explizit nicht drin und das ist auch nicht die Empfehlung, sondern die Empfehlung heißt eher, also in diesem Spielraum, den es gibt, guckt, wie ihr euch gesund ernährt. Und natürlich ist der Fleischanteil, den wir in Deutschland konsumieren, so hoch, dass er eben dieses Ziel, wir versorgen den Körper mit allem, was er braucht und überversorgen ihn nicht gleichzeitig mit Dingen, die er nicht braucht, dafür ist er zu hoch.
0: Und Sie sind dann hingegangen und haben mal ausgerechnet, was wäre, wenn 100% aller Menschen da mitmachen?
1: Genau, das ist so eine klassische Szenarioanalyse. Ein Szenario benutzt man immer, wenn man das nicht sinnvoll vorhersagen kann. Also wenn ich zum Beispiel im nächsten Jahr eine Sommerparty planen will, dann kann ich, sagt mir der Wetterbericht nicht, wie das Wetter wird. Das heißt, ich muss mit Annahmen arbeiten, die mit denen ich überlegen kann, was passiert eigentlich, wenn das Wetter schlecht ist, was passiert, wenn das Wetter gut ist, sodass ich mich auf beide Situationen vorbereiten kann, weil ich halt nicht vorhersagen kann, wie das Wetter ist.
0: Aber das stelle ich mir wahnsinnig komplex vor. Ich meine, Sie müssen ja unglaublich viele Parameter eingeben in Ihre Computerberechnung. Auf der einen Seite das Verhalten der Menschen, auf der anderen Seite, wie verändert es die Landwirtschaft? Wie haben Sie das gemacht?
1: Ja, genau. Und da greifen wir im Prinzip auf Vorleistungen der Wissenschaft zurück über die letzten Jahrzehnte, wo verschiedene Gruppen rund um die Welt im Prinzip an solchen Computermodellen arbeiten, wo genau diese Beziehungen zwischen, wenn einzelne Produkte teurer werden, dann konsumieren die Menschen andere Dinge. Wenn Dinge nachgefragt werden, braucht man dafür folgende Produktionsflächen und so viel Düngemittel und der Handel spielt solche Rolle. Also all das ist praktisch schon über viele Jahre in sehr komplexe Computermodelle eingeflossen. Und in dieser Studie haben wir tatsächlich 10 solcher Modellierungsgruppen, also Menschen, die mit solchen Modellen arbeiten, gefragt, ob sie mitmachen, damit wir halt auch genau diese Unsicherheit, die Sie ansprechen, auch gut abbilden können. Mhm. Weil das ist natürlich alles nicht ohne Unsicherheiten.
0: Haben Sie KI benutzt?
1: Diese Modelle sind tatsächlich älter, als dass sie mit KI betrieben werden würden. Ich könnte mir vorstellen, dass die Autoren beim Formulieren, also beim Aufschreiben, Unterstützung von KI genutzt haben. Das ist ja gerade für Nicht-Muttersprache eine gute Unterstützung. wenn man einen englischen Artikel schreibt und dann jemand einem mit der Grammatik und der Formulierung hilft. Aber die Ergebnisse selber sind ohne KI erzeugt.
0: Dann sind wir beim Ergebnis. Was ist bei rausgekommen?
1: Ja, bei rausgekommen ist, dass wenn sich alle Menschen gesund ernähren würden, dass die Landwirtschaft sich massiv verändern würde. Also wenn wir alle deutlich weniger tierische Produkte konsumieren würden, würde natürlich auch gerade der Viehsektor deutlich schrumpfen. Es würde im Prinzip Kosten oder ein Wert von 1,6 Billionen Dollar pro Jahr im Landwirtschaftssektor verloren gehen.
0: In Deutschland oder weltweit?
1: Nee, weltweit. Mhm. Weltweit. Das ist eine weltweite Studie. Mhm. Und das muss man aber auch den versteckten Kosten gegenüberstellen von 10 bis 20 Billionen Dollar pro Jahr, die die ungesunde Ernährung sozusagen an versteckten Kosten erzeugt. Versteckte Kosten sind sozusagen zum Beispiel Gesundheitskosten, die wir also alle Kosten, die wir nicht im Supermarkt an der Kasse bezahlen, sondern die auf andere Systeme oder eben auf die Umwelt oder eben auf unsere Kinder, die sozusagen nachfolgend schlechtere Bedingungen haben, abgewälzt werden. Und das sind halt Faktor 10 praktisch größere Kosten, die durch unsere Ernährungsweise entstehen.
0: Dann haben Sie jetzt also Zahlen, die sozusagen der Politik auch belegen können. Hier, wenn ihr mehr auf gesunde Ernährung setzt von euren Bürgern, wenn ihr die so ein bisschen nudgt, also darauf hinwirkt, dass sie das machen, hat das konkrete Folgen, die gut sind für alle. Vertrauen Sie darauf, dass das auch eine Wirkung haben wird bei denen, die das entscheiden?
1: Nee, tatsächlich nicht. Und es ist ja, also es ist ja auch nicht so, dass es nur gut ist für alle, sondern sozusagen, also wenn jetzt angenommen in diesem Szenario sozusagen alle Menschen deutlich weniger tierische Produkte essen würden, dann wäre das für Landwirte, die Viehproduktion betreiben, natürlich nicht gut. Und das ist genau die Aussage auch aus dem Artikel, wenn wir in ein System wechseln wollen, wo es für die Gesamtheit deutlich besser wäre, weil wir viel weniger Gesundheitskosten hätten, weil wir viel längere, also weil wir bessere Lebenserwartung hätten, weil wir viel besseren Umweltschutz betreiben würden, weil wir viel mehr Tierwohl hätten und so weiter. Also es gibt zahlreiche Dimensionen, in denen das Leben grundsätzlich besser werden würde. Dann müssen wir das System verändern. Und das System verändern heißt immer, Leute müssen ihr Geschäftsmodell aufgeben, mit dem sie gerade ihren Lebensunterhalt verdienen, wie zum Beispiel solche Landwirte. Und um die müssen wir uns kümmern. Und dafür müssen wir Ideen entwickeln, was die stattdessen machen sollen. Und das ist genau die Aussage dieses Artikels. Wir können aus einer Lose-Lose, also wo sozusagen es sehr viele Verlierer gibt, aber wir uns daran gewöhnt haben, dass es so ist, in eine viel bessere System, in ein viel besseres System wechseln. Aber das geht nicht ohne Reibungsverluste und um diese Reibungsverluste muss man sich kümmern.
0: Das sagt Dr. Christoph Müller, der Geoökologe am Potsdam-Institut für Klimafolgenforschung, der hier bei den Profis auf Radio 1 als Systemspringer unterwegs ist. Herr Müller, danke, dass Sie bei uns waren und Ihnen ein schönes Wochenende.
1: Ich danke Ihnen, Ihnen auch ein schönes Wochenende.
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0: neue Lunge. Wie bei Roland Kaiser, den wir morgen wahrscheinlich hören werden am Sommersonntag mit deutschen Schlagern. Das hier ist aber der Assistent.
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2: Künstliches Licht in der Nacht macht Pflanzenblätter hart. Pflanzenblätter von Stadtbäumen werden weniger von Insekten angeknabbert als andere Bäume. Das hat eine chinesische Studie gezeigt. Der Grund? Den Insekten sind die Blätter zu zäh. Durch künstliches Licht in der Nacht bilden die Bäume härtere Blätter aus. Vermutlich, weil sie mehr Energie in die Entwicklung der stabilen Fasern stecken können. Künstliches Licht verändert so das natürliche Ökosystem.

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1: Romeo und Julia auf der Open O Bühne im Globe Berlin. 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
6: Die Schlagzeilen der 12 Uhr Nachrichten lauten wie folgt. Waldbrände in Frankreich bedrohen die Stadt Bordeaux. In Spanien vor allem den Bereich westlich von Madrid. Berlin erwartet Hunderttausende zur CSD-Demo. Das Wetter perfekt für den CSD. Viel Sonne und sommerliche Temperaturen bis 30 Grad. Denken Sie an den Sonnenschutz. Mehr dazu gleich aus der Radio 1 Nachrichten- und Service-Redaktion. Und dann kommt hier der wunderbare Knut Elstermann mit 12 Uhr mittags, dem Filmmagazin aus Potsdam-Babelsberg. Das waren die Profis. 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
2: Die Waldbrände in Spanien und Frankreich breiten sich weiter aus. Schauen wir erst an die Atlantikküste nach Frankreich. Dort ist der Großbrand über dem Becken von Arcachon völlig außer Kontrolle. Eine gigantische Brandwolke hat am Abend den Großraum Bordeaux erreicht. Zur aktuellen Lage dort Kai Rienecker.
3: Überall liegt beißender Brandgeruch in der Luft, Asche segelt vom Himmel. Die ersten Vororte von Bordeaux wurden evakuiert. Der französische Premierminister Le Cornu sprach nach einer Krisensitzung gestern Abend von 140.000 Menschen, die bereits in Sicherheit gebracht wurden. Die französische Regierung mobilisiert nun auch die Armee. Wegen der sich drastisch verschlechternden Luftqualität sollen 1,5 Millionen FFP2-Masken auf den Weg in den Großraum Bordeaux sein. Über 30.000 Hektar sollen im Departement Gironde bereits verbrannt sein, so der Bürgermeister einer der betroffenen Orte am Morgen. Hinzu kommt ein weiteres Feuer in der Nähe in der Touristenregion von Biscarrosse.
2: In Spanien ist besonders die Region westlich von Madrid betroffen. Laut Katastrophenschutz ist das Feuer derzeit nicht zu löschen. Auch dort mussten zehntausende Menschen die Nacht in Notunterkünften verbringen. In Ortrand im Kreis Oberspreewald-Lausitz sind zwei Tote gefunden worden. Deshalb ermittelt jetzt die Mordkommission. Nach Polizeiangaben besteht der Verdacht auf ein Tötungsdelikt. Bei den Toten handelt es sich den Angaben zufolge um eine Frau und einen Mann. Was genau vorgefallen ist und in welcher Beziehung die Personen zueinander standen, ist unklar. Hunderttausende Menschen werden heute in Berlin zum Christopher Street Day erwartet. Was genau geplant ist, erklärt Julia Fissmann.
4: Unter dem Motto Haltung ist hot startet am Mittag die Demonstration zum 48. Christopher Street Day in Berlin. 83 Wagen und über 50 angemeldete Fußgruppen ziehen von der Leipziger Straße über den Potsdamer Platz und die Siegessäule bis zum Brandenburger Tor. Am Abend wird die Sängerin Sarah Connor als Überraschungsgast am Brandenburger Tor auftreten. Dort werden auch die Soul of Stonewall Awards verliehen. Für ihr Lebenswerk werden die Intendanten des Theaters des Westens Peter Plate und Ulf Leo Sommer geehrt, da sie mit ihren Musicals queere Geschichten für ein großes Publikum erzählen.
2: Und auch Radio 1 steht ganz im Zeichen des Regenbogens. Wir senden live aus unserem mobilen Studio in der Urania zum CSD von 14 bis 18 Uhr. Der Chefankläger des Internationalen Strafgerichtshofs Kahn ist entlassen worden. Vorgeworfen werden ihm sexuelle Übergriffe. Aus New York berichtet Martin Ganselmeier.
5: Eine Untersuchungskommission der Vereinten Nationen kam zum Ergebnis, dass Kahn sexuellen Kontakt zu seiner Mitarbeiterin hatte, der nicht einvernehmlich war. Der 56-jährige Chefankläger hat die Vorwürfe stets abgestritten. Mit der Amtsenthebung wollen die Vertragsstaaten den Internationalen Strafgerichtshof auch aus den Negativschlagzeilen holen. Das Gericht verfolgt Einzelpersonen, die Völkermord oder Kriegsverbrechen begangen haben. Der Brite Kahn war seit 2021 Chefankläger und hatte einen Haftbefehl gegen Israels Präsident Netanyahu beantragt, wegen mutmaßlicher Verbrechen im Gazakrieg.
2: Auf den Straßen in Brandenburg wird es an diesem Wochenende wahrscheinlich voller als sonst, denn inzwischen haben 14 von 16 Bundesländern Schulferien. Wo es besonders eng werden kann, dazu Andreas Pötzel.
6: Verkehrsexperten sehen Staugefahr auf den Hauptreisetrassen, vor allem in Richtung Nord- und Ostsee, nach Tschechien und Polen. Besonders belastet sind auch die Autobahnen in Richtung Alpen und Süddeutschland. Dazu bremsen die rund 1000 Autobahnbaustellen den Verkehr zusätzlich aus. In Brandenburg betrifft das zum Beispiel den Berliner Ring, die A10, vor allem den östlichen und den westlichen Ring. Mehrere Baustellen gibt es auch auf der A13 und auf der A9.
2: Und das waren unsere Radio 1 Nachrichten um 12.04 Uhr. 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
2: Temperaturen um 22 Grad haben wir gerade in Berlin und Brandenburg. Heute gibt's viel Sonne und es wird mit 27 bis 30 Grad sommerlich warm.
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2: Auf Radio 1 A10 westlicher Berliner Ring Richtung Dreieckhafenland zwischen Großkreuz und Leest Stau an einer Baustelle. Dort brauchen Sie eine Dreiviertelstunde länger. Und in Richtung Dreieckwerder Stau zwischen Potsdam Nord und Vöben. Dort 30 Minuten plus. A11 Berlin Richtung Stettin, Stau zwischen Dreieck-Barnim und Bernau Süd, plus 10 Minuten an der Stelle. Stadtverkehr Berlin, Stadtring 100 zwischen Detmolder Straße und Kreuz Schöneberg staut es sich in beiden Richtungen an den Baustellen. Es dauert jeweils 10 Minuten länger. In Rummelsburg ist die Karlshorster Straße im Bereich der Bahnbrücken nach einem Unfall gesperrt. Zurzeit Stau auf den umliegenden Straßen. Und wegen des Christopher Street Dates gibt es Sperrungen in Mitte und Tiergarten auf der Straße des 17. Juni und auf der Leipziger und Potsdamer Straße. Sowie wegen der Parade bis zum späten Nachmittag auch in Schöneberg, unter anderem im Bereich Bülow und Kleiststraße. Wir wünschen Ihnen, da wo es geht, eine gute Fahrt.
1: Und ich danke dir.
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7: Ui!
8: Hallo zusammen.
9: Howdy, Leute. Ist die Luft rein?
10: Die Bühne gehört dir, mein Freund.
1: Woody. Ja, Woody ist wieder da in der Toy Story 5. Kann man ihn sehen. Übrigens auch etwas gealtert. Also er kommt in die Jahre. Hauptfigur ist aber Jessie, das Cowgirl. Und sie wächst hinein in eine ganz neue Rolle. Das wird ganz wunderbar erzählt. Eben in Toy Story 5. Schon der fünfte Film ist da. Das ist ein großes Ereignis. Und ich kann Ihnen sagen, wir reden hier jetzt nicht einfach so vor uns hin, sondern wir haben es alles getestet. Ich bin mit meinem Enkel reingegangen, 7 Jahre alt, Jasper. Und der war begeistert. Und das ist das Tolle an diesem Film. Funktioniert für alle, für die Großeltern und für die Enkel und für die Eltern. Es lohnt sich hinzugehen, es lohnt sich, diesen Film gemeinsam natürlich mit den Kindern zu genießen. Werden wir drüber reden. In der zweiten Stunde dann Film dann doch eher für Erwachsene, unserem Image entsprechend. Da geht's dann um die Liebe, um Sexualität, um Erotik, um Orgasmen. Der Film Cherie, ich komme, Unterzeile ist dann irgendwie so die Erfindung der Lust. Na gut, das hätte man gar nicht gebraucht, aber Cherie erzählt eben sehr unverkrampft und sehr locker von der großen Suche nach dem großen Orgasmus. Das alles und viel, viel mehr in den kommenden 2 Stunden. Hallo allerseits.

0: Radio 1 zwar vormittags, das Filmmagazin, und wir wollen jetzt über einen Film reden, dessen erster Teil vor 30 Jahren Animationsgeschichte geschrieben hat, und ich erinnere mich daran sehr genau. Das war ein großer Augenblick im Kino. Toy Story war nämlich der erste abendfüllende computeranimierte Animationsfilm, der Grundstein dann für den Erfolg von Pixar. Und jetzt kehren Woody, Buzz und Jessie zurück mit Toy Story 5 nun schon. Also, obwohl der Film mit dem zweiten und dem dritten Teil schon perfekte Enden hatte, also ich denke, das war so eine Art Trilogie, die abgeschlossen war, mich übrigens auch sehr berührt hat. Meine liebe Kollegin Anna Wollner, die ich erstmal herzlich grüße. Hallo, hallo.
1: Hallo, lieber Knut.
0: Hat nicht nur diesen Film gesehen, sondern eben auch mit dem Pixar-Kreativchef Pete Docter gesprochen, also der Mann, der hinter diesem unglaublichen Erfolg steht, Anna. Und ja, nun habe ich ja gerade gesagt, die Trilogie war ja eigentlich schon perfekt irgendwie. Da war es schon Schluss. Die 4 hat mir aber auch noch gut gefallen. Die 5 übrigens auch. Also nun könnte man trotzdem sagen, warum hören die nicht auf? Jetzt ist es irgendwie doch mal vielleicht eine Art Geldmacherei oder Nostalgie. Die Sache war doch schon mal zu Ende.
1: Ja, sie war zu Ende, aber natürlich steckt ein bisschen mehr dahinter, denn Pixar spielt ja natürlich mit der Erinnerung an diese Figuren, an Woody, Jessie, Buzz, die wir wirklich lieb gewonnen haben, wie einst Andy, der sie in seinem Kinderzimmer hatte. Aber ich finde, der Film erzählt eigentlich von einer Gegenwart, die viele Familien kennen. Die Kinder wachsen heute mit Tablets und Smartphones auf, und Toy Story 5 fragt deshalb nicht, ob Technik jetzt gut oder schlecht ist, sondern Toy Story 5 und Pixar fragt, was Technik mit der Fantasie macht. Und das Schöne ist, meint auch Pete Docter, der Film liefert keine einfachen Antworten.
2: This idea of technology. Technologie prägt heute das Leben von Kindern wie nie zuvor. Und viele Eltern fragen sich, wie sie richtig damit umgehen sollen. Aus der Sicht eines Spielzeugs ist das die größtmögliche Bedrohung. In Toy Story 5 konnten wir dieses Thema endlich erzählen und gleichzeitig Jessie stärker in den Mittelpunkt rücken.
1: Damit spielt der Film, dass Tablet Lilypad, das das Mädchen Bonnie nach sehr viel Bettelei von ihren Eltern bekommt, wird nicht zum Bösewicht abgestempelt. Es will genauso wie Woody oder Jessie Bonnie einfach nur helfen. Und der Konflikt entsteht erst, als beide, also die analogen und die digitalen Spielzeuge, um dieselbe Aufmerksamkeit kämpfen. Und das ist viel klüger erzählt, als ich es tatsächlich erwartet hätte.
0: Ging mir ganz genauso. Also der Film ist sehr ausgewogen und überhaupt nicht belehrend. Man hätte es ganz leicht machen können. Diesen Generationskonflikt hätte man ausgespielt, alt gegen neu in dieser Spielzeugwelt. Aber das ist ja gar nicht so der Fall.
1: Nee, Pixar macht daraus ganz bewusst keinen Kulturkampf zwischen neu, alt, analog, digital. Stattdessen zeigt der Film, dass beide Welten ihren Platz haben, beide ihre Relevanz, und das Abenteuer, das entsteht wirklich aus diesem Spannungsverhältnis, und dadurch bleibt die Geschichte, finde ich, leichtfüßig, obwohl sie ja ein ziemlich großes und wichtiges Thema verhandelt.
2: Wir wollten bewusst keine Botschaft vermitteln. Der Film ist vielmehr eine Reflexion unserer Gegenwart. Technologie hilft Kindern, miteinander in Kontakt zu bleiben, kann sie aber gleichzeitig von der Welt um sie herum entfremden. Die Frage nach dem richtigen Umgang damit ist nicht einfach. Und genau solche Widersprüche erzählen für mich die spannendsten Geschichten.
1: Das ist eben der Unterschied zu vielen anderen Familienfilmen. Pixar vertraut hier mal wieder seinem Publikum, gibt wirklich Denkanstöße, ohne aber uns zu sagen, was wir denn überhaupt denken sollen.
0: Nun hatte Pixar ja, Anna, wollen wir nicht vergessen, ein paar schwierige Jahre. Manche Filme waren dann, obwohl sie ganz gut waren, nicht so erfolgreich, und andere wirkten manchmal wie Pflichtübungen. Wo steht jetzt für dich Toy Story 5? Ein großer Moment wieder für Pixar?
1: Ja, zumindest so nah dran wie lange nicht mehr. Also Alles steht Kopf 2 würde ich da rausnehmen, aber das, was sonst in den letzten Jahren kam, das war wirklich eher so, naja, kann man machen, muss man aber auch nicht. Toy Story 5 ist für mich wirklich einer der stärksten Pixar- und Toy Story-Filmen seit vielen Jahren. Nicht ganz so überwältigend wie der dritte Teil, aber deutlich mutiger, als man es von der fünften Fortsetzung erwarten würde, weil er nicht einfach dieselben Witze wiederholt, sondern seine Figuren wirklich altern lässt und mit ihnen auch uns.
2: Toy Story ist längst mehr als eine Geschichte über Spielzeug. Die Filme erzählen von unserem Leben, von neuen Technologien, genauso wie vom Eltern sein. Es geht darum, Kinder aufwachsen zu sehen und irgendwann loslassen zu müssen. Genau diese Gefühle können wir mit diesen Figuren erzählen.
1: Deshalb funktioniert der Film, finde ich, generationenübergreifend. Kinder, die sehen natürlich dieses klassische Abenteuer, aber wir als Erwachsene sehen plötzlich einen Film übers Loslassen und merken, dass wir längst nicht mehr dieselben Zuschauer sind wie vor 30 Jahren, als wir den ersten Film gesehen haben.
0: Und ich finde die auch so toll. Ich meine, das sind wahnsinnige viele Action-Szenen, nicht? Du hast ja schon gesagt, es ist ein Abenteuerfilm auch. Da ist wieder richtig was los. Tolles auch, wie Jessie, also das Cowgirl, hier mal so zur Hauptfigur wird. Also hineinwächst in so eine weibliche Führungsrolle, so könnte man es ja auch sagen. Und dass eben die Technik sich nie nach vorn schiebt. Also obwohl die ja alles inzwischen können, alles ist möglich mit dem Computer. Aber es wirkt eben niemals so, als würde hier die Technik ihre Macht präsentieren wollen.
1: Nee, Pixar weiß inzwischen, dass perfekte Animation allein niemanden berührt. Und deswegen finde ich, fällt das gar nicht auf, wie brillant das alles aussieht. Denn entscheidend ist natürlich das, was erzählt wird. Und wenn der Film Fantasie sichtbar macht, dann entstehen, finde ich, die stärksten Momente nicht durch die Effekte, sondern wirklich durch die Emotionen.
3: We had so many limitations back then.
2: Beim ersten Toy Story gab es noch viele technische Grenzen. Wasser, Feuer oder Stoffe waren enorme Herausforderungen. Heute können wir fast alles darstellen. Die eigentliche Herausforderung bei Toy Story 5 war deshalb eine künstlerische. Wir wollten zeigen, wie sich Fantasie anfühlt, wenn man in Gedanken versinkt. Das sollte bewusst nicht wie die Realität aussehen, sondern größer und emotionaler wirken.
1: Das ist letztlich die eigentliche Qualität von Toy Story 5. Der Film erinnert daran, warum Pixar einmal das beste Animationsstudio der Welt war. Nicht wegen der Technik, sondern weil diese Filme immer von den großen Gefühlen erzählen.
0: Lieben Dank, Anna. Und damit funktioniert auch wieder dieses Prinzip des Familienfilms. Nicht? Kinder ziehen sich das raus, was ihnen Spaß macht. Anders will sie vielleicht gar nicht so ganz verstehen. Wird's kleinere Kinder nicht, aber auch die Erwachsenen haben eben ihre Freude daran, an dieser schönen Figurenzeichnung auch. Das gehört ja zu Pixar, nicht, dass das richtige Figuren sind, richtige Menschen, wenn man das so bei Spielzeug sagen kann. Anna, ich danke dir ganz, ganz herzlich. Wir sprachen über Toy Story 5 und jetzt freuen wir uns schon auf die 6 und die 7 und die 8. Das wird hoffentlich weitergehen.
1: Das ist sehr gerne, lieber Knut.

0: Papa, ich habe gerade ein Habichtpaar gesehen.
1: Ein Paar?
0: Ja, sie haben einander umkreist. Wunderschön. Mein Vater war ein ruhiger Mann mit einer Kamera.
1: Sieh aufmerksam zu, damit du dich später daran erinnerst.
0: Und er war der einzige Mensch, der mich verstanden hat. Er ist nicht mehr da. Und ich vermisse ihn furchtbar.
2: Lieber Anke, das war ein kleiner Ausschnitt aus dem Film, über den wir jetzt reden wollen. Harvey Habicht. Und erstmal hallo, Anke Lewicke, grüß dich.
3: Hallo, Knut Elstermann.
2: Ja, muss man mal einmal vollständig sagen, gehört sie so. Anke, wir begeben uns also in die Lüfte. Das war ein wahnsinniger Erfolg. Vor 10 Jahren übrigens, schon wieder so lange her, dass dieses Buch erschienen ist. Harvey Habicht, auch in Deutschland ein Bestseller von Helen MacDonald. Und das ist ja eine autobiografische Geschichte. Haben wir also Helen im Mittelpunkt, die junge Frau, das alter Ego der Autorin. Und die versucht in einer sehr besonderen Form den Tod ihres geliebten Vaters zu bearbeiten. Das haben wir gerade auch schon so ein bisschen gehört. Die Besetzungsliste ist fantastisch, finde ich. Claire Foy, berühmt geworden als junge Queen Elizabeth. Also da fand ich sie auch wirklich unglaublich, eben in der Serie The Crown. Dann haben wir in der Rolle des Vaters den gefeierten irischen Schauspieler, auch einer der ganz großen, finde ich, europäischen Schauspieler, nämlich Brendan Gleeson. Also erzähl uns erstmal bitte, damit wir die Geschichte kennenlernen, für die Leute, die den Roman nicht gelesen haben, ein Habicht hilft bei der Traubewältigung. Wie kommt's dazu?
3: Ja, wie es dazu kommt. Also wir lernen erstmal Helen kennen. Das ist eine selbstbewusste, schon auch sehr eigenwillige Frau. Sie unterrichtet in Cambridge und bekommt auch ein Angebot vom Max-Planck-Institut hier in Berlin für ein Stipendium. Also sie steht so kurz vor ihrer großen Karriere. Dann kommt eben die Nachricht, dass ihr Vater gestorben sei. Und das wirft sie wirklich völlig aus ihrem Leben. Und wir haben es ja gerade in dem kleinen Ausschnitt gehört. Eine der letzten Nachrichten, die sie ihrem Vater gesendet hat, ist, dass sie diese zwei Habichte gesehen hat. Und jetzt setzt sie sich eben in den Kopf, sich selbst einen Habicht zu holen, um den dann abzurichten. Und wie wir lernen, ist das unter Falknern die Königsaufgabe, die größte Herausforderung. Und wir sehen ihr dann dabei zu und wir bekommen vom Verkäufer schon eben das Wesen des Habichts erklärt, dass er ein Mörder ist, dass man ihn morden lassen muss und so weiter. Und dieser Habicht zieht dann wirklich bei Helen ein und sie richtet ihn ab und vergisst darüber eigentlich den Verlust des Vaters. Und Knut, diese Aufnahmen, wenn sie dann zum ersten Mal mit dem Habicht in die Natur geht, die sind so dokumentarisch und ohne Computertricks. Das sieht toll aus, wenn man ihn dann so im Gleitflug ein Kaninchen jagen sieht. Gut finde ich aber auch die Aufnahmen, dass sie den Habicht überall mit hinnimmt, in die Uni, wenn sie spazieren geht. Also dieser Habicht wird wirklich zu einem emotionalen Anker, zu einem Rückhalt. Und sie vergisst aber letztlich ihre Trauer.
2: Anke, das Buch gilt ja so als klassisches Musterbeispiel für Nature Writing, also dass die Natur eben hier beschrieben wird und zu einer handelnden Figur wird, wenn man so will. Und du hast ja gerade von großartigen Szenen gesprochen, die ja eben auch die Natur mit aufnehmen. Reicht das eigentlich aus, also auch wenn es ganz toll aussieht, um über Trauerarbeit zu erzählen, oder bleibt man nicht immer irgendwie bei dem Vogel hängen?
3: Naja, man kann den Vogel ja nicht ohne sie sehen, weil sie lässt den Vogel ja immer los. Und der Vogel soll ja auch wieder zu ihr zurückkommen. Also da wird auch schon so ein Abhängigkeitsverhältnis geschaffen. Und natürlich erzählt diese Natur viel, weil sie sagt dann auch immer wieder, sie muss sich ja verteidigen, weil es ist ein Mörder. Der reißt natürlich auch Kaninchen, sie füttert ihn mit Küken. Aber sie erklärt, sie darf bei der Jagd mit dabei sein. Sie darf das miterleben. Und sie bekommt dadurch eben mit, dass der Tod auch was ganz Natürliches hat und versucht dadurch auch den Tod des Vaters zu verstehen, nachzuvollziehen. Und man kommt schon an ihre Position heran. Also man versteht sie so ein bisschen. Aber der Film lässt sich auch ein bisschen zu viel Zeit. Ich weiß, dass Trauerarbeit Zeit und Raum braucht. Aber irgendwann erzählen die Naturaufnahmen dann doch auch nichts mehr Neues. Und in der Literatur kannst du natürlich noch viele andere Metaebenen aufmachen. Mhm.

0: Objektiv kommt. Er hat dann auch so verrückte Ideen, wie dass er alle Brücken der Themse fotografieren will, von London bis sie ins Meer mündet. Also da kommt man schon ganz gut rein. Und was ich eben am britischen Kino so mag, ist, ach, ist alles so ungeschminkt. Weißt du, Claire Foy muss nicht noch geschminkt werden. Du bist da wirklich in Küchen, in Wohnungen, die, ja, wo gelebt wird, wo eben nicht doch noch irgendein was fürs Auge da ist. Und auch die Farben sind so schön realistisch, weil häufig sind doch Naturaufnahmen so hochglänzend. Aber hier, weil sie einfach so, ja, es sind so kältere Herbstfarben, würde ich sagen, sieht man das alles nochmal viel anders. Also das catcht einen viel mehr, muss ich sagen. Davor habe ich dann immer wieder Hochachtung beim britischen Kino.
1: Harvey Habicht, also das Buch von Helen MacDonald, ist bei Hansa erschienen. Da kann man es also lesen, aber im Kino kann man sich den Film jetzt ansehen und dann sieht man auch einen ganz tollen Habicht. Anke, dir ganz lieben Dank.
0: Tschüss.

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5: Und gleich gibt's mal wieder in dieser halben Stunde eine Art Premierenbericht. Ich war gestern Abend im Delphi Lux am Zoo und habe dort die Premiere erlebt des Films To My Sisters, ein sehr bewegendes Werk. Drei Frauenschicksale, drei sehr unterschiedliche Perspektiven im Nordosten Syriens. Ein Film von Faik Falak. Mit ihm habe ich gesprochen über dieses Werk, das auch durchaus ein sehr persönliches Werk ist. Also gleich hier in dieser halben Stunde To My Sisters.

0: Radio 1 zur Vormittags, das Filmmagazin, jetzt also hier aus dem Delphi Lux, wo im Augenblick die Premiere läuft, die Berliner Premiere des Films To My Sisters. Dieser Film führt uns nach Rojava, also in die kurdische Region im Nordosten Syriens, und dort lernen wir drei Frauen sehr genau kennen, erfahren von ihrem Schicksal. Vor allem erleben wir drei sehr unterschiedliche Perspektiven. Ein Film von Fayek Falak. Ich freue mich sehr, dass er jetzt, der Film läuft ja gerade, Zeit für mich hat, um über dieses Werk zu reden. Also erstmal hallo und vielen Dank, Falk.
1: Vielen Dank, lieber Knut, für die Einladung.
0: Ich vermute mal, dass der Film, obwohl es gibt da keinen Kommentartext oder keine persönlichen Äußerungen von dir in dem Film, und trotzdem, dass es ein sehr persönliches Projekt ist. Wir sind also hier im Norden Syriens, wie gesagt, es sind drei Frauen, es geht auch um kurdische Schicksale, also das ist etwas, was auch ganz konkret mit deiner Person, mit deiner Biografie zu tun hat?
1: Ganz genau. Eigentlich, hier gibt es mehrere Gründe. Ich habe diese Initiative ergriffen, wollte ich unbedingt diesen Film zu machen, weil mir ganz klar war, dass die Zeit eng und knapp ist. Und diesen exklusiven Zugang kann ich herstellen durch Kontakten, Bekannten, Verwandte, alles Mögliche, kommt man dorthin und kann man zeigen. Zu den Produktionsprozessen bin ich auch relativ sehr zügig. Eigentlich, ich habe entschieden, diesen Dokumentarfilm zu machen als Beitrag dazu. Das ist meine Art und Weise zu kämpfen, auch zu zeigen die Realität. Und ich habe mich wirklich gezwungen gefühlt, ich muss jetzt so schnell wie möglich das machen, weil ansonsten später weil die ganze Region ist wie ein Pulverfass und später wird alles verloren gehen. Und es ist wirklich sehr schade, wenn man diese Geschichte nicht an die Leinwand bringt. Ich finde diesen Kampf, diese junge Mädels Anfang 20, 18, 19, 20 tanzen als Symbol für ihre Freiheit, sehr faszinierend, hat mich immer zutiefst berührt. Und ich wollte unbedingt das drehen. Also ich glaube, es wird wirklich total wenig darüber berichtet, diese starke feminine Power, die für sich stehen und sich nicht unterdrücken lassen.
0: Das also sind ja drei Frauengeschichten. Eine Frau ist eben selbst Kommandeurin, und zwar eben von einer Fraueneinheit, einer kurdischen, die ja kämpfen gegen den IS. Und du hast es eben schon angedeutet, ich fand das sehr interessant, wie genau sie reflektieren, was sie da tun. Also ihnen ist völlig klar, klar, wir verteidigen das Leben unserer Familien und von uns selbst, aber wir verteidigen eben auch Frauenrechte, wir verteidigen die Gleichberechtigung, wir kämpfen für Freiheit von Frauen und damit auch für uns. Also das fand ich sehr interessant, dass das immer auch in den Gesprächen so ganz eindeutig ist.
1: Ganz genau. Zudem mir ganz wichtig war, so nah wie möglich die Realität, die Zuschauer an die Realität zu bringen. Und zudem, als wir dort waren, ich habe wortwörtlich gar keine Regieanweisung gegeben. Ich habe denen gesagt, meine Aufgabe ist einfach euch die Kamera draufhalten. Ihr macht alles, was ihr wollt. Wir verstecken uns. Wir sind im Hintergrund irgendwo und filmen. Die Menschen wollen euch sehen, wer ihr da seid, und ich möchte euch vorstellen, was ihr für uns alle tut. Das muss sichtbar sein. Das ist zu der ersten Protagonistin Barkhudan und zur YPJ. Vor allem, lieber Knut, die sind jetzt die YPJ an einem Punkt, die benötigen unbedingt solidarische Hilfe, weil die Situation ist auch sehr kompliziert vor Ort.
0: Also das ist das eine, die Kämpferin, die stehen für mich auch wirklich sehr im Mittelpunkt und sind ja eindrucksvolle Frauen, also mit einem großen Selbstbewusstsein, nicht, und einer großen Klarheit. Dann gibt es Sepan Ayo, ist eine Jesidin, und das ist eine wirklich sehr erschütternde Geschichte, die sie erzählt. Und auch da habe ich mich gefragt, woher nimmt sie überhaupt diese Kraft und den Mut? Sie war jahrelang vom IS verschleppt worden. Wir kennen ja das Schicksal der Jesiden, also viele sind ermordet worden, aber sie ist eben sexuell über Jahre hinweg missbraucht worden. Und ja, woher nimmt sie die Kraft, das mit so einer Stärke überhaupt zu erzählen, was ihr widerfahren ist in deinem Film?
1: Das war mir wirklich ein Rätsel, und ich wollte unbedingt diese Frage auch selber erfahren. Unglaublich starker Charakter, unglaublich. 7 Jahre, sie war 13 Jahre, als sie versklavt wurde von Anführer von den Terroristen, IS-Terroristen. Und sie hat alles Mögliche erlebt. Dieser im Film, was reingeschnitten ist von diesem Interview, ist nicht mal 20% von all dem, was sie erzählt hat. Das geht unter der Haut. Man kann sich dagegen nicht wehren. Das ist so intensiv. Das ist so erschütternd. Ich wollte unbedingt, dass zumindest ein Teil davon zeigen, Menschen einfach zu symbolisieren, was auf dem Spiel steht, wenn dieser Kampf verloren geht. Warum ist wichtig, YPJ zu unterstützen? Und sogar ich bin selber kurdisch, und Sepan erzählt das sehr ausführlich, alles, was sie erlebt hat. Es war schwierig, Kontakt mit ihr, sehr schwierig herzustellen. Er hat monatelang gedauert. Sie ist sehr optimistisch, fröhlich. Sie bekommt die psychologische Hilfe, Unterstützung auch. Sie meinte, nein, Falk, wenn ich schweige, dann die Terroristen gewinnen, weil sie wollten in diesen 7 Jahren mich als eine Frau zerbrechen. Und das lasse ich nicht zu.
0: Also das ist wirklich eine besonders berührende, was sind besonders berührende Passagen in diesem Film. Und dann gibt es die dritte und die letzte Frau, die wir vorstellen wollen. Das ist eine deutsche Frau, die also sich mit dem IS ja eingelassen hat. Sie hat sich anheuern lassen, sie war beim IS. Aber natürlich fragt man sich, Falk, warum sie überhaupt drin ist. Denn sie fällt ja irgendwie da auch raus. Die anderen beiden sind Kämpferin oder Opfer. Sie ist eine Täterin, so würde ich das schon sagen.
1: Für mich als Filmemacher ist, wir kennen das alle, die Realität hat mehrere Aspekte oder mehrere Perspektive. Und als Filmemacher, mir war wichtig, allen Perspektiven zu zeigen, keine Perspektive auszuschließen und subjektiv zu sein. Mir war wichtig, das objektiv zu machen und alle Perspektiven zum Thema durchzuleuchten. Ich wollte sie wirklich nicht ausschließen. Sie teilt ihre Erfahrung, jeder möchte sie glauben oder nicht, ist ihm überlassen.
0: Und das bringt mich nochmal zur letzten Frage. Du hast es schon ein bisschen geschildert, also was deine Haltung hier ist. Du sprichst, glaube ich, immer davon, es ist eine Annäherung an diese Frau, nicht? Also genau. Du hast ja auch den Respekt, du bedrängst sie ja auch nicht, nicht? Hast du gesagt, lässt ihnen viel Zeit, viel Raum, beobachtest sie ja auch in ihrem Leben. Es sind ja nicht nur die Interviews, aber wo siehst du denn die Aktualität dessen? Es sind ja zum Teil auch eben historische Berichte, es sind Erlebnisse, die in den vergangenen Jahren passiert sind, Ereignisse aus den vergangenen Jahren, aber wo steht denn für dich der Film eben heute? Wenn man ihn heute zeigt, du ziehst ja durch ganz Deutschland und arbeitest viel mit kurdischen Gemeinden zusammen, die dann auch sich den Film ansehen. Wo siehst du die Bedeutung heute?
1: Noch dazu, dass man Terrorismus wirklich in keiner Sicht tolerieren darf und muss dazu und noch viel anderen Themen, die stark zeigen, ich glaube sogar bei uns in Deutschland viel wenig darüber berichtet wird, die feminine Power und was für Einfluss hat auf alle. Und es ist total schön zu sehen, diese jungen Mädels, wie sie kämpfen, wie sie für ihre Rechte stehen, die sind bereit dafür, das Teuerste dafür zu geben, ihr Leben nämlich. Und sieht man, die auf ihre Art und Weise kämpft und sie sagt, nein, ich bin eine Frau und ich bin starke Frau. Ich lasse mich nicht zerbrechen. Meine Wille als eine Frau ist viel größer als alle Terroristen.
0: Aber ich denke, genau damit hast du perfekt beschrieben, was sozusagen die universelle Botschaft des Films ist, die also über diese Schicksale hinausgeht, eben diese, wie sagst du so schön, feminine Power. Davon erzählt dieser Film, der jetzt also im Kino zu sehen ist. To My Sisters heißt dieses Werk von Falk Wallack. Bedanke mich sehr herzlich bei dir. Schön, dass du da warst und jetzt gleich wieder rein zum Filmgespräch. Danke dir.
1: Jawohl, herzlichen Dank für die Einladung und bis zum nächsten Mal, würde ich sagen.

In der nächsten Stunde dann bei uns geht's unter anderem um einen epochemachenden Einfall eines deutschen Ehepaares, die den Womanizer sich ausgedacht haben und damit einen Welterfolg landen konnten. Wer nicht genau weiß, was das jetzt so ist, das wird auch erklärt. Vor allem aber geht's um die Komödie, die diese Erfolgsgeschichte dann auf die große Leinwand gebracht hat. Jetzt in dieser Woche angelaufen, Cherie, ich komme. Mehr dazu dann also in der nächsten Stunde.

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2: Berlin feiert den Christopher Street Day. Unter dem Motto Haltung ist hot zieht gerade die große Demonstration durch die Hauptstadt. Der Umzug mit etwa 80 Wagen setzte sich am Mittag an der Leipziger Straße in Bewegung und zieht durch Schöneberg zum Brandenburger Tor. Dort findet dann am Abend die Abschlusskundgebung statt. Erwartet werden hunderttausende Menschen. Auch Radio 1 steht ganz im Zeichen des Regenbogens. Wir senden live aus unserem mobilen Studio in der Urania zum CSD von 14 bis 18 Uhr. Die Waldbrände in Spanien und Frankreich sind weiter außer Kontrolle. Im Südwesten Frankreichs mussten mehr als 140.000 Menschen in Notunterkünfte gebracht werden. Bei Bordeaux kommt Asche vom Himmel herunter. Zur aktuellen Lage Katrin Kalke.
3: Wegen der immer schlechter werdenden Luftqualität sollen 1,5 Millionen FFP2-Masken auf dem Weg in den Großraum Bordeaux sein. Das Feuer im Urlaubsgebiet bei Arcachon ist weiter außer Kontrolle. Der Premierminister sprach von einem Feuer, das man in dieser Intensität bislang noch nicht kannte. Auch in Spanien verschärft sich die Lage. Westlich von Madrid wütet ein Großfeuer, das laut Katastrophenschutz derzeit nicht zu löschen ist. Die Regionalpräsidentin spricht vom schlimmsten Brand in der Geschichte der Region.
2: Das Institut der deutschen Wirtschaft warnt davor, sich neue Gasheizungen einbauen zu lassen. Grundlage dafür ist eine neue Studie. Laut einem Bericht der Rheinischen Post zufolge gehen die Experten davon aus, dass sich die jährlichen Heizkosten bei diesem Heizungstyp bis 2040 fast verdoppeln könnten. Details dazu von Ulrike Ufer.
4: Der Einbau einer Wärmepumpe dagegen verringere das Kostenrisiko drastisch. Dabei würden die Heizkosten über Jahre hinweg weitgehend stabil bleiben, so die Fachleute des IW Köln. Folglich sieht das Institut das neue Heizungsgesetz kritisch. Die Vorgaben für den Heizungstausch wurden damit abgeschafft. Der Einbau von Gas- und Ölheizungen ist weiterhin möglich.
2: Die Kassenärzte fordern mehr Tempo bei der sogenannten Patientensteuerung. Ärztechef Gassen sagte, die entsprechenden Pläne von noch Gesundheitsministerin Baken würden nicht vorankommen. Andreas Hein berichtet.
5: Alles für jeden beliebig oft und umsonst, das gehe nicht. Gassen ist dafür, Patienten zweigleisig zu steuern. Über Hausärzte oder über eine telefonische oder digitale Ersteinschätzung. Eine Termingarantie könne es danach nur für eine Facharztgruppe geben, nicht aber für einen bestimmten Arzt. Und Facharztbesuche ohne Überweisung sollten künftig eine Gebühr kosten, so Gassen.
2: In Ortrand im Kreis Oberspreewald-Lausitz sind zwei Tote gefunden worden. Deshalb ermittelt jetzt die Mordkommission. Nach Polizeiangaben besteht der Verdacht auf ein Tötungsdelikt. Bei den Toten handelt es sich den Angaben zufolge um eine Frau und einen Mann. Was genau vorgefallen ist und in welcher Beziehung die Personen zueinander standen, ist unklar. Und das waren unsere Radio 1 Nachrichten. 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
2: Temperaturen um 22 Grad haben wir gerade in Berlin und Brandenburg. Heute gibt's viel Sonne und es wird mit 27 bis 30 Grad sommerlich warm. Morgen am Sonntag dann erst freundlich. Im Tagesverlauf kommen Schauer und Gewitter auf bei maximal 30 Grad wieder.
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2: Auf Radio 1 A10 südlicher Berliner Ring Richtung Dreieck Spreeau zwischen Schönefelder Kreuz und Niederlehme Stau nach einem Unfall plus 20 Minuten an der Stelle. A10 westlicher Berliner Ring Richtung Dreieck Havelland zwischen Großkreuz und Leest Stau an einer Baustelle. Dort brauchen Sie eine Dreiviertelstunde länger. Und in Richtung Dreieck Werder Stau zwischen Potsdam Nord und Vöben plus 30 Minuten. B5 im Landkreis Märkisch-Oderland zwischen Petershagen und Georgenthal ist die Straße nach einem Unfall gesperrt. Schauen wir nach Berlin. In Rummelsburg ist die Karlshorster Straße im Bereich der Bahnbrücken nach einem Unfall gesperrt. Dadurch gibt es Stau auf der Nöldner Straße und der Hauptstraße. In Mitte, Tiergarten und Schöneberg kommt es wegen der Parade zum Christopher Street Day bis heute Abend zu umfangreichen Sperrungen. Betroffen sind unter anderem Leipziger und Potsdamer Straße, Bülow- und Kleistraße an der Urania sowie die Straßen rund um den Großen Stern. Die Straße des 17. Juni bleibt bis Montagmittag gesperrt. Wir wünschen Ihnen eine gute Fahrt.
1: Und ich danke dir.
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6: Wie kann ich Ihnen helfen?
7: Ich hatte noch nie einen Orgasmus.
1: Sagen Sie das nochmal lauter.
6: Haben Sie mich nicht gehört?
1: Doch, aber sagen Sie es bitte lauter.
7: Ich hatte noch nie einen Orgasmus.
8: Vor 10 Jahren gelang dem deutschen Ehepaar Lenke eine große Erfindung, der Womanizer. Der brachte mit leichtem Luftdruck Millionen Frauen auf der ganzen Welt Freude und Entspannung. Und diese Erfolgsgeschichte ist jetzt nach Frankreich verlegt worden für den Film Chérie, ich komme, die Erfindung der Lust. Haben wir gerade einen kleinen Ausschnitt draus gehört. Also da haben wir Fanny, die ihrem Mann Thomas erklärt, dass sie nach langer Ehe noch niemals einen Orgasmus hatte. Und ob sie jetzt dazu kommt und wie das funktioniert, auch dieses Teil funktioniert und was in dieser Ehe passiert und wie das überhaupt alles erzählt wird, das werden wir gleich bereden mit der Regisseurin höchstpersönlich dieses Films, die auch im Film zu sehen ist, als Sextherapeutin Remke Ricci, hier im Gespräch über Chérie, ich komme. Und damit herzlich willkommen in der zweiten Runde von 12 Uhr mittags, noch immer eine Sendung für Leute, die mehr vom Kino wissen wollen.

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1: Thierry, ich komme, die Erfindung der Lust, also eine französische Geschichte jetzt im Kino bei uns zu sehen, basiert auf einer wahren Geschichte. Wir haben also ein Ehepaar, und zwar aus Deutschland. Die haben 2013 diesen Womanizer erfunden. Also das ist ein Sexspielzeug, das auf der ganzen Welt unglaublich erfolgreich ist. Und diese Geschichte wird jetzt sehr frei allerdings in diesem Film erzählt. Ein Film von Remke Ricci, die ich herzlich grüße. Bonjour, Madame, hallo.
2: Guten Tag.
1: Ich grüße Sie. Also die Frage ist natürlich, wahrscheinlich sagen viele Leute jetzt immer, Rem, wenn man über diesen Film spricht, ich kenne das gar nicht, ich weiß gar nicht, was ein Womanizer ist. Oder sagen auch Leute, super, dass du darüber mal einen Film gemacht hast. Wahrscheinlich Frauen vielleicht, die dann sagen, ich benutze das Ding auch.
2: Je rectifie l'angle, le film n'est pas sur le Womanizer.
3: Ich würde das nochmal genau sagen. Der Womanizer war nur der Vorwand für den Film. Mir geht es vielmehr um die weibliche Lust. Was ist ein Orgasmus? Hatte ich überhaupt schon mal einen? Habe ich ein erfülltes Sexleben in meiner Beziehung? Ist Männern das überhaupt wichtig, dass Frauen das empfinden können? Es ist auch eine Erfolgsgeschichte, aber es stimmt. In manchen Vorstellungen erzählen die Frauen, dass sie den Womanizer benutzen, und andere fragen dann interessiert nach.
1: Also es beruht sozusagen auf Tatsachen, das ist eine wahre Geschichte, wenn man so will, die in Deutschland ja eben als Erfolgsgeschichte so stattgefunden hat mit der Erfindung dieses Sexspielzeugs, aber Sie haben es ja übertragen auf Frankreich und Sie spielen ja selbst auch die Sextherapeutin. Ändert sich dadurch etwas an der Geschichte, dass wir jetzt in Frankreich sind? Ist es dadurch anders, als wenn man eben das am realen Ort, ich glaube in Bayern, erzählt hätte?
2: J'ai envie de dire non, parce que...
3: Ich würde gern sagen, nein, aber es ist kein Biopic über dieses deutsche Paar. Es geht um Orgasmusprobleme. Das war der Ausgangspunkt für die Erfindung. Michael Lenke hatte gelesen, dass 30% der Frauen noch nie einen Orgasmus hatten. Und es ist auch eine universelle Liebesgeschichte. Das könnte in Amerika, Deutschland oder England spielen. Das ist ja das Schöne an Komödien. Die könnten überall spielen.
2: Peu importe où elle se situe géographiquement, elle parle à tout le monde.
1: Jetzt haben wir also Fanny, und was mir so gut gefällt an der Geschichte, es sind ja eben nicht mehr junge Menschen. Die sind ja schon lange zusammen. Das sind, glaube ich, 20 Jahre, die sie mit ihrem Mann schon zusammen ist und eben noch keinen Orgasmus hatte. Aber dass sie ja bereit sind zu sagen, wir trennen uns jetzt nicht oder wir verstreiten uns nicht, sondern wir arbeiten mal im klassischen Sinne daran, wenn jetzt auf ungewöhnliche Weise mit der Erfindung von so einem Spielzeug. Aber ich glaube, das ist ein wichtiger Punkt in ihrem Film, zu sagen, Leute, versucht's doch zusammen, wenn man sich gern hat und sie lieben sich ja, gibt's auch einen Weg.
2: C'est tout à fait le propos du film, c'est-à-dire que quand il y a l'amour.
3: Das Schöne für mich ist, wir haben ein Paar, das sich noch liebt, und eine Liebe muss man wie eine Pflanze pflegen. Ich wollte von einem Paar erzählen, das schon lange zusammen und dadurch gefestigt ist. Bei einem jüngeren Paar käme vielleicht schnell Untreue ins Spiel. Fanny und Thomas sehen das nicht als Lösung an, das ist nicht ihr Problem. Mir gefällt an Thomas, dass er nach dem Schock dieser Nachricht und auch der Kränkung verstehen will und sich selbst hinterfragt. Das ist doch eine schöne Eigenschaft, sich selbst hinterfragen zu können.
1: Also Rem, das finde ich wunderbar beschrieben, und so habe ich es auch empfunden. Und ich sage, das ist der Charme auch dieses Films. Und könnte man aber auch sagen, noch dazu, wo Sie eine Sextherapeutin spielen, ist das nicht auch ein Umweg, dann zu sagen, ich bin hier so eine Art Ingenieur, ich bin Bastler, ich kriege das hin, ich baue da so ein Sexspielzeug. Man könnte auch einen anderen Weg gehen oder andere Formen ausprobieren von Sexualität, Rollenspiele oder was auch immer. Also Rituale vielleicht so auszuprobieren, um zum Orgasmus zu kommen. Warum ist dieser Weg sozusagen über das mechanische Spielzeug hier von den beiden offenbar der richtige Weg?
3: Sie haben es versucht ein ganzes Jahr lang. Sie waren auch in einem Swingerclub, haben einiges versucht, und dann ist das für sie die letzte Lösung.
2: Tom, c'est comme une solution de dernier recours.
1: Ich denke mal, François Cluzet ist in Deutschland ein sehr bekannter Schauspieler, natürlich durch Ziemlich beste Freunde, kennt ihn, glaube ich, jeder. Ich finde es immer schade, dass Alexandra Lamy, die ja ganz toll ist, finde ich, bei uns nicht ganz so bekannt ist wie in Frankreich. Wir haben sie jetzt auch in der Camino-Therapie gesehen, also jetzt vielleicht wird sie bekannter. Ich finde, sie ist ideal für die Rolle, weil sie so unverkrampft ist, weil sie so offen ist. Es hat nie was Peinliches oder so. Ihre große Sehnsucht nach dem Orgasmus spielt sie mit größter, schönster Selbstverständlichkeit. Ich denke auch, wirklich für Sie eine Idealbesetzung, dass Sie mit der Schauspielerin arbeiten konnten?
2: Oui, Alexandra Lamy ist eine...
3: Sie ist die beste französische Komödiantin und hat großes Vertrauen beim Publikum, was bei diesem Thema sehr wichtig ist. Sie löst bei den Zuschauern sofort Empathie aus. Man hätte sie gern als Freundin, die Frau von nebenan. Sie hat das genaue Timing für die Komödie. Ohne diese Schauspielerin wäre es für mich sehr schwer gewesen, diesen Film zu machen.
2: Et j'avoue que j'aurais beaucoup, beaucoup, beaucoup, beaucoup de mal à envisager une autre actrice.
1: bringt mir noch zu einer letzten Frage, genau was die Machart betrifft, weil es ist natürlich eine Komödie und ist auch mit vielen Gags und auch wirklich teilweise sehr, sehr lustig, aber es ist auch ein Liebesfilm zwischen diesen beiden Menschen und da mussten sie ja auch eine Gratwanderung finden, nicht? Also es hätte ja auch sehr schnell schlüpfrig werden können, dass man da in so eine Situation kommt, dass ein bisschen schmierig wird oder nicht einfach unangenehm wird. Und wie haben Sie das gemacht?
3: Das war die größte Herausforderung für mich. Ich wollte immer elegant sein und nie schlüpfrig. Alles, was ich zeige, sind Andeutungen. Der Zuschauer ist klug, er kann sich das selbst vorstellen. Schon beim Drehbuchschreiben habe ich mich gefragt, ob das nicht vulgär ist. Es sollte immer elegant sein.
1: Also das richtige Wort, eine elegante Komödie über die große Sehnsucht nach dem großen Orgasmus. Und der Film zeigt auf amüsante Weise, dass das eine gemeinsame Arbeit ist, die man gemeinsam auch zu bewältigen hat. Und ich will jetzt nicht verraten, ob am Schluss dann der große Orgasmus steht oder nicht. Das kann man selbst im Kino sehen, im Film Chérie, ich komme, die Erfindung der Lust von Rem Kerici. Bedanke mich ganz herzlich. Merci beaucoup.
2: Avec plaisir, bitte schön.
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Jetzt haben wir ja ausführlich gesprochen über den Womanizer, also über dieses Sextoy, das mit leichtem Luftdruck zu ganz erstaunlichen Höhepunkten führen soll. Manch einer wird's kennen, manche Frau eben vielleicht auch noch nicht. Und da sind wir ja nicht zimperlich bei Radio 1 und sagen uns einfach, wir haben drei von diesen Dingern da für Sie, und zwar wirklich die Originale. Schreiben Sie uns am besten, wenn Sie aufgepasst haben beim Interview, dann war es ganz einfach. Dann wissen Sie nämlich, in welchem anderen Film ist die wunderbare Schauspielerin Alexandra Lamy, die man nicht genug rühmen kann, zurzeit auch in unseren Kinos zu sehen. Schreiben Sie an knut.elzermann@rbb-online.de. Die ersten drei, die wir bekommen, die ersten drei Mails bekommen dann, da braucht man die Adresse allerdings noch dazu, dann eben auch den Womanizer. Sie müssen jetzt keine Erlebnisberichte oder sowas abgeben. Freuen Sie sich einfach, wenn Sie gewonnen haben und wenn Sie dabei sind, unter knut.elzermann@rbb-online.de. Bewerbungen für den Womanizer.

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7: Ist der in deinem Programm?
8: Nein.
9: Wo hast du tanzen gelernt?
10: In Mexiko.
9: Und auf der Straße gebettelt hast du dort auch?

0: haben uns schon mal gesehen, oder? Der Ballettlehrer.
1: Du weißt, ich will, dass du glücklich bist. Aber es gibt Grenzen, verstehst du?
2: Ich bin hergekommen, um bei dir zu sein. Und ich will mich einfach nicht ständig verstecken müssen.
3: Das war ein kleiner Ausschnitt aus dem Film Dreams, Gefährliches Verlangen, ein Film, der im Wettbewerb zu sehen war, der Berlinale im vergangenen Jahr. Und auch da geht's ähnlich wie in dem Film Cherie, ich komme um Erotik, allerdings nicht im Sinne einer Komödie, also eines heiteren Umgangs mit diesem Thema, sondern hier geht es um Machtgefälle, hier geht es auch um Machtausübung in diesem sehr ungleichen Paar, gespielt übrigens von einer sehr berühmten Schauspielerin, derzeit sicher einer ganz großen Kinostars, nämlich Jessica Chastain, immer auch bereit, Wagnisse einzugehen. Das hat sie auch in diesem Film gemacht, Dreams. Gleich reden wir über diesen Film Gefährliches Verlangen.

0: Radio 1 vor vormittags, das Filmmagazin. Seit Donnerstag läuft Dreams, gefährliches Verlangen, der neue Film des mexikanischen Regisseurs Michel Franco in unseren Kinos. Ich begrüße erstmal herzlich Wolfgang Martin Hamdorf. Hallo, hallo.
1: Ja, hallo Knut.
0: Unser Experte für das spanische und das lateinamerikanische Kino. Michel Franco ist ja in Deutschland kein Unbekannter, Wolfgang. Er hat 4 seiner Filme hier in die Kinos bringen können, darunter 2021 New Order, die neue Weltordnung. Vielleicht, bevor wir jetzt über seinen neuen Film reden, kannst du uns diesen Regisseur mal vorstellen.
1: Also er ist sehr provokant, mitunter holzschnittartig, aber eben auch sehr politisch in manchen seiner Filme wie New Order, die neue Weltordnung oder jetzt auch in Dreams, gefährliches Verlangen. In New Order, die neue Weltordnung, bricht eine ganze Gesellschaft blutig zusammen und endet in einer ganz brutalen Militärdiktatur. Und es geht ihm immer um politische und wirtschaftliche Machtverhältnisse, um Kasten, herrschende Eliten und die Unterdrückten. Immer wieder ein Thema für ihn ist auch die Beziehung von Mexiko und der USA, die er eine toxische Hassliebe nennt.
0: Ja, Wolfgang, das ist also das zentrale Thema dieses Films, die Beziehung des jungen mexikanischen Tänzers zu der etwas älteren amerikanischen Leiterin einer Kulturstiftung, die mexikanische Aktivitäten ja fördert und dort im Lande und auch dadurch viele Abhängigkeiten schafft.
1: Ja, diese Liebesbeziehung, wenn man das so nennen kann, die ganz gut in Mexiko funktioniert hat, eskaliert, als er illegal über die Grenze geht und plötzlich in ihrem Haus in San Francisco steht. Da kommt plötzlich nicht nur die Liebesbeziehung, sondern auch ihr ganzes Selbstbild als Kulturphilanthropin ins Wanken, denn hinter ihr steht ein mächtiger, reicher Vater und ein Bruder, der nicht viel von Mexikanern hält und schon gar nicht von einem mexikanischen Tänzer als Liebhaber seiner Schwester. Die Sache wird wahnsinnig kompliziert und in der Liebe und in der Ballettkunst überschlagen sich die Ereignisse. Die Grenze, die Mauer, muss man sagen, mit der sich die USA abschirmt von der illegalen Immigration und die Situation der illegalen Einwanderer in den USA, sind das eigentliche Thema in diesem Film. Gedreht wurde der Film im Sommer 2023, noch bevor Donald Trumps zweite Amtszeit begann. Und Michel Franco sagt, dass die Situation für seine Landleute immer schon schlimm war in den USA, aber seit dem Wahlsieg Donald Trumps 2023 sei sie unerträglich geworden. Was sich seit den Dreharbeiten zu unserem Film geändert hat, ist, dass dieser offizielle Hass die Maßnahmen der ICE legitimiert. Und das ist sehr traurig und sehr gefährlich. Es handelt sich um eine Form des Faschismus, die derzeit in den Vereinigten Staaten herrscht und die letztendlich dazu führt, dass die Arbeiter von draußen noch stärker stigmatisiert werden. Leute, denen man eigentlich dankbar sein sollte, dass sie das Land am Laufen halten. Ohne sie gäbe es in den Vereinigten Staaten keinen Alltag.
0: Wolfgang, nun ist das durch das Spiel vor allem der beiden für mich ja sehr eindrucksvoll. Und das hat auch eine große Kraft und auch eine innere Spannung, aber dennoch weiß man natürlich von Anfang an, wohin das Ganze laufen wird. Also sehr überraschend ist der Film nicht.
1: Ja, das ist dann eben doch sehr holzschnittartig, sehr von Abhängigkeiten geprägt. Selbst die erotischen Szenen wirken wie Machtdemonstrationen. Die Geschichte hätte ja auch ein ganz tolles soziales Melodram werden können, etwa wie die Klassiker Was der Himmel erlaubt von Douglas Sirk oder Angst, Essen, Seele auch von Rainer Werner Fassbinder. Aber die Liebe ist eben nur ein Teilaspekt in diesem Spiel um Macht und Einfluss.
0: Aber großartig gespielt, das muss ich nochmal betonen, von Isaac Hernandez und von Jessica Chastain. Mit ihr hat ja auch der Regisseur Michel Franco schon mal gedreht, und zwar bei seinem letzten Film Memory. Isaac Hernandez dahingegen ist eine schauspielerische Neuentdeckung und im Hauptberuf wirklich Balletttänzer.
1: Und auch wirklich ganz beeindruckend, diese Rolle als ehrgeiziger mexikanischer Tänzer, der erst langsam begreift, dass es gar keinen Platz für ihn in den USA gibt. Aber auch Jessica Chastain ist ganz großartig. Die Zusammenarbeit begann ja nach Michel Francos vorletzten Film New Order, den Jessica Chastain ganz großartig fand und dass sie auch von Anfang an mit dem Film hier ganz engagiert für die Rolle war. Als sie das Drehbuch las oder eigentlich schon vorher, als ich ihr erzählte, wie ich mir den Film vorstellte, sagte sie zu mir, ich verstehe, du möchtest, dass ich Amerika verkörpere, das Schlechte an den Vereinigten Staaten in einer Figur. Und sie sagte, okay, das mache ich. Und das spricht sehr für sie, dass sie bereit ist, Risiken einzugehen und dass sie sich der negativen Seiten der Vereinigten Staaten bewusst ist.
0: Ja, das also nochmal der Regisseur Michel Franco aus Mexiko über seinen Film Dreams. Gefährliches Verlangen, jetzt bei uns im Kino zu sehen, diese Geschichte über Macht, über Ausbeutung und über Sexualität. Danke ganz herzlich, Wolfgang Martin Hamdorf war das.
1: Ja, tschüss Knut.

Und dies war schon wieder mit 12 Uhr mittags unser Filmmagazin hier auf Radio 1. Weiter geht es dann gleich nach den Nachrichten mit unserer großen Sondersendung Radio 1 im Querformat CSD 2026. Haltung ist hot, ist ja das Motto dieser 48. CSD-Demonstration durch die Straßen von Berlin. Und wir senden von 14 bis 18 Uhr live von dort, von unserem mobilen Studio aus in der Urania. Radio 1 Moderatorin Frauke Oppenberg und Paul Schulz, Kulturjournalist und Host des Podcasts Too Old to Die Young, freuen sich sehr auf viele tolle Gäste, unter anderem zum Beispiel Sophie Koch, die Queerbeauftragte der Bundesregierung, und auf einige Mitglieder des ersten queeren Eishockeyteams in Berlin. Das Ganze also ab 14 Uhr, 4 Stunden vom CSD. Ich wünsche Ihnen allen ein schönes Wochenende und Happy Pride!

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0: mit Ina Dietz. Berlin feiert den Christopher Street Day mit den Worten Happy Pride gegen die Demonstration am Mittag offiziell los. Julia Fissmann ist für uns dabei.
2: Unter dem Motto Haltung ist hot setzen sich 82 Wagen und zahlreiche Fußgruppen tanzend in Bewegung. Sie wollen Haltung zeigen für Demokratie, Menschenrechte und eine offene, vielfältige Gesellschaft, sagte Julia Mioska vom Vorstand des CSD Berlin. Hunderttausende Menschen werden heute beim CSD erwartet. Der Demonstrationszug führt von der Leipziger Straße über den Potsdamer Platz und die Siegessäule bis zum Brandenburger Tor. Dort wird am Abend bei der großen Abschlusskundgebung die Sängerin Sarah Connor auftreten.
0: Julia hält uns den ganzen Nachmittag hier auf Radio 1 auf dem Laufenden in unserer Sondersendung aus dem mobilen Studio in der Oranio noch bis 18 Uhr. Am Rande des CSD-Umzugs hat die Polizei etwa 15 Mitglieder einer rechten Gruppierung aufgegriffen, die auf dem Weg zu einer Gegendemo waren. Eine Person in der Gruppe hatte nach Polizeiangaben einen als Taschenlampe getarnten Elektroschocker dabei. Die Gegendemo steht unter dem Motto »Wir sagen Nein zum CSD, Schluss mit den Gendern, es gibt nur zwei Geschlechter«. Die Waldbrände in Spanien und Frankreich sind weiter außer Kontrolle. Im Südwesten Frankreichs mussten mehr als 140.000 Menschen in Notunterkünfte gebracht werden. Bei Bordeaux kam Asche vom Himmel herunter. Zur aktuellen Lage Katrin Kalke.
3: Wegen der immer schlechter werdenden Luftqualität sollen 1,5 Millionen FFP2-Masken auf dem Weg in den Großraum Bordeaux sein. Das Feuer im Urlaubsgebiet bei Arcachon ist weiter außer Kontrolle. Der Premierminister sprach von einem Feuer, das man in dieser Intensität bislang noch nicht kannte. Auch in Spanien verschärft sich die Lage. Westlich von Madrid wütet ein Großfeuer, das laut Katastrophenschutz derzeit nicht zu löschen ist. Die Regionalpräsidentin spricht vom schlimmsten Brand in der Geschichte der Region.
0: Das Institut der deutschen Wirtschaft warnt davor, sich neue Gasheizungen einbauen zu lassen. Grundlage dafür ist eine neue Studie. Einem Bericht der Rheinischen Post zufolge gehen die Experten davon aus, dass sich die jährlichen Heizkosten bei diesem Heizungstyp bis 2040 fast verdoppeln könnten. Details dazu von Ulrike Ufer.
4: Der Einbau einer Wärmepumpe dagegen verringere das Kostenrisiko drastisch. Dabei würden die Heizkosten über Jahre hinweg weitgehend stabil bleiben, so die Fachleute des IW Köln. Folglich sieht das Institut das neue Heizungsgesetz kritisch. Die Vorgaben für den Heizungstausch wurden damit abgeschafft. Der Einbau von Gas- und Ölheizungen ist weiterhin möglich.
0: Die Kassenärzte fordern mehr Tempo bei der sogenannten Patientensteuerung. Ärztechef Gassen sagte, die entsprechenden Pläne von noch Gesundheitsministerin Wagen würden nicht vorankommen. Andreas Hein berichtet.
5: Alles für jeden beliebig oft und umsonst? Das gehe nicht. Gassen ist dafür, Patienten zweigleisig zu steuern. Über Hausärzte oder über eine telefonische oder digitale Ersteinschätzung. Eine Termingarantie könne es danach nur für eine Facharztgruppe geben, nicht aber für einen bestimmten Arzt. Und Facharztbesuche ohne Überweisung sollten künftig eine Gebühr kosten, so Gassen.
0: Das waren unsere Radio 1 Nachrichten um 14.04 Uhr. 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
0: Es ist das perfekte CSD-Wetter mit viel Sonne und erwarteten Temperaturen von 27 bis 30 Grad. Morgen am Sonntag dann erst freundlich. Im Tagesverlauf kommen Schauer und Gewitter auf bei 23 bis 30 Grad.
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0: Auf Radio 1 A10 westlicher Berliner Ring Richtung Dreieck-Havelland zwischen Großkreuz und Leest Stau an einer Baustelle. Dort brauchen Sie eine Dreiviertelstunde länger. Und in Richtung Dreieck-Werder Stau zwischen Potsdam-Nord und Vöben, dort plus 20 Minuten. A11 Stettin Richtung Berlin zwischen Berner Nord und Süd Stau nach einem Unfall. Dort brauchen Sie eine Stunde länger. Die B96 im Landkreis Oberhavel ist zwischen Löwenberg und dem Abzweig Gunten-Germendorf nach einem Unfall gesperrt. Schauen wir nach Berlin. A100 Richtung Wedding zwischen Hohenzollerndamm und Spandauer Damm ist der Stadtring nach einem Unfall gesperrt. Zurzeit Stau ab Wechsstraße. In Mitte, Tiergarten und Schöneberg kommt es wegen der Parade zum Christopher Street Day bis heute Abend zu umfangreichen Sperrungen. Betroffen sind unter anderem Leipziger und Potsdamer Straße, Bülow- und Kleiststraße an der Urania sowie die Straßen rund um den Großen Stern. Die Straße des 17. Juni bleibt bis Montagnachmittag gesperrt. Wir wünschen Ihnen eine gute Fahrt.
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2: Da sind wir wieder. Wir senden 4 Stunden live vom Berliner Christopher Street Day. Das ist der 48. seiner Art mittlerweile. Das Motto in diesem Jahr lautet: Haltung ist hot. Und so sind wir auch hot.
7: Sind wir das?
2: Ja, ich denke doch, oder?
7: Du bist auf jeden Fall hot. Bei mir kann ich möchte das über mich selber so nicht sagen. Das ist unhöflich.
2: Die Demo ist gestartet an der Leipziger Straße um 12 Uhr. Und ja. Führt wo lang?
7: Also auf jeden Fall irgendwann bei uns vorbei.
2: Ja, das hoffen wir doch. Wann denn?
7: Nein, das wissen wir ja nicht genau, weil wir noch hören wir sie nicht und wir sehen sie auch noch nicht. Ich hoffe, sie sind so in 15 Minuten hier.
2: Ja, das hoffen wir auch. Und bis dahin haben wir natürlich auch Musik und wir wünschen Ihnen allen ein
7: Happy Pride. Talk about it.

0: Besser kann man doch nicht in eine Christopher Street Day Sendung hier auf Radio 1 starten als mit Madonna, die neue Single von ihr, Dance Teria. Weil Madonna ist sogar mit einem eigenen Wagen dieses Jahr beim Berliner Ziel.
1: Genau, der Madonna-Wagen ist auf Platz 5 hinter einem Wagen, der sich um Friseurtermine kümmert und vor der evangelischen Kirche, wie sich das für gute Katholiken so gehört.
0: Also Madonna fährt vorweg vor der evangelischen Kirche.
1: Madonna fährt definitiv vorweg vor der evangelischen Kirche. Es war aber auch die letzten 40 Jahre so insofern. Mhm. Keine Überraschung.
0: Ich hatte ja irgendwie ein bisschen gehofft, dass Madonna auch wirklich leibhaftig heute Abend hier sein wird.
1: Ja,
0: aber Special Guest auf der Bühne heute Abend bei der Abschlusskundgebung ist jemand anders. Es wird Sarah Connor sein.
1: Die deutsche Madonna.
0: Die deutsche Madonna. So, wir müssen vielleicht mal kurz dich vorstellen, oder ich möchte dich gerne vorstellen, weil in den vergangenen Jahren war ja an dieser Stelle mein Co-Moderator immer der Holger Wicht, der was Besseres zu tun hat heute.
1: Der ist auf der Welt-AIDS-Kon-, naja, ob was Besseres weiß ich nicht, aber was auch Wichtigeres, der ist auf der Welt-AIDS-Konferenz in São Paulo.
0: Ja. Da schöne Grüße, falls er uns hört,
1: genau.
0: Dorthin. An meiner Seite in diesem Jahr ist dafür dann Paul Schulz. Kein Ersatz, sondern wirklich eine adäquate Vertretung, würde ich sagen.
1: Ich gebe mir Mühe.
0: Als langjähriger Kulturjournalist unterwegs, du warst bei der Siegessäule, du warst Chefredakteur des Magazins Männer.
1: Genau, aber als es noch... Ich sage mal freundlich, ich war Chefredakteur, bevor David den Verstand verloren hat, aber das ist so.
0: Das ist allerdings auch eine andere Geschichte. Auf jeden Fall, du bist lange im journalistischen Beritt unterwegs, im kulturjournalistischen Beritt und aktuell Host eines queer-kulturellen Podcasts.
1: Genau, zusammen mit der wunderbaren Barbie Breakout und Tatjana Berlin machen wir einmal im Monat den Too Old to Die Young Podcast, der sich vor 5 Jahren ergab, weil wir zusammen besoffen im Schwutz saßen und voller Abscheu auf die 20-Jährigen guckten und sagten, die Jungen wissen nichts, das müssen wir ändern. Und aus diesem Bildungsauftrag entstand dieser Podcast, bei dem wir einmal im Monat über queere Kultur reden. Über und unter der Gürtellinie, wie wir immer sagen.
0: Ja, lohnt sich auf jeden Fall mal reinzuhören. Wir bleiben heute über der Gürtellinie mit unseren wirklich spannenden Gästen, die wir eingeladen haben, die kommen werden, als da wären zum Beispiel.
1: Also wir reden mit dem Kollegen Tilman Warnecke vom Tagesspiegel über das Berliner queere Wahlgeschehen, sage ich mal freundlich. Wir haben ein mir noch nicht ganz abholdes Thema. Wir haben ein queeres Eishockey-Team eingeladen. Wir reden über Leihmutterschaft, weil man das jetzt ja muss. Wir reden mit der wunderbaren Schwester Daphne über den Drag March, vor der gestern Abend stattgefunden hat. Und wir reden auch mit Sophie Koch, der Queerbeauftragten der Bundesregierung, obwohl ich nicht sicher weiß, dass ich sie noch so nennen darf, über Gewalt gegen und den Anstieg von Gewalt gegen queere Menschen.
0: Ja, das alles und mit Tilman Warnecke sprechen wir dann gleich als ersten Gast und vorher haben wir natürlich aber auch gleich nochmal unsere wunderbare Julia, die mit dem Ü-Wagen unterwegs ist, hier on air, die war beim Start um 12 Uhr dabei und was es da alles, was sie erlebt hat, wie dieser Zug in diesem Jahr aussieht, das kann sie uns gleich ausführlich erklären.

0: Das war die wunderbare Anoni and the Johnsons 2015, als Anoni das erste Mal öffentlich in Erscheinung getreten ist, war sie auch eine der ersten Künstlerinnen, die sich als Transfrau geoutet haben.
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2: Um 12 Uhr ist sie gestartet. Die Demonstration an der Leipziger Straße war Start. Von dort geht's über den Potsdamer Platz und den Nollendorfplatz. Hier bei uns auch an der Urania vorbei, Siegessäule und dann die Abschlusskundgebung am Brandenburger Tor. Und beim Start dabei war unsere liebe Kollegin Julia Fissmann. Hallo Julia.
3: Ja, hallo.
0: Hallo Julia. Wie ist es denn losgegangen? Wie war's denn?
3: Ja, der Start war super, weil es war alles pünktlich. Zuerst war der Wagen vom CSD nämlich nicht parat. Der ist ehrlich gesagt unter einer Brücke stecken geblieben. Und dann kam er aber doch pünktlich. Insofern waren alle sehr erleichtert. Und es war auch wirklich gleich von Anfang an deutlich, dass dieser CSD sehr politisch ist. Und es wurde gleich auf die Abgeordnetenhauswahlen aufmerksam gemacht und ein Aufruf zur Wahl der Demokratischen Partei hinterlassen. Die 82 Wagen haben sich in Bewegung gesetzt, wie gesagt, pünktlich. Ich bin mittlerweile am Potsdamer Platz, wo die Wagen auch schon angekommen sind. Und ich habe mit Julia Mioska vom Vorstand des CSD gesprochen und die hat mir nochmal deutlich gesagt, wie wichtig dieses Motto dieses Jahr ist.
4: Ja, was gibt es Besseres, als Haltung zu haben, sich für Demokratie, Menschenrechte und eine offene, vielfältige Gesellschaft einzusetzen?
3: Ja, die anstehenden Landtagswahlen sind natürlich wirklich das Thema hier auf dem CSD und das Erstarken rechter Parteien, was natürlich vielen queeren Menschen Sorgen macht, darunter auch Thomas Hoffmann vom CSD Berlin.
5: Wenn wir auf die Wahlprognosen schauen, dann sehen wir ganz genau, was die Problematik ist, nämlich dass eine Partei in allen Wahlumfragen führt, die offen sich gegen queere Menschen einsetzt. Deswegen ist es wichtig, da auch wirklich im Freundes- und Bekanntenkreis für zu sensibilisieren, was das eigentlich für uns bedeutet und deswegen für alle Haltung zu zeigen.
3: Ja, genau. Und Haltung zeigen hier in der Tat auch alle mitlaufenden Fußgruppen und Menschen, die um die Wagen herum tanzen. Also das Thema Hasskriminalität, das bewegt viele Menschen hier. Zum Beispiel habe ich Axel und Hans getroffen. Die sind seit 38 Jahren ein Paar und trugen einen Fächer bei sich, wo drauf stand AfD-Verbot jetzt gegen Queerfeindlichkeit. Ich habe auch Michelle de la Rose getroffen. Die wunderbare Drag Queen, die dieses Jahr in einem Meerjungfrauen-Outfit ganz in Blau aufgetreten ist oder auftritt hier beim CSD. Und sie sagt, na, ich möchte diese wunderbare Farbe Blau nicht einer alternativen Partei überlassen. Das ist meine Farbe.
6: Ja, Haltung ist heute ganz klar. Wir müssen für unsere Rechte auf die Straße gehen, leider immer noch. Und deshalb müssen wir auch Haltung zeigen. Und Haltung ist dadurch immer hot.
3: Und Haltung zeigt auch Willi Bayer. Der kommt vom CSD in Teltow-Fleming. Der ist übrigens am 19. September. Da kann man dann nochmal weiter feiern und für queere Rechte einstehen in Brandenburg. Er hat so einen langen Bart und trägt ein wunderbares, glitzerndes T-Shirt. Auf dem steht wiederum Haltung glitzert und das hat eine ganz besondere Bewandtnis, sagt er.
7: Aber besonders hot ist es, wenn Haltung überall glitzert, in Brandenburg und in Berlin.
3: Ja, der hatte auch vor allen Dingen Glitzer am ganzen Körper, also das fand ich sehr schön. Ansonsten gab es sehr viel Regenbogen-Outfits, Regenbogenfahnen und natürlich Einhörner.
2: Julia, danke dir vielmals. Und wir hören uns natürlich im Laufe des Nachmittags nochmal öfter wieder. Wir senden ja 4 Stunden live bis 18 Uhr und du fährst mit dem Ü-Wagen nochmal weiter und begleitest den Demonstrationszug. Und wir sind sehr gespannt auf die Geschichten, die du von den Teilnehmenden zu erzählen hast. Wir sprechen jetzt gleich dann hier bei uns im Foyer der Urania mit Tilman Warnecke vom Querspiegel beim Tagesspiegel über die queerpolitischen Themen bei der Berlin-Wahl jetzt im September. Also das, was ja auch auf der Demo heute offensichtlich ein ganz großes Thema ist.

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1: Das CSD-Motto in diesem Jahr: Haltung ist hot.
2: Haltung ist hot heißt für mich, dass wir, wenn wir klare Haltung zeigen, miteinander attraktiv, heiß und gut sind und uns das auch bewahren können.
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1: Haltung ist hot, deine Stimme steht dir gut. Das ist das Motto des diesjährigen Berliner Christopher Street Days. Und die dazugehörige Kampagne fordert dazu auf, am 20. September wählen zu gehen, wenn Berlin über eine neue Landesregierung abstimmt. Die dazugehörigen Plakate haben Sie vielleicht auch schon hier und da gesehen im Berliner Stadtbild. Da steht da groß drauf, Queers go vote, Allies go vote oder auch Icons go vote.
2: Diese Wahl, so heißt es vom CSD, entscheidet mit darüber, wie frei, sicher und sichtbar queeres Leben in unserer Stadt auch in Zukunft sein wird und welche Position die zur Wahl stehenden Parteien vertreten. Darüber sprechen wir jetzt mit Tilman Warnecke. Er ist verantwortlicher Redakteur für den Queerspiegel. Das ist der Newsletter für queere Berliner Themen vom Tagesspiegel. Hallo Tilman.
3: Hallo, schön, dass ich da sein darf und Happy Pride erstmal.
1: Happy Pride. Happy Pride. Ihr habt vom Tagesspiegel gemeinsam mit dem CSD e.V. und dem Lesben- und Schwulenverband, dem LSVD, vor einer Woche die erste queere Wahlarena veranstaltet. Und da saßen auf dem Podium die Spitzenkandidaten von CDU und SPD, also Stefan Evers und Steffen Kracht, dazu von den Grünen die Co-Spitzenkandidatin Bettina Jarasch und der Landesvorsitzende der Linken Maximilian Schirmer. Das Publikum durfte Fragen stellen, wie das sich so gehört in der Wahlarena. Was kamen denn da für Fragen?
3: Ich glaube, ein großes Thema für alle war, was wir vorhin auch schon gehört haben, queere Sicherheit. Das Thema, was ja Stefan Evers auch schon ein bisschen aufgebracht hat, Verhältnis Islam. Das wurde auch tatsächlich nachgefragt. Genau, und dann gab es ein paar kleinere Fragen irgendwie noch, aber queere Sicherheit ist eins und natürlich die große Frage, wie geht es der Community und den Community-Einrichtungen, die ja von starken Kürzungen betroffen, bedroht waren und sind. Und es bewegt natürlich alle, weil das eine sehr prekäre Existenz für viele ist, die gar nicht wissen, was irgendwie im nächsten Jahr oder der nächsten Woche auf sie zukommt.
2: Dann bleiben wir doch gleich mal bei den Kürzungen. Wo und wie ist denn die queere Community durch die Einsparungen im aktuellen Doppelhaushalt betroffen?
3: Ich glaube, eine ganz große Sache ist, dass viele Einrichtungen, Unterstützungsangebote bedroht sind oder tatsächlich getroffen wurden. Es waren relativ viele Bildungsträger, die zum Beispiel in die Schule gehen, waren von Kürzungen bedroht. Zum Teil konnte das wieder aufgehoben werden, zum Teil aber auch nicht. Aktuell ist es zum Beispiel, es sind manchmal auch kleinere Sachen, bei Manometer wird eine Stelle gekürzt, die für HIV-Tests und Tests auf sexuelle Krankheiten zuständig ist. Dann sozusagen steht da das Angebot dann auf der Kippe, weil es für die Konstanz des Angebots gefährlich ist, maßgeblich sind. Also solche Sachen sind es, queere Jugendzentren. Im Bund haben wir gerade das größte queere Jugendnetzwerk Lambda komplett die Gelder gestrichen bekommt. Also da sieht man so die Infrastruktur.
1: Zu der Komplettstreichung der Bundesmittel für Lambda haben wir am Mittwoch auch ein Interview bei uns in unserer CSD-Serie geführt. Also wer das nachhören möchte, der kann das auf unserer Internetseite radio1.de. Jetzt ist ja der CDU-Spitzenkandidat Stefan Evers Finanzsenator, also für den Haushalt verantwortlich. Wie hat er den denn verteidigt?
3: Ich glaube, so wie er das immer macht, dass er halt sagt, die Mittel sind nicht unendlich und man müsste, es wäre dann ja doch irgendwie vertretbar, was man gekürzt hat. Er kann auch, also Stefan Evers kann relativ gut um unangenehme Fragen drumherum reden und so lange einen Vortrag halten, bis man vergessen hat, was man eigentlich gefragt hat. Also er windet sich da ganz gut raus. Aber richtig begründen, also ja, so, dass alle zufrieden sind, kann das natürlich nicht.
2: Ist natürlich jetzt auch schwer für ihn, finanzielle Versprechungen zu machen, wo er noch im Amt ist. Und für die anderen Parteien sicherlich leicht, sich dagegen ihn zu positionieren. Haben die anderen Parteien, also die SPD, Grüne und die Linke, denn was dazu gesagt, wie Sie beim Thema Queer mit den leeren Kassen umgehen wollen?
3: Ich glaube, das ist der große Haken, dass natürlich auch die drei anderen Parteien nicht in die Hand versprechen können. Wir nehmen jetzt hier 500.000 Euro in die Hand und dort 1 Million und finanzieren dann dies und das. Ja, also das ist.
2: Naja, offensichtlich sind 400.000 Euro da, um den CSD-Wagen des Bürgermeisters zu finanzieren.
3: Genau, die sind jetzt aber weg.
1: Die sind ausgegeben, ja.
3: Die sind ausgegeben. Aber also das wurde in der Diskussion klar, dass also keiner von den vier Parteien hat wirklich konkrete Zahlen genannt, die man jetzt irgendwie sichern würde. Ja, also das, ich meine, das sind die, das ist halt die Natur der Sache und sie werden ja auch, keiner von denen wird alleine regieren. Das wird noch ein
2: das ist so gut wie auszuschließen,
3: interessanter Aushandlungsprozess, ja, was da passiert.
1: Jetzt ist ja eine Forderung des diesjährigen CSD, den World Pride für 20 32, so, also das ist ja noch 6 Jahre hin, 2032 nach Berlin zu holen. Alle queeren Organisationen der demokratischen Parteien haben sich in einer gemeinsamen Erklärung dafür ausgesprochen. Wie stehen denn die Parteien selbst zu diesem Vorhaben? Weil das hat ja auch wieder mit Finanzen zu tun.
3: Das war auch Thema bei der queeren Wahlarena und da haben alle 4, die da waren, haben gesagt, ja, sie unterstützen das. Und soweit ich mich erinnere, haben auch alle 4 gesagt, sie würden es auch finanziell unterstützen. Das ist ja auch wo wir schon wieder beim Thema sind. Also da würde ich denken, da wird jetzt keiner mehr drum rumkommen, ja. Und die CDU ist, glaube ich, die einzige Partei, die das tatsächlich sogar im Wahlprogramm verankert hat. Sonst nicht so viel, aber das schon. Aber die Linke hat es sich auch schon dazu bekannt. Also ich glaube, das ist da kommen die jetzt nicht von weg.
2: Zur queeren Infrastruktur in Berlin gehört auch das Clubleben. Ich habe lange im Schwurz gearbeitet und weiß das sehr genau. Dieses Clubleben bricht aber langsam weg. Das sieht man schon daran, dass das Schwurz Ende letzten Jahres auch zumachen musste, leider. Die sind im Moment auf der Suche nach einer neuen Location, aber noch gibt es keine neue. Was müsste denn in deinen Augen passieren, damit Berlin queere Hauptstadt bleibt? Nicht, dass die Teilnehmenden am World Pride dann hier anreisen und es gar keine queere Infrastruktur mehr gibt.
3: Ich finde das wirklich, das ist eine schwierige Frage. Also es gibt ja so Vorschläge von den Linken und auch von der SPD, dass man sozusagen Fonds einrichtet und sozusagen mit Staatsgeld diese Clubs betreibt. Das finde ich persönlich sogar irgendwie schwierig. Also ich
2: jetzt auch nichts anderes als Theater oder Opernhäuser.
3: Genau,
2: oder?
3: Das könnte man dagegen argumentieren, ja. Ich glaube, also wenn man so zum Beispiel anguckt, weiß ich nicht, Stichwort Wilde Renate, diese Clubs, die da bei der 100-Verlängerung betroffen sind. Ich glaube, da muss die Stadt sich schon entscheiden, wollen wir jetzt eine Autobahn haben oder wollen wir irgendwie eine lebendige Club- und Kulturszene haben? Das ist ja jenseits erstmal dessen, ob man die finanziell unterstützt. Also, dass man die Räume irgendwie, die man hat,
1: schützt
3: und also auch sich sozusagen in der Stadt Entwicklungspolitik irgendwie darauf guckt. Das ist, glaube ich, das allererste, was man irgendwie machen muss.
1: Wir sprechen gleich nochmal weiter hier über die wichtigen Themen für die queere Community, die wahrscheinlich wahlentscheidend sein werden. Und hören vorher aber nochmal Musik. Und zwar ist das, ich glaube, Chasing Kurt from the Inside. Ist das richtig? Ich glaube schon, ne?
2: Ich glaube schon, ja.
1: Ja. Oder auch nicht. Don't Leave ist es. Don't Leave von Georgia Smith. Gut, den Song hören wir jetzt und dann sprechen wir gleich weiter mit Tilman Warnecke vom Tagesspiegel.

0: 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Vor einer Woche hat die erste queere Wahlarena stattgefunden, veranstaltet vom CSD e.V. und dem LSVD und dem Tagesspiegel. Tilman Warnecke ist leitender Redakteur des Queerspiegels vom Tagesspiegel und mit ihm sprechen wir über die queerpolitischen Positionen der Parteien, die im September zur Abgeordnetenhauswahl stehen. Tilman.
1: Die AfD war nicht mit auf dem Podium.
2: Nee, wir haben alle die Parteien eingeladen, die eine realistische Chance haben, regierende BürgermeisterIn zu werden.
1: Okay, weil in den aktuellen Umfragen liegen sie auf Platz 4 vor der SPD.
2: Ja, aber ich glaube nicht, dass die AfD in Berlin irgendeine Option hat, die Bürgermeisterin zu stellen. Nee. Deswegen haben wir sie rausgelassen.
1: Okay.
2: Und andere Parteien halt, die kleineren Parteien auch.
0: Das Bundeskriminalamt und der Berliner Senat verzeichnen seit Jahren einen deutlichen Anstieg von queerfeindlicher Hasskriminalität und von Gewalttaten gegen queere Menschen. Auch ein wichtiges Thema, das ihr in der Wahlarena angesprochen habt. Wen oder was machen denn die Menschen, die bei euch im Publikum gesessen haben, für den Anstieg der Gewalt verantwortlich?
2: Oh, das ist eine gute Frage, wen sie da konkret für verantwortlich machen. Ich glaube, das ist eher halt so die allgemeine Stimmung, also dass die allgemeine Stimmungslage so ist, dass queere Menschen mehr unter Druck stehen, also auch sozusagen das öffentliche Klima rauer wird, die Diskurse queerfeindlicher werden. Das übersetzt sich natürlich in Straftaten, also dass, wenn das Ganze roher wird. Und ich glaube sozusagen, es gibt so zwei Ansätze. Die einen sind so eher so, dann die Polizei muss es richten. Und dann gibt es den Ansatz, den eher dann die linkeren Parteien vertreten und auch die linken VertreterInnen im Publikum auch, dass es sozusagen, dass es auch eine Bildungs- und Präventionssache ist. Mhm. Also mehr Aufklärung schützt auch vor Verbrechen. So, ja.
1: Womit wir dann wieder bei der Finanzierung von Bildungsprojekten sind, die da fehlt. Jetzt, wir sprechen nachher auch nochmal ausführlich mit Sophie Koch, der Queerbeauftragten der Bundesregierung, was da auf Bundesebene gemacht wird. Aber was ist jetzt auf Landesebene? Also was wollen die Parteien in Berlin machen, um die queere Community zu schützen?
2: Also die CDU setzt ganz stark sozusagen auf Überwachung, also alle Kriminalitäts-Hotspots sollen videoüberwacht werden länger.
0: Und damit auch alle, die da sonst so rumlaufen?
2: Genau. Und das soll länger gespeichert werden. Das ist auch so der zentrale Punkt, den die im Wahlprogramm haben für Queers. Sonst ist da echt ist nicht so weiter rasend viel. Und der World Pride, wie gesagt. Und
0: Überwachen und der World Pride. Genau. Eine schöne Kombination.
2: Eine schöne Kombi. Und und dann so in Schattierungen ist es entweder sozusagen schon auch Videoüberwachung, mehr Sicherheitsmaßnahmen, aber auch halt mehr Präventionsarbeit, gleichzeitig auch die Polizei mehr sensibilisieren und so weiter und so fort. Also so geht es dann sozusagen ins linke Spektrum durch.
0: Der neue Spitzenkandidat der CDU, Stefan Evers, nachdem Kai Wegener beschlossen hat, er will nicht mehr, oder darf nicht mehr, ich weiß es nicht so genau. Herr Evers ist auch offen schwul. Ist es eigentlich von Vorteil? Er ist ja nicht der einzige schwule Mann im Rennen. Oder gibt es gar keinen Homo-Bonus?
2: Gute Frage. Also wie gesagt, Werner Graf von den Grünen ist auch offen schwul. Ich glaube, das wissen gar nicht viele. Jetzt ist auch die Frage, ob wie viele überhaupt wissen, dass Werner Graf der Spitzenkandidat der Grünen ist. So, ja. Darauf können wir ja gleich noch zu sprechen kommen. Ob das, was ich bei Evers, sagen wir so, geschickt finde, ist erstmal, dazu kann man stehen, wie man will, aber er verbindet sozusagen sein Schwulsein mit diesem Sicherheitsthema, dass er selber sozusagen von eigenen Erfahrungen berichtet, wie er in der U7 irgendwie angegriffen wird oder dass es sehr schwierig ist, da Händchen halten, U-Bahn zu fahren. Da ist auch mit Bettina Jarasch total geclasht auf der Wahlarena, weil sie ihm dann vorgeworfen hat, du guckst nur auf den Islam, aber was ist eigentlich mit den Rechtsradikalen? Ja, also das ist genauso ein Sicherheitsrisiko. Also das finde ich, das macht er geschickt, das könnte ihm womöglich helfen. Mhm. Warum Werner Graf, also weder Bekanntes noch sein Schwulsein thematisiert, ist eigentlich auch eine interessante Frage. Ich glaube, für die Grünen ist es so selbstverständlich, dass sie das irgendwie vergessen.
1: Wer liegt denn in der queeren Community vorne? Kann man das überhaupt sagen? Also ich sage ja immer, wir sind vielleicht homosexuell, aber wir sind ja nicht hetero. Also heterogen. So. Ne? Also wir sind schon heterogen, ja. So rum. Also keine amorphe Masse. Das ist ja eine diverse Gruppe. Kann man das sagen, dass das irgendwie ja queer wählt so oder so?
2: Also ich finde das auch ganz schwierig. Es gibt ja so, glaube ich, das Klischee, dass queere Menschen mehr linker oder liberaler sind, aber ich, um ehrlich zu sein, nee, ich weiß nicht. Es gibt ja auch, Es gab auch in Frankreich mal Umfragen, dass auch irgendwie 30% der Schwulen und zum größeren ähnlichen Prozentsatz der Lesben auch für Le Pen wählen würden. Also deswegen würde ich sagen, wir sind tatsächlich heterogen und es ist genauso im Wahlverhalten auch so.
1: Im September wird in Berlin gewählt über die queerpolitischen Positionen der Parteien, die wahrscheinlich ins Abgeordnetenhaus einziehen, die auch eine Chance haben, den Bürgermeister zu stellen. Haben wir mit Tilman Warnecke gesprochen. Der ist verantwortlicher Redakteur für den Queerspiegel, dem Newsletter für queere Themen vom Tagesspiegel. Danke dir vielmals, dass du da warst.
2: Ich bedanke mich bei euch.
0: Und Happy Pride. Happy Pride.

0: Lily Allen hatte auch schon mal einen großartigen Song, den wir beim CSD immer gerne gespielt haben mit Fuck You. Das war jetzt allerdings die aktuelle Single von ihr mit dem Titel Dallas Major hier auf Radio 1. Und wir senden live vom Christopher Street Day, auch wenn man es im Hintergrund noch nicht so hört, weil die Demo ist noch nicht bei uns angekommen. Da wir senden.
1: Wir haben aber auch gerade erfahren, dass es ein Hindernis gab.
0: Eine Brücke, wo ein Wagen stecken geblieben ist. Wir senden aus dem Foyer der Urania noch bis 18 Uhr und das ist eigentlich direkt an der Strecke. Also hier um die Ecke wird der Demozug irgendwann kommen und dann in Richtung Siegessäule weiterfahren und dann zum Brandenburger Tor. Wie viele sind wir? 82 Wagen sind es. Das kann
1: eigentlich
0: also
1: 83, aber einer ist nicht gekommen.
0: Wer ist es?
1: Naja, also eigentlich sollte Höffner ja mitfahren, aber
0: Möbel Höffner, also das Möbelhaus Höffner, das Möbelhaus wollte einen eigenen Wagen.
1: Das Möbelhaus Höffner sollte eigentlich mitfahren, fährt jetzt aber doch nicht mit, weil es im Vorfeld Diskussionen darüber gab, dass der Chef von Höffner 18.000 Euro an die AfD überwiesen hatte. Das fanden ganz viele Menschen in der Community aus offensichtlichen Gründen nicht so richtig knorke. Deswegen ergab sich in der letzten Woche eine breite Diskussion. Daraufhin hat der Chef von Höffner dann gesagt, dann kommen wir nicht. Und deswegen sind es jetzt nur 82 statt 83.
0: Was natürlich für die queeren Menschen, die für dieses Möbelhaus arbeiten und gerne mitgefahren wären, schade ist. Die müssen sich dann auf andere Wagen verteilen oder als Fußgruppe mitlaufen oder wie auch immer.
1: Genau, es sind ja jede Menge Firmenwagen dabei, wo man nicht genau weiß, wo das Geld da eigentlich überall hingeht. Aber bei Höffner wurde es offensichtlich und deswegen sind die jetzt nicht mit dabei. Vielleicht gibt es im nächsten Jahr neue Spenden und auch einen neuen Anlauf für Höffner.
0: Da sind wir mal gespannt. In diesem Jahr jedenfalls also nicht damit dabei. Dafür 82 andere Wagen.
1: 55 Fußgruppen.
0: 55 Fußgruppen, sehr viele Menschen. Bis die hier irgendwann an uns vorbeiziehen, kann es natürlich aus nachvollziehbaren Gründen auch noch eine Weile dauern.
1: Wie gesagt, es wird nicht so schlimm werden wie in den letzten Jahren. Vor 4 Jahren waren die letzten Wagen um 23 Uhr von der Strecke runter. So schlimm wird es nicht wieder werden.
0: Wir sind auf jeden Fall weiterhin dabei für Sie und berichten live in den nächsten 3 Stunden weiter bis 18 Uhr.

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0: mit Ina Dietz. Berlin feiert den Christopher Street Day. Unter dem Motto Haltung ist hot startete am Mittag der große Umzug an der Leipziger Straße. Julia Fissmann ist für uns dabei.
2: Es war auch wirklich gleich von Anfang an deutlich, dass dieser CSD sehr politisch ist. Und es wurde gleich auf die Abgeordnetenhauswahlen aufmerksam gemacht und ein Aufruf zur Wahl der demokratischen Parteien hinterlassen. Die 82 Wagen haben sich in Bewegung gesetzt, wie gesagt, pünktlich. Ich bin mittlerweile am Potsdamer Platz, wo die Wagen auch schon angekommen sind.
0: Und Julia hält uns den ganzen Nachmittag hier auf Radio 1 auf dem Laufenden in unserer Sondersendung aus dem mobilen Studio in der Urania noch bis 18 Uhr. Kurz vor der CSD-Parade ist an die homosexuellen Opfer des NS-Regimes erinnert worden. Am Mahnmal im Tiergarten wurden Kränze niedergelegt. An dem stillen Gedenken nahm auch der regierende Bürgermeister Wegner teil. Tausende Schwule waren von den Nazis in Konzentrationslager verschleppt worden. Die Waldbrände in Spanien und Frankreich breiten sich weiter aus. Im Südwesten Frankreichs mussten mehr als 140.000 Menschen in Notunterkünfte gebracht werden. Bei Bordeaux kam Asche vom Himmel herunter. Zur aktuellen Lage Katrin Kalke.
3: Wegen der immer schlechter werdenden Luftqualität sollen 1,5 Millionen FFP2-Masken auf dem Weg in den Großraum Bordeaux sein. Das Feuer im Urlaubsgebiet bei Arcachon ist weiter außer Kontrolle. Der Premierminister sprach von einem Feuer, das man in dieser Intensität bislang noch nicht kannte. Auch in Spanien verschärft sich die Lage. Westlich von Madrid wütet ein Großfeuer, das laut Katastrophenschutz derzeit nicht zu löschen ist. Die Regionalpräsidentin spricht vom schlimmsten Brand in der Geschichte der Region.
0: In dieser Woche ist Carsten Lennemann für das Amt des Gesundheitsministers nominiert worden. Jetzt gibt es neue Forderungen, die Gesundheitsreform zu überdenken. Sozialverbände wollen Nachbesserungen bei den geplanten Maßnahmen bei Gesundheit und Pflege erreichen. Die Vorsitzende des Sozialverbands Deutschland, Engelmeier, kritisiert in der Funke Mediengruppe Leistungskürzungen und Mehrbelastungen für die Versicherten. Der Sozialverband VdK fordert eine gerechter finanzierte gesetzliche Krankenversicherung, die sich an den Bedürfnissen der Versicherten orientiert. Speziell an Wochenenden und in den Ferien kommt es häufiger vor, dass Fahrgäste auf dem Bahnsteig stehen gelassen werden, weil die Regionalzüge komplett überfüllt sind. Der Fahrgastverband Pro Bahn in Berlin und Brandenburg fordert deshalb von den Bahnunternehmen, sich besser um die gestrandeten Reisenden zu kümmern. Wie genau, das erklärt Sabine Löbrig.
4: Pro Bahn sagt, die Zugunternehmen könnten in solchen Fällen entweder einen Ersatzbus organisieren oder einen Taxigutschein springen lassen. Dass Leute nicht mitfahren dürfen, passiert laut Fahrgastverband zum Beispiel dann, wenn nicht mehr sichergestellt werden kann, dass sich Leute bei einer Gefahrenbremsung festhalten können. Die Deutsche Bahn hält die Bundesländer für zuständig, weil die Regionalverbindungen bestellen. Sie rät Fahrgästen aber vor Beginn der Fahrt in der DB-App zu checken, wie voll der Zug ist.
0: Und das waren unsere Radio 1 Nachrichten um 15.04 Uhr. 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
0: Ja, es ist das perfekte CSD-Wetter mit viel Sonne und erwarteten Temperaturen von 27 bis 30 Grad. Morgen am Sonntag dann erst freundlich. Im Tagesverlauf kommen Schauer und Gewitter auf bei 23 bis 30 Grad.
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0: Auf Radio 1 A10 westlicher Berliner Ring zwischen Großkreuz und Leest. Stau gibt's in beiden Richtungen an einer Baustelle, bis zu 45 Minuten Verzögerung dort. A13 Berlin Richtung Dresden zwischen Karlau und Bronkow Behinderungen durch eine ungesicherte Unfallstelle. Stadtverkehr Berlin A100 Richtung Wedding zwischen Hohenzollerndamm und Spandauer Damm ist der Stadtring nach einem Unfall gesperrt, zurzeit Stau ab Wechsstraße. Und in Richtung Treptow Stau zwischen Detmolder Straße und Albuinstraße plus 15 Minuten dort. In Mitte Tiergarten und Schöneberg kommt es wegen der Parade zum Christopher Street Day bis heute Abend zu umfangreichen Sperrungen. Betroffen sind unter anderem Leipziger und Potsdamer Straße, Bülow- und Kleiststraße an der Urania sowie die Straßen rund um den Großen Stern. Wir wünschen Ihnen da, wo es geht, eine gute Fahrt.
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2: Wunderschön.
5: Schönen guten Tag zusammen von der Strecke des Demozugs. Wir senden aus der Urania, aus dem Foyer.
6: Und wir stehen jetzt vor der Urania.
5: Wir stehen davor. Wir haben uns rausgewagt. Der Demozug ist noch nicht bei uns, aber wir haben uns flüstern lassen, dass es nicht mehr lange dauert, bis er hier dann um die Ecke biegt und dann auf dieser geraden Richtung Siegessäule an uns vorbeiziehen wird.
6: Dafür sind schon jede Menge andere Menschen hier, die alle sehr vergnügt aussehen. Es sind Hunde hier, es sind Babys hier, es sind ältere Herren in sehr unterschiedlichen Polohemden da, die nebeneinander sitzen und fast eine Regenbogenflagge bilden.
5: Ja, also da müssen noch drei noch weiter mit ähnlichen Farben dazukommen.
6: Oder genau, wir brauchen noch ein Rot, Farben. Wir brauchen ein Lila und wir brauchen ein Orange haben wir. Es fehlen noch
5: Knallrot müssten wir vielleicht noch haben. Dann hätten wir die Herren dort auf der Bank in einer Regenbogenflagge. Aber Regenbogenflaggen gibt es eine ganze Menge hier. Ich habe Regenbogenflaggen als Schirm gesehen. Ich habe Regenbogenflaggen als Puffhüte gesehen.
6: Eins der Babys hatte einen Regenbogennuckel. Das war auch sehr niedlich.
5: Das ist auch sehr hübsch. Also hier ist auf jeden Fall schon eine Menge los und gleich wahrscheinlich noch viel mehr. Was gestern Abend los war am Brandenburger Tor, denn in diesem Jahr ist ja der CSD zum ersten Mal an zwei Tagen stattfindet. Gestern Abend war das Demokratiefest am Brandenburger Tor. Und was da los war?
6: Gestern war die Kostümprobe.
5: darüber sprechen wir auf jeden Fall gleich. Und vorher hören wir Musik von Kylie Minogue. Das hier ist Slow.

0: Sie hören Radio 1 im Querformat live vom 48. Christopher Street Day in Berlin. Und der ist in diesem Jahr besonders. Es gibt eine Neuerung. Gestern am ersten Tag, am Freitag, gab es nämlich zwei kleinere Demos in Vorbereitung auf den großen CSD heute. Den traditionellen Dyke March, den gibt's jedes Jahr, auch schon sehr lange. Da waren gestern 5000 Menschen dabei. Und es gab den allerersten Berliner Drag March. Der wurde initiiert von den Schwestern der Perpetuellen Indulgenz und der Travestie für Deutschland. Da waren 3000 Menschen auch dabei und beide Demos haben sich dann vor der Hauptbühne am Brandenburger Tor getroffen zum großen Demokratiefest. Insgesamt waren das also mehr als 10.000 Menschen gestern Abend.
1: Kurz zur historischen Einordnung. Die Schwestern der Perpetuellen Indulgenz sind ein Orden queerer Dragnonnen, der 1979 in San Francisco gegründet wurde und der seit über 25 Jahren auch ein Chapter in Berlin hat. Die mehr als ein Dutzend aktuellen Berliner Schwestern fehlen mit ihren bunten Kostümen und ihren Spendendosen auf keinem der großen queeren Events in der Community und sind auch heute auf dem CSD wieder dabei. Mhm. Wir reden jetzt mit Daphne Sarah Maria Sanguia Matador, kurz Schwester Daphne, über die Power von Drag, die Kraft des Glaubens und den gestrigen Abend am Brandenburger Tor. Hallo Daphne.
2: Hallo.
0: Hallo Daphne. Also schön, dass du da bist. Es gibt den großen CSD heute, den alternativen CSD heute auch im Wedding. Gestern der Dyke March traditionell. Warum brauchte es dann noch eine weitere Demo, also den Drag March am Vorabend des großen CSD? Also was hat euch bewegt, den ins Leben zu rufen?
2: Also ich sag mal so, es gibt ja nie genug Sichtbarkeit. Also insofern dürfte es gerne meinetwegen auch 20 Demonstrationen gleichzeitig geben für queere Rechte in Berlin. Berlin ist groß genug und hält das, denke ich, auch aus. Die Motivation für den Drag March war, 2019 war ich in New York City beim Drag March und es hat mich alles sehr bewegt. Ich war auch dort als Schwester und hatte mir gewünscht, dass vielleicht auch sowas mal in Berlin stattfinden könnte. Und damals war Monique, die auch nach wie vor beim CSD e.V. aktiv ist, mit mir gemeinsam da. Und dieses Jahr haben wir gedacht, okay, es gibt einen extra Tag für den Berliner CSD. Das ist vielleicht die Gelegenheit, auch mal das zu nutzen, um den Drag March starten zu lassen.
0: Aber man muss dazu sagen, also du hast jetzt New York erwähnt, Drag hat natürlich eine ganz, ganz lange Tradition, was den Christopher Street Day angeht.
2: Naja, ich meine, ich sag mal so, die ersten, die Widerstand geleistet haben, waren eben Drags. Ne? Also Marsha P. Johnson, Sylvia Rivera, das sind ja unsere Vorahnen, die eben ja Widerstand geleistet haben gegen die New Yorker Polizei, natürlich auch mit ganz vielen anderen. Stormy Delivery darf man auch nie vergessen. Es gab ganz viele AktivistInnen, ungenannte AktivistInnen, die da mitgekämpft haben. Aber ja, die Wurzeln des Christopher Street Days sind auf jeden Fall Drag-Wurzeln.
1: Trotzdem waren sich die AktivistInnen im Vorfeld dann nicht so richtig einig. Es gab ein bisschen Unfrieden. Die Veranstalterinnen des Dyke Marches fanden, den Drag March parallel zu ihrer Demo abzuhalten, würde die Community spalten und haben deswegen gestern auch ordentlich auf den CSD-Verein draufgehauen. Wie siehst du das?
2: Ich sehe das anders. Ich finde, wie gesagt, ich kann mich wiederholen, eine Stadt wie Berlin kann auch 20 Demos am gleichen Tag aushalten. Ich finde nicht, dass das zur Spaltung führt. Ich glaube auch, dass einfach das Publikum, was wir adressieren, was mit demonstriert, ein anderes ist beim Dyke March als beim Drag March. Und mir kam es jetzt nicht so vor, als hätten wir dem Dyke March irgendwas weggenommen. Mhm. Also natürlich sind auch bei uns Drag Kings dabei gewesen, die mit demonstriert haben. Ich weiß aber nicht, ob die auf den Dyke March demonstrieren gegangen wären. Zumal es ja im Vorfeld auch ein Post des Dyke Marches gab, dass bitte Cis-Männer solidarisch fernbleiben mögen. So, und die Cis-Männer, die solidarisch ferngeblieben sind, die konnten ganz solidarisch bei uns mitdemonstrieren.
0: Da gibt's ja auch verschiedene Varianten von Drag. Das hast du gerade auch schon gesagt. Drag Kings waren auch dabei. Dann gibt es den maximalen Glamour. Es gibt die Trümmertunte. Waren die alle gestern vertreten oder hat dir was gefehlt?
2: Es war wirklich alles vertreten. Also ich sag mal so, vom verfilzten Dutt bis zur Glam-Hochsteckfrisur. Es waren Drag-angeklebte Bärte, angemalte Bärte. Es war eine Kittelschürze dabei. Also ich fand das einfach ganz großartig. Es waren viele dabei, die auch einfach nur einen Lippenstift sich aufgetragen haben, ein bisschen Glitzer ins Gesicht. Also wir hatten da ein ganz breites Spektrum an verschiedensten Menschen. Und alle waren so wunderschön. Das hat richtig viel, viel Freude gemacht.
1: Zum Schönsein in Drag braucht es offensichtlich nicht so viel, wenn ein Lippenstift reicht. Trotzdem hat es ja in den letzten 10 Jahren eine deutliche Kommerzialisierung bei Drag gegeben und auch eine Professionalisierung, wenn man an bestimmte Fernsehshows denkt. In Deutschland moderieren Leute wie Olivia Jones oder Bambi Mercury inzwischen auch auf Privatsendern große Fernsehshows. Und trotzdem scheint sich das gesellschaftliche Klima ja eher rückwärts zu bewegen. Ist Drag denn noch politisch?
2: Also Drag ist auf jeden Fall politisch, würde ich auf jeden Fall sagen. Ich meine, wenn wir mal ganz weit nach rechts schauen, sind ja die Kampagnen, die da gefahren werden, um die gesamte queere Community zu verunglimpfen, werden ja immer Bilder von Drags oder Transpersonen missbraucht für diese Schmierenkampagnen. Also insofern ist es ganz wichtig, da auch nochmal einen eigenen Punkt zu setzen und zu sagen, wir sind nicht nur schmückendes Beiwerk der queeren Community, sondern wir haben unsere eigenen Communities, wir haben unsere eigenen Forderungen und wir haben auch ein eigenes Recht auf eine Demonstration. Also das ist mir da schon ganz, ganz, ganz wichtig, weil es wird eben nicht der Boy Next Door in Jeans und Turnschuhen auf dem Plakat gedruckt, um zu sagen, wir wollen die Kinder schützen, sondern es wird immer eine Drag genommen oder auch teilweise werden schon wir Schwestern genommen und da wirklich ein ganz schräges Licht gestellt. Und deswegen finde ich das ganz wichtig, da nochmal ganz explizit auch zu demonstrieren.
0: Du bleibst noch ein bisschen bei uns. Wir sprechen gleich noch weiter über Drag und was daran so politisch ist und warum, was deine Erfahrungen auch sind an Anfeindungen. Vorher hören wir noch mal einmal Musik.

0: Julian Baker war das mit Favor. Sie hören Radio 1 im Queer-Format live vom Christopher Street Day. Wir sind im Foyer der Urania und senden von hier aus bis 18 Uhr. Und bei uns ist Schwester Daphne vom Orden der Schwestern der perpetuellen Indulgenz. Daphne, du hast vorhin schon gesagt, also die Bilder, mit denen rechte Stimmung gegen die queere Community machen, das sind vor allen Dingen Bilder von Drags. Wie nimmst du das wahr in den vergangenen Jahren, wenn du müssen wir vielleicht mal sagen, wie du aussiehst in deinem
1: Ornat.
0: Du bist weiß geschminkt, du hast einen pinken Lippenstift, du hast einen rosa eingefärbten kurzen Bart. Du hast eine Haube, eine Schwesternhaube.
2: Mit Plüschpenis.
0: Mit Plüschpenis und mit rosa Schleppe. Und dann dazu ein Tigerkleid. Wie reagieren die Menschen auf dich? Spürst du eine Veränderung?
1: Also in aller Regel reagieren die Menschen auf uns Schwestern sehr positiv. Nun muss ich dazu sagen, dass wir natürlich hauptsächlich im queeren Nachtleben unterwegs sind oder auf den verschiedensten CSD-Demonstrationen in ganz Deutschland. Und da kennt man uns natürlich, da sammeln wir meistens Spendengelder für den jeweiligen CSD-Verein vor Ort, sind kurz auf der Bühne, stellen uns vor und da freuen sich die Leute, wenn sie uns sehen. Ich fahre allerdings auch öffentliche Verkehrsmittel in Berlin, weil ich nicht einsehe, nur weil ich anders aussehe, deswegen Taxi fahren zu müssen. Und da gibt's schon manchmal den einen oder anderen blöden Spruch. Wobei ich sagen muss, insgesamt in Berlin ist die Stimmung, zumindest auf den Strecken, auf denen ich mich bewege, immer noch relativ queerfreundlich. Mhm. Aber natürlich, wir kennen alle die Zahlen, die sind ansteigend. Wir haben von ein paar sehr prominenten queerphoben Übergriffen in letzter Zeit gehört. Es hat KünstlerInnen aus der Community getroffen, die eben auch gerne mal einen Lippenstift tragen und Glitzer und Nagellack und so weiter und so fort. Also es ist nicht weit weg von uns und das beängstigt mich natürlich schon sehr.
2: Dazu kommt, dass in Berlin immer mehr queere Orte schließen und damit auch Auftrittsmöglichkeiten für Drags und verschwinden und ein allgemeines Zuhause für die gesamte Community. Ist es für euch als Drags und Schwestern eine Gefahr oder könnt ihr das irgendwie auffangen, zum Beispiel über Social Media Arbeit oder andere Sachen?
1: Also ich denke, wenn queere Schutzräume wegbrechen, ist es immer eine Gefahr für die gesamte Community. Weil wo sollen wir uns sonst treffen? Ob da nun noch eine Drag auftritt oder nicht, denke ich mal, ist eher zweitrangig. Sondern wichtig ist doch, dass wir alle zusammenfinden und zusammenkommen. Natürlich kann man ganz viel über Social Media machen, aber über Social Media kann man sich nicht nebeneinander hocken und mal miteinander quatschen und vielleicht auch mal sein Herz ausschütten oder vielleicht auch mal einfach irgendwie ins Gespräch kommen. Und dieses ins Gespräch kommen halte ich für so essentiell und so wichtig, gerade in Zeiten, wo für meinen Geschmack zu viel auf Social Media abgewälzt wird, dass ich das als einen großen und herben Verlust empfinde, wenn eben queere Räume schließen müssen.
0: Es gibt die Schwestern der perpetuellen Indulgenz, wir haben das vorhin schon gesagt, seit den 70ern.
1: Also 1979 in San Francisco gegründet.
0: 50 Jahre. Ihr seid also aus der Community nicht wegzudenken. Aber ihr habt laut eurer Webseite nur eine einzige Novizin.
1: Genau, aktuell bilden wir Novizin Agnes zur Schwester aus. Das ist auch gar nicht so schlimm, weil die Ausbildung zur Schwester ist durchaus umfangreich und dann ist es auch nicht gut, wenn man zu viele Azubis hat.
0: Aber was lernt denn eine Schwester in der Ausbildung?
1: Also eine Schwester muss sich auskennen über unsere Geschichte. Sie muss wissen, was eine antiretrovirale Therapie ist. Sie muss wissen, was eine PrEP ist. Sie muss wissen, wie Drogen auf Menschen wirken und was man macht, wenn Leute zu viele Drogen genommen haben, dadurch, dass wir im Nachtleben unterwegs sind und eben Menschen begegnen, die Drogen konsumieren. Sie muss über die allgemeine queere Geschichte Bescheid wissen. Ich hatte gerade letzte Woche einen Noviziatstee gegeben zum Thema Demut und Vergebung, weil es eben wichtige Schlagwörter unserer Arbeit sind. Ach, ich kann da eine ganze Liste runterbeten. Ich bin aktuell die Meisterin des Noviziats und einmal im Monat gibt es, wie gesagt, einen Noviziatstee. Und da besprechen wir eben essentielle Themen, die uns Schwestern betreffen.
0: Also du hast jetzt keine Sorge vor Nachwuchsproblemen, wenn ihr nur eine Novizin habt.
1: Ich sag mal so, das tröpfelt schon seit Jahren so und mir ist es immer lieber, sie kommen nacheinander, dass man sie nacheinander ausbilden kann und sie bleiben dabei. Es gibt aber auch natürlich immer wieder Abbrecherinnen und Abbrecher, was vollkommen okay ist, weil viele sehen uns nur im Nachtleben. Wir kommen in die Kneipe, laufen eine Runde mit der Klingelbüchse, trinken vielleicht noch einen kurzen, weil wir dazu eingeladen werden und sind weg. Dass dahinter aber eine ernstzunehmende Arbeit steckt und dass wir nicht nur eine Kneipe am Abend besuchen, sondern 10 Kneipen und dass wir dann eben auch erst nachts um 3 oder 4 zu Hause sind, sehen viele nicht, weil sie sehen uns nur aus diesem einen Moment in der Kneipe. Und vielen ist das dann auch zu anstrengend, was ich nachvollziehen kann. Es gibt sicherlich

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1: Das CSD-Motto in diesem Jahr. Haltung ist hot.
2: Für uns heißt das einfach, gerade in jetzigen Zeiten, wo alles wieder konservativer, einen großen Recht oder einen größeren Rechtsruck bekommt, gerade dann Haltung zu zeigen und zu sagen, das, was wir erreicht haben, das, was wir erkämpft haben, ich bin jetzt 60, also ich habe schon einiges hinter mir, das wenigstens zu erhalten und dass am Ende doch alle Menschen sind gleich, dass das bleibt.
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1: Einen wunderschönen guten Tag, willkommen zurück. Sie hören Radio 1 im Queer-Format. Als Nike Slavik 2021 für die Bündnisgrünen in den Deutschen Bundestag einzog, war sie eine von zwei Transfrauen im Parlament. 1926 ist sie zwar immerhin queerpolitische Sprecherin ihrer Fraktion, aber auch die einzige Transperson in der Bundespolitik, zumindest im Parlament. Und das in einer Situation, in der Transrechte nicht nur von ihren konservativen Kolleginnen täglich in Frage gestellt werden, sondern es auch massive Unsicherheiten bei der Finanzierung der medizinischen Versorgung von Transmenschen gibt.
2: Wie sie mit Parlamentariern umgeht, die sich benehmen, als gäbe es sie gar nicht, darüber sprechen wir jetzt mit ihr. Nike Slavik ist bei uns. Schönen guten Tag.
3: Hallo, schönen guten Tag und Happy Pride.
1: Happy Pride. Herzlich willkommen.
2: Die Stimmung unter Transmenschen dürfte gerade nicht so doll sein. Das gesellschaftliche Klima ist generell für Queers nicht ganz so großartig, aber für Trans nochmal besonders schwer. Wie geht's Ihnen? Also können Sie diesen Tag, diesen CSD genießen?
3: Also allgemein hat sich die Lage in den letzten Jahren natürlich stimmungsmäßig verschärft. Wir leben in polarisierten Zeiten. Eine AfD-Bundestagsfraktion setzt fast jede Sitzungswoche einen Antrag auf mit Regenbogenflaggen nicht mehr an öffentlichen Gebäuden hissen oder den Regenbogen-ICE der Deutschen Bahn, den einen Zug von 16.000 abschaffen. Und da führen wir sehr, sehr viele Quatschdebatten auf dem Rücken auch von queeren Menschen. Und viele denken, mit der Ehe für alle und dem Selbstbestimmungsgesetz sei ja so viel erreicht worden. Ist natürlich einerseits richtig, andererseits haben wir auch einen massiven Anstieg von Übergriffen, von Gewalt gegen queere Menschen. Und gerade für transgeschlechtliche Menschen ist es schwierig in der Lebensrealität. Die Gesundheitsversorgung hat sich leider eklatant verschlechtert in den letzten Jahren. Es war eigentlich in Deutschland so, dass für Hormontherapien und auch in einem gewissen Rahmen andere geschlechtsangleichende Maßnahmen teilweise auch mit über die gesetzliche Krankenversicherung.
1: Darüber reden wir gleich nochmal genauer.
3: Und das ist jetzt gerade, vieles steht jetzt gerade auf der Kippe, genau.
1: Ja. Nochmal kurz zurück zur Situation im Bundestag. Ihre Kollegin Tessa Ganser hat im letzten Jahr nach einer Legislaturperiode im Bundestag verkündet, nicht wieder zur Wahl antreten zu wollen. Auch wegen, und ich zitiere, der starken Belastung und dem massiven menschenverachtenden Hass, den sie im Zuge ihrer politischen Arbeit als transgeschlechtliche Frau täglich erleben muss. Von wem kommt denn dieser Hass? Und erleben Sie den nicht so oder sind Sie einfach nur härter im Nehmen?
3: Das würde ich so nicht sagen, dass ich härter im Nehmen bin. Es ist so, dass einfach in der letzten Legislaturperiode sich da wirklich die AfD und auch andere krass auf Tessa Ganserer, meine ehemalige Kollegin, eingeschossen hatten. Tessa hatte ja damals vor der Bundestagswahl 2021 angekündigt, sie wolle dann, wenn das Selbstbestimmungsgesetz verwirklicht ist, ihren Namen und ihren Geschlechtseintrag dann nach der neuen Gesetzgebung ändern. Und das hatte leider dazu geführt, dass transfeindliche Stimmen, unter anderem Beatrix von Storch, auch als Politikerin, da Tessa immer wieder namentlich angegriffen hat,
1: gedeadnamed hat,
3: also ihren eigentlich alten, abgelegten Namen da auch im Plenum des Deutschen Bundestags gesagt hat und ihr Frausein abgesprochen hat. Und das ist natürlich für Tessa extrem schlimm gewesen, aber auch für alle anderen Menschen in Deutschland, die sich mit Tessa identifizieren. Mhm. Für mich war das auch schlimm, das mit anzusehen und tatsächlich auch mit dem Hass, der sich einerseits in den Parlamenten abspielt, auf den Straßen und im Internet. Also man muss sich ja manchmal nur die Kommentarspalten angucken, wenn sich queerpolitische Stimmen äußern. Das hat dann leider bei Tessa dazu geführt, dass sie gesagt hat, sie möchte sich diesem Hass nicht mehr aussetzen.
2: Was man auch verstehen kann.
3: Was ich auch verstehen kann.
2: Sie haben mit Ihrem Kollegen Mike Brückner von den Linken vor zwei Wochen zwei Anträge eingebracht, die ein Signal für die Gesundheitsversorgung von transgeschlechtlichen, intergeschlechtlichen und auch nicht-binären Menschen setzen sollen. Sie haben das ja gerade schon angesprochen, weil die Situation wirklich schwierig ist. Selbstbestimmung und Versorgungssicherheit bei Geschlechtsinkongruenz gewährleisten und Versorgung von transgeschlechtlichen und nicht-binären Menschen sicherstellen. Das sind die beiden Anträge. Was wollen Sie damit konkret erreichen?
3: Naja, also das Selbstbestimmungsgesetz ist in aller Munde gewesen und natürlich ist das für Leute, transgeschlechtliche Menschen, wichtig, den Vornamen tragen zu können, mit dem sie sich identifizieren und auch einen richtigen Geschlechtseintrag zu haben, nicht mehr misgendert zu werden. Aber in der täglichen Lebenserfahrung sind natürlich für viele auch diese Transitionsmaßnahmen, medizinische Maßnahmen von hoher Bedeutung und Hormontherapien und auch andere geschlechtsangleichende Maßnahmen sind natürlich mit Kosten verbunden. Und deswegen ist das für Betroffene auch so wichtig, dass sie da eine finanzielle Unterstützung haben, dass es Beratungsangebote gibt. Das hat es in Deutschland eben in den letzten Jahrzehnten eigentlich gegeben, auch durch viele sozialgerichtliche Urteile sozusagen zementiert. Es ist vor 3 Jahren eine nicht-binäre Person bis zum Bundessozialgericht gegangen und hat da nicht Recht bekommen für ihre persönliche Kostenübernahme. Und das hat leider so einen Dominoeffekt gerade ausgelöst. Und jetzt stehen bei vielen, vielen Leuten eben grundsätzlich auch Hormontherapien und andere Sachen auf der Kippe. Und wenn wir uns vor Augen führen, dass eben viele Transpersonen natürlich auch nach wie vor auf dem Arbeitsmarkt Diskriminierungen erleben, bei der Wohnungssuche etc., ist das für viele einfach wirklich auch nicht möglich, das so aus der eigenen Tasche zu finanzieren. Und dabei sind Transitionsmaßnahmen die wichtigste Suizidprävention. Die sind wahnsinnig wichtig für die psychische Gesundheit der Betroffenen. Und deswegen haben wir die Debatte jetzt nochmal in den Deutschen Bundestag gebracht, um zu sagen, da braucht es eine rechtliche Klarstellung.
1: Und weil auch die Debatte weitergehen muss, reden wir gleich noch weiter mit Nike Slavik, der queerpolitischen Sprecherin der Bündnisgrünen im Deutschen Bundestag.

0: Sie hören Radio 1 im Queerformat, live vom Christopher Street Day und bei uns zu Gast hier in unserem kleinen Studio im Foyer der Urania direkt an der Strecke ist Nike Slavik, queerpolitische Sprecherin der Bündnisgrünen im Deutschen Bundestag. Wenn die Grünen und die Linken, wie eben besprochen, bei queerpolitischen Themen auf Bundesebene zusammenarbeiten können, können Sie das bei anderen Themen auch?
1: Also bei diesen ganzen queerpolitischen Fragen arbeiten wir gerade super zusammen, ob das jetzt gesundheitspolitisch ist oder queere Menschen in die Verfassung aufzunehmen, Artikel 3, Diskriminierungsverbot des Grundgesetzes oder Reform des Familienrechts. Da sind ja queere Menschen immer noch nicht richtig berücksichtigt beim Abstammungsrecht. Da arbeiten wir als Grüne super mit den Linken auch tatsächlich zusammen.
0: Ich frage, Sie sind in der Opposition und Sie sind in der Opposition mit einer Partei, die ihre Opposition ist. Ne? Also die Linken, die Grünen im Bundestag sind in der Opposition mit der stärksten Oppositionspartei der AfD. Da gibt es ja keine Zusammenarbeit.
1: Genau, also es gibt bei einigen Themen, vor allem bei diesen gesellschaftspolitischen Themen, das ist ja auch bei vielen frauenpolitischen Themen, zum Beispiel nur Ja heißt Ja, Änderung des Sexualstrafrechts oder anderen Antidiskriminierungsmaßnahmen. Da ziehen wir sozusagen gerade in der demokratischen Opposition, Grüne und Linke, an einem Strang, machen da sehr viel Druck. Dann haben wir auf der anderen Seite leider eine sehr laute AfD, die natürlich gegen alles irgendwie schießt, was mit Vielfalt zu tun hat, die da auch ständig Anträge sozusagen gegen uns und gegen queeres Leben setzen. Dann haben wir eine SPD, die sich zwar für diese Dinge in der Theorie ausspricht, aber es nicht auf die Agenda setzt in dieser Koalition zusammen mit einer Union. Und eine Union, die da sozusagen gerade in zwei Richtungen gleichzeitig zieht. Also wir haben einzelne Stimmen in der Union, die jetzt auch über die Landesregierung und über den Bundesrat sich unterstützen, zum Beispiel zu einem neuen Familienrecht oder zur Änderung des Grundgesetzes für queere Menschen ausgesprochen haben, aber dann natürlich auch andere, auch Leute im Bundeskabinett wie Familienministerin Prien, die gerade den Aktionsplan Queer Leben eingestampft hat und Demokratie Leben, wo auch queere Projekte mit gefördert werden, gerade überprüft und viele nicht wissen, wie es weitergeht. Das ist sozusagen gerade die Gesamtmengelage im Bundestag.
2: Ja. Wir reden heute später noch mit Sophie Koch, auch über Frau Prien. Und ihre Position im Familienministerium. Man muss aber nicht bis zur AfD im Parlament gehen, um es euch schwierig zu machen. Wenn Julia Klöckner durch den Bundestag rennt, so jedenfalls stelle ich mir das immer vor, auf der Suche nach Regenbogenfahnen, die sie von irgendwo abholken kann. Wie sehr nervt dieser Versuch, queeres Leben auch direkt im Bundestag unsichtbar zu machen?
1: Also ich komme ja gerade quasi von der Demo und wir sind am Bundesrat vorbeigezogen, der ja auch die Regenbogenflagge
0: gehisst hat.
1: Im Gegensatz
0: zum Bundestag.
2: Auf Initiative des Bremer Bürgermeisters, der gerade den Vorsitz hat, das sei an dieser Stelle nochmal gesagt.
1: Ja, also der Bundesrat und auch andere sozusagen hohe Institutionen der Bundesrepublik sind da ja sehr viel offener und zeigen diese Solidarität mit queeren Menschen. Deswegen finde ich das extrem schade, dass Julia Klöckner da wirklich gegenüber auch ihrer Amtsvorgängerin diese Rolle rückwärts gemacht hat und entschieden hat, dass die Regenbogenflagge am Deutschen Bundestag zum Berliner CSD nicht mehr gehisst wird. Immerhin wird sie noch zum 17. Mai, dem Internationalen Tag gegen Homo-, Bi- und Transfeindlichkeit, gehisst. Aber es ist natürlich trotzdem gerade in diesen polarisierten Zeiten für viele, empfinden das als eine Form der Entsolidarisierung und wo es natürlich dann auch in der tatsächlichen Politik, zum Beispiel Karin Prien im Familienministerium oder der Kanzler, der letztes Jahr sich sehr unglücklich ausgedrückt hatte und
2: wieder
1: dann
2: vom
1: Zirkuszelt sprach, als er über queere Menschen gesprochen hat, da fühlen sich natürlich gerade viele vor den Kopf gestoßen und wünschen sich eigentlich auch von der Bundestagspräsidentin mehr Haltung.
0: Haltung ist hot, das ist das Motto in diesem Jahr beim CSD hier. Ich wünsche Ihnen, wenn Sie jetzt rausgehen, trotz allem, was wir besprochen haben, trotz allen Schwierigkeiten, einen schönen Pride und einen fröhlichen Pride und dass wir uns alle gemeinsam hier noch feiern werden.
2: Genau, und dass wir auch politisch weiter an einem Strang ziehen.
0: Nike Slavik war zu Gast bei uns, die queerpolitische Sprecherin von Bündnis 90 Die Grünen im Bundestag.
1: Vielen Dank.
2: Danke.

0: war ein bisschen sauer auf Doechii, als sie das gemacht hat. Das Original ist Somebody That I Used To Know von Gotye und sie hat daraus gemacht Anxiety im vergangenen Jahr. Ich bin aber mittlerweile ganz großer Fan dieses Songs. Je öfter ich ihn höre, desto mehr freue ich mich.
1: Das ist schön. Ich finde ihn nämlich auch sehr schön. Ich finde ihn fast so schön wie den Zug, der jetzt da ist und an uns vorüberzieht. Madonna ist schon vorbei, der CSD Sachsen-Anhalt ist schon vorbei. Die CSDs sind auch untereinander solidarisch.
0: Mhm.
1: Und ich sehe jede Menge...
0: Ganz viele Menschen. Wirklich sehr, sehr viele Menschen. Im Moment haben wir mehr Menschen, die zu Fuß unterwegs sind. Und der nächste Wagen muss da hinten noch um die Ecke kommen. Das ist ja immer schwierig, mit diesen riesen Trucks die Kurve zu nehmen. Das ist das, was den Zug manchmal so langsam macht. Auf jeden Fall im Moment, der Wagen 9 ist ja gerade an uns vorbeigezogen. Der Wagen 9 von 82. Und wir werden natürlich weiter berichten. Live vom Christopher Street Day in Berlin noch bis 18 Uhr.

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0: mit Ina Dietz. Berlin feiert den Christopher Street Day. Unter dem Motto Haltung ist hot startete am Mittag die große Demo an der Leipziger Straße für Menschenrechte und Vielfalt. Die queerpolitische Sprecherin der Grünen-Fraktion, Nike Slavik, sagte hier auf Radio 1, dass sich die Lage in den vergangenen Jahren stimmungsmäßig gegenüber queeren Menschen verschärft hat.
2: Viele denken, mit der Ehe für alle und dem Selbstbestimmungsgesetz sei ja so viel erreicht worden. Ist natürlich einerseits richtig, andererseits haben wir auch einen massiven Anstieg von Übergriffen, von Gewalt gegen queere Menschen. Und gerade für transgeschlechtliche Menschen ist es schwierig in der Lebensrealität. Die Gesundheitsversorgung hat sich leider eklatant verschlechtert in den letzten Jahren.
0: Die queerpolitische Sprecherin der Grünen-Fraktion Nike Slavik auf Radio 1. Das ganze Interview können Sie auf unserer Homepage nachhören. Radio 1 sendet noch bis 18 Uhr live vom CSD. Kurz vor der CSD-Parade ist an die homosexuellen Opfer des NS-Regimes erinnert worden. Am Mahnmal im Tiergarten wurden Kränze niedergelegt. An dem stillen Gedenken nahm auch der regierende Bürgermeister Wegner teil. Tausende Schwule waren von den Nazis in Konzentrationslager verschleppt worden. Wegen der massiven Waldbrände in Frankreich und in Spanien mussten bislang mehr als 270.000 Menschen aus ihren Häusern flüchten. Die Einsatzkräfte der Feuerwehren arbeiten bis zur Erschöpfung. In Frankreich sind mehrere von ihnen verletzt worden. In Spanien wird befürchtet, dass starker Wind den Kampf gegen die Flammen weiter erschwert. Heiko Schneider berichtet.
3: Zwei große Brände westlich von Madrid hatten sich zu einem Großfeuer verbunden. Es gilt als das Schlimmste, das es dort jemals gegeben hat. Rund 70.000 Menschen sind in Sicherheit gebracht worden. Gut 200.000 mussten nach Behördenangaben bisher in Frankreich ihre Häuser verlassen. Die Flammen bei Bordeaux sind außer Kontrolle. Ein umgebautes Militärflugzeug soll jetzt beim Löschen helfen. Auch in Italien kämpfen Einsatzkräfte gegen zahlreiche Brände. Besonders betroffen ist der Süden.
0: In dieser Woche ist Carsten Linnemann für das Amt des Gesundheitsministers nominiert worden. Jetzt gibt es neue Forderungen, die Gesundheitsreform zu überdenken. Sozialverbände wollen Nachbesserungen bei den geplanten Maßnahmen bei Gesundheit und Pflege erreichen. Die Vorsitzende des Sozialverbands Deutschland, Engelmeier, kritisiert in der Funke Mediengruppe Leistungskürzungen und Mehrbelastungen für die Versicherten. Der Sozialverband VdK fordert eine gerechtere, finanzierte gesetzliche Krankenversicherung, die sich an den Bedürfnissen der Versicherten orientiert. Speziell an Wochenenden und in den Ferien kommt es häufiger vor, dass Fahrgäste auf dem Bahnsteig stehen gelassen werden, weil die Regionalzüge komplett überfüllt sind. Der Fahrgastverband Pro Bahn in Berlin und Brandenburg fordert deshalb von den Bahnunternehmen, sich besser um gestrandete Reisende zu kümmern. Wie genau, erklärt Sabine Löbrig.
4: Pro Bahn sagt, die Zugunternehmen könnten in solchen Fällen entweder einen Ersatzbus organisieren oder einen Taxigutschein springen lassen. Dass Leute nicht mitfahren dürfen, passiert laut Fahrgastverband zum Beispiel dann, wenn nicht mehr sichergestellt werden kann, dass sich Leute bei einer Gefahrenbremsung festhalten können. Die Deutsche Bahn hält die Bundesländer für zuständig, weil die die Regionalverbindungen bestellen. Sie rät Fahrgästen aber vor Beginn der Fahrt in der DB-App zu checken, wie voll der Zug ist.
0: Und das waren unsere Radio 1 Nachrichten um 16.03 Uhr. 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
0: Es ist das perfekte CSD-Wetter mit viel Sonne und erwarteten Temperaturen von bis zu 30 Grad. Morgen am Sonntag dann erst freundlich. Im Tagesverlauf kommen Schauer und Gewitter auf bei 23 bis 30 Grad.
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0: Auf Radio 1 A10 westlicher Berliner Ring zwischen Großkreuz und Leest. Stau gibt's in beiden Richtungen an einer Baustelle bis zu 30 Minuten Verzögerung dort. Stadtverkehr Berlin, gute Nachrichten von der A100 Richtung Wedding zwischen Hohenzollerndamm und Kurfürstendamm ist die Unfallstelle geräumt. In Mitte Tiergarten und Schöneberg kommt es wegen des Demonstrationszuges zum Christopher Street Day bis heute Abend zu großen Sperrungen. Betroffen sind unter anderem Leipziger und Potsdamer Straße, Bülow- und Kleistraße an der Urania sowie die Straßen rund um den Großen Stern. Der Tiergartentunnel ist Richtung Kreuzberg ebenfalls gesperrt. Wir wünschen Ihnen, da wo es geht, eine gute Fahrt.
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5: Oh, und wir haben hier schon sehr viel Freude. Paul, übrigens schön. Also ich freue mich, dass du dieses Jahr an meiner Seite bist.
6: Ich freue mich auch. Ich finde es auch sehr
5: mein
6: schön.
5: Mein neuer Co-Moderator, Berliner Kulturjournalist und Host des Podcasts Too Old to Die Young. So heißt der Podcast. Und das ist bei dir auch Programm, weil du bist ja auch schon etwas, du bist mein Semester, ne?
6: Genau, wir sind beide ein Jahrgang. Das haben wir ja vorhin festgestellt.
5: Wir schauen gerade auf den Demonstrationszug. Der CSD zieht gerade an uns vorbei. Wir sind im Foyer der Urania, senden von hier noch bis 18 Uhr. Und der Wagen, der gerade an uns vorbeifährt, ist Wagen 13 von 82 Wagen. Wagen
6: der 13. Christopher Street der Dresden.
5: Genau. Dresden hatte ja...
6: Die Axel Springer Querseite.
5: Beides.
6: Entschuldigung.
5: Die sind zusammen. CSD sind zusammen. Dresden geht heute gemeinsam auf die Straße mit Axel Springer, und zwar die Queerseite des Verlags.
6: Genau, die auch Sponsoren des CSDs in Dresden waren und die Medienpartner. Deswegen sind sie auch zusammen unterwegs.
5: Deshalb sind sie auch heute zusammen auf dem Berliner CSD unterwegs. Sind sehr viele bunte Menschen hier, die auch alle sehr fröhlich und sehr freundlich sind, also uns hier durch die Scheibe auch immer brav ins Foyer hineinwinken. Wir haben hier direkt vor uns ein kleines Schild, Protect Trans Lives, haben wir hier mit der Trans-Flagge. Wir haben ein hübsches, schwules Paar, das sich offensichtlich die T-Shirts selber gemalt hat.
6: Genau. Bunt ist gesund, steht da drauf.
5: Mhm. Und keine macht den Doofen.
6: Ja.
5: Also, in
6: beides
5: diesem Sinne,
6: richtig.
5: Alles richtig. Und natürlich ganz viele Regenbogenflaggen, die wir hier sehen. Und was Julia Fissmann in unserem Ü-Wagen so erlebt hat bis hierhin, das erfahren wir gleich.

0: Sie hören Radio 1 im Querformat live vom Christopher Street Day in Berlin bei uns vor dem Fenster der Urania, in dessen Foyer wir hier sind. Mit unserem kleinen mobilen Studio läuft der Demozug vorbei. Wir haben gerade, was haben wir gesehen? Wir haben einen Fuchs gesehen.
1: Einen Fuchs, wir haben ein Krümelmonster direkt vor dem Fenster.
0: Krümelmonster haben wir gesehen. Und was Julia Fissmann an der neuen Nationalgalerie so alles gesehen hat, das erfahren wir jetzt. Hallo Julia.
2: Ja, hallo. Ich schaue gerade auf den fast nackten Hintern eines sehr gut gebauten jungen Mannes. Der hat
0: auch
2: so einen Tanga an und einen BH. Und sonst sieht er aber sehr männlich aus. Er hat eine 1990 auf die Brust tätowiert. Ich glaube, das wird sein Alter dann sein, sein Jahrgang. Und ich finde, es ist sehr divers, was hier so rumläuft. Also junge Menschen,
1: so.
2: Alte Menschen, mittelalte Menschen. Ein sehr schön gekleideter junger Mann fällt mir noch auf. Der hat so eine Regenbogenflagge als quasi Rock um sich geschlungen, ist oberkörperfrei und hat so zwei Schultüten als so eine Art Panzer oben auf seine Schultern geklebt und da sind dann so Glitzersteine dran. Von so einer alten Pinata hat er mir erzählt. Insofern sehr fantasievolle Kostüme hier und es ist sehr voll. Ich bin ja an der neuen Nationalgalerie und da kann man natürlich sich auch direkt vor die Nationalgalerie stellen und hat einen wunderbaren Ausblick auf die Wagen und die tanzenden Fußgruppen, die hier vorbeiziehen. Hier sind wirklich beide Fahrbahnen voller Menschen. Auf der einen Fahrbahn laufen eben Menschen und auf der anderen fahren die Trucks. Insofern sehr gut organisiert hier beim CSD. Mir gefällt es wirklich gut, die Stimmung, die Musik ist sehr gut, wie ihr auch hört. Man würde am liebsten sofort mittanzen, aber ich bin ja jetzt gerade abgestellt, um euch ein bisschen zu erzählen, was ich heute noch so alles erlebt habe. Also, was mir auch auffällt, ist, dass Tanzen und Feiern zusammenpasst mit dem Postulieren politischer Statements. Das sieht man mal wieder ganz deutlich hier beim CSD. Und das hat mir auch Thomas Hoffmann vom CSD Berlin genauso erklärt.
3: Ein kraftvoller CSD wie in Berlin, wo hunderttausende Menschen auf die Straße gehen, der soll einfach den Leuten zeigen, wir sind die Mehrheit und die Leute stehen hinter uns. Und gegen die queere Community zu sein, ist einfach eine Meinung, die nicht toleriert wird in der Gesamtgesellschaft.
2: Und deswegen sei es so wichtig, wählen zu gehen im September dann bei der Abgeordnetenhauswahl. Ich habe eine junge Berlinerin, eine 17-Jährige getroffen, die hier beim CSD dabei ist und im Herbst zum ersten Mal wählen geht.
4: Ich bin hier, weil ich bi bin. Ja, damit wir halt mehr Rechte bekommen, mehr angesehen werden, nicht mehr diskriminiert werden oder beleidigt werden. Und ich hoffe, das wird sich bald ändern.
2: Ja, das hoffen wir natürlich auch alle. Sie hat mir allerdings auch erzählt, dass sie auf dem Weg zum CSD, sie war so gekleidet, relativ leicht mit einem Bikini, aber mit einer Regenbogenflagge umhüllt, blöd angemacht worden ist von einem Typen aus dem Auto raus. Und sie meinte so, ja, das ist Alltag für mich. Ich werde echt total oft blöd angemacht. Und das soll natürlich auf jeden Fall aufhören. Die Forderung des CSDs ist ja auch mehr Sicherheit gegen Hasskriminalität, die ja wahnsinnig angestiegen ist, hat mir auch Thomas Hoffmann vom CSD Berlin gesagt.
3: Wir haben einfach Angst, dass das Klima auf der Straße generell rauer wird und die Hemmschwelle, uns verbal oder sogar tätlich anzugreifen, einfach sinkt. Und das ist ja nicht nur eine Angst, sondern die Statistiken zeigen, dass das real ist.
2: Ja, und es geht hier beim CSD natürlich einfach darum, dass die Teilnehmenden zusammen sich zeigen und eben wirklich so sein können, wie sie sind und für mehr Sichtbarkeit sorgen.
1: So, das klingt alles super. Bei uns ist gerade die BVG vor dem Gebäude mit einem sehr, sehr bunten Wagen.
0: Allerdings noch nicht zum Putzen, ne?
1: Nee, aber wir haben ja gerade über die Öffis gesprochen und auf dem Wagen würde ich auch mitfahren und mich sehr sicher fühlen. Wen hast du denn sonst noch so getroffen, Julia?
2: Ja, ich habe ein wunderbares Paar getroffen. Eine Frau war Rentnerin und eine war noch in Arbeit. Sie kommen aus Leipzig, hatten auch ein wunderbares Hotpants-Regenbogen-Outfit an und sagten auch, für uns ist es wichtig, sichtbar zu sein.
5: Wir sind transsexuell. Wir sind es jeden Tag im Endeffekt. Ja, wir gehen als Frau jeden Tag auf die Straße. Ich bin 66 Jahre. Ja.
6: Heute kann jeder zeigen, offen, wie er selber ist. Im Alltag ist das meistens gar nicht so möglich für alle.
2: Ja, und Sie sagen eben gerade, Andrea und Colette sind das, dass es so wichtig ist, keine Angst zu haben und einfach auf, ja, in diesem Outfit als Mann eben verkleidet oder eben als transsexueller Mann auf die Straße zu gehen und zu zeigen, wie man sein will und eben keine Angst zu haben und zusammenzuhalten. Und dafür steht für Sie auch der CSD. Sie waren natürlich auch in Leipzig beim CSD und jetzt feiern Sie hier noch schön bis zum Abend mit beim CSD in Berlin.
0: Ich muss mich, glaube ich, entschuldigen. Ich habe die BVG, die Berliner Verkehrsbetriebe, ja, gerade mit der BSR in einen Topf geworfen. Natürlich macht die BVG.
1: In der BVG wird ja auch aber zugeprobt.
0: Sie haben ja mittlerweile auch sehr ähnliche Werbekampagnen. Die BSR übrigens fährt heute mit einem Wagen mit Regenbogenflagge durch die Gegend. Da steht drauf, bei Hass stellen wir uns queer. Das finde ich auch sehr hübsch.
1: Genau. Erstmal fahren Sie in der Parade mit diesem Wagen mit. Hinter der Parade fahren Sie mit weiteren 60 Wagen und räumen den ganzen Kram wieder auf.
0: Julia Fissmann hat für uns mit dem Ü-Wagen. Was? Upsi.
2: Genau, ich wollte nur gerade, ich stehe gerade vorm Tippi am Kanzleramt, also vor dem Wagen vom Tippi am Kanzleramt.
0: Ah.
2: Und die haben auch eine wunderbare Party da oben. Also da sehe ich auch so ein paar
0: Pommes. Ja, dann häng dich doch mal, ran. Julia Fissmann ist für uns mit dem Ü-Wagen unterwegs an der Demostrecke und wird weiterhin für uns berichten hier bei Radio 1 im Queerformat.

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1: Das CSD-Motto in diesem Jahr. Haltung ist hot.
2: Gerade jetzt ist es auch Zeit, Flagge zu zeigen. Also und rauszugehen auf die Straße. Und auch dieses Community-Gefühl, was wir hier haben. Ich finde es einfach wahnsinnig toll, wie verschieden alle sind. Man zeigt einfach, man kann auch ein friedliches Miteinander machen, wenn man das so will.
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0: Olivia Dean war das mit Nice to Each Other und es passt zum Christopher Street Day in diesem Jahr, von dem wir hier live senden, denn die Polizei hat gerade mitgeteilt, mehrere hunderttausend Menschen sind hier und bis jetzt gibt es überhaupt noch keine Vorfälle zu vermelden. Sind alle nice to each other.
1: Genau, wir kommen auch weiter zu was, was sehr nice ist, aber zu einer Sportart, die wahrscheinlich wenige da draußen mit der queeren Community in Verbindung bringen. Eishockey ist eine der schnellsten und härtesten Mannschaftssportarten der Welt und immer noch mit einem traditionellen Männerbild behaftet. Und tatsächlich gab es bis vor kurzem in Deutschland auch kein queeres Eishockey-Team.
0: Bis vor kurzem. Weil dann kam Frost Ibex Berlin und seit dem vergangenen Jahr gibt es diesen Eishockeyverein, bei dem jeder und jede mitmachen kann, der sich der queeren Community verbunden fühlt. Und die Nachfrage war so schnell, so groß, dass es mittlerweile eine Warteliste sogar gibt für diesen Verein. Valentin Gashi hat Frost Ibex Berlin gegründet, ist jetzt bei uns und mit ihm Matthias Becker von Vorspiel, dem Dachverband der queeren Sportvereine. Schön, dass ihr da seid. Hallo.
2: Hallo.
1: Hallo, Happy Pride. Valentin, warum macht man einen queeren Eishockeyverein auf?
2: Gut, die Story beginnt eher ein bisschen früher, dass ein sehr enger Freund und ich hin und wieder Eishockey geguckt haben. Also gar nicht irgendwie als großartige Fans und so, sondern eher gesagt haben, das ist eine Gelegenheitssportart, die wir uns gerne mal irgendwie in der Halle angucken. Und uns Jahre später in Berlin wieder getroffen haben und uns gefragt haben, okay, wenn wir gucken gehen, warum spielen wir da nicht eigentlich selber? Und sind dann auf den Konflikt gekommen, es gibt eigentlich kaum Zugang für erwachsene Amateure.
0: Und dann habt ihr gesagt, dann gründen wir einfach den Verein. Wer macht bei euch mit? Wer ist im Team?
2: Alles. Also jede Farbe des Regenbogens, Altersspanne haben wir von 18 bis 46. Alles, was man sich vorstellen kann.
0: Also Frauen, Männer, Nonbinäre, Transmenschen, alles dabei.
2: Komplett, ja.
1: Super. Ihr seid ja nicht der einzige queere Sportverein. Matthias, warum braucht es queere Sportvereine? Kann man als Schulermann, lesbische Frau oder Person, die sich non-binär oder trans definiert, nicht einfach in einen der vielen anderen Sportvereine gehen und da mitmachen? Gibt ja genug in Berlin.
3: Ja, Vorspiel hat mittlerweile 40 Jahre. Am Anfang war das richtig, richtig schwer, als schwule oder nicht heterosexuelle Person Sport zu machen. Mittlerweile ist es besser geworden, aber auch nach 40 Jahren gibt es immer noch den Bedarf an Safe Spaces für Transpersonen, nicht-binäre Personen, schwul-lesbische Personen Sport zu machen.
0: Und es gibt, glaube ich, sogar eine aktuelle Studie, wonach ich glaube, jeder und jede Fünfte aus der queeren Community gar keinen Sport macht, weil sie eben den Gang scheut.
3: Und solange es so viele Menschen gibt, die da noch Hemmnisse haben, ganz normal Sport zu machen, solange braucht es, glaube ich, einen dezidiert schwulen bzw. queeren Sportverein. Wir schotten uns nicht

0: Story ist ja eine sehr erfolgreiche Serie auf dem Streamingportal HBO. Und da geht es um Eishockey, wer hätte das gedacht, um zwei schwule Spieler.
1: Nein, einen schwulen und einen bisexuellen, so wurde da gesagt.
0: Ich habe nur 20 Minuten davon gesehen, dann habe ich aufgehört. Okay, also das ist wirklich ein Auslöser gewesen, glaubst du?
2: Ja, das war nicht der Auslöser, das Team zu gründen, aber es hat einfach wie Arsch auf einmal gepasst, genau der Zeitpunkt zu sagen, okay, wir wollen einen Ort haben, an dem wir sicher Hockey spielen können, also Hockey als sehr weiß dominierte männliche Sportart. Und dann dieser Hype nach Deutschland gekommen ist, es war bekannt, okay, es kommt diese Serie, sie hat eine riesen Aufmerksamkeit und Leute gesagt haben, okay, jetzt habe ich die Möglichkeit, das auszuprobieren, dann mache ich es doch mal. Gerechnet hatte ich mit zwei Leuten, es waren dann irgendwie das Zehnfache.
3: Bleibt das jetzt so?
2: Aktuell schaut es tatsächlich danach aus. Also wir haben eine Warteliste, die ist genauso groß wie die Leute, Liste an Leuten, die im Team sind. Und es hört nicht auf. Und wir werden dort, wo wir können, Kapazitäten ausbauen und unser Bestes tun, dass alle mitmachen können.
0: Jetzt ist das natürlich eine teure Sportart, ne? Und auch eine nicht ganz so einfach auszuübende Sportart, weil die Trainingsmöglichkeiten auf dem Eis begrenzt sind. Matthias, wie unterstützt ihr da Frost Ibex als Vorspiel?
4: Ja, natürlich ist Eishockey eine Sportart, die spezielle Anforderungen hat, aber das ist nicht die einzige. Beispielsweise haben wir auch Wasserball und auch dort ist die Frage nach Wasserzeiten eine richtig, richtig schwierige Frage. Es sind sehr, sehr begehrt. Hier haben wir jetzt die Eiszeiten, die knapp sind. Hier kommen noch Schutzausrüstungen dazu. Aber jede Sportart hat so ihre Besonderheiten.
0: Seid ihr da gleichberechtigt?
4: Wir versuchen es so weit wie möglich. Man kann natürlich die Sportarten nicht eins zu eins miteinander vergleichen, aber wir versuchen schon, die gleichen Regeln und die gleichen Chancen auch allen Sportarten zu ermöglichen. Und das ist wirklich fantastisch. Wir sind mittlerweile fast 40 Sportarten unter einem Dach. Das ist großartig.
3: Gibt es sportliche Ziele für das Team? Oder gesellschaftliche?
2: Also wir definieren uns wirklich einfach nur als queeres Hockey-Team. Sportliches Ziel ist, spielfähig zu sein. Weil zur
3: Wahrheit ist ja offenbar gegeben.
2: Naja, der Punkt ist am Ende, wir haben dieses Team gegründet mit der Absicht, Leute, die Bock auf Hockey spielen haben, die einfach Lust haben, das auszuprobieren und ein Safe Spot wollen, können spielen. Das ist die Idee dahinter und 90% dieses Teams haben bis Ende 2025 noch den Schläger in der Hand gehabt.
0: Und alles was jetzt kommt, ist obendrauf. Frost Ibex Berlin ist das erste queere Eishockey-Team Deutschlands und mit seinem Gründer Valentin Gashi, mit Matthias Becker vom Dachverband Vorspiel, haben wir gesprochen hier auf Radio 1 im Queerformat. Danke euch vielmals, dass ihr da wart und Happy Pride.
4: Vielen Dank, Happy Pride.

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1: Sophie Koch hat es gerade nicht leicht. Sie war bis vor kurzem die sogenannte Queerbeauftragte der Bundesregierung und das erst seit knapp einem Jahr. Jetzt hat ihre Chefin, Familienministerin Prien, Kochs Referat ohne Rücksprache umgetauft. Referat für sexuelle und geschlechtliche Vielfalt heißt es jetzt. Das Queer ist weg. Klingt, als würde der Hausweg im Familienministerium gerade etwas schief hängen und als wäre Queer immer noch ein verdammt gefährliches Wort. Aber darüber können wir ja jetzt sprechen und zwar hier bei Radio 1 im Queer-Format mit Sophie Koch. Schön, dass Sie da sind.
2: Ja, hallo, herzlich willkommen. Ich freue mich, hier zu sein. Ich muss aber gleich sagen, es ist nicht mein Referat, was umbenannt wurde. Und bitte, bitte, bitte nennen Sie mich weiterhin Queer-Beauftragte.
1: Machen wir.
3: Sehr das gerne. Ist,
4: damit hat sich meine nächste Frage fast erledigt. Die lautet nämlich, Sie sind mit einem eigenen Wagen auf dem CSD heute unterwegs, an dem auch Queerbeauftragte der Bundesregierung steht. Das stimmt offenbar noch.
2: Also es steht offiziell der lange Titel drauf, natürlich, aber ich bin Queerbeauftragte und das Wort Queer wird auch immer noch...
4: Egal, was Frau Prien so denkt.
2: Ja, dafür bin ich ja unabhängige Beauftragte. Und auch im Ministerium nutzen Menschen das Wort, keine Sorge.
1: Aber trotzdem sieht es im Moment aus, als würden Sie sich ein bisschen mit Ihrer Chefin anlegen. Ist das so?
2: Also zum Glück ist Karin Prien ja ist nicht meine Chefin und ich auch nicht ihre, sondern sie ist Ministerin, ich bin Beauftragte. Das heißt,
1: aber
2: ja, aber
1: es ist nicht direkt. Sie sind bei Ihrem Ministerium angesiedelt.
2: Genau, wir sind im Ministerium angegliedert. Und ja, wir diskutieren auch mal, ich sag mal, ein bisschen heißer. So, aber es Ich bin trotzdem im regen Austausch mit ihr und ich weiß aber auch, dass die Regierung gerade mehr machen kann für queere Leute. Definitiv. So, es fühlt sich gerade an Stellen an wie ein Abwehrkampf und das ist auch nicht mein Ziel und nicht mein Anspruch und auch nicht der Anspruch der Community. Da ist auf jeden Fall noch Luft nach oben, aber in vielen Ministerien leider.
4: Aber was genau hat Frau Prien denn jetzt gegen die queere Community?
2: Also gegen die Community hat sie gar nichts.
4: Sie sieht aber so
2: Dank.
4: Aus.
1: Aber sie hat direkt bei Beginn ihrem Amtsantritt das Gendern in ihrem Ministerium verboten.
2: Ja, das und auch da kann ich Überraschung, ich gender immer noch im Ministerium und darf und mein Team auch und wir dürfen das und bei uns hängen sogar Regenbogenflaggen. Die Frage ist also gar nicht, was einzelne Personen, ob sie jetzt die Queer Community mögen oder nicht, das ist gar nicht die Frage, sondern Friedrich Merz selber hat gesagt, er will im Bundestag, er will alles dafür machen, dass die Queer Community in Zukunft in Sicherheit leben kann und das ist auch der Anspruch, an dem ich diese Regierung messen möchte. Und ja, es gibt gerade ein paar Punkte wie Demokratie leben oder auch die Kündigung des Rahmenvertrags mit Lambda, die mich tierisch aufregen, aber das Schöne ist, ich habe einen Draht in die Regierung, kann das dort kommunizieren und bin gerade auch in Gesprächen, um zu gucken, was können wir denn machen, damit das wieder besser wird und wieder zurückgedreht wird.
4: Das heißt, es sieht von außen manchmal so ein bisschen so aus, als wären sie auch so ein bisschen das Feigenblatt der Regierung, hinter der man dann mangelnde Queerpolitik so ein bisschen verstecken kann. Da ist offensichtlich mehr Einfluss da, als es von außen gerade wirkt.
2: Also ich würde es eher als Stachel manchmal betiteln.
4: Yay, Stachel.
2: Aber ein Stachel, der auch mal eher anstupst als nur piekst. Also mein Ziel ist, ich habe letztens gesagt, ich bin halt eher so diplomatisch als aktivistisch unterwegs und das manche finden das gut, andere auch nicht, das ist okay. Und es gibt viele Dinge, über die rede ich nicht laut, sondern die kläre ich erstmal mit, indem ich direkt das Telefon in die Hand nehme und danach werde ich laut, wenn es notwendig ist.
4: Wenn wir bei dem konkreten Fall bleiben, bei sowas wie Lambda und dem Streichen und der Streichung der Mittel für Lambda geht es ja auch um gewachsene Strukturen. Das kann man jetzt nicht einfach mal 4 Monate sein lassen und danach wieder neu beginnen. Gibt es denn da irgendwelche Entwicklungen, von denen Sie uns jetzt hier berichten können?
2: Also ich weiß, dass zumindest im Bundestag schon ganz viele Abgeordnete gerade gucken, wie kann man es im Haushaltsverfahren gegebenenfalls retten, falls die Rahmenvereinbarung nicht wieder aufgenommen wird. Aber mein Ziel ist eigentlich, diese Förderung wiederherzustellen, weil das ist der einzige Jugendverband, dem da gerade gekündigt wurde. Und das geht nicht. Ich kann nicht politisch sagen, was ist ein Jugendverband und was nicht. Das heißt, hier muss eigentlich definitiv noch eine Änderung herkommen. Ja.
1: Also mit dem Lambda-Bundesverband haben wir am Mittwoch auch gesprochen. Das Interview ist bei radio1.de nochmal nachhörbar. Es ist wirklich der einzige Jugendverband, dem die Bundesmittel komplett gestrichen worden sind. Und diesen Verein gibt es halt eben auch schon seit 1990. Ist ein Ostgewächs, ist in Ostdeutschland gegründet worden. Also warum da jetzt die Bundesmittel gestrichen worden sind, das erschließt sich vor allen Dingen den Menschen, die da die Arbeit seit 1990 machen.
2: Ja, also ich verstehe es. Also ein bisschen kommt der der Ansatz, zumindest was mir gesagt wurde, kam ein bisschen daher, es gibt ja so viele Verbände und es stimmt, so die katholische Jugend zum Beispiel, THW-Jugend, die schon sehr sich mit Queer beschäftigen, aber die machen das auch, weil es Lambda gibt und deswegen ist es ja so wichtig, dass eben dieser Jugendverband trotzdem bestehen bleibt und mein Job ist eben da jetzt Leuten auf den Sack zu gehen, sage ich mal auf gut Deutsch, und das ist mein Job, das mache ich auch, damit wir da gemeinsam eine Lösung finden und mit Lambda habe ich mich auch schon ausgetauscht.
1: Darüber sprechen wir gleich dann nochmal weiter mit der Queer-Beauftragten der Bundesregierung, mit Sophie Koch. Vorher haben wir noch Musik.

0: 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Tattoo. Mein Gott, wie lange ist das denn her? Das war dieses russische Duo, das so getan hat, als wäre sie ein lesbisches Paar, damit für ganz, ganz viel Aufmerksamkeit gesorgt hat. Und irgendwann stellte sie sich dann raus, ach Gott, das war wirklich nur für die PR und sie waren gar kein lesbisches
1: Große
0: Paar.
1: Große Überraschung.
0: Wer hätte das gedacht? Den Song haben Sie gehört hier gerade auf Radio 1. Wir senden live vom Christopher Street Day in Berlin aus dem Foyer der Urania. Vor uns zieht die Demo vorbei und bei uns ist die Queerbeauftragte der Bundesregierung, Sophie Koch.
1: So.
2: Hello again.
1: Hello again. Wird jetzt weniger amüsant. Die Anzahl der gemeldeten Fälle von queerfeindlicher Gewalt hat sich laut BKA im letzten Jahr um fast 13% erhöht. Allein in Berlin gab es 2025 über 500 gemeldete Fälle. Drei allein davon am letzten CSD. Das ist heute hoffentlich anders. Das ist eine Verdreifachung in 10 Jahren. Was sehen Sie dann als die Ursachen für den Anstieg und welche politischen Lösungen gibt es denn da?
2: Also viel schlimmer finde ich, dass es auf lange Sicht gesehen sogar eine Verzehnfachung ist, wenn man noch weiter zurückgeht mit den Zahlen. Ich glaube, die generelle Lage ist einfach krass. Also wir merken richtig, wie vor allem rechte Strukturen die Queer Community nutzen, um Kampagne zu machen, die Gesellschaft zu spalten, zu sagen, das ist eine ganz komische, krude Gruppe und die machen wirklich Hetzkampagnen, Desinformation. Und was eben so zum Beispiel im Netz passiert, schlägt sich dann leider inzwischen immer öfter in Gewalt auf der Straße um. Und dagegen braucht es eine sensibilisierte Polizei, die weiß, die früh erkennt, wenn jemand vor mir steht und sagt, ich wurde gerade verprügelt, dass es aus queerfeindlichen Motivationen passiert ist. Aber vor allen Dingen brauchen wir auch Prävention. Ne? Frühzeitig darüber aufklären, in Schulen, aber auch in Unternehmen für einfach ja wieder eine Gesellschaft schaffen, wie hier eben beim CSD, ne? Wo einfach Akzeptanz da ist. So, die brauchen wir wieder deutlich mehr in der Gesellschaft.
0: Die CDU, also jetzt die Berliner CDU, fährt jetzt mit dem eigenen Wagen hier auf dem Berliner CSD mit. Ist es fair oder ist es der letzte große Auftritt für Kai Wegner vorm Amtsabtritt oder
2: Also die CDU fährt ja vor allem mit der LSU mit und ich denke mir immer so, Leute, die aus dem eigenen Netzwerk sind, ne, die brauchen den Support, weil ich glaube, die haben es auch nicht immer einfach in ihrer Partei und das sage ich auch als Sozialdemokratin, ich habe es auch nicht immer einfach. Ich habe zum Beispiel auf meinem Wagen Beschäftigte der Bundesregierung und ich glaube, die Community ist gerade nicht mit allen Ministerien super happy, aber die Leute, die auf meinem Wagen sind, die sind selber Teil der Community, die sind queer und die wollen jeden Tag sich einsetzen für unsere Demokratie und denen will ich den Rücken stärken. Und ich glaube, auch da, man kann die LSU kritisieren, das mache ich auch, also vor allem die CDU kritisieren, das mache ich ja auch. Und trotzdem dürfen wir nicht vergessen, dass auch das ist eine demokratische Partei und wir brauchen am Ende alle DemokratInnen gegen den Rechtsruck in der Gesellschaft.
0: Um nochmal zu den Spaltungen zu kommen, sehen Sie auch eine Spaltung in der queeren Community, wenn es Menschen gibt aus der Community, die sagen, ich bin schwul, ich bin nicht queer, LSB reicht, den Rest möchte ich gar nicht in diesem Buchstabensalat, der dann noch hinterherkommt.
2: Auch das gibt es leider und auch das ist oft eben so, dass ne, die solche Rechten oder generell solche Kampagnen gegen die queere Community, die suchen halt, was ist der kleinste Teil unserer Community oder der kleinere und das sind oft trans-inter nicht-binäre Menschen und auf die gehen sie halt dann drauf und sagen, ja, wenn wir uns nicht mehr für die einsetzen, ist alles super, aber das stimmt ja nicht. Menschen, die gegen Transpersonen hetzen, die hetzen irgendwann gegen die gesamte queere Community, die hetzen irgendwann auch gegen unsere offene und vielfältige Gesellschaft als Ganzes und das muss halt früh erkannt werden und ganz klar ist für mich Protect the Doors, wir müssen die Transgemeinschaft und die inter- und nicht-binären Menschen hier echt besser schützen, ja.
1: Es ist dringend nötig, wie man gerade hört. Aber was glauben Sie denn? Gibt es Ihr Amt und Ihr Referat in 5 Jahren noch? Oder ist es vielleicht sogar größer und schöner als jetzt?
2: Mein Amt in 4, 5 Jahren. Also ich würde mir wünschen, dass es ein dauerhaft, also das oberste Dream-Ziel wäre natürlich, dass es das nicht braucht, weil unsere Gesellschaft so offen und queer und akzeptiert und vielfältig ist. Solange es nicht so nicht ist und ich glaube, es wird noch ein ganzes Stück dauern, hoffe ich, dass das Amt der Queerbeauftragten oder des Queerbeauftragten noch sehr lange existiert, stark unterstützt wird von der Community, wird es das, das kann ich wirklich sagen, ich bin ganz dankbar für den Support und ich hoffe, die Regierung erkennt weiterhin, wie wichtig es ist, dass Akzeptanz von queeren Menschen einfach noch ein leider längerer Weg ist in unserer Gesellschaft.
0: Und auch gesamtgesellschaftlich ein wichtiger Kampf ist. Sophie Koch ist Queerbeauftragte der Bundesregierung, wünschen viel Rückgrat und Kraft weiterhin und Happy Pride.
2: Happy Pride.
1: Happy Pride. 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
1: Sie hören Radio 1 im Queerformat, live vom 48. Christopher Street Day in Berlin.
2: Ich wollte dir noch zum 20-Jährigen gratulieren, Frau Hocke.
1: Das war letztes Jahr.
2: Dann gratuliere ich dir zum 21. Jetzt darfst du auch in den USA grenzenlos trinken.
1: Ah, so alt bin ich schon. Ja, also ja, stimmt. 2006 habe ich den ersten CSD hier moderiert. Hat sich viel verändert in der Zeit, aber die Party ist immer noch die gleiche.
2: Die Party hier vor dem Fenster ist auch immer noch die gleiche. Viele freundliche Menschen, viele freundliche, schöne Menschen in bunten Kostümen.
1: Und alle winken
2: die sich
1: uns
2: alle
1: zu.
2: Lieb haben und uns winken.
1: Noch winken sie uns allen zu. Und wir senden auch weiter noch bis 18 Uhr hier vom Christopher Street Day aus dem Foyer der Urania. Und wir haben auch noch nette Gäste in der letzten Stunde.
2: Ja, ja.
1: Ja, ja.
2: Noch sehr nette
1: du bleibst
2: Gäste.
1: Auch da.
2: Ich bleibe auch da, ich habe nicht vor, wegzugehen.
1: Das ist schön.

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2: Es ist 17 Uhr.
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2: mit Ina Dietz. Berlin feiert den Christopher Street Day. Unter dem Motto Haltung ist hot startete am Mittag die Demo mit tausenden Teilnehmenden für Menschenrechte und Vielfalt. Die queerpolitische Sprecherin der Grünen-Fraktion, Nike Slavik, sagte hier auf Radio 1, dass sich die Lage in den vergangenen Jahren stimmungsmäßig gegenüber queeren Menschen verschärft hat.
4: Viele denken, mit der Ehe für alle und dem Selbstbestimmungsgesetz sei ja so viel erreicht worden. Ist natürlich einerseits richtig, andererseits haben wir auch einen massiven Anstieg von Übergriffen, von Gewalt gegen queere Menschen. Und gerade für transgeschlechtliche Menschen ist es schwierig in der Lebensrealität. Die Gesundheitsversorgung hat sich leider eklatant verschlechtert in den letzten Jahren.
2: Die queerpolitische Sprecherin der Grünen-Fraktion, Nike Slavik. Das ganze Interview können Sie auf unserer Homepage nachhören. Und Radio 1 sendet noch bis 18 Uhr live vom CSD. Wegen der massiven Waldbrände in Frankreich und in Spanien mussten bislang mehr als 270.000 Menschen aus ihren Häusern flüchten. Die Einsatzkräfte der Feuerwehren arbeiten bis zur Erschöpfung. In Frankreich sind mehrere von ihnen verletzt worden. In Spanien wird befürchtet, dass starker Wind den Kampf gegen die Flammen weiter erschwert. Zur aktuellen Lage Heiko Schneider.
5: Zwei große Brände westlich von Madrid hatten sich zu einem Großfeuer verbunden. Es gilt als das Schlimmste, das es dort jemals gegeben hat. Rund 70.000 Menschen sind in Sicherheit gebracht worden. Gut 200.000 mussten nach Behördenangaben bisher in Frankreich ihre Häuser verlassen. Die Flammen bei Bordeaux sind außer Kontrolle. Ein umgebautes Militärflugzeug soll jetzt beim Löschen helfen. Auch in Italien kämpfen Einsatzkräfte gegen zahlreiche Brände. Besonders betroffen ist der Süden.
2: Die deutsche Industrie verliert jeden Monat etwa 15.000 Arbeitsplätze. Das hat jetzt der Bundesverband bekannt gegeben. BDI-Hauptgeschäftsführerin Gönner sieht in der schwierigen Lage aber auch Chancen. Einzelheiten von Sarina Hase.
6: Gerade die Zollpolitik der USA und Chinas Marktverzerrungen hätten dazu beigetragen, dass der Wettbewerb verschärft wurde, sagte BDI-Verbandschefin Tanja Gönner. Gleichzeitig betonte sie aber auch, dass diese schleichende Entwicklung auch wieder gestoppt werden könne. Gerade in der industriellen Produktion habe man durch den Einsatz von künstlicher Intelligenz große Chancen. Dort hätten deutsche Unternehmen mit ihrem Know-how Wettbewerbsvorteile. Vorausgesetzt, dass Politik und Wirtschaft die Wettbewerbsfähigkeit Deutschlands stärken und Investitionen erleichtern.
2: Erst hat der Eichenprozessionsspinner für Probleme gesorgt. Jetzt gibt es eine weitere gefährliche Raupe, und zwar den Kiefernprozessionsspinner. Nach Angaben des Landkreises Ostprignitz-Ruppin breitet sich die Raupe derzeit stark aus. Die Nester befinden sich im Boden und können vor allem für Wandernde gefährlich werden. Auch im Landkreis Teltow-Fleming wird zur Vorsicht wegen des Befalls aufgerufen. Die Brennhaare des Kiefernprozessionsspinners können allergische Reaktionen auslösen. Speziell an Wochenenden und in den Ferien kommt es häufiger vor, dass Fahrgäste auf dem Bahnsteig stehen gelassen werden, weil die Regionalzüge komplett überfüllt sind. Der Fahrgastverband Pro Bahn in Berlin und Brandenburg fordert deshalb von den Bahnunternehmen, sich besser um gestrandete Reisende zu kümmern. Wie genau, erklärt Sabine Löbrig.
7: Pro Bahn sagt, die Zugunternehmen könnten in solchen Fällen entweder einen Ersatzbus organisieren oder einen Taxigutschein springen lassen. Dass Leute nicht mitfahren dürfen, passiert laut Fahrgastverband zum Beispiel dann, wenn nicht mehr sichergestellt werden kann, dass sich Leute bei einer Gefahrenbremsung festhalten können. Die Deutsche Bahn hält die Bundesländer für zuständig, weil die Regionalverbindungen bestellen. Sie rät Fahrgästen aber vor Beginn der Fahrt in der DB-App zu checken, wie voll der Zug ist.
2: Und das waren unsere Radio 1 Nachrichten um 17.04 Uhr. 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
2: Es ist quasi perfektes CSD-Wetter mit Sonne satt und Temperaturen bis zu 30 Grad. Morgen wird es dann auch wieder heiß, allerdings kann es gegen Nachmittag auch Gewitter und Schauer geben.
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2: Auf Radio 1 A10 nördlicher Berliner Ring. Zwischen Mühlenbeck und Birkenwerder brennt es. Sie müssen in beiden Richtungen mit Sichtbehinderungen durch Rauch rechnen. Stadtverkehr Berlin, Stadtring A100 zwischen Detmolder Straße und Kreuz Schöneberg. Stau in beiden Richtungen an den Baustellen. In Mitte, Tiergarten und Schöneberg, kommt es wegen des Demonstrationszuges zum Christopher Street Day bis heute Abend zu umfangreichen Sperrungen.
8: Betroffen sind unter anderem Leipziger und Potsdamer Straße, Bülow- und Kleiststraße, an der Urania sowie die Straßen rund um den Großen Stern. Weißensee, die Berliner Allee, ist stadteinwärts zwischen Langernstraße und Ostseestraße nach einem Wasserrohrbruch gesperrt. Bauarbeiten bei der S-Bahn gibt es mal wieder. Bis morgen Betriebsschluss ist der S-Bahn-Verkehr auf der Stadtbahn zwischen Friedrichstraße und Zoo unterbrochen. Ein Ersatzverkehr mit Bussen ist eingerichtet. Wir wünschen Ihnen eine gute Fahrt.
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10: Noch bis 18 Uhr senden wir hier aus dem Foyer der Urania vor unserer Fensterscheibe, muss man sagen. Weil wir sind gerade mal kurz rausgegangen und ganz schnell wieder reingegangen.
11: Es ist einfach viel, viel, viel zu laut für eine Radiosendung da draußen. Das geht nicht.
10: Ich glaube, Sie würden uns nicht mehr verstehen, wenn wir da draußen stehen würden. Aber wir schauen durch die Fensterscheibe und sehen wirklich viele fröhliche Menschen, tanzende Menschen, bunte Menschen, vielfältige Menschen. Der CSD e.V. spricht vom größten CSD, den Berlin je gesehen hat.
11: Das werden wir doch sehen, ob das wirklich so ist. Im Moment sieht es eher so aus.
10: Also es sieht sehr, sehr danach aus. Der Wagen 27 ist gerade an uns vorbeigefahren bei 82. Du bist Mathelehrerkind?
11: Es ist ein Drittel ungefähr.
10: Ist ungefähr ein Drittel.
11: Es ist noch viel, gibt noch viel zu sehen, viel zu erleben, viele schöne Menschen.
10: Und also bis der letzte am Brandenburger Tor heute Abend angekommen ist, das wird noch eine ganze Weile dauern. Also falls Sie noch mal spontan denken, ach Gott, ja, zum CSD wollte ich ja auch schon immer mal. Es ist auf jeden Fall noch eine ganze lange Zeit etwas los. Auch am Brandenburger Tor heute Abend. Das ist ein großes Bühnenprogramm.
11: Allerdings mit einem riesigen Stargast. Wir haben vorhin schon gesagt, die deutsche Madonna tritt heute Abend auf.
10: Ja, Sarah Connor tritt heute Abend auf, außerdem noch viele andere Künstlerinnen und Künstler. Reden wird es natürlich geben und wir werden jetzt gleich mit hier in unserer Sendung mit Christiane Körner sprechen vom Regenbogen Familienzentrum Lichtenberg, das die schon seit sehr vielen, vielen Jahren queeren Paaren dabei helfen, Eltern zu werden.
11: Ein spannendes Gespräch über Leihmutterschaft und darüber, wie queere Menschen Familien aufbauen und Familien sein können, das wir vor der Sendung aufgezeichnet haben.

0: 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Kaum ein Thema ist in den vergangenen Tagen so hochgekocht wie die Elternschaft von Jens Spahn und seinem Ehemann Daniel Funke. Die beiden haben durch Leihmutterschaft in den USA ein Kind bekommen, was rechtlich überhaupt kein Problem ist. Moralisch allerdings fragwürdig, dass der CDU-Politiker den Beschluss seiner Partei mitgetragen hat, dass Leihmutterschaft in Deutschland verboten bleibt. Jens Spahn hat diesen Widerspruch so begründet.
1: Ich habe lange mit mir gerungen, auch was das Thema Leihmutterschaft angeht, bin da lange zerrissen gewesen. Aber eben über dieses Ringen und sich mit dem Thema beschäftigen, haben wir uns für diesen Weg entschieden.
2: Über die Debatte zur Leihmutterschaft und andere Wege für queere Menschen Eltern zu werden, sprechen wir jetzt mit Constanze Körner vom Regenbogenfamilienzentrum Lichtenberg. Hallo Constanze.
3: Hallo.
2: Freust du dich mit Jens Spahn und seinem Mann?
3: Ich freue mich über jedes Kind, was geboren wird, egal auf welchem Weg und von wem. Aber ich zögere trotzdem ein bisschen.
0: Weil also diese sehr private Entscheidung hat ja jetzt auch dazu geführt, dass er vom Amt des Fraktionsvorsitzenden zurückgetreten ist. Also er hat ja weiterhin sein Mandat im Bundestag. Wie nimmst du die Diskussion wahr? Geht es jetzt wirklich um die Doppelmoral, die man Jens Spahn ja durchaus vorwerfen kann? Geht es um die Frage um die Legalität von Leihmutterschaft oder geht es auch vielleicht generell um die Leihmutterschaft als queeres Paar?
3: Ehrlich gesagt, ein bisschen freue ich mich, dass wir jetzt mal über ein Thema reden, was immer beiseite geschoben wird, nämlich über die Leihmutterschaft. Es ist so ärgerlich, dass wir natürlich jetzt an der Stelle über Jens Spahn und seine Familie sprechen. Und gleichzeitig kann ich nicht verleugnen, dass es mich auch ein bisschen freut, dass jetzt ein Mensch, der mit ganz vielen schlimmen Dingen durchkommt, Konsequenzen ziehen muss, aber natürlich andererseits ist es auch wieder nicht so toll, dass es an der Causa Regenbogenfamilien sozusagen scheitert, weil das ja auch verschiedene Seiten hat, worüber diskutiert wird in der Gesamtgesellschaft. Und ich finde es ein bisschen schade, dass wir uns jetzt an dem Thema Leihmutterschaft aufhängen, weil es gibt ganz andere Themen zu besprechen beim Thema Regenbogenfamilien.
2: Wie ist denn das bei euch im Regenbogenfamilienzentrum? Welche Vorurteile oder welche Art von Ablehnung erfahren Regenbogenfamilien denn?
3: Also das Familienthema ist ja immer ein nettes Thema und das Thema Regenbogenfamilien hat ja so einen positiven Touch, weil der Regenbogen da drüber ist. Und wir kriegen relativ wenig Anfeindungen so an sich, also von außen, sondern es ist eher ein Thema, was sich innerhalb der Community und auch außerhalb der Community eher positiv entwickelt hat. Ich mache das seit über 25 Jahren für diese Community sozusagen zu arbeiten und ich erlebe eigentlich eine doch relativ positive Entwicklung. Nur in den letzten Jahren geht es leider wieder ein bisschen zurück.
0: Dann lass uns mal über Leihmutterschaft sprechen. Wie ist aktuell die rechtliche Lage in Deutschland und für deutsche Paare im Ausland?
3: Oh, komplexes Thema. Also im Prinzip kann ich kurz sagen, Leihmutterschaft ist in Deutschland verboten. Man kann aber ins Ausland gehen und dort das machen, was man eben machen möchte. Es ist so ein bisschen absurd, weil in Deutschland ist es verboten, aber es gibt in Deutschland also mindestens zweimal im Jahr so eine Kinderwunschmessen, wo alle möglichen Agenturen nach Deutschland kommen. Hier in Berlin gibt es das auch und dort stellen sich halt diese ganzen Agenturen aus, egal ob USA oder Ukraine oder wo auch immer, und bewerben sozusagen die Möglichkeiten, dort Leihmutterschaft zu machen. Und das, finde ich, ist ein Widerspruch, denn damit wird sozusagen damit Werbung gemacht hier in unserem Land. Und die Menschen können dann in die Länder gehen, wo sie es machen wollen, je nachdem, wie viel
0: und
3: Geld.
0: Und dürfen.
3: Und dann ist natürlich auch, je nachdem, in welchem Land sie es machen, können sie mit den Kindern auch oder mit dem Kind zurückkommen.
2: Stichwort Geld. In der Causa Spahn wurde auch kritisiert, dass es da jemanden gibt, der seine ökonomischen Privilegien knallhart ausnutzt. Was kostet sowas eigentlich?
3: Oh, da kann ich nicht genau sagen. Ich weiß, dass es eine große sechsstellige Summe sein wird, aber in den USA ist es auf jeden Fall sozusagen am teuersten.
0: Ist das denn der einzige Weg für Männer jetzt in dem Fall Eltern zu werden? Also für ein Männerpaar?
3: Natürlich nicht. Also es gibt verschiedene Wege. Das Problem ist, dass nicht immer der Weg ist, um 7 Tage die Woche 24 Stunden Eltern zu sein, wenn sie es zum Beispiel mit einem lesbischen Paar zusammen machen und dann eine Mehrelternschaft gründen. Aber es gibt auch die Möglichkeit, über Pflegschaft oder Fremdkindadoption Eltern zu werden. Das sind halt unterschiedliche Wege, die aber genauso als Familie anerkannt sind wie andere Familienformen.
2: Über die möglichen Wege, wie queere Menschen Eltern werden können, sprechen wir gleich noch weiter. Und auch über mögliche notwendige Gesetzesänderungen, nicht nur bei Leihmutterschaft.

0: 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Jens Spahn und sein Mann sind Eltern geworden und seitdem die an sich freudige Nachricht in der Welt ist, wird in Deutschland heftig über Leihmutterschaft diskutiert. Konstanze Körner ist Projektleiterin des Regenbogenfamilienzentrums Lichtenberg und bei uns. Konstanze, das Statistische Bundesamt hat vor 2 Jahren mal geschätzt, dass es in Deutschland etwa 31.000 gleichgeschlechtliche Paare gibt mit Kindern. Welchen Konstellationen und welche Wege zur Elternschaft begegnest du, wenn also bei euch im Regenbogenfamilienzentrum? Was ist so das Gängige, um Eltern zu werden?
1: Also ich glaube, das Gängigste ist, wie ich schon mal gesagt habe, das sind die lesbischen Paare oder lesbisch-queere Paare, die den Kinderwunsch haben und umsetzen, und dann ist halt die Frage, wie kommen sie zu dem Kind, und wenn sie halt noch einen Menschen dazu holen, der dann eventuell den Samen spendet, dann haben wir schon eine Mehrelternschaft. Also es können dann bis zu 3, 4 Eltern sein, die in unterschiedlicher Art und Weise Verantwortung übernehmen innerhalb dieser queeren Familie. Und der andere Weg ist eben Pflegschaft, Adoption. Es gibt auch viele Solo-Eltern sozusagen, also wo sich zum Beispiel eben eine lesbische Frau oder eine non-binäre Person auf den Weg macht, Eltern zu werden, und das auch alleine durchzieht.
2: Mein Mann ist Papa geworden und ich mit ihm, hat Spahn der Bild-Zeitung freudig mitgeteilt. Wie ist denn das rechtlich mit dem zweiten Elternteil in der gleichgeschlechtlichen Ehe? Wann und wie wird denn so eine Person dann auch Elternteil?
1: Es ist halt unterschiedlich, ob wir über Väterfamilien oder Mütterfamilien sprechen. Und bei Mütterfamilien ist es halt so, dass es diese Stiefkindadoption gibt. Die ist halt so, dass man erst nach der Geburt die beantragen kann beim Familiengericht. Dann kommt das Jugendamt, ein Notar ist eingeschaltet, man muss ganz viel bringen.
0: Weil in einer gleichgeschlechtlichen Ehe nicht das zweite Elternteil automatisch dann mit Eltern wird.
1: Genau, das wissen viele nicht, dass in einer gleichgeschlechtlichen Ehe man nicht automatisch Eltern wird wie in einer heterosexuellen Ehe, sondern man muss eben diese Stiefkindadoption machen, und das wollen wir halt weghaben sozusagen, weil das ist nicht gut, dass die Kinder ab Geburt nicht zwei Elternteile haben, mindestens zwei Elternteile, die rechtlich mit dem Kind verbunden sind. Das benachteiligt Kinder sozusagen in diesem Land, je nachdem, welche sexuelle Orientierung die Eltern haben.
0: Die Ampelkoalition hatte ja versprochen, diese Stiefkindadoption abzuschaffen. Hat sie nicht gemacht. Wie sieht's bei der aktuellen Bundesregierung aus? Also welche Chancen bestehen für gleichgeschlechtliche Elternpaare, Ehepaare, dass das irgendwann mal Geschichte ist, diese Stiefkindadoption?
1: Also bei uns in der Beratungspraxis war das wirklich so, wir haben schon dahin beraten und gesagt, so bald kommt es. Wir hatten ja vorgezogene Wahlen, deswegen hat es dann, glaube ich, am Ende nicht gereicht, um die Änderung des Abstammungsrechts durchzuziehen. Und jetzt haben wir gar keine Hoffnung sozusagen, dass da irgendwas passiert. Wir warten auch auf das Bundesverfassungsgericht, was einige Urteile da liegen hat, um darüber zu entscheiden, dass endlich gemeinsame Elternschaft kommt. Aber auch das Bundesverfassungsgericht sitzt es aus, und wir wissen gerade gar nicht, wie es weitergehen soll.
0: Mal sehen, wohin die Diskussion noch führt, die Jens Spahn mit seiner Elternschaft jetzt dann auf den Weg gebracht hat. Über Leihmutterschaft und andere Wege zur Elternschaft für queere Paare haben wir mit Konstanze Körner gesprochen vom Regenbogenfamilienzentrum Lichtenberg. Danke dir vielmals.
2: Danke. Und happy

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1: 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Haltung ist hot.
2: Haltung ist, dafür einzustehen, was man ist. Das auch nach außen zu leben, zu zeigen. Und sich nicht unterkriegen zu lassen.
3: Alter ist hot. Ach, Haltung ist hot. Alter ist übrigens auch hot.
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1: Der 48. seiner Art findet heute in Berlin statt. Der Christopher Street Day ist an der Leipziger Straße gestartet. Der große Demonstrationszug ist über den Potsdamer Platz, den Nollendorfplatz, an uns jetzt zum ungefähr einer Hälfte vorbei
2: gefahren. Gut, mehr als die Hälfte.
1: Gut, die Hälfte ist hier vorbei und dann geht es weiter an der Siegessäule vorbei zum Brandenburger Tor, wo dann die Abschlusskundgebung jetzt schon stattfindet. Also sie hat schon begonnen.
2: Genau, sie hat um 15.30 Uhr begonnen.
1: Ja.
2: Vorher gab es auch ein Kinderprogramm.
1: Ja, mit einem elfjährigen DJ.
2: Mit einem elfjährigen DJ. Diese Ambitionen hatte ich als Kind nicht, aber es ist schön, wenn andere Leute das haben.
1: Ich glaube, der Junge ist der Sohn eines DJ und hat das wahrscheinlich schon
2: mit der Muttermilch,
1: Whatever. Ja, wie auch immer. Jedenfalls gibt's da heute Abend noch ein großes Programm, was also schon begonnen hat mit Live-Musik. Großer Überraschungs-Act, der seit zwei Tagen jetzt klar ist, wer es ist. Das ist Sarah Connor, aber es gibt noch viele andere Künstlerinnen und Künstler. Also über Ebo zum Beispiel freue ich mich sehr. Queer-feministische Hip-Hopperin. Also
2: und es gibt natürlich neben der Hauptbühne noch sieben andere Bühnen, auf denen allerlei Zeug stattfindet. Von Schlagerbühne über Flinterbühne bis zur Technobühne. Also es gibt allerlei.
1: Ja, das sind zum Teil übrigens die Wagen, die an uns vorbeigefahren sind, die dann Richtung Brandenburger Tor weiterfahren dürfen, im Gegensatz zu den anderen, die müssen vorher abbiegen. Und die werden dann auf dieser Meile platziert und da findet dann jeweils vor diesen Wagen dann große Party statt, je nachdem, was das die musikalische Ausrichtung ist.
2: Genau, man kann auch wechseln.
1: Man kann auch wechseln, natürlich. So ist das bei einer vielfältigen Veranstaltung wie dem Christopher Street Day. Wir müssen nochmal unbedingt darüber sprechen, dass es natürlich auch in diesem Jahr nicht nur Forderungen gibt des CSD, die thematisiert werden auf der Bühne, sondern es gibt auch in diesem Jahr den sogenannten Soul of Stonewall Award. Das ist ein Preis, der

0: verdienten queeren Menschen zugesprochen wird und verliehen wird auf der Bühne. Da in diesem Jahr es der CSD an zwei Tagen stattfindet, gab es gestern schon eine Verleihung und heute werden auch noch mal zwei dieser Preise verliehen.
1: Genau, gestern sind Edouard Louis und Didier Ribon ausgezeichnet worden, zwei französische Schriftsteller, die sich sehr gut kennen und befreundet sind. Louis ist der intellektuelle Ziehsohn von Ribon, würde ich mal sagen. Ribon kennt man vielleicht.
0: Rückkehr nach Raus.
1: Ja. Und Edouard Louis ist, glaube ich, ein Name, den man jetzt nicht weiter erklären muss. Der hat vor 8 Jahren sein erstes Buch veröffentlicht, das hieß Der Tod von Eddie, und seitdem 5 weitere über das Leben in seiner französischen Arbeiterfamilie und sein eigenes queeres Leben, ein fantastisches Buch über einen Übergriff, den er selber erlebt hat, und ist der französische Jungmeister, sage ich jetzt mal freundlich, weil der Mann ist knapp 30, des autofiktionalen Erzählens und deswegen gestern auch ausgezeichnet worden. Ribon ist eine philosophische Koryphäe
0: muss man jetzt nicht weiter erklären.
1: Aber die sind gestern ausgezeichnet worden, auch unter großem Jubel. Heute Abend kriegen noch 3 weitere Leute, um genau zu sein.
0: Und eigentlich sind es noch viele Leute
1: und ein paar kriegen diesen Preis.
0: Der eine Preis geht an den Butch Walk für lesbische Sichtbarkeit. Und dann ein Pop-Produzenten-Duo, was wahrscheinlich auch die meisten Menschen kennen. Peter Plate und Ulf Sommer.
1: Genau, Peter Plate war früher die eine Hälfte von Rosenstolz und ist jetzt zusammen mit seinem Ex-Partner, das Ex ist auch schon relativ lange her, der künstlerische Leiter des Theater des Westens.
0: Wir sind am Leben ist
1: das große Musical, aber vorher gab es auch Romeo
0: und Julia. Aber jetzt erklär du doch bitte mal, weil die bekommen den Preis fürs Lebenswerk. Was haben die beiden... womit haben die beiden, nicht, dass sie nicht preiswürdig sind, aber was ist das Lebenswerk für die queere Community der beiden?
1: Na, erstmal sind die beiden ein faszinierendes Paar. Der eine ist aus dem Westen, der andere ist aus dem Osten. Und die sind das fabelhafte gesamtdeutsche schwule Paar gewesen und auch arbeitsmäßig immer noch. Und haben außerdem sowohl mit Rosenstolz wie auch jetzt an jedem Abend im Theater des Westens, an dem das Theater offen hat, viel Geld für die Berliner AIDS-Hilfe gesammelt. Das ist eins ihrer großen Themen und das ist im Moment ja auch so nötig wie nie zuvor, weil die Mittel auch für die AIDS-Hilfe nicht zusammengestrichen, aber sie werden halt auch nicht aufgestockt, obwohl die Arbeit in dem Bereich, weiß Gott, nicht weniger wird.
0: Und international ist natürlich die Situation, was finanzielle Hilfe angeht, noch mal prekärer.
1: Die Finanzmittel für die internationale Hilfe sind gerade, weil die USA der Hauptgeldgeber war, um 40% gekürzt worden, was in vielen Ländern Afrikas dazu führt, dass jetzt hunderttausende Menschen die für sie notwendigen Medikamente nicht mehr erhalten, weil die Organisationen mangels Geld schlicht nicht arbeiten können. Das ändert sich hoffentlich bald wieder, aber versprechen kann es niemand. Wenn das so bleibt, wird die Lage gerade im südlichen Afrika in den nächsten Jahren wirklich richtig, richtig schlimm.
0: Über das Thema haben wir natürlich auch bei uns in der Radio 1 Serie zum CSD gesprochen mit Holger Wicht, der in den vergangenen Jahren hier der Co-Moderator war, den du hier hervorragend vertrittst.
1: Danke.
0: Und dieses Interview kann man natürlich auch nochmal nachhören auf radio1.de. Sollte man unbedingt machen. Alle Interviews sowieso. Ne? Also der Serie und auch des heutigen Tages, alle Menschen, die hier zu Gast waren, kann man auch sich nochmal anhören auf radio1.de.
1: Genau. Also wer heute nicht dabei war, das lässt sich alles nachholen und sollte nachgeholt werden.
0: Haben wir Musik?
1: Wir hören jetzt Musik und zwar einen queeren Klassiker. I Feel Love. Ich meine das jetzt nicht persönlich, sondern so heißt der Song.
0: Schade aber
1: die
0: auch.
1: Die wunderbare Donna Summer kommt jetzt. Happy Pride allerseits.

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1: Wir senden aus dem Foyer der Urania. Das ist relativ am Ende der Strecke. Immer noch so mittendrin ist unsere Reporterin Julia Fissmann an der Potsdamer Straße. Hallo Julia.
2: Hallo, ich bin ehrlich gesagt auch am Ende. Also ich habe jetzt wirklich den letzten Wagen schon gesehen und am Horizont sehe ich schon die BSR. Diesmal wirklich die BSR schon mit ihren Wagen langsam. Es ging jetzt doch ganz schön schnell mit dem Umzug. Also die sind jetzt alle durch. Die müssten gleich bei euch angekommen sein, die letzten Wagen. Und ich weiß auch, dass die ersten Wagen schon längst am Brandenburger Tor angekommen sind und sich dann langsam um die Siegessäule aufbauen. Und dann kann es ja richtig losgehen mit der Abschlussveranstaltung.
1: Julia, wie viele, denkst du, waren da? Also der CSD e.V. spricht ja vom größten CSD, den es in Berlin je gegeben hat. Und ist vor allen Dingen alles gut gelaufen? Weil es gab ja auch eine von Rechten angemeldete Gegendemo.
2: Ja, ich habe bei der Polizei mich gemeldet und die sagen, es sind bestätigt mehrere hunderttausend Personen. Also er war so fast ein bisschen stolz, der Polizeisprecher, und sagte so, ja, ich kann das wirklich bestätigen. Eine ganz genaue Zahl können wir allerdings morgen erst rausgeben. Also es waren wirklich so viele, wie erwartet gewesen sind. Und es sind natürlich auch immer mehr noch unterwegs jetzt zum Brandenburger Tor. Also ich glaube, bei diesem tollen Programm, was die Teilnehmenden da erwartet mit Sarah Connor auf der Bühne, werden es dann wahrscheinlich noch mal ein paar mehr gegen Abend. Und du hast gerade die rechtsextreme Gegendemo angesprochen, die angemeldet war am Potsdamer Platz. Das waren dann am Ende nur 15 Teilnehmende. Und die Anmelderin dieser Gegendemo ist außerdem festgenommen worden, weil sie einen verdächtigen Gegenstand in der Tasche hatte. Eine Taschenlampe, die aber ein Elektroschocker war. Deswegen ist sie sogar zweimal festgenommen worden, weil sie nicht den Platz verlassen wollte, hat mir die Polizei gesagt.
3: Beeindruckende Teilnehmerinnenzahl.
1: Auf beiden Seiten.
3: Auf beiden Seiten. Die BSR war im letzten Jahr sehr stolz darauf, dass es noch nie so wenig Müll bei einem CSD gegeben hatte wie 2025. Es waren nur 120 Kubikmeter. Okay. Wie sieht's denn um dich rum aus?
2: Okay, ich kann ja mal ganz kurz neben mich treten und nee, hört mal, hier sind ganz viele Flaschen, richtig,
1: hier
2: liegt wahnsinnig viel Müll rum am Potsdamer Platz. Also hier sind allerdings auch so ein paar Getränkestände, insofern kann ich mir vorstellen, weiß ich nicht genau, dass es doch wieder ein bisschen mehr Müll geworden ist. Hier sind vor allen Dingen Glasflaschen, Plastikbecher sehe ich nicht so viele, das ist ja schon mal ganz gut.
3: Dann
2: auch Mülltüten sind hier an der Ampel sozusagen, da haben die Leute dann schon mal direkt entsorgt. Also ich kann es jetzt nicht genau bestätigen, hier an der Stelle, wo ich stehe, ist gerade sehr viel Müll, aber ganz gut so aufgereiht. Also es ist jetzt irgendwie nicht so ganz müllig, wie man es sonst manchmal aus Berlin gewöhnt ist. Aber ich treffe hier gerade noch die letzten Mohikaner am Potsdamer Straße. Marcel aus Berlin mit einem Fächer. Du bist gut ausgerüstet. Hallo?
4: Ja, ist ja super Wetter heute.
2: Das stimmt, ein bisschen warm. Du hast hier gerade ein Bierchen geholt, aber den Plastikbecher, den gibst du dann bitte wieder ab. Ne? Wir waren gerade beim Thema Müll.
4: Na, auf jeden Fall. Also das ist gar kein Problem, mach ich auf jeden Fall.
2: Du hast mir gerade erzählt, du bist nicht den ganzen Tag dabei gewesen, war ein bisschen zu heiß. Du bist jetzt ein bisschen später erst dazu gekommen. Was ist der Plan für den CSD heute noch?
4: Na, ich habe jetzt erstmal hier ein paar Freunde getroffen und wir wollen noch ein bisschen hier ein kühles Getränk zu uns nehmen und dann laufen wir zum Brandenburger Tor und werden so den Rest mitkriegen. Da kommen ja die Wagen dort an und ich denke mal, da wird noch ein bisschen gedanced.
2: Ja, da wird auf jeden Fall gedanced. Sarah Connor, bist du Fan von ihr? Die wird ja auftreten.
4: Ja, mal gucken, ob ich so lange noch bleibe, das weiß ich nicht. Mal schauen. Es gibt ja noch viele andere Sachen, die jetzt gerade am Wochenende irgendwie in Berlin los sind, gerade zum Pride Weekend. Genau, ich denke mal, wir ziehen da noch ein bisschen rum.
2: Hast du noch einen Tipp?
4: Horse Meat Disco ist heute Abend.
2: Ah, sehr gut, super. Also, wie hat der CSD bisher die ersten Eindrücke, wie hat es dir so gefallen? Zwar diesmal fand ich sehr politisch mit diesem Thema Haltung ist hot. Konntest du damit gut was anfangen?
4: Also, ich finde es immer gut, wenn es politisch ist. Was mir halt auffällt, es sind halt super viele auch kommerzielle Wagen dabei. Und dann frage ich mich immer so ein bisschen, okay, ist es irgendwie eine Haltung, die irgendwie nur an dem Wochenende da ist? Oder ist es auch etwas, was irgendwie auch an anderen Tagen irgendwie präsent ist? Weil, genau, das ist ja gerade in der heutigen Zeit irgendwie wichtig, Haltung zu beziehen und das nicht nur an einem Tag, sondern das ganze Jahr über.
2: Du meinst also die Unternehmen, die ja unterwegs waren, so SAP oder PCP oder sowas oder Ernest genau. & Young, dass die sozusagen nicht nur an diesem Wochenende queer-freundlich sind, sondern auch sonst in ihrer Politik im Unternehmen. Ja, das ist total wichtig. Aber insofern, sie haben ja Sichtbarkeit irgendwie hier gezeigt. Das ist ja schon mal ganz gut, oder?
4: Ja, für den ersten Schritt finde ich es schon gut. Aber ich finde es auch wichtig, dass es sozusagen auch über dieses Wochenende hinaus strahlt.
2: Hast du persönlich irgendwie als queerer Mensch Schwierigkeiten sozusagen im Berufsleben? Also, dass du das Gefühl hast, du müsstest das verstecken?
4: Also, ich arbeite tatsächlich in einer Organisation, wo das gar kein Thema ist. Wir sitzen hier in Berlin. Da ist sowieso, sag ich mal, die eine offenere Kultur. Ich komme ursprünglich aber aus einem kleinen Dorf in Thüringen und weiß, dass da das Thema natürlich ein ganz anderes ist. Ne? Da ist die AfD ziemlich groß und da sind auch die Unternehmen nochmal in einem ganz anderen Unternehmensgeist tatsächlich unterwegs. Und da bin ich mir tatsächlich nicht mehr ganz so sicher, ob ich da auch willkommen wäre als Mensch. Genau.
2: Sehr schön. Ja, vielen Dank, Marcel. Ich habe heute Colette und Andrea getroffen, 66 Jahre, kommen aus Leipzig und sind transsexuell und laufen so auch im Alltag rum, als Frauen, wirklich wunderschön geschmückt mit Regenbogen-Outfit. Das hat mir irgendwie ganz gut gefallen. Die haben einfach gesagt, ja, wir machen das natürlich irgendwie auch jederzeit im Berufsleben, im Alltag. Wir wollen keine Angst zeigen, das ist das Allerwichtigste. Mhm. Genau, das ist vielleicht auch das Wichtigste und die wichtigste Botschaft hier beim CSD zusammenzuhalten und Haltung zu zeigen gemeinsam. Vielen Dank und euch noch ganz viel Spaß am Brandenburger Tor. Ich weiß nicht, geht ihr beide eigentlich auch noch zum Brandenburger Tor, Frauke?
5: Naja, auf jeden Fall. Also wir, das ist auf jeden Fall unser Plan, dass wir uns mit dir dann hoffentlich auch dort treffen und noch vielleicht ein bisschen feiern. Ich noch kurz, also wäre schön, wenn wir uns nachher noch sehen. Julia Fissmann vom CSD, von der Demo, vom Demozug. Ich will nicht Parade sagen. Warum tue ich das immer wieder?
2: Demonstration die BSR mit einem,
5: hat sie uns
2: so
5: live berichtet heute mit ihrem Ü-Wagen. Julia, danke dir vielmals.
2: Genau. Hier, die BSR ist jetzt da.
5: Ah ja, okay, die BSR. Die BSR kommt jetzt. Apropos BSR, ich wollte noch erwähnen, also falls sich irgendjemand bemüßigt fühlt, es gibt wie jedes Jahr vom CSD e.V. eine Aufräumaktion. Morgen Vormittag im Tiergarten, genaue Uhrzeit weiß ich leider nicht, aber die kann man sich raussuchen auf der Internetseite des CSD e.V. Da werden mehrere Stunden lang wird der Müll eingesammelt, damit dann diese Veranstaltung auch ein sauberes Bild in Berlin wieder hinterlässt.
6: Genau. Wir können das auch alleine. Wer was ausgeräumt hat, muss es auch wieder einräumen.
5: So sieht's aus.

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0: Radio 1 im Queer-Format und das war es schon von uns mit unserer Live-Sendung hier vom Christopher Streeter in Berlin.
1: Und das war so schön.
0: Das war so schön. Könnt jetzt auch noch stundenlang weitermachen, aber wir hören an dieser Stelle auf. Paul Schulz an meiner Seite, es war mir eine große Ehre.
1: Es war mir ein absolutes Fest.
0: Mein Name ist Frauke Oppenberg und hier geht es weiter gleich mit der Tanzhalle und Annika-Line Trost und beim CSD geht es natürlich auch noch stundenlang weiter hier am Brandenburger Tor mit der großen Abschlusskundgebung mit Live-Musik und dann die ganze Nacht durch mit ganz vielen Partys überall
1: genau,
0: in der Stadt.
1: Genau, die drei offiziellen Abschlusspartys finden in den Aquahöfen statt, also im Ritterbutzke und da gibt es drei verschiedene Partys, einer davon ist House of Pride, die offizielle Abschlussparty des CSD.
0: Ja, also machen Sie was draus. Bis dahin, Happy Pride.
1: Happy Pride, ihr Lieben.

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1: Um 18 Uhr mit Jasmin Becker. In Berlin haben sich Hunderttausende zur Parade des Christopher Street Day versammelt. Unter dem Motto Haltung ist Hotz wird für Menschenrechte und Vielfalt demonstriert. Julia Wissmann, RBB 24.
2: Damit verbunden ist auch ein Aufruf, bei der Abgeordnetenhauswahl in Berlin demokratische Parteien zu wählen und die Forderung an die Parteien, die Rechte queerer Menschen in den Koalitionsvertrag aufzunehmen, sagte Julia Mioska vom Vorstand des CSD Berlin. Eine weitere Forderung des CSD ist mehr Sicherheit der queeren Community gegen Hasskriminalität.
1: Die Parade endet am Abend am Brandenburger Tor. Die großen Waldbrände in Frankreich und Spanien sind nach wie vor weitgehend außer Kontrolle. Bei Bordeaux wurden inzwischen rund 200.000 Menschen evakuiert und rund um Madrid etwa 80.000. Dort könnte starker Wind den Kampf gegen die Flammen weiter erschweren. Grünen-Chefin Brandner forderte angesichts der Feuer mehr Aufmerksamkeit für den Klimaschutz. Man müsse alles dafür tun, um solche Katastrophen künftig zu begrenzen. Nach der Kabinettsumbildung hatte eine Debatte über Reformen im Gesundheitswesen begonnen. Der designierte Gesundheitsminister Linnemann kündigte in der Bild-Zeitung an, die Zahl der gesetzlichen Krankenkassen zu reduzieren, um die Beiträge zu stabilisieren. Das werde aber nicht einfach. Mehrere Sozialverbände verlangen dagegen, die geplanten Reformen nachzubessern. Die deutsche Industrie verliert nach Angaben ihres Bundesverbands jeden Monat rund 15.000 Arbeitsplätze. BDI-Hauptgeschäftsführerin Gönner spricht von einer kritischen Lage. Sie sieht aber auch Chancen. Sarina Hase.
3: Gerade die Zollpolitik der USA und Chinas Marktverzerrungen hätten dazu beigetragen, dass der Wettbewerb verschärft wurde. Gleichzeitig betonte sie aber auch, dass diese schleichende Entwicklung auch wieder gestoppt werden könne. Gerade in der industriellen Produktion habe man durch den Einsatz von künstlicher Intelligenz große Chancen. Dort hätten deutsche Unternehmen mit ihrem Know-how Wettbewerbsvorteile.
1: Nach dem Fund von zwei Leichen in Ortrand im Kreis Oberspreewald-Lausitz ermittelt die Mordkommission. Es bestehe der Verdacht auf ein Tötungsdelikt, sagte ein Polizeisprecher am Vormittag. Bei den Toten handelt es sich den Angaben zufolge um eine 45 Jahre alte Frau und einen 57-jährigen Mann. Sie seien auf einem Wohngrundstück gefunden worden. Soweit die Nachrichten. 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Das Wetter. Bis zum Abend neben ein paar dünnen Wolken viel Sonne bei maximal 30 Grad. Zurzeit in Berlin-Kreuzberg 30 und in Koschen 28 Grad. Nachts meist klar, im Verlauf von Norden mehr dichte Wolken, verbreitet trocken bei 17 bis 12 Grad. Morgen zunächst freundlich, im Tagesverlauf von Nordwesten gebietsweise Schauer und Gewitter möglich bei 23 bis 30 Grad. Die Zeit 18.03 Uhr.
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1: Vorsicht bitte auf der B87 Frankfurt-Oder-Luckau zwischen Beeskow Nord und Beeskow West werfen Leute Gegenstände auf die Fahrbahn. Auf der B87 Frankfurt-Oder Richtung Luckau zwischen Beeskow Nord und Beeskow West werfen Leute Gegenstände auf die Fahrbahn. A10 nördlicher Berliner Ring zwischen Mühlenbeck und Birkenwerder brennt es. Sie müssen in beiden Richtungen mit Sichtbehinderungen durch Rauch rechnen. Stadtverkehr Berlin A100 zwischen Detmolder Straße und dem Kreuz Schöneberg staute sich in Richtung Treptow an der Baustelle. Es dauert jeweils 10 Minuten länger. In Mitte, Tiergarten und Schöneberg kommt es wegen des Demonstrationszuges zum Christopher Street Day noch bis heute Abend zu umfangreichen Sperrungen. Und Bauarbeiten gibt es auch noch bei der S-Bahn. Bis morgen Betriebsschluss ist der S-Bahn-Verkehr auf der Stadtbahn zwischen Friedrichstraße und Zoo unterbrochen. Ein Ersatzverkehr mit Bussen ist eingerichtet. Gute Fahrt.
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4: Hallo, einen schönen Samstagabend allerseits. Happy Pride und herzlich willkommen in dieser Ausgabe der Tanzhalle, in der wir, falls Sie sich wundern, heute wie noch den komplett weiteren Sommer über schon um 18 Uhr in die Saturday Night starten. Also auf extendete Weise ganze drei Stunden zusammen Tanzhalle.

shaken hier am Samstagabend auf Radio 1. Allwöchentlich alles, was halt so geshaked werden kann, beziehungsweise was geshaked werden will, auf dem Dancefloor, vor Ihrem Empfangsgerät. Und das heute, wie den ganzen Sommer über, schon ab 18 Uhr und in diesem Fall wieder innerhalb einer ganz besonderen Spezialausgabe dieser Sendung. Nämlich heute in der, so nenne ich sie hier einfach mal, der 666-Jahres-Spezialausgabe. Denn wir tanzen hier heute gemeinsam die dreifach Runde 6. Das heißt, bis 19 Uhr lassen wir uns hier mal einzig von Musik aus dem Jahr 1976 zum Shaken bringen und sonst wie bewegen. Also von Songs, die dieses Jahr runde 50 Jahre das Licht der Tanzflächen erblickt hat. Ab 19 Uhr vollziehen wir zusammen dann einen Tanzschritt runde 40 Jahre zurück und widmen uns dem Jahrgang 1986 auf unserem Dancefloor. Und von 20 Uhr bis 9 durchtanzen wir zickzack und kreuz und quer durch die Genres und Styles auf diese 666-Weise dann das Jahr 1996. Das wird, kann ich mir vorstellen, ein richtig toller Tanzhallentrip heute Abend, der also jetzt zunächst startet mit dem Jahr 1976. Und das bedeutet, wie eben schon mit Casey and the Sunshine Band passiert, dass unter anderem die Disco-Kugel hier in der ersten Stunde am Rotieren sein wird. Ebenfalls werden wir die Gelegenheit bekommen, zusammen den ein oder anderen punkigen oder prä-punkigen Pogo hinzulegen. Außerdem können wir uns in extra cremigen Philadelphia Soul drin suhlen und sowie auch unsere eventuell vorhandenen Plateausohlen stompen zu glitzerigen Funk-Grooves. Jetzt allerdings, jetzt headbangen wir erstmal eine Runde und lassen uns elektrisieren von einem Song, vom Opener-Song vom 1976 erschienenen Debütalbum einer Band, einer Ausnahmeerscheinung von Band, die damals damit ihr eigenes Genre aus dem australischen Boden gestampft hat, indem sie auf bis heute einzigartig stoische Weise den Blues gespielt hat mit dem Herzblut eines Presslufthammers. Und das sind natürlich AC/DC. Mein Name ist Annika-Line Trost. Und ich freue mich, dass Sie dabei sind und wir hier zusammen in dieser speziellen 76, 86, 96 Spezialausgabe der Tanzhalle.

ist im Jahr 1976, wie wir alle Songs hier heute in der ersten Stunde dieses 76, 86, 96 Jahresspecials der Tanzhalle. Der britische R&B und Soul-Sänger Billy Ocean mit seiner Debütsingle über die mitunter schmerzhafte Seite der Liebe. Sofort nach Release ein Riesenhit in England damals, der Song Love Really Hurts Without You. Und 1976, das war auch das Jahr, in dem die Jungs einer Power-Pop-Band namens The Nerves aus San Francisco es laut ihres Songtextes als ziemlich schmerzhaft empfunden haben, in einer Telefonzelle zu stehen und nicht durchzukommen. Einfach den bestimmten Menschen, den sie aus Gründen der Liebe unbedingt anrufen wollten, nicht erreichen zu können. Und blieben mit dieser popkulturell ja super hittigen Song-Story-Text-Idee allerdings relativ ungehört, bis wenige Jahre später ihr Song gecovert wurde und in der Version dann zum Welthit gemacht von der Band Blondie. Hier ist das Original von Hanging on the Telephone von The Nerves und aus dem Jahr 1976.

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2: Und in dieser 1976 Stunde des heutigen 666 Specials vertreiben wir mit diesem Song hier jetzt zur Sicherheit tanzmusikalisch lieber nochmal den Teufel. Mit diesem Reggae-Song von Max Romeo und den Upsetters, den wir spätestens seit den 90ern, weil dank Prodigy wohl, alle mitsingen können.

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1: Und genau das könnten wir mit dem nächsten Stück Musik aus dem Jahr 1976 jetzt gemeinsam mit der französisch-italienischen Chansonsängerin Dalida und ihrer glamourösen Disco-Fox-Version des Songs Besame Mucho.

1976, stilprägend für alles, was einmal Punk sein würde, denn damals vereinte Patti Smith mit ihrem Schaffen ja schon einige Zeit diese rohe Energie des Punkrocks mit Poesie, wie hier gerade im Song Pumpin' My Heart. 1976.

1976 erschienen auf dem bereits zweiten Album ihrer Patti Smith Group. Und weiter tanzen wir jetzt und schwingen die Luftgitarre zu diesem 1976 erschienenen großen, großen Hit der irischen Rocksensation Thin Lizzy zu The Boys Are Back in Tau.

0: und Dancefloor-Hymnen. Ihre Hoheit, die Dancing Queen von ABBA und hier gerade im 1976 Teil dieser 76, 86, 96 Spezialausgabe dieser Sendung.
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0: Und jetzt mit einem Pogo-Twist von einer Band, die im Jahr 1976 vor genau 50 Jahren mit ihrem Debütalbum Musikgeschichte geschrieben hat. Stellen wir uns mal vor, es ist 1976 und wir legen die Plattennadel zum allerersten Mal auf den Opener-Song der allerersten Platte der Ramones. Und es ertönt das.

1976, das war ein Jahr, in dem wirklich bemerkenswert viele Bands, die heute mit der Wirkkraft ihres Schaffens nicht mehr wegzudenken sind aus der Popkultur, mit ihrem Debütalbum um die Ecke gekommen sind. Und so auch die unglaublich wahnsinnig tolle Band Blondie, die uns hier gerade bewegt hat mit dem allerersten Song von ihrem allerersten Album, mit Ex-Offender, geschrieben von Debbie Harry. Und das Licht der Tanzflächen erblickt vor runden 50 Jahren.

Er spielt die Funky Music der Band Wild Cherry. Der Song Play That Funky Music. Und der ist aus dem Jahr 1976, wie alle Songs hier heute, von 18 bis 19 Uhr auf dem Dancefloor dieser Ausgabe der Tanzhalle. Und das Jahr 1976, das klang in Italien vor 50 Jahren manchmal auch tanzmusikalisch nach den 50ern, in diesem Fall hier jedenfalls, bei Adriano Celentano. Und in seinem 1976er Rock'n'Roll Svalutation.

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So gesungen 1976 hier gerade von Adriano Celentano, vor 50 Jahren und immer noch top aktuell. Und diesen Song hier, den nehmen wir jetzt auch gerne mal wörtlich, denn bleiben Sie gerne drin, bleiben Sie dran, sticken wir weiter together auf dem Dancefloor dieser speziellen 666-Ausgabe der Tanzhalle. Weil in der geht's nach diesem 1976 von Bryan Ferry gesungenen Song und nach den Nachrichten an dieser Stelle ja weiter mit dem Jahr 1986. Also

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10: Um 19 Uhr mit Jasmin Becker. In Berlin haben Hunderttausende die Parade zum Christopher Street Day gefeiert. Der Umzug blieb friedlich. Eine rechtsextreme Gegendemonstration mit 15 Teilnehmern wurde von der Polizei schnell aufgelöst. Unter dem Motto Haltung ist hot wird noch bis in die Nacht für Menschenrechte und Vielfalt demonstriert. Julia Wissmann, RBB 24.
11: Bei Sonnenschein zogen heute 82 Wagen und zahlreiche Fußgruppen beim Christopher Street Day tanzend und friedlich durch Berlin. Dabei richteten die Veranstalter einen klaren Appell gegen die queerfeindliche Politik der AfD und riefen dazu auf, demokratische Parteien zu wählen, sagte Thomas Hoffmann vom CSD Berlin.
10: Die Lage der Waldbrände in Südeuropa spitzt sich weiter zu. Bei Bordeaux in Frankreich wurden inzwischen etwa 200.000 Menschen evakuiert. Rund um die spanische Hauptstadt Madrid sind 80.000 Menschen betroffen. Von dort Anne Mund.
12: Teile der Gegend westlich der spanischen Hauptstadt waren am Samstag in Rauch gehüllt. Brandgeruch und Asche drangen bis ins Zentrum Madrids vor. Das Großfeuer südwestlich der spanischen Hauptstadt habe am Samstag seinen Höhepunkt erreicht und sei außer Kontrolle, so der Leiter des Katastrophenschutzes der Regionalregierung von Madrid. Spaniens Regierungschef Sanchez sprach bei einem Besuch im Brandgebiet von einer dramatischen Situation. Vorrangiges Ziel sei es, Leben zu retten.
10: Nach dem gewaltsamen Tod zweier Menschen in Ortrand sind die Hintergründe weiterhin völlig unklar. In der südbrandenburgischen Stadt waren am Morgen eine Frau und ein Mann tot aufgefunden worden. Ein 80-Jähriger kam schwer verletzt ins Krankenhaus. Die Polizei ermittelt nach eigenen Worten derzeit in alle Richtungen. Zum Tathergang äußerte sich ein Sprecher der Polizeidirektion Süd, aber ebenso wenig wie zur Frage, in welcher Beziehung die aufgefundenen Personen zueinander standen. In Bayreuth sind die 150. Wagner-Festspiele am Abend eröffnet worden. Zum Auftakt steht Beethovens 9. Symphonie auf dem Programm. Sie erklang auch zur Grundsteinlegung des Festspielhauses im Jahr 1872. Zur heutigen Aufführung sind zahlreiche Politikerinnen und Politiker angereist, darunter Bundeskanzler Merz und die frühere Kanzlerin Merkel. Morgen feiert die erste Neuinszenierung der Saison Premiere. Das Frühwerk Wagners Rienzi wird zum ersten Mal überhaupt bei den Wagner-Festspielen aufgeführt. Soweit die Nachrichten. Weitere Meldungen aus Berlin und Brandenburg auf rbb24.de. Das Wetter am Abend verbreitet klar und trocken. Zurzeit in Berlin-Hellersdorf 29 und in Lindenberg 28 Grad. Nachts meist klar, im Verlauf von Norden mehr dichte Wolken, verbreitet trocken bei 17 bis 12 Grad. Morgen zunächst freundlich, im Tagesverlauf von Nordwesten gebietsweise Schauer oder Gewitter möglich. Die Zeit 19:03 Uhr.
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10: A10 nördlicher Berliner Ring zwischen Mühlenbeck und Bückenwerder brennt es. Sie müssen in beiden Richtungen mit Sichtbehinderungen durch Rauch rechnen. Stadtverkehr Berlin auf der A100 in Richtung Treptow gibt es Stau zwischen Detmolder Straße und dem Kreuz Schöneberg an der Baustelle. Es dauert 10 Minuten länger. Gesundbrunnen, die Wollangstraße ist zwischen Kattegatstraße und Soldiner Straße nach einem Unfall in beiden Richtungen gesperrt. In Mitte, Tiergarten und Schöneberg kommt es noch wegen des Christopher Street Days bis heute Abend zu umfangreichen Sperrungen. Und Bauarbeiten gibt es bei der S-Bahn. Bis morgen Betriebsschluss ist der S-Bahn-Verkehr auf der Stadtbahn zwischen Friedrichstraße und Zoo unterbrochen. Ein Ersatzverkehr mit Bussen ist eingerichtet. Betroffen sind die S3, 5, 7 und 9. Eine gute Fahrt.
1: Dankeschön.
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13: Hallo und weiterhin herzlich willkommen hier jetzt schon in der zweiten Stunde dieser Ausgabe, weil diesen Sommer können wir hier ja auf Radio 1 immer bereits ab 18 Uhr gemeinsam in den Samstagabend Tanzhallen, also ganze 3 Stunden insgesamt. Und heute machen wir das in Form eines Specials, nämlich eines 76, 86, 96 Jahres-Specials der Tanzhalle. Eben waren wir auf diese Weise schon durch den tanzmusikalischen Jahrgang 1976 unterwegs und jetzt ist hier also das Jahr 1986 dran. Das heißt, wir lassen uns jetzt einzig von Musik bewegen, die dieses Jahr 40. Geburtstag feiert. Und das passiert, um es mit dem Titel des ersten 1986 Songs hier zu sagen heute, noch eine ganze Happy Hour lang auf Radio 1. Denn den Dancefloor dieser Stunde eröffnen für uns die House Martins mit diesem fluffigen Indie-Twist aus dem Jahr 1986. Das ist

ist schon immer wieder eine große Party jedes Mal und bei den Jahresspecials sowieso für mich, die Songs hier zusammenzustellen für uns. Aber auch natürlich ist es jedes Mal ein kleiner Fight mit der Sendezeit, denn so einen tanzmusikalischen Jahrgang in wie heute ja in diesem Special in jeweils nur einer Stunde zu betanzen, da ist natürlich nicht so viel Platz, um hier zu allen tollen oder wichtigen und sonst wie bewegenden Songs hier zu tanzen und alle unterzubringen, die so ein Jahr wie in jetzt in diesem Fall das Jahr 1986 auf die Tanzflächen gebracht hat. Und deswegen schlage ich vor, verlieren wir jetzt auch gar keine Tanz- oder Party-relevante Zeit und stürzen uns stichprobenartig und ganz und gar Tanzspaß orientiert hinein. Und zwar Tanzbein über Kopf sozusagen in das Jahr, das sich dieses Jahr zum 40. Male jährt, in das Jahr 1986. Und lassen uns mit diesem Song jetzt von einem Stück bewegen, zu dem damals laut Titel und auch laut Videoclip jede Party die Wand hoch getanzt ist. Das ist volle Kanne 86, Lionel Richie mit Dancing on the Ceiling in dieser 1986-Stunde, dieser Ausgabe der Tanzhalle.

als sie es übrigens nicht mehr vor ihrem inneren Tanzauge haben, wie das ausgesehen hat, als Lionel Richie im Clip zu diesem Song 1986 da die Wand hochgedanced ist und seine Wohnzimmerdecke zum Dancefloor gemacht hat mit seinen Freunden oder damals einfach vielleicht noch nicht geboren waren, schauen Sie doch gerne bei mir auf Instagram vorbei. Bei mir, Annika Line Trost, habe ich Ihnen dort nämlich einen Ausschnitt dieses Tanzvideoclips vorhin noch schnell geteilt. Neben auch anderen Anschauungsmaterialien zu dieser 76, 86, 96 Spezialtanzhalle und neben weiteren sehr aufschlussreichen Tanzmove-Inspirationen. Zu finden in meinen Stories bei mir auf Instagram. Sehr gerne mal schauen.

Ein Song einer Platte, deren Licht wohl niemals erlischt in den Herzen der Menschen, die für Independent-Musik brennen und für melancholische, morbide, merkwürdige Melodien. Das war There is a Light That Never Goes Out von The Smiths und erschien auf dem Album The Queen is Dead. Bis heute ein unsterbliches, weil einzigartiges Album und aus dem Jahr 1986, im Sommer 86 erschienen und damit gerade ganz frisch 40 geworden. Und weiter geht's mit diesem 1986 Song. Mit Walk Like an Egyptian.

an der die Frage nach popkultureller Vergänglichkeit bis heute und wahrscheinlich auf ewig abperlt wie an einem Lotusblatt oder an einem Solarpanel oder an einer Latexhose. Depeche Mode hier gerade mit Question of Time in der 1986 Stunde des 666 Jahresspecials der Tanzhalle dieser 1996 Ausgabe. Und diese Band, die legte 1986, vor 40 Jahren, die Messlatte für kommerziell erfolgreiche Rap-Musiken richtig, richtig großes Stück nach oben und gleichzeitig auch mit ihnen, mit diesem erschienenen Album, auf dem der Song drauf war, Raising Hell, das hieß das Album, legten sie den Grundstein für etwas, was man später in den 90er Jahren dann Crossover nennen sollte. Hier sind Run-DMC 1986 zusammen mit Steven Tyler und Joey Perry von Aerosmith und Walk This Way, dem Song, zu dem Sie gerne, wenn Sie es verantworten können, jetzt stilecht ein Loch rüber zu Ihren Nachbarn rocken könnten, durch die Wand hindurch, damit die auch was von dieser Sendung haben.

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1: Und das machen wir jetzt in Highspeed und komprimiert auf nur 30 Tanzsekunden zu diesem 1986 erschienenen Song von Violent Femme.
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0: Rio Reiser 1986 mit Menschenfresser. Und in diesem Song aus dem Jahr 1986, in dem geht's jetzt um das Trendwort aus dieser Zeit. Ein Wort, das, wenn auch nicht so inflationär benutzt wie damals, allerdings immer noch in Gebrauch ist und das auch durchaus bei jungen Leuten. Ich habe das extra recherchiert. Ich habe alle meine Söhne dazu befragt gestern. 9, 15 und 23 sind sie und sie sagen, das Wort geil, das lässt sich nicht einfach so heutzutage jugendsprachlich durch Slay oder durch Feier oder Aura oder Nice ersetzen. Höchstens sagt mein ältester Sohn durch richtig nice vielleicht. Aber, sagt er noch, richtig nice wäre auch nicht so geil wie das echte Original 80er Jahre geil. Und über das Singen und Sprechgesang hier jetzt 1986 in diesem linguistisch-musikalischen Zeitdokument Bruce und Bongo.
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1: Und mit Ihnen. Und weiter geht's.

0: Kiss.
1: 1986, in dem Jahr, durch das wir uns in dieser Stunde hier in der Tanzhalle ja bewegen, revolutionär dieser so gut wie durchweg kopfstimmig gesungene und gekreischte Song übers Küssen. Halbnackt und im choreografisch ausgepfeilten Kopulationsräkeltanz dargeboten damals, ja, im Videoclip. Den finden Sie übrigens auch heute ausschnittsweise bei mir, Annikaline Trost, als Tanzmove-Inspiration auf Instagram in meinen Stories, begleitend zu dieser Spezialausgabe der Tanzhalle. Prinz war das mit seiner Band The Revolution und Kiss. Und der nächste Song hier auf unserem 76, 86, 96 Dancefloor, der ist auf einem 1986 erschienenen Album, das ich mir damals 86 im Alter von 9 Jahren aussuchen durfte. Und zwar in der Musikabteilung von Hertie Spandau, in der Altstadt Spandau, habe ich hier vielleicht auch schon mal erzählt. Die Platte war eine Belohnung für mich, weil ich beim Zahnarzt, beim Herrn Dr. Grombal, mal ganz wohl tapfer gewesen bin und mal zur Abwechslung nicht, wie ich das sonst bei Ärzten damals öfter mal gebracht habe, aus dem Wartezimmer abgehauen bin, noch vor der Behandlung. Es geht weiter mit diesem Song vom Album Die Ärzte mit Ich bin.

0: ist heute absolut superb zum Power-Twisten und zum New Wave ich die Arme schleudern. Einen super tollen Clip dazu finden Sie übrigens auch heute sehr gerne bei mir auf Instagram, in meinen Stories. Bei mir, Annikaline Trost, da sehen Sie die Band Le Rita Mitsuko. Eine wahnsinnig coole Band damals aus Frankreich, wie sie diesen New Wave Twist performen, den Song C'est comme ça. Und damit C'est comme ça ist es, wie es ist, nämlich Zeit hier auf unserem Spezial-Dance-Floor für einen ganz besonderen Moment, nämlich diesem.
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0: Den meine ich. Und das Jahr 1986 hat einige wunderschöne Engtanzmomente auf die Tanzflächen gebracht. Und Breath Away, Take, eine Liebesballaden. Ein Engtanzsong allerdings, der erhebt sich bis heute über die weite, weite Landschaft der 80er Jahre Schmacht- und Schwurfballaden wie ein Regenbogen und schillert und strahlt in den Herzen der Menschen und das in den allerallerschönsten, weil buntesten Farben. Denn dieser Song ist eine Liebeserklärung an die Schönheit, der Wahrhaftigkeit, der Individualität eines jeden Einzelnen von uns und ermutigt seit 1986, seit 40 Jahren, diese auch zu leben. Wir eng tanzen, alle gemeinsam zu True Colors von Cyndi Lauper. Und damit bleiben Sie gerne drin, bleiben Sie dran, denn nach den Nachrichten gleich um 8 geht's hier noch eine ganze Stunde weiter in diesem Tanzhallen-Special, denn dann sind bis 21 Uhr gleich ja, dann sind wir hier unterwegs durch das Jahr 1996. Das wird auch krass. Also sehr gerne bis gleich.

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2: Um 20 Uhr mit Jasmin Becker. In Berlin haben Hunderttausende die Parade zum Christopher Street Day gefeiert. Unter dem Motto Haltung ist hot wird noch bis in die Nacht für Menschenrechte und Vielfalt demonstriert. Die Queer-Beauftragte der Bundesregierung Koch sagte auf Radio 1 vom RBB, die Community werde immer mehr von rechten Strukturen angefeindet.
3: Was eben so zum Beispiel im Netz passiert, schlägt sich dann leider inzwischen immer öfter in Gewalt auf der Straße um. Und dagegen braucht es eine sensibilisierte Polizei, die früh erkennt, wenn jemand vor mir steht und sagt, ich wurde gerade verprügelt, dass es aus queerfeindlichen Motivationen passiert ist.
2: Die Queer-Beauftragte der Bundesregierung Sophie Koch, SPD. Die Lage der Waldbrände in Südeuropa spitzt sich weiter zu. Bei Bordeaux in Frankreich wurden inzwischen etwa 200.000 Menschen evakuiert. Rund um die spanische Hauptstadt Madrid sind 80.000 Menschen betroffen. Von dort Anne Mund.
4: Teile der Gegend westlich der spanischen Hauptstadt waren am Samstag in Rauch gehüllt. Brandgeruch und Asche drangen bis ins Zentrum Madrids vor. Das Großfeuer südwestlich der spanischen Hauptstadt habe am Samstag seinen Höhepunkt erreicht und sei außer Kontrolle, so der Leiter des Katastrophenschutzes der Regionalregierung von Madrid. Spaniens Regierungschef Sanchez sprach bei einem Besuch im Brandgebiet von einer dramatischen Situation. Vorrangiges Ziel sei es, Leben zu retten.
2: Und auch bei uns in der Region brennt es. Auf dem ehemaligen Truppenübungsplatz bei Jüterbock ist ein Brand ausgebrochen. Ein Sprecher der Feuerwehrleitstelle in Brandenburg an der Havel sagte dem RBB, dass es auf 7 Hektar im östlichen Teil brennt. Hier handelt es sich um ein munitionsbelastetes Gebiet. Die Einsatzkräfte können dort nicht hinein. In Bayreuth sind am Abend die 150. Wagner-Festspiele eröffnet worden. In diesem Jahr gibt es am Eröffnungstag keine Opernpremiere, sondern einen Jubiläumsfestakt mit Beethovens 9. Symphonie. Aus Bayreuth, Christina Kreuzer.
5: Auch in diesem Jahr kamen überwiegend Gäste aus der Bundes- und Landespolitik, unter ihnen Bundeskanzler Friedrich Merz. Auch Schauspieler und Vertreter der Kulturszene sind da. Den meisten Applaus bekamen aber Altkanzlerin Angela Merkel und Entertainer Florian Silbereisen. Morgen wird erstmals die Oper Rienzi, ein Frühwerk Richard Wagners, aufgeführt.
2: Der deutsche Wetterdienst warnt vor einer verfrühten Hitzepanik. Vor allem in den sozialen Medien kursieren Meldungen über eine möglicherweise bevorstehende Rekordhitze Ende nächster Woche. Laut Wetterdienst könne man das aber erst 3 Tage vorher belastbar abschätzen. Soweit die Nachrichten. Weitere Meldungen aus Berlin und Brandenburg auf rbb24.de. Das Wetter. Nachts meistens klar, im Verlauf von Norden mehr dichte Wolken, verbreitet trocken bei 17 bis 12 Grad. Zurzeit im Berlin-Tempelhof 28 und in Wittstock 27 Grad. Morgen zunächst freundlich, im Tagesverlauf von Nordwesten gebietsweise Schauer oder Gewitter. Die Zeit 20:03.
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2: Jüterbock, Landkreise Tetuflaming und Potsdam-Mittelmark durch einen Brand auf einem Truppenübungsplatz. Jüterbock-West kommt es zu einer Rauchentwicklung. Schließen Sie Fenster und Türen und schalten Sie Lüftungen und Klimaanlagen ab. Vorsicht, auf der A9 Berlin Richtung Leipzig zwischen Raststätte-Fleming und Niemeck liegen Fahrzeugteile auf der Fahrbahn. Stadtverkehr Berlin, Gesundbrunnen, die Wollangstraße ist zwischen Kattegatstraße und Söldinerstraße nach einem Unfall in beiden Richtungen gesperrt. In Mitte Tiergarten und Schöneberg kommt es wegen des Christopher Street Days noch bis heute Abend zu umfangreichen Sperrungen. Und Bauarbeiten bei der S-Bahn. Bis morgen Betriebsschluss ist der S-Bahn-Verkehr auf der Stadtbahn zwischen Friedrichstraße und Zoo unterbrochen. Ein Ersatzverkehr mit Bussen ist eingerichtet. Betroffen sind die S3, 5, 7 und 9. Eine gute Fahrt.
6: Dankeschön.
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6: Genau, das bin ich. Schön, dass Sie dabei sind und wir jetzt schon in der dritten Stunde dieser Ausgabe, dieses heutigen 666 Jahresspecials. In der ersten Stunde sind wir vorhin hier durch das Jahr 1976 getanzt, bis eben vor den Nachrichten widmeten wir uns tanzmusikalisch stichprobenartig dem Jahr 1986. Und jetzt in dieser Stunde ist somit das Jahr 1996 dran. Das heißt, wir tanzen Runde 30 Jahre jetzt zurück. Also damit herzlich willkommen im Jahr 1996.

Ready to go war 1996 die Band Republica laut ihres Songs, ihres Hits, mit dem sie damals plötzlich aufgetaucht waren und mit dem wir hier gerade schon mal so uns ein bisschen ready gemacht haben, um in dieser Stunde dieser Tanzhallen-Ausgabe exklusiv einzutauchen in die Musik des Jahres 1996. Stichprobenartig und vollziehen gemeinsam auf diese Weise einen Tanzschritt, also runde 30 Jahre zurück in die Zeit damals, in der irgendwie alles möglich schien, was einen aber auch teilweise ziemlich unter Druck gesetzt hat und man sich gerne auch alle Möglichkeiten deshalb damals erstmal offen gehalten hat. Wie jetzt auch in diesem Song hier dargelegt, weil in dem betanzt man seit 1996 voller Überzeugung, ja, das klare Jein in diesem Lied von Fettes Brot.

0: besonders heute. Wir tanzen in dieser letzten Stunde dieser Tanzhallen-Ausgabe durch das Jahr 1996 und kommen so mit dem nächsten Song zu einem bis heute wahnsinnig tanzbaren Stück. Funky Acid Jazz Disco, nämlich zu Virtual Insanity von Jamiroquai.
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Bestimmt erinnern sich einige von uns noch dran, wie im Videoclip dieses Songs damals der Jamiroquai-Frontmann JK immer da die Wände hochgetanzt ist in einem Raum, in dem sich der Boden ständig verschoben hat. Und falls Sie sich nicht mehr erinnern, finden Sie einen Ausschnitt des Clips heute übrigens auch bei mir auf Instagram. Da habe ich Ihnen das als Anschauungsmaterial vorhin extra nochmal bereitgestellt. Bei mir, Annikaline Trost. Dort sehen Sie in meinen Stories heute JK, wie er 1996 tanzend auf den damals ja bereits im Raum stehenden virtuellen Wahnsinn der Zukunft aufmerksam gemacht hat. Und das 1996 natürlich ohne unter seiner Fellmütze überhaupt wohl erahnen zu können, wie sehr er damit Recht behalten würde. So, und zum nächsten Song hier auf unserem Spezial-Dancefloor. Zu dem tanzt man seit 1996 nicht nur, sondern man taucht seitdem erinnerungsmäßig ganz tief ein ins Herrenklo. Auf der Suche nach Morphium-Zäpfchen. Hier ist Born Slippy von Underworld 96, vor 30 Jahren im Soundtrack des Films Trainspotting.

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1: Vom Album Get Up and Dance der Quad City DJs war das der Track Move to This. Und aus dem Jahr 1996, wie ja alle Tracks und alle Songs hier jetzt noch bis 21 Uhr. Und so auch dieser. Es geht wunderbar schunkelig weiter mit einem Song der Band Stereo Total. Bestehend aus Françoise Cactus und Brezel Göring. Und wie mir Brezel heute vorhin erzählt hat, ist dieses Lied damals in der Nacht entstanden, als Françoise in dieser einen Nacht an die 50 Songs geschrieben hat. Hintereinander weg auf einer Schreibmaschine. Und dieser hier, der war der letzte von den 50. Als sie also schon jede Idee in die Tasten gehauen hatte, schrieb sie im Morgengrauen schnell noch diesen hier hinterher, über bzw. mit den mitgesungenen Satzzeichen der Schreibmaschine. Genau der Schreibmaschine, die auch musikalisch im Song zu hören ist, hier übrigens. Bis heute genial und so schön. Ausrufungszeichen. Der Dactylo-Rock von Stereo Total.

1996 erschienen, also ebenfalls ein Track, zu dem wir uns jetzt schon seit 30 Jahren durchs Leben slackern können in diesem Fall und dabei in unserem Verstand unsere eventuellen Teufelsherkats schütteln, die diabolischen Unsinnshärchen zu Devil's Haircut von Beck, damals 96 auf seinem zweiten Album Odelay, mit dem Beck ja damals musikalisch mehr als klar gemacht hat, dass er eben dann doch kein Loser ist, was er 2 Jahre vorher ja noch behauptet hat, ziemlich erfolgreich in seinem Debüt-Hit I'm a Loser Baby. Mit Odelay hat er für sich 96 ganz, ganz viele Alternative Herzen gewinnen können und 2 Grammys gleich noch mit dazu, die er sich für das Album ins Regal stellen konnte. Und zwar, weil er darauf auf diese lässige und bis dato ja noch komplett ungehörte Weise die unterschiedlichsten Musikstile zusammengebracht hat. Von Oldschool-Rap über Grunge-Geschrummel, Country, Blues, Western, Elektro, Lo-Fi-Noise, Latin-Gerassel und Georgel und natürlich ganz, ganz viel Sound aus den 60s. Und für die 60s interessierte sich musikalisch im Jahr 1996 auch diese Formation hier. Denn The Mike Flower Pops schickte damals auf die Dancefloor diese ihre beschwingte Coverversion einer gewissen Melodie.

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1: Und in dieser Stunde mit dem Jahr 1996.

Dieser Track aus dem Jahr 1996 lief damals übrigens auf meiner Abi-Party, auf der Party meines Abiturjahrgangs. Und ich weiß noch, es war ein sehr heißer Sommerabend des Jahres 1996. Es war drückend heiß dort irgendwo in dieser Fabriketage in Spandau, wo die Abi-Party stieg. Und das Gefühl, dass jetzt, wo die Schule endlich vorbei ist, man so Firestarter-mäßig endlich ja durchstarten kann ins Leben und in die Freiheit und in die Selbstbestimmung. Dieses Gefühl, es war zwar da, es bekam aber irgendwie nicht genug Luft. Der Funke, der wollte zünden, wusste aber nicht so richtig wie. Weil das Jahr 1996, ich weiß ja nicht, was Sie daran so für Erinnerungen haben, aber bei mir fühlte sich das Jahr oft auch ziemlich so an. Was du nicht

einige Leute, die ich kenne, sie nennen Tokotronic mit Die Welt kann mich nicht mehr verstehen. Erschienen 1996. Und weiter durch diesen tanzmusikalischen Jahrgang geht's jetzt mit diesem Track. Heute aktuell wieder sehr gerne vielerorts betanzt. Damals nagelneu. Gala mit Freed from Desire.

0: ich denke, damit sind wir sehr gut und völlig genug hier Euro durchgedanced und können an dieser Stelle erneut nun unserem Desire nachgeben, den Moment willkommen zu heißen, der in keiner guten Tanzhalle fehlen darf.
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0: Ja, um den geht's. Und wir erleben ihn alle gemeinsam, gerne mit eventuell engtanzwilligen Anwesenden oder einfach mit uns selbst jetzt zu einem Engtanz-Duett aus dem Februar 1996. Einem Stehblues, gespielt von den Bad Seeds und gesungen von Nick Cave und PJ Harvey. Und so 1996 schwufen wir zum Song Henry Lee.

damit ist es jetzt auch schon wieder soweit. Unsere 3 Stunden dieser Spezialausgabe der Tanzhalle sind so gut wie um. Und ich sag danke fürs gemeinsame Tanzhallen heute. Es hat mir super Spaß gemacht, mit Ihnen durch die Jahrgänge 1976, 86 und 96 zu tanzen. Das nächste Mal öffnet die Tanzhalle dann wieder Samstag in einer Woche auf Radio 1. Und dann, Achtung, ebenfalls bereits ab 18 Uhr. Und natürlich, wenn bis dahin was ist, Sie wissen, mein Name ist Annika Line Trost. Sie erreichen mich immer und immer sehr gerne direkt über Facebook oder über Instagram. Und dort bei mir auf Instagram gibt's ja sowieso immer alles Weitere zu dieser Sendung, zu Playlisten, Tanzmove-Inspirationen und lustigen Anschauungsmaterialien. Sowie alles auch zu den Partys, die von Zeit zu Zeit ja tollerweise steigen und auf denen wir gemeinsam tanzen können. Wie als nächstes, hiermit sehr gerne Bescheid gesagt, die Dance wie Oyster Party, auf der ich auflege am letzten Samstagabend der Sommerferien, am 22. August in der Weltwirtschaft, in der Schwangeren Auster, findet die statt unter der riesengroßen Disco-Kugel. Und dafür sind ein paar Tanztickets auch tatsächlich noch da. Im Anschluss jetzt hier auf Radio 1 geht's dann gleich weiter mit der Radio Coke Show. Mein Kollege Ray, die Legende Cokes, hat einen Ventilator dabei und übernimmt dann gleich das Mikrofon zusammen mit seinem Kompagnon Lars from Mars. Also bleiben Sie unbedingt dran. Und aber mit einem Song tanzen wir jetzt zusammen noch raus aus dem Jahr 1996. Und mit dem schließen wir tanzmusikalisch jetzt auch irgendwie so ein bisschen unseren 3-Jahrzehnte-Kreis dieser Spezialtanzhalle, weil dieser Song, der klingt wie mit 70er Glamrock, ist aber aus der Mitte der 90er, aus der Britpop-Welle. Und so sage ich mit Beautiful Ones von Suede jetzt tschüss, wünsche Ihnen noch einen beautiful weiteren Abend. Bis ganz bald und tanzen Sie's gut.

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2: Um 21 Uhr mit Jasmin Becker. In Berlin haben Hunderttausende die Parade zum Christopher Street Day gefeiert. Der Umzug blieb friedlich. Eine rechtsextreme Gegendemonstration mit 15 Teilnehmern wurde von der Polizei schnell aufgelöst. Unter dem Motto Haltung ist Hotz wird noch bis in die Nacht für Menschenrechte und Vielfalt demonstriert. Julia Wissmann, RBB 24.
3: Bei Sonnenschein zogen heute 82 Wagen und zahlreiche Fußgruppen beim Christopher Street Day tanzend und friedlich durch Berlin. Dabei richteten die Veranstalter einen klaren Appell gegen die queerfeindliche Politik der AfD und riefen dazu auf, demokratische Parteien zu wählen, sagte Thomas Hoffmann vom CSD Berlin.
2: Die großen Waldbrände in Frankreich und Spanien sind nach wie vor weitgehend außer Kontrolle. Bei Bordeaux wurden inzwischen rund 200.000 Menschen evakuiert und rund um Madrid etwa 80.000. Dort könnte starker Wind den Kampf gegen die Flammen weiter erschweren. Und auch bei uns in der Region brennt es. Auf dem ehemaligen Truppenübungsplatz bei Jüterbock ist ein Feuer ausgebrochen. Wie ein Sprecher der Feuerwehrleitstelle in Brandenburg an der Havel dem RBB sagte, brennt es auf einer Fläche von 7 Hektar. Johann Frederik Paul, RBB 24.
4: Dabei handelt es sich um ein munitionsbelastetes Gebiet im östlichen Bereich des ehemaligen Truppenübungsplatzes. Die Einsatzkräfte können dort nicht hinein. Es werden Schneisen geschlagen, um ein Überspringen des Feuers auf angrenzende Gebiete zu verhindern. Es gibt eine starke Rauchentwicklung, die bis nach Luckenwalde und Treuenbrietzen spürbar ist.
2: Nach den Umbesetzungen im Bundeskabinett gibt es erste Kritik an Bundeskanzler Merz aus der eigenen Partei. Dabei geht es um den Umgang mit Verkehrsminister Schnieder. Der Vize des CDU-Arbeitnehmerflügels Bäumler sagte dem Handelsblatt, die Abberufung Schnieders erwecke den Eindruck von Willkür. Der frühere Bundesminister Altmaier schrieb im Internet, der Umgang mache ihn betroffen und wütend. Merz hatte Schnieder vorgestern nach dessen eigenen Angaben mitgeteilt, dass er entlassen werde. Ein Nachfolgekandidat hat dann aber nach Medieninformationen kurzfristig abgesagt. In Bayreuth sind die 150. Wagner-Festspiele am Abend eröffnet worden. Dafür sind auch Politiker angereist, darunter Bundeskanzler Merz und die frühere Kanzlerin Merkel. Morgen feiert die erste Neuinszenierung der Saisonpremiere. Das Frühwerk Wagners Rienzi wird zum ersten Mal überhaupt bei den Wagner-Festspielen aufgeführt. Soweit die Nachrichten. Weitere Meldungen aus Berlin und Brandenburg auf rbb24.de. Das Wetter. Nachts meistens klar, im Verlauf von Norden mehr dichte Wolken, verbreitet trocken bei 17 bis 12 Grad. Zurzeit in Berlin-Treptow 27 und in Fürstenberg 26 Grad. Morgen zunächst freundlich, später kann es auch Schauer und Gewitter geben bei maximal 30 Grad. Die Zeit 21.03 Uhr.
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2: Um 22 Uhr. In Berlin haben Hunderttausende die Parade zum Christopher Street Day gefeiert. Unter dem Motto Haltung ist hot wird noch bis in die Nacht für Menschenrechte und Vielfalt demonstriert. Die Queerbeauftragte der Bundesregierung Koch sagte auf Radio 1 vom RBB, die Community werde immer mehr von rechten Strukturen angefeindet.
3: Was eben so zum Beispiel im Netz passiert, schlägt sich dann leider inzwischen immer öfter in Gewalt auf der Straße um. Und dagegen braucht es eine sensibilisierte Polizei, die früh erkennt, wenn jemand vor mir steht und sagt, er wurde gerade verprügelt, dass es aus queerfeindlichen Motivationen passiert ist.
2: Die Queerbeauftragte der Bundesregierung Sophie Koch von der SPD. Auf dem ehemaligen Truppenübungsplatz bei Jüterbock ist ein Feuer ausgebrochen. Wie ein Sprecher der Feuerwehrleitstelle in Brandenburg an der Havel dem RBB sagte, brennt es auf einer Fläche von 7 Hektar. Johann Frederik Paul, RBB 24.
4: Dabei handelt es sich um ein munitionsbelastetes Gebiet im östlichen Bereich des ehemaligen Truppenübungsplatzes. Die Einsatzkräfte können dort nicht hinein. Es werden Schneisen geschlagen, um ein Überspringen des Feuers auf angrenzende Gebiete zu verhindern. Es gibt eine starke Rauchentwicklung, die bis nach Luckenwalde und Treuenbrietzen spürbar ist.
2: In Frankreich und Spanien sind die großen Waldbrände nach wie vor weitgehend außer Kontrolle. Bei Bordeaux wurden inzwischen rund 200.000 Menschen in Sicherheit gebracht und rund um Madrid etwa 80.000. Dort könnte starker Wind den Kampf gegen die Flammen weiter erschweren. Nach den Umbesetzungen im Bundeskabinett gibt es Kritik an Bundeskanzler Merz aus der eigenen Partei. Der Vize des CDU-Arbeitnehmer Flügels Bäumler sagte dem Handelsblatt, die Abberufung von Verkehrsminister Schnieder erwecke den Eindruck von Willkür. Der frühere Bundesminister Altmaier erklärte, der Umgang mache ihn betroffen und wütend. Schnieder hatte Ende der Woche bekannt gegeben, dass er entlassen werde. Ein Nachfolgekandidat hat dann aber nach Medieninformationen kurzfristig abgesagt. Merz äußerte sich dazu bisher nicht. In Neuruppin warnen die Behörden vor Gefahren durch den Kiefernprozessionsspinner. Wie der Landkreis Ostprignitz-Ruppin mitteilte, breitet sich die Raupe gerade stark aus. Die Nester befinden sich demnach am Boden. Auch der Landkreis Teto-Fläming ruft zur Vorsicht auf, weil Kiefern befallen sind. Wie beim Eichenprozessionsspinner können die Brennhaare der Raupe beim Menschen allergische Reaktionen hervorrufen. Soweit die Nachrichten. Weitere Meldungen aus Berlin und Brandenburg auf rbb24.de. Das Wetter. Die aktuellen Temperaturen, die liegen in Berlin um 26 Grad, im Land Brandenburg zwischen 25 in Wittstock und 28 Grad in Baruth. Nachts meist sternenklar und trocken bei 17 bis 11 Grad. Morgen zwischen Havelland und Oderbruch bewölkt, südlich davon erst sonnig, ab dem Nachmittag auch dort Wolken und dann Schauer und Gewitter bei 21 bis 30 Grad. Die Zeit, es ist 22.03 Uhr.
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1: Christine von Schweden. 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Das Gewissen ist der einzige Spiegel, der weder betrügt noch schmeichelt.
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2: Um 23 Uhr. Die Abschlussveranstaltung des Christopher Street Days in Berlin ist am Abend plötzlich abgebrochen worden. Wie ein Polizeisprecher dem RBB sagte, gibt es mehrere Verletzte im Bereich des Tiergartens. Nach RBB-Informationen soll ein Auto in eine Menschenmenge nahe der Siegessäule gefahren sein. Alle Besucher wurden aufgefordert, den CSD zu verlassen und den Bereich um den Tiergarten und die Siegessäule zu meiden. Auf dem ehemaligen Truppenübungsplatz bei Jüterbock ist ein Feuer ausgebrochen. Wie ein Sprecher der Feuerwehrleitstelle in Brandenburg an der Havel dem RBB sagte, brennt es auf einer Fläche von 7 Hektar. Johann Frederik Paul, RBB 24.
3: Dabei handelt es sich um ein munitionsbelastetes Gebiet im östlichen Bereich des ehemaligen Truppenübungsplatzes. Die Einsatzkräfte können dort nicht hinein. Es werden Schneisen geschlagen, um ein Überspringen des Feuers auf angrenzende Gebiete zu verhindern. Es gibt eine starke Rauchentwicklung, die bis nach Luckenwalde und Treuenbrietzen spürbar ist.
2: In Frankreich und Spanien sind die großen Waldbrände nach wie vor weitgehend außer Kontrolle. Bei Bordeaux wurden inzwischen rund 200.000 Menschen in Sicherheit gebracht und rund um Madrid etwa 80.000. Dort könnte starker Wind den Kampf gegen die Flammen weiter erschweren. Nach den Umbesetzungen im Bundeskabinett gibt es Kritik an Bundeskanzler Merz aus der eigenen Partei. Der Vize des CDU-Arbeitnehmerflügels Bäumler sagte dem Handelsblatt, die Abberufung von Verkehrsminister Schnieder erwecke den Eindruck von Willkür. Der frühere Bundesminister Altmaier erklärte, der Umgang mache ihn betroffen und wütend. Schnieder hatte Ende der Woche bekannt gegeben, dass er entlassen werde. Ein Nachfolgekandidat hat dann aber nach Medieninformationen kurzfristig abgesagt. Bundeskanzler Merz äußerte sich dazu bisher nicht. In Neuruppin warnen die Behörden vor Gefahren durch den Kiefern-Prozessionsspinner. Wie der Landkreis Ostprignitz-Ruppin mitteilte, breitet sich die Raupe gerade stark aus. Die Nester befinden sich demnach am Boden. Auch der Landkreis Teltow-Fläming ruft zur Vorsicht auf, weil Kiefern befallen sind. Wie beim Eichen-Prozessionsspinner können die Brennhaare der Raupe beim Menschen allergische Reaktionen hervorrufen. Soweit die Nachrichten. Weitere Meldungen aus Berlin und Brandenburg finden Sie auf rbb24.de jederzeit. Das Wetter. Nachts meist sternenklar und trocken bei 17 bis 11 Grad. Morgen zwischen Havelland und Oderbruch bewölkt, südlich davon erst sonnig. Ab dem Nachmittag auch dort Wolken und dann Schauer und Gewitter bis 30 Grad. 23.03 Uhr.
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4: Ja, und er spielt ein paar Lieblingslieder hier in The Mix vor Radio 1. Kaleidoskop, ich begrüße Sie. Schönen guten Abend.
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0: Ja, Joshua Ideen habe ich Ihnen schon mal vorgespielt. Die Nummer Could Be Forever mag ich gerade sehr gern. Das ist natürlich Musik, die kann nur aus London kommen. Und der war natürlich auch nicht der Erste. Hier aus dem Jahre 2015 hören wir die Real Lies mit North Circular. Ähnlich. Da sind sie.
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1: Die Real Lies mit Northern Circular. Ja, die waren auch nicht die Ersten. Wer der Erste war, weiß ich wirklich auch selber nicht. Aber das alles erinnert mich natürlich sehr an diese Nummer. Und an die dürfen Sie sich auch erinnern. Kam ja erstmal eine unerfolgreiche Version raus, die dann nochmal überarbeitet wurde. Mit einem Jahr Abstand, jeweils in den Charts. Aber das Ding ist nicht mehr rausgekommen aus den Charts. Hier sind die Pet Shop Boys. Wer war beim Konzert? Hände hoch. Die West End Girls. Unglaubliche Nummer.

schon, wir spielen heute meine Guilty Pleasures vor. Das waren die Pet Shop Boys mit West End Girls. Ja, und die Nummer dürfte Ihnen auch bekannt sein. Vielleicht nicht in der Version, das ist der Extended Mix von Everything Counts von Depeche Mode. Ja, muss auch mal laufen.

Ja, hat sich nicht geändert. Everything Counts von Depeche Mode in der 12-Inch-Version. Ja, ich hatte damals mit meinem Kumpel Sascha Gottschalk in der Schule so Peinlichkeitscharts, Sachen, die man eigentlich nicht gut finden durfte, weil sie in den Charts liefen, aber irgendwie doch gut waren. Und die nächste Nummer hier gehörte da auch rein aus der Ingenieursmusikhochburg Düsseldorf. Propaganda. Duell.

Nicht wundern. Sie haben wirklich Kaleidoskop heute mit meinen Guilty Pleasures und den sogenannten Peinlichkeitscharts von damals noch aus der Schule. Es war gerade Propaganda-Duell. Aber die Nummer hier, die mag ich wirklich gerne. Die passt einfach gut dran. Womack & Womack aus dem Jahr 93. Drive heißt die Nummer. Und den hat sie. Hören Sie mal selbst.

muss laufen. Style Council, Shout to the Top, die Extended Version auch mal wieder. Und es war ganz schön jazzig in den frühen 80ern in England. Das beweist diese Dame hier auch nochmal. Das ist Tracy Thorn, Entschuldigung, vom Album A Distant Shore, Each and Everyone.

auch herrlich. Von fernen Ufern, vom Album Distant Shores, hören wir Tracy Thorn mit Each and Everyone. Und alle Sie kennen den Mann natürlich hier auch, der Meister George Michael. 91 klang es dann schon etwas sauberer und aufgeräumter im Großen und Ganzen, aber diese Nummer hat mich immer mitgenommen. Nicht nur von der Message, sondern auch von der Produktion. Irgendwie hat er sich damit ins Spiel gebracht für den Bond-Song. Irgendwie klingt auf jeden Fall so. George Michael, Cowboys and Angels.

Jetzt kann man gar nicht mehr von Guilty Pleasures reden. Das ist einfach gute Musik. George Michael, Cowboys and Angels von 91. Die Komposition hat ja schon ein paar Jahre mehr auf dem Buckel von Ira und George Gershwin. It Ain't Necessary So. In der wahnsinnig schönen Version von Bronski Beat. Jimmy Somerville hier am Countertenor.

das Musicalhafte beibehalten. Natürlich Porgy und Bess hier als großes Vorbild. It Ain't Necessarily So von Bronski Beat. Ja, manche Songs wären mit Abstand auch besser. Wären mit Abstand besser sozusagen. Hier sind nochmal Style Council, Paul Weller und Mick Talbot, My Ever Changing Moods.

geht mir ähnlich. My Ever Changing Moods von Style Council vom Debütalbum. Oder eigentlich zweiten Album, das erste war ein Mini-Album. Ja, erste Stunde ist fast durch. Ich spiele nochmal die braunen Augen vor von Fleetwood Mac. Und sage bis gleich, das ist Kaleidoskop auf Radio 1. Nachrichten, Verkehr kommen gleich. Und danach hören wir uns wieder.

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2: Um Mitternacht. Am Rande des Christopher Street Days in Berlin ist bei einem Zwischenfall mindestens ein Mensch tödlich verletzt worden. Wie ein Polizeisprecher sagte, gibt es mindestens 14 weitere Verletzte. Einige haben schwere und lebensgefährliche Verletzungen. Es werde noch nach weiteren verletzten Personen gesucht. Laut Polizei ist mutmaßlich ein Auto in den Tiergarten eingefahren, hat mehrere Personen an- oder umgefahren und verletzt. Der mutmaßliche Täter ist auf der Flucht und wird mit einem Großaufgebot gesucht. Vor Ort sind zahlreiche Rettungskräfte im Großeinsatz. Die Berliner Feuerwehr hat ein Zelt aufgebaut, in dem die Verletzten versorgt werden können. Wegen des Zwischenfalls ist die Abschlussveranstaltung am Brandenburger Tor am späten Abend plötzlich abgebrochen worden. Die Besucher wurden aufgefordert, den Bereich zu verlassen. Sie sollten dabei den Bereich um die Siegessäule und den Tiergarten meiden. Alle aktuellen Informationen finden Sie jederzeit auf rbb24.de. Auf dem ehemaligen Truppenübungsplatz bei Jüterbock ist ein Brand ausgebrochen. Ein Sprecher der Feuerwehrleitstelle in Brandenburg an der Havel sagte dem RBB, dass es auf 7 Hektar im östlichen Teil brennt. Hier handelt es sich um ein munitionsbelastetes Gebiet. Die Einsatzkräfte können dort nicht hinein. Es gibt eine starke Rauchentwicklung, die bis nach Luckenwalde, Trebbin und Treuenbrietzen zieht. Die Lage der Waldbrände in Südeuropa spitzt sich weiter zu. Bei Bordeaux in Frankreich wurden etwa 200.000 Menschen in Sicherheit gebracht. Rund um die spanische Hauptstadt Madrid sind es 80.000 Menschen. Von dort Anne Mund.
3: Teile der Gegend westlich der spanischen Hauptstadt waren am Samstag in Rauch gehüllt. Brandgeruch und Asche drangen bis ins Zentrum Madrids vor. Das Großfeuer südwestlich der spanischen Hauptstadt habe am Samstag seinen Höhepunkt erreicht und sei außer Kontrolle, so der Leiter des Katastrophenschutzes der Regionalregierung von Madrid. Spaniens Regierungschef Sanchez sprach bei einem Besuch im Brandgebiet von einer dramatischen Situation. Vorrangiges Ziel sei es, Leben zu retten.
2: Nach den Umbesetzungen im Bundeskabinett gibt es Kritik an Bundeskanzler Merz aus der eigenen Partei. Der Vize des CDU-Arbeitnehmerflügels Bäumler sagte dem Handelsblatt, die Abberufung von Verkehrsminister Schnieder erwecke den Eindruck von Willkür. Der frühere Bundesminister Altmaier erklärte, der Umgang mache ihn betroffen und wütend. Schnieder hatte Ende der Woche bekannt gegeben, dass er entlassen werde. Ein Nachfolgekandidat hat dann aber nach Medieninformationen kurzfristig abgesagt. Merz äußerte sich dazu bisher nicht. Soweit die Nachrichten. Alle aktuellen Informationen finden Sie auf rbb24.de. Die Zeit, es ist gleich 0:03.
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4: So sieht's nämlich mal aus. Herzlich willkommen hier zur zweiten Stunde Kaleidoskop. Guilty Pleasures. Ja, nicht wirklich. Also, da stehe ich dazu. Ich liebe diese Musik aus den 80ern, speziell wenn sie komisch daherkommt wie diese. Griechische Mythologie trifft auf brasilianische Beats und Elektronik. Das sind Antenna aus Belgien mit Achilles. Herzlich willkommen hier zur zweiten Stunde.

Antena aus Belgien. Natürlich mit Isabella Antena am Gesang. Achilles vom Album Camina del Sol. Und hier sind die Cocteau Twins mit Watchflower.

Ja, war eine Single aus dem Jahre 91, die Cocteau Twins. Und hier kommt meine Lieblings-80er-Jahre-Nummer, die aber von 2019 ist. Fita aus Wien, glaube ich. Time Million.

Schöne Message. Wenn Zeit Geld wäre, wäre ich Millionär. Time Million von Fita Daniel Mösar aus Wien ist es, glaube ich, aus dem Jahre 2019. Und hier ist der Bauhaus-Gitarrist Daniel Esch.

Ja, dieses Projekt wurde vom Bauhaus-Gitarrist Daniel Ash ins Leben gerufen. Tones on Tail mit Lions, hier eine Single aus dem Jahre 84. Und ein bisschen davor war Frédéric Mercier unterwegs. Und es klingt verhältnismäßig ähnlich, die französische Antwort hier. Quiet Move, Captain Mustard, aber der gute Dijon.

Captain Mustard, Captain Mustard, der Senf-Captain aus Frankreich, aus dem Jahr 81, Quiet Move, war eine 12-Inch, das Einzige, was dieses Projekt eigentlich auch rausgebracht hat. Ja, Synthesizers wurden ganz schön strapaziert in Frankreich in dieser Zeit, aus dem gleichen Jahre. Die David Appel Group mit Feeling Fire, ich glaube auch ein One-Hit-Wonder, aber ein gutes. David Appel.

jetzt wissen wir auch, warum es kein Hit wurde. David Appell mit der David Appell Group. Apropos anrufen. Ruf mal einer die Feuerwehr. Hier ist Le Club. Une fée divers. Et rien de plus. Nichts geht mehr. Le Club aus dem Jahre 83, Frankreich.

0: jetzt bin ich falsch abgebogen. Jetzt gibt's nur noch französische Musik hier. Das war ein Le Club aus dem Jahre 83. Une Fée d'Hiver et Rien de Plus. Und hier kommt Yves Simon, 10 Jahre vorher, OP de Merveille de Juliette. Da ist er.
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Sie hat mich nochmal versichert, in Frankreich eine ganz bekannte Chansonniere. Isabelle Maillerot war das mit Orange Bleu von ihrem Debütalbum. Und das hier ist so eine französische Rock-Rock-Instrumental-Band, aber hier kommen auch Vocals vor. Katharsis aus dem Jahre 74. Styx heißt die Nummer. Ja, habe ich schon ewig im Gepäck und irgendwie begleitet die mich immer ganz gut. Nach Jahren ziehe ich sie wieder raus und denke, Mensch, immer noch gut. Sie hören Kaleidoskop auf Radio 1, bisschen französisch abgebogen.

Katharsis mit Sticks aus dem Jahre 77. Ein Jahr vorher hat dieser Franco-Kanadier hier Tipps parat, was man am Sonntag, und wir haben ja schon Sonntag, auch so machen kann. C'était un bon dimanche von Daniel Mathieu vom Album Terminus.

bisschen Umweg gemacht über Frankreich und so weiter. Heute geht's um Guilty Pleasures oder Songs, die ich einfach gerne mag, sagen wir mal so. Das war Daniel Mathieu aus Kanada, C'est un bon dimanche. Kann man im Bett verbringen, sagt er. Stimmt, man kann auch ganz tief schlafen dort, sagen die B-52s.

B-52s vom Album Mesopotamia aus dem Jahre 82. Die Single kam, glaube ich, schon 81 raus. Entschuldigung. Ja, und ich wünsche Ihnen was. Das war's eigentlich, unsere Show. Kaleidoskop. Wir hören noch ein bisschen schöne Meeresrauschenmusik mit Software. Auf dem Label Innovative Communication kam die raus, im Label von Klaus Schulze. Island Sunrise, in diesem Sinne, ich wünsche Ihnen was, bis nächste Woche. Das war Kaleidoskop. Arrivederci.

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2: Um 1 Uhr mit Tobias Möck. Guten Morgen. Am Rande des Christopher Street Days in Berlin ist bei einem Zwischenfall mindestens ein Mensch tödlich verletzt worden. Wie ein Polizeisprecher sagte, gibt es zahlreiche weitere Verletzte. Einige haben schwere und lebensgefährliche Verletzungen. Es werden noch nach weiteren verletzten Personen gesucht. Vor Ort sind zahlreiche Rettungskräfte im Großeinsatz. Die Berliner Feuerwehr hat ein Zelt aufgebaut, in dem die Verletzten versorgt werden können. Die Polizei hat eine Personenauskunftsstelle eingerichtet. Dorthin kann sich jeder wenden, der keinen Kontakt zu Freunden oder Verwandten hat. Weitere Informationen finden Sie unter inforadio.de und rbb24.de. Wegen des Zwischenfalls ist die Abschlussveranstaltung des CSD am Brandenburger Tor am späten Abend abgebrochen worden. Die Besucher wurden aufgefordert, den Bereich zu verlassen. Sie sollten das Gebiet um die Siegessäule und den Tiergarten meiden. Nach dem tödlichen Zwischenfall am Rande des CSD in Berlin sucht die Polizei mit einem Großaufgebot nach dem mutmaßlichen Täter oder den möglichen Tätern. Wie Polizeisprecher Naht mitteilte, sind unter anderem mehrere Spezialeinsatzkommandos im Einsatz. Naht zufolge ist kurz vor 22 Uhr ein Autofahrer mit einem weißen Fahrzeug in den Tiergarten eingefahren. Die genaue Route sei noch unbekannt. Auf dem Ahornsteig parallel zur Lenné-Straße soll der Täter dann mehrere Personen angefahren oder umgefahren und verletzt haben. Der CSD wurde am späten Abend beendet. Laut Polizei haben die meisten Besucher den Bereich mittlerweile verlassen. Berlins regierender Bürgermeister Wegner hat die Tat während des CSDs scharf verurteilt. Er erklärte, es sei ein Angriff auf die freie und weltoffene Gesellschaft nach einem friedlichen und bunten Christopher Street Day. Er dankte den Einsatz und den Rettungskräften. Berlins Queer-Beauftragter Pantisano sprach von einem großen Trauertag für die queere Community. Er dankte den Einsatz und Rettungskräften dafür, dass sie die Lage sehr schnell und professionell im Griff gehabt hätten. Der Vorsitzende der CDU-Fraktion im Berliner Abgeordnetenhaus, Dirk Stettner, verurteilte die Tat ebenfalls. Er erklärte, jede Form von Gewalt gegen friedlich feiernde Menschen sei ein Angriff auf ganz Berlin und das friedliche Zusammenleben. Er sprach allen Betroffenen sein Mitgefühl aus. Er dankte den Einsatz und den Rettungskräften. Auf dem ehemaligen Truppenübungsplatz bei Jüterbock ist ein Brand ausgebrochen. Ein Sprecher der Feuerwehrleitstelle in Brandenburg an der Havel sagte dem RBB, dass es auf 7 Hektar im östlichen Teil brennt. Soweit die Nachrichten. Weitere Meldungen aus Berlin und Brandenburg finden Sie auf rbb24.de sowie aktuelle Informationen. Die Zeit, es ist 1 Uhr.
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3: Guten Abend, liebe Schlagerfreunde.

0: Schluss.
1: Ja, das muss ja nicht unbedingt so sein, aber hier bei Hildegard Knef auf jeden Fall war es so. 1963 Radio 1 und 1, das macht Radio 1 heute zum Schlagerradio, denn von 9 bis 19 Uhr haben wir Sommersonntag die 100 besten Schlagertracks und ich mache wie immer die Vorband mit einer Radio 1 Late Night Lounge voller Schlager-Raritäten, würde ich mal sagen. Also Dinge, die vielleicht nicht unbedingt heute auftauchen in den 100 besten und über die sie sich freuen, weil viele Coverversionen sind dabei. Zum Beispiel When a Man Loves a Woman wurde von einer 16-jährigen Schlagerkünstlerin namens Marianne Rosenberg aus Berlin aufgenommen. Und bei ihr heißt es dann, wenn es Nacht wird in Schöneberg. Verzeihung, in Harlem, liebe CSD-Gäste.

großartige Yolanda Cristina Gigliotti, die sich Dalida nannte, in Kairo geboren wurde, als italienisch-französische Chansonsängerin galt und 1959 bereits diesen Hit auf Deutsch hatte, absoluten Mega-Seller am Tag, als der Regen kam, in einem Sommer, der tatsächlich ein Jahrhundertsommer war, 1959, so heiß, dass dieses Schlechtwetterlied, in dem es ja eigentlich darum geht, dass hier eine Beziehung verhagelt wurde, der kam dann wie gerufen am Tag, als der Regen kam. Alle warteten drauf und freuten sich dann, als es soweit war, und spielten dieses Lied auf ihren Plattenspielern rauf und runter. Dalida ist nicht nur das einzige Beispiel von, ja, damals nannte man das exotischen Sängern und Sängerinnen, also Menschen, die nicht aus Deutschland kamen, aber auf Deutsch gesungen haben. Cory Brocken gehört auch dazu. 1965 hat die ein Album rausgebracht, Sängerin aus den Niederlanden, die hier mit einem Song von Burt Bacharach zu hören ist. Ein Haus ist kein Zuhause. Cory Brocken in der Radio 1.

Ja, bei den Carpenters ist das ein bisschen opulenter dann, das Wah, Wah, der Track von Burt Bacharach. Im Original von den Carpenters hier, interpretiert von der goldenen Stimme aus Prag, Karel Gott, aus dem Jahr 1965 bereits, aus seinem Album von Romeo an Julia. Coverversionen waren im deutschen Schlager ganz wichtig, vor allen Dingen auch als Einnahmequelle. Selbst wenn die deutschen Versionen keinen Erfolg hatten, die wurden irgendwie beteiligt, auch an den Erfolgen des Welthits. Und deswegen gab es Coverversionen ohne Ende. Einige davon hat Michael Holm gemacht, einer der cleversten, lustigsten, intelligentesten, großartigsten deutschen Schlagersänger überhaupt. Baby, du bist nicht alleine, ist die deutsche Version von Lobos I'd Love You to Want Me.

Aus einem der großen Westernfilme aus High Noon, nämlich Do Not Forsake Me, Oh My Darling, ist das Original hier umgetextet von Bruce Lowe. Bruce Lowe, der auch für so Hits verantwortlich war wie Das alte Haus von Rocky Docky oder Noah, er selber geboren als Sohn eines Missionars in Suriname. In Südamerika hat also die Welt gesehen, davon singt er dann auch in seinen Tracks mit dieser unvergleichlichen Stimme. Sag, warum willst du von mir gehen, Bruce Lowe? Hier tatsächlich von einer Shellac-Platte, brauchte ich extra einen neuen Tonabnehmer für, aus dem Jahr 1952. Und das wird abgelöst von einem Mann, den man nicht unbedingt mit Elvis in Verbindung bringen würde. Peter Alexander nämlich, aber er hat auch eine Coverversion gemacht. Vielleicht der größte Elvis-Song hier in der deutschen Version. In der Schlager-Lounge auf Radio 1.

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wunderbare Jürgen Markus. Also diese Föhnfrisur bleibt auf ewig unerreicht. Ein Lied zieht hinaus in die Welt, getextet und komponiert von Jack White und Fred Jay. Fred Jay, ganz besonders wichtiger Schlagertexter, Altarias-Kollege übrigens auch. Jürgen Markus hier aus dem Jahr 1975 war damit angetreten im deutschen Vorentscheid zum Eurovision Song Contest, ist aber durchgefallen, nur Platz 9 erreicht. Und danach wurde das Ding dann ein Riesenhit, der letzte Top-10-Hit von Jürgen Markus. Sie hören die Radio 1 Late Night Schlager Lounge an einem besonderen Tag, heute Sommersonntag, auf Radio 1 von 9 bis 19 Uhr die 100 besten Schlager. Und ich spiele hier Schlager-Raritäten, unter anderem Coverversionen. Michael Holm ist hier nochmal dran mit einem Track, den kennen Sie als Nights in White Satin, und das heißt auf Deutsch dann Nächte im Schatten.

0: Ja, das Besondere an diesem Künstler hier, Demis Roussos aus Griechenland, ist natürlich nicht einfach, dass er diese großartige Stimme hat, sondern zum einen, dass er zu denen gehört, die aus anderen Ländern kamen und auf Deutsch gesungen haben. Demis Roussos, klar, der Grieche, geboren aber in Ägypten, in Alexandria. In Athen ist er verstorben. Demis Roussos ist aber vor allen Dingen deshalb auch besonders, weil er 1968 gemeinsam mit Vangelis, also mit dem Vangelis, die Prog-Rock-Band Everett's Child gegründet hat, mit der er dann gespielt hat, Bass gespielt hat, gesungen hat. Demis Roussos aber erfolgreich war er vor allen Dingen als Schlagersänger. Noch mehr Coverversionen. Hier kommt eine von Dalia Lavi, großartige Künstlerin, die hoffentlich heute auch tagsüber zu hören ist im Radio 1 Sommersonntag mit den 100 besten Schlagern. Sängerin aus Israel, hier kommt sie mit Manchmal.
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Ich darf mal vermuten, den haben Sie jetzt nicht kommen sehen. Oder ich bin das Walross, einfach original übersetzt, der Text der Beatles, davor schon manchmal. Something war natürlich das Original, Dahlia Lavie mit der deutschen Version manchmal und hier Klaus Lage mit seiner Version von I'm the Walross, ich bin das Walross. In der Radio 1 Late Night Schlager Lounge, in der es eine ganze Menge Coverversionen gibt, auch das nächste hier war natürlich im Original ein Welthit. Und wir hören die deutsche Version von Buddy Kane.

0: Tränen im Gesicht, die deutsche Version von A Whiter Shade of Pale, Buddy Kane, aus Offenbach in Hessen, der voriges Jahr verstorben ist. Ingrid von Bergen kommt hier, auch die voriges Jahr verstorben, geboren übrigens in Danzig, deutsche Schlagersängerin, mit Jeder träumt seine eigenen Träume in der Radio 1 Late Night Schlager Lounge am Sommersonntag, an dem es nur Schlager gibt.
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2: Um 2 Uhr mit Tobias Möck. Guten Morgen. In Berlin ist am Rande des Christopher Street Days bei einem Zwischenfall mindestens ein Mensch tödlich verletzt worden. Wie ein Polizeisprecher sagte, gibt es zahlreiche weitere Verletzte. Einige hätten schwere und lebensgefährliche Verletzungen. Für Angehörige sei eine Personenauskunftsstelle eingerichtet worden. Die Rufnummer finden Sie auf rbb24.de. Die Polizei sucht mit einem Großaufgebot nach dem mutmaßlichen Täter oder den möglichen Tätern. Unter anderem seien mehrere Spezialeinsatzkommandos vor Ort. Bisher ist laut Polizei klar, dass kurz vor 22 Uhr ein Autofahrer mit einem weißen Fahrzeug in den Tiergarten eingefahren ist. Die genaue Route sei noch unbekannt. Auf dem Ahornsteig parallel zur Lennestraße soll der Täter dann mehrere Personen angefahren oder umgefahren und dabei verletzt haben. Die Polizei bittet Zeugen um Mithilfe. Wer Fotos oder Videos zur Tat gemacht hat, soll sie über ein Hinweisportal zur Verfügung stellen. Berlins regierender Bürgermeister Wegner verurteilte die Tat scharf. Er erklärte, es sei ein Angriff auf die freie und weltoffene Gesellschaft nach einem friedlichen und bunten Christopher Street Day.
3: Jetzt geht es darum, sicherlich die Lage zu analysieren, wie das passieren konnte, wo es vielleicht Schwachstellen gab im Sicherheitskonzept. Klar, ich sehe sie derzeit nicht. Aber das Wichtigste ist, dass wir jetzt den Täter oder die Täterin ermitteln.
2: Berlins regierender Bürgermeister Wegner von der CDU. Berlins Queerbeauftragter Pantisano sprach von einem großen Trauertag für die queere Community. Er dankte den Einsatz- und Rettungskräften dafür, dass sie die Lage sehr schnell und professionell im Griff gehabt hätten. Bundeskanzler Merz verurteilte die Tat als abscheulich. Ein Regierungssprecher erklärte, der Kanzler stehe in engstem Kontakt mit Bundesinnenminister Dobrindt. Die großen Waldbrände in Frankreich und Spanien sind nach wie vor weitgehend außer Kontrolle. Bei Bordeaux wurden inzwischen rund 200.000 Menschen in Sicherheit gebracht und rund um Madrid etwa 80.000. Dort könnte starker Wind den Kampf gegen die Flammen weiter erschweren. Nach den Umbesetzungen im Bundeskabinett gibt es